0: setzen. Eine Mehrheit ist damit in jedem Fall sicher. Ohne einen solchen Parlamentsbeschluss hätten die Politiker zum 1. Juli automatisch knapp 500 Euro mehr Geld bekommen und damit rund 12.330 Euro im Monat.
1: Bundeskanzler Merz wirft der SPD laut einem Zeitungsbericht vor, das Infrastrukturgesetz zur Beschleunigung von großen Bauvorhaben zu blockieren. Nach Informationen der Rheinischen Post soll Merz in einer Sitzung der Unionsfraktion kritisiert haben, dass das Vorhaben seit 6 Monaten im Bundestag feststecke. Die SPD will demnach das geplante Gesetz mit einer Regelung zu Naturschutzflächen verbinden. Merz bezeichnete das als inakzeptabel und forderte, das Infrastrukturgesetz noch vor der Sommerpause zu verabschieden, damit Bauprojekte schneller umgesetzt werden können. Der US-Tech-Riese Meta muss bei seinem Nachrichtendienst WhatsApp auch andere KI-Assistenten erlauben. Die EU-Kommission verpflichtete den Konzern dazu, Chatbots von anderen Anbietern gleiche Chancen wie dem hauseigenen Bot einzuräumen. Meta muss dies innerhalb von 5 Werktagen umsetzen. Ansonsten droht ein Bußgeld von bis zu 10% des weltweiten Jahresumsatzes. Das waren die Nachrichten. Das Wetter in Deutschland. Längere Zeit trocken, gebietsweise Schauer, Tiefstwerte 12 bis 6 Grad. Tagsüber immer wieder Schauer, vereinzelt Gewitter, auch längere trockene Abschnitte. Höchstwerte 12 Grad an den Alpen bis 21 Grad in Berlin. Es ist 2.03 Uhr.
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3: Historischer Deal. Salzgitter AG und EWE schließen Liefervertrag für grünen Wasserstoff. 1000 Gesichter aus und für Wolfsburg. Stadt ruft zu Fotoshooting für Riesenmosaikwand auf. Und Tag der Niedersachsen in Braunschweig. Nahverkehrsverein veranstaltet Rundfahrten mit Oldtimer-Straßenbahn. Im Studio Peter-Michael Möckel. Die Meldungen im Einzelnen. Der Oldenburger Energieversorger EWE beliefert den Stahlkonzern Salzgitter AG künftig mit 10.000 Tonnen grünem Wasserstoff pro Jahr. Laut einer gemeinsamen Mitteilung haben beide Unternehmen damit einen der ersten langfristigen Verträge dieser Art geschlossen. Ziel sei es den Angaben zufolge, die Dekarbonisierung energieintensiver Industrien wie der Stahlbranche voranzutreiben. Der Wasserstoff aus einer neuen Großanlage von EWE in Emden soll rund 6,5% des Bedarfs für das sogenannte Salkos-Programm decken. Damit forciert die Salzgitter AG eine Stahlproduktion mit deutlich reduzierten CO2-Emissionen. Der Vertrag hat zunächst eine Laufzeit von 7 Jahren. Mit einer großen Mosaikwand will die Stadt Wolfsburg ein weithin sichtbares Zeichen für Zusammenhalt setzen. Nach Angaben der Wirtschafts- und Marketinggesellschaft WMG ist eine 5x2 Meter große Collage geplant, die sich aus 1000 Porträts von Wolfsburgerinnen und Wolfsburgern zusammensetzt. Aus der Nähe sind demnach einzelne Gesichter zu erkennen. Aus der Ferne entsteht ein gemeinsames Bild. Das Fotoshooting findet am 19. und 20. Juni unter dem Glasdach auf dem Hugo-Borg-Platz statt. Dort können sich Interessierte jeweils zwischen 11 und 19 Uhr kostenlos ablichten lassen. Wie die WMG weiter mitteilte, erwartet die Teilnehmer ein Gewinnspiel mit attraktiven, Wolfsburg-spezifischen Preisen. Die Anmeldefrist für den Braunschweiger Nachtlauf 2026 endet am kommenden Sonntag. Darauf hat der MTV als Veranstalter hingewiesen. Laut Mitteilung sind am 19. Juni insgesamt 12 Läufe mit Streckenlängen zwischen 500 Metern und 10 Kilometern geplant, die in verschiedenen Altersklassen ausgetragen werden. Start und Ziel befinden sich wieder zentral auf dem Bullweg. Ausgenommen sind die sogenannten Bambini-Läufe für die jüngsten Teilnehmer, die am Burgplatz beginnen. Anmeldungen als Mannschaft sind ab 4 Personen möglich. Alle Infos bietet die Webseite mtv-bs.de. Beim 39. Tag der Niedersachsen können die Besucher die Gastgeberstadt Braunschweig am kommenden Wochenende auch mit einer historischen Straßenbahn erkunden. Wie die Interessengemeinschaft Nahverkehr, kurz BIN, mitteilte, geht es am Samstag und Sonntag mit dem Oldtimer-Triebwagen 41 kreuz und quer durch die Innenstadt. Alle Infos über Fahrzeiten und Haltestellen bietet die Webseite bininfo.de unter dem Stichwort Termine. Die Rundfahrten sind kostenlos. Der Verein freut sich aber über Spenden für den Erhalt der Museumswagen. Soweit die Nachrichten aus der Region. 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
1: Um 3 Uhr mit Juliette Groß. Nach dem mutmaßlichen Abschuss eines US-Kampfhubschraubers durch den Iran haben die Vereinigten Staaten jetzt militärisch reagiert. Das US-Zentralkommando CENTCOM bestätigte den Einsatz und sprach von Selbstverteidigungsschlägen. Aus Washington, Anne Schneider.
2: Anlass ist ein Apache-Kampfhubschrauber, der nahe der Straße von Hormuz abgestürzt war. Die Ursache wird noch untersucht. US-Präsident Donald Trump macht jedoch den Iran dafür verantwortlich und spricht von einem Abschuss, möglicherweise durch eine Drohne. Die beiden Piloten konnten durch ein unbemanntes Rettungsboot geborgen werden, ein Novum für das US-Militär. Die USA müssten gezwungenermaßen auf den Abschuss reagieren, hatte Trump zuvor erklärt. Er bezeichnete die US-Angriffe als sehr starke, sehr kraftvolle Reaktion.
1: Die geplante Diätenerhöhung für Bundestagsabgeordnete fällt in diesem Jahr aus. Darauf haben sich die Fraktionen von Union und SPD geeinigt. Aus Berlin, Chris Berdrow.
3: Noch in dieser Woche wird sich der Bundestag zum ersten Mal mit dem Gesetzentwurf der Regierungsfraktionen dazu beschäftigen. Für den späten Donnerstagabend steht das Thema auf der Tagesordnung des Parlaments. Die Entscheidung hat sich schon länger angedeutet. Auch Grüne, AfD und Linke sind dafür, die Anhebung der Politikerbezüge in diesem Jahr auszusetzen. Eine Mehrheit ist damit in jedem Fall sicher. Ohne einen solchen Parlamentsbeschluss hätten die Politiker zum 1. Juli automatisch knapp 500 Euro mehr Geld bekommen und damit rund 12.330 Euro im Monat.
1: Im vergangenen Jahr sind laut einer aktuellen Studie mehr als 22.000 Zivilisten durch sogenannte Explosivwaffen getötet worden. Das sei ein Rückgang im Vergleich zu 2024, vor allem aufgrund der Waffenruhen in Gaza und Libanon, teilte die Hilfsorganisation Handicap International mit. In der Ukraine, im Jemen und in Syrien sei die Zahl der Opfer aber weiter angestiegen. Als Explosivwaffen werden etwa Fliegerbomben, Raketen und Drohnen, aber auch

0: Sprengfallen und Minen bezeichnet. Deutlich angestiegen sind der Studie zufolge die Angriffe auf Schulen, Universitäten und Krankenhäuser sowie auf die Nahrungsmittelversorgung. Die deutsche Nationalfußballerinnen haben das letzte Spiel der WM-Qualifikation erfolgreich abgeschlossen. Das Team von Bundestrainer Bück gewann gegen Slowenien mit 2:0. Die Teilnahme an der WM im kommenden Jahr war den deutschen Frauen aber schon vor dem Spiel sicher. Das waren die Nachrichten. Das Wetter in Deutschland. Tagsüber immer wieder Schauer, vereinzelt Gewitter, auch längere trockene Abschnitte. Höchstwerte 12 Grad an den Alpen bis 21 Grad in Berlin. Am Donnerstag einzelne Schauer oder Gewitter, im Südwesten länger trocken. 13 bis 21 Grad. Es ist 3:03 Uhr.
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2: Historischer Deal. Salzgitter AG und EWE schließen Liefervertrag für grünen Wasserstoff. 1000 Gesichter aus und für Wolfsburg. Stadt ruft zu Fotoshooting für Riesenmosaikwand auf. Und Tag der Niedersachsen in Braunschweig. Nahverkehrsverein veranstaltet Rundfahrten mit Oldtimer-Straßenbahn. Im Studio Peter-Michael Möckel. Die Meldungen im Einzelnen. Der Oldenburger Energieversorger EWE beliefert den Stahlkonzern Salzgitter AG künftig mit 10.000 Tonnen grünem Wasserstoff pro Jahr. Laut einer gemeinsamen Mitteilung haben beide Unternehmen damit einen der ersten langfristigen Verträge dieser Art geschlossen. Ziel sei es den Angaben zufolge, die Dekarbonisierung energieintensiver Industrien wie der Stahlbranche voranzutreiben. Der Wasserstoff aus einer neuen Großanlage von EWE in Emden soll rund 6,5% des Bedarfs für das sogenannte Salkos-Programm decken. Damit forciert die Salzgitter AG eine Stahlproduktion mit deutlich reduzierten CO2-Emissionen. Der Vertrag hat zunächst eine Laufzeit von 7 Jahren. Mit einer großen Mosaikwand will die Stadt Wolfsburg ein weithin sichtbares Zeichen für Zusammenhalt setzen. Nach Angaben der Wirtschafts- und Marketinggesellschaft WMG ist eine 5x2 Meter große Collage geplant, die sich aus 1000 Porträts von Wolfsburgerinnen und Wolfsburgern zusammensetzt. Aus der Nähe sind demnach einzelne Gesichter zu erkennen. Aus der Ferne entsteht ein gemeinsames Bild. Das Fotoshooting findet am 19. und 20. Juni unter dem Glasdach auf dem Hugo-Borg-Platz statt. Dort können sich Interessierte jeweils zwischen 11 und 19 Uhr kostenlos ablichten lassen. Wie die WMG weiter mitteilte, erwartet die Teilnehmer ein Gewinnspiel mit attraktiven, Wolfsburg-spezifischen Preisen. Die Anmeldefrist für den Braunschweiger Nachtlauf 2026 endet am kommenden Sonntag. Darauf hat der MTV als Veranstalter hingewiesen. Laut Mitteilung sind am 19. Juni insgesamt 12 Läufe mit Streckenlängen zwischen 500 Metern und 10 Kilometern geplant, die in verschiedenen Altersklassen ausgetragen werden. Start und Ziel befinden sich wieder zentral auf dem Bullweg. Ausgenommen sind die sogenannten Bambini-Läufe für die jüngsten Teilnehmer, die am Burgplatz beginnen. Anmeldungen als Mannschaft sind ab 4 Personen möglich. Alle Infos bietet die Webseite mtv-bs.de. Beim 39. Tag der Niedersachsen können die Besucher die Gastgeberstadt Braunschweig am kommenden Wochenende auch mit einer historischen Straßenbahn erkunden. Wie die Interessengemeinschaft Nahverkehr, kurz BIN, mitteilte, geht es am Samstag und Sonntag mit dem Oldtimer-Triebwagen 41 kreuz und quer durch die Innenstadt. Alle Infos über Fahrzeiten und Haltestellen bietet die Webseite bininfo.de unter dem Stichwort Termine. Die Rundfahrten sind kostenlos. Der Verein freut sich aber über Spenden für den Erhalt der Museumswagen. Soweit die Nachrichten aus der Region. 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
1: Um 4 Uhr mit Juliette Groß. Nach dem mutmaßlichen Abschuss eines US-Kampfhubschraubers durch den Iran haben die Vereinigten Staaten jetzt militärisch reagiert. Das US-Zentralkommando CENTCOM bestätigte den Einsatz und sprach von Selbstverteidigungsschlägen. Aus Washington, Anne Schneider.
2: Anlass ist ein Apache-Kampfhubschrauber, der nahe der Straße von Hormuz abgestürzt war. Die Ursache wird noch untersucht. US-Präsident Donald Trump macht jedoch den Iran dafür verantwortlich und spricht von einem Abschuss, möglicherweise durch eine Drohne. Die beiden Piloten konnten durch ein unbemanntes Rettungsboot geborgen werden, ein Novum für das US-Militär. Die USA müssten gezwungenermaßen auf den Abschuss reagieren, hatte Trump zuvor erklärt. Er bezeichnete die US-Angriffe als sehr starke, sehr kraftvolle Reaktion.
1: Die geplante Diätenerhöhung für die Bundestagsabgeordneten fällt in diesem Jahr aus. Union und SPD wollen dazu noch in dieser Woche einen Gesetzentwurf ins Parlament einbringen. Es gehe darum, in wirtschaftlich schwierigen Zeiten ein Sparsignal an die Bevölkerung zu senden. Eigentlich werden die Diäten der Bundestagsabgeordneten automatisch erhöht, orientiert an der allgemeinen Lohnentwicklung. Die Zahl der Rentnerinnen und Rentner in Deutschland hat nach Angaben der Rheinischen Post einen neuen Rekordwert erreicht. Ende vergangenen Jahres seien rund 19,1 Millionen Altersrenten gezahlt worden, zitiert die Zeitung aus einem Bericht der Deutschen Rentenversicherung. Die Ausgaben für die Renten beliefen sich demnach auf etwa 300 Milliarden Euro. Fast jeder Dritte geht den Angaben zufolge mit Abschlägen vorzeitig in den Ruhestand. Die Zukunft der Rente ist eines der Themen bei einem Treffen der Koalitionsspitzen mit Gewerkschaften und Arbeitgebern am Abend in Berlin. In der nordirischen Hauptstadt Belfast ist es am Abend zu teils gewaltsamen Protesten gekommen. Hintergrund war eine Messerattacke, bei der ein Mann schwer verletzt wurde. Aus London, Franziska Hoppen.
3: Videoaufnahmen zeigen einen ausgebrannten Bus, an anderer Stelle einen PKW in Flammen. Die Polizei spricht von vereinzelten Unruhen in mehreren Orten in Nordirland. Anlass für die Demonstrationen war ein Messerangriff in Belfast am Montagabend, bei dem ein Mann schwer verletzt worden war. Bei dem mutmaßlichen Täter handelt es sich nach Angaben der Polizei um einen Mann aus dem Sudan in den 30ern. Er wurde mittlerweile wegen versuchten Mordes, Waffenbesitzes und Todesdrohungen angeklagt. Zum jetzigen Zeitpunkt schließt die Polizei ein terroristisches Motiv aus.
1: Das waren die Nachrichten. Das Wetter in Deutschland. Tagsüber immer wieder Schauer, vereinzelt Gewitter, auch längere trockene Abschnitte. Höchstwerte 12 Grad an den Alpen bis 21 Grad in Berlin. Am Donnerstag einzelne Schauer oder Gewitter, im Südwesten länger trocken, 13 bis 21 Grad. Am Freitag selten Sonne.

0: ist 4.03 Uhr.
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2: Historischer Deal. Salzgitter AG und EWE schließen Liefervertrag für grünen Wasserstoff. 1000 Gesichter aus und für Wolfsburg. Stadt ruft zu Fotoshooting für Riesenmosaikwand auf. Und Tag der Niedersachsen in Braunschweig. Nahverkehrsverein veranstaltet Rundfahrten mit Oldtimer-Straßenbahn. Im Studio Peter-Michael Möckel. Die Meldungen im Einzelnen. Der Oldenburger Energieversorger EWE beliefert den Stahlkonzern Salzgitter AG künftig mit 10.000 Tonnen grünem Wasserstoff pro Jahr. Laut einer gemeinsamen Mitteilung haben beide Unternehmen damit einen der ersten langfristigen Verträge dieser Art geschlossen. Ziel sei es den Angaben zufolge, die Dekarbonisierung energieintensiver Industrien wie der Stahlbranche voranzutreiben. Der Wasserstoff aus einer neuen Großanlage von EWE in Emden soll rund 6,5% des Bedarfs für das sogenannte Salkos-Programm decken. Damit forciert die Salzgitter AG eine Stahlproduktion mit deutlich reduzierten CO2-Emissionen. Der Vertrag hat zunächst eine Laufzeit von 7 Jahren. Mit einer großen Mosaikwand will die Stadt Wolfsburg ein weithin sichtbares Zeichen für Zusammenhalt setzen. Nach Angaben der Wirtschafts- und Marketinggesellschaft WMG ist eine 5x2 Meter große Collage geplant, die sich aus 1000 Porträts von Wolfsburgerinnen und Wolfsburgern zusammensetzt. Aus der Nähe sind demnach einzelne Gesichter zu erkennen. Aus der Ferne entsteht ein gemeinsames Bild. Das Fotoshooting findet am 19. und 20. Juni unter dem Glasdach auf dem Hugo-Borg-Platz statt. Dort können sich Interessierte jeweils zwischen 11 und 19 Uhr kostenlos ablichten lassen. Wie die WMG weiter mitteilte, erwartet die Teilnehmer ein Gewinnspiel mit attraktiven, Wolfsburg-spezifischen Preisen. Die Anmeldefrist für den Braunschweiger Nachtlauf 2026 endet am kommenden Sonntag. Darauf hat der MTV als Veranstalter hingewiesen. Laut Mitteilung sind am 19. Juni insgesamt 12 Läufe mit Streckenlängen zwischen 500 Metern und 10 Kilometern geplant, die in verschiedenen Altersklassen ausgetragen werden. Start und Ziel befinden sich wieder zentral auf dem Bullweg. Ausgenommen sind die sogenannten Bambini-Läufe für die jüngsten Teilnehmer, die am Burgplatz beginnen. Anmeldungen als Mannschaft sind ab 4 Personen möglich. Alle Infos bietet die Webseite mtv-bs.de. Beim 39. Tag der Niedersachsen können die Besucher die Gastgeberstadt Braunschweig am kommenden Wochenende auch mit einer historischen Straßenbahn erkunden. Wie die Interessengemeinschaft Nahverkehr, kurz BIN, mitteilte, geht es am Samstag und Sonntag mit dem Oldtimer-Triebwagen 41 kreuz und quer durch die Innenstadt. Alle Infos über Fahrzeiten und Haltestellen bietet die Webseite bininfo.de unter dem Stichwort Termine. Die Rundfahrten sind kostenlos. Der Verein freut sich aber über Spenden für den Erhalt der Museumswagen. Soweit die Nachrichten aus der Region. 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
1: Um 5 Uhr mit Juliette Groß. Nach dem mutmaßlichen Abschuss eines US-Kampfhubschraubers durch den Iran haben die Vereinigten Staaten jetzt militärisch reagiert. Das US-Zentralkommando CENTCOM bestätigte den Einsatz und sprach von Selbstverteidigungsschlägen. Aus Washington Anne Schneider.
2: Anlass ist ein Apache-Kampfhubschrauber, der nahe der Straße von Hormuz abgestürzt war. Die Ursache wird noch untersucht. US-Präsident Donald Trump macht jedoch den Iran dafür verantwortlich und spricht von einem Abschuss, möglicherweise durch eine Drohne. Die beiden Piloten konnten durch ein unbemanntes Rettungsboot geborgen werden, ein Novum für das US-Militär. Die USA müssten gezwungenermaßen auf den Abschuss reagieren, hatte Trump zuvor erklärt. Er bezeichnete die US-Angriffe als sehr starke, sehr kraftvolle Reaktion.
1: Verdi-Chef Warnecke hat vor Eingriffen bei den Rentenerhöhungen gewarnt. Die Renten seien aus guten Gründen an die Reallohnentwicklung gekoppelt, sagte Warnecke der Augsburger Allgemeinen. Er kündigte entschiedenen Widerstand der Gewerkschaften gegen Vorstöße an, den Mechanismus außer Kraft zu setzen. Eine Begrenzung der Rentenerhöhung hatten unter anderem Arbeitgeberpräsident Dulger und der Chef der Jungen Union Winkel ins Gespräch gebracht. Um das Thema Rente soll es auch am Abend beim Treffen der Koalitionsspitzen von Union und SPD mit Vertretern von Gewerkschaften und Arbeitgebern gehen. Bundespräsident Steinmeier hat am ersten Tag seines Besuchs in den Niederlanden die Einheit Europas beschworen. Angesichts des Ukraine-Kriegs und einer Entfremdung von den USA müsse Europa jetzt erst recht zusammenstehen, sagte Steinmeier bei einem Staatsbankett am Abend. Dazu gehöre auch, dass die Europäer militärisch stärker werden müssten, nicht um Krieg zu führen, sondern um ihn zu verhindern. In Mexiko-Stadt haben kurz vor der Eröffnung der Fußball-Weltmeisterschaft tausende Demonstrierende den Hauptzugang, der zum Stadion führt, blockiert. Organisiert haben den Protest Lehrer, die deutlich höhere Gehälter und bessere Arbeitsbedingungen fordern. Aus Mexiko-Stadt Jenny Barke.
3: Im Aztekenstadion soll am Donnerstag das Eröffnungsspiel der Männer-WM zwischen Mexiko und Südafrika stattfinden. Mexikos Präsidentin Claudia Sheinbaum kritisierte den Protest als Provokation. Sie versicherte, dass trotz der Blockaden das Eröffnungsspiel garantiert stattfinden werde. Die mexikanischen Behörden würden sich auf keine Provokation einlassen. Zuvor hatte die Polizei bei den Lehrerprotesten in Mexiko-Stadt Sprengstoff sichergestellt. In einem Bus von anreisenden Demonstrierenden seien 59 Sprengsätze entdeckt worden, teilte das Innenministerium mit.
1: Das waren die Nachrichten. Das Wetter in Deutschland. Tagsüber immer wieder Schauer, vereinzelt Gewitter, auch längere trockene Abschnitt. Höchstwerte 12 Grad an den Alpen bis 21 Grad in Berlin. Es ist 5.03 Uhr.
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4: Historischer Deal. Salzgitter AG und EWE schließen Liefervertrag für grünen Wasserstoff. 1000 Gesichter aus und für Wolfsburg. Stadt ruft zu Fotoshooting für Riesenmosaikwand auf. Und Tag der Niedersachsen in Braunschweig. Nahverkehrsverein veranstaltet Rundfahrten mit Oldtimer-Straßenbahn. Im Studio Peter Michael Möckel. Die Meldungen im Einzelnen. Der Oldenburger Energieversorger EWE beliefert den Stahlkonzern Salzgitter AG künftig mit 10.000 Tonnen grünem Wasserstoff pro Jahr. Laut einer gemeinsamen Mitteilung haben beide Unternehmen damit einen der ersten langfristigen Verträge dieser Art geschlossen. Ziel sei es den Angaben zufolge, die Dekarbonisierung energieintensiver Industrien wie der Stahlbranche voranzutreiben. Der Wasserstoff aus einer neuen Großanlage

0: von EWE in Emden soll rund 6,5% des Bedarfs für das sogenannte Salkos-Programm decken. Damit forciert die Salzgitter AG eine Stahlproduktion mit deutlich reduzierten CO2-Emissionen. Der Vertrag hat zunächst eine Laufzeit von 7 Jahren. Mit einer großen Mosaikwand will die Stadt Wolfsburg ein weithin sichtbares Zeichen für Zusammenhalt setzen. Nach Angaben der Wirtschafts- und Marketinggesellschaft WMG ist eine 5x2 Meter große Collage geplant, die sich aus 1000 Porträts von Wolfsburgerinnen und Wolfsburgern zusammensetzt. Aus der Nähe sind demnach einzelne Gesichter zu erkennen. Aus der Ferne entsteht ein gemeinsames Bild. Das Fotoshooting findet am 19. und 20. Juni unter dem Glasdach auf dem Hugo-Borg-Platz statt. Dort können sich Interessierte jeweils zwischen 11 und 19 Uhr kostenlos ablichten lassen. Wie die WMG weiter mitteilte, erwartet die Teilnehmer ein Gewinnspiel mit attraktiven, Wolfsburg-spezifischen Preisen. Die Anmeldefrist für den Braunschweiger Nachtlauf 2026 endet am kommenden Sonntag. Darauf hat der MTV als Veranstalter hingewiesen. Laut Mitteilung sind am 19. Juni insgesamt 12 Läufe mit Streckenlängen zwischen 500 Metern und 10 Kilometern geplant, die in verschiedenen Altersklassen ausgetragen werden. Start und Ziel befinden sich wieder zentral auf dem Bullweg. Ausgenommen sind die sogenannten Bambini-Läufe für die jüngsten Teilnehmer, die am Burgplatz beginnen. Anmeldungen als Mannschaft sind ab 4 Personen möglich. Alle Infos bietet die Webseite mtv-bs.de. Beim 39. Tag der Niedersachsen können die Besucher die Gastgeberstadt Braunschweig am kommenden Wochenende auch mit einer historischen Straßenbahn erkunden. Wie die Interessengemeinschaft Nahverkehr, kurz BIN, mitteilte, geht es am Samstag und Sonntag mit dem Oldtimer-Triebwagen 41 kreuz und quer durch die Innenstadt. Alle Infos über Fahrzeiten und Haltestellen bietet die Webseite bininfo.de unter dem Stichwort Termine. Die Rundfahrten sind kostenlos. Der Verein freut sich aber über Spenden für den Erhalt der Museumswagen. Soweit die Nachrichten aus der Region. 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
1: Historischer Deal. Salzgitter AG und EWE schließen Liefervertrag für grünen Wasserstoff. 1000 Gesichter aus und für Wolfsburg. Stadt ruft zu Fotoshooting für Riesenmosaikwand auf. Und Tag der Niedersachsen in Braunschweig. Nahverkehrsverein veranstaltet Rundfahrten mit Oldtimer-Straßenbahn. Im Studio Peter Michael Möckel. Die Meldungen im Einzelnen. Der Oldenburger Energieversorger EWE beliefert den Stahlkonzern Salzgitter AG künftig mit 10.000 Tonnen grünem Wasserstoff pro Jahr. Laut einer gemeinsamen Mitteilung haben beide Unternehmen damit einen der ersten langfristigen Verträge dieser Art geschlossen. Ziel sei es den Angaben zufolge, die Dekarbonisierung energieintensiver Industrien wie der Stahlbranche voranzutreiben. Der Wasserstoff aus einer neuen Großanlage von EWE in Emden soll rund 6,5% des Bedarfs für das sogenannte Salkos-Programm decken. Damit forciert die Salzgitter AG eine Stahlproduktion mit deutlich reduzierten CO2-Emissionen. Der Vertrag hat zunächst eine Laufzeit von 7 Jahren. Mit einer großen Mosaikwand will die Stadt Wolfsburg ein weithin sichtbares Zeichen für Zusammenhalt setzen. Nach Angaben der Wirtschafts- und Marketinggesellschaft WMG ist eine 5x2 Meter große Collage geplant, die sich aus 1000 Porträts von Wolfsburgerinnen und Wolfsburgern zusammensetzt. Aus der Nähe sind demnach einzelne Gesichter zu erkennen. Aus der Ferne entsteht ein gemeinsames Bild. Das Fotoshooting findet am 19. und 20. Juni unter dem Glasdach auf dem Hugo-Borg-Platz statt. Dort können sich Interessierte jeweils zwischen 11 und 19 Uhr kostenlos ablichten lassen. Wie die WMG weiter mitteilte, erwartet die Teilnehmer ein Gewinnspiel mit attraktiven, Wolfsburg-spezifischen Preisen. Die Anmeldefrist für den Braunschweiger Nachtlauf 2026 endet am kommenden Sonntag. Darauf hat der MTV als Veranstalter hingewiesen. Laut Mitteilung sind am 19. Juni insgesamt 12 Läufe mit Streckenlängen zwischen 500 Metern und 10 Kilometern geplant, die in verschiedenen Altersklassen ausgetragen werden. Start und Ziel befinden sich wieder zentral auf dem Bullweg. Ausgenommen sind die sogenannten Bambini-Läufe für die jüngsten Teilnehmer, die am Burgplatz beginnen. Anmeldungen als Mannschaft sind ab 4 Personen möglich. Alle Infos bietet die Webseite mtv-bs.de. Beim 39. Tag der Niedersachsen können die Besucher die Gastgeberstadt Braunschweig am kommenden Wochenende auch mit einer historischen Straßenbahn erkunden. Wie die Interessengemeinschaft Nahverkehr, kurz BIN, mitteilte, geht es am Samstag und Sonntag mit dem Oldtimer-Triebwagen 41 kreuz und quer durch die Innenstadt. Alle Infos über Fahrzeiten und Haltestellen bietet die Webseite bininfo.de unter dem Stichwort Termine. Die Rundfahrten sind kostenlos. Der Verein freut sich aber über Spenden für den Erhalt der Museumswagen. Soweit die Nachrichten aus der Region. 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
1: Um 6 Uhr mit Beate Rüsopp. Die USA haben in der Nacht mehrere Ziele im Iran bombardiert. Das Mullah-Regime antwortete nach eigenen Angaben mit Angriffen auf Stützpunkte der Vereinigten Staaten in Bahrain und Jordanien. Aus der NDR-Nachrichtenredaktion Martin Seiler.
2: Auch Kuwait meldete feindlichen Beschuss. Der Absturz eines US-Hubschraubers an der Straße von Hormus hatte die Angriffe ausgelöst. US-Präsident Trump beschuldigt die iranische Streitkräfte, den Helikopter abgeschossen zu haben. Später verlautete aus Regierungskreisen in Washington, man gehe davon aus, dass der Hubschrauber mit einer iranischen Drohne kollidiert sei. Unklar war, ob es ein zufälliger Zusammenstoß oder eine gezielte Attacke war. Zwei Besatzungsmitglieder seien unverletzt vor der Küste des Oman gerettet worden, hieß es. Als Reaktion bombardierte das US-Militär vor allem Ziele im iranischen Süden. Nach Trumps Worten wurden Luftabwehrstellungen, Bodenkontrollstationen und Radaranlagen angegriffen. Am Abend hatte der US-Präsident sich erneut zuversichtlich gezeigt, dass es bald ein Abkommen mit Teheran geben werde. Er sprach von 1 bis 2 Tagen bis zu einer Einigung.
1: Die Spitzen der schwarz-roten Regierungskoalition kommen am Abend mit Vertretern von Arbeitgebern und Gewerkschaften zusammen. Bei dem Treffen im Kanzleramt geht es um das geplante Reformpaket der Bundesregierung. Aus Berlin, Chris Berdrow.
3: Arbeitgeber und Gewerkschaften sollen die Gelegenheit bekommen, ihre Positionen zu den Reformplänen der Koalition vorzutragen. Ziel ist es, die schwächelnde Wirtschaft wieder in Fahrt zu bringen und zu neuem Wachstum zu kommen. Die Spitzenpolitiker verbinden mit dem Treffen im Kanzleramt die Hoffnung, dass sich ein gemeinsames Verständnis für die Probleme und die Lösungen ergibt. Unionsfraktionschef Jens Spahn rief die Teilnehmer zur Kompromissbereitschaft auf. Entscheidungen könnten noch besser werden, wenn Arbeitgeber und Gewerkschaften sie mittragen.
1: Aus Protest bleiben heute bundesweit zahlreiche Arztpraxen geschlossen. Im Norden sind davon Hamburg und Mecklenburg-Vorpommern betroffen. Die Kassenärzte wollen so gegen die Gesundheitspolitik der Bundesregierung demonstrieren. Aus Hamburg Franziska Becker.
4: Konkret geht es bei dem Protest um die milliardenschweren Sparpläne der Regierung. Gesundheitsministerin Nina Wagen will damit verhindern, dass die Krankenkassen noch weiter in die roten Zahlen rutschen. Davon betroffen sind auch die Haus- und Fachärzte. Sie warnen vor längeren Wartezeiten für Patienten und einem Aufnahmestopp für neue Patienten. Wie viele Praxen geschlossen bleiben, ist allerdings noch nicht klar. Die Organisatoren des Protestes rechnen damit, dass sich mehr als die Hälfte aller Facharztpraxen an der Aktion beteiligt. Die HNO-Ärzte erwarten sogar, dass fast alle ihrer Praxen bei den Protesten mit dabei sind. Der Hausärzteverband rechnet dagegen mit einer deutlich geringeren Beteiligung.
1: Auf dem Messegelände am Rande des Hauptstadtflughafens BER beginnt heute die diesjährige internationale Luft- und Raumfahrtausstellung ILA. Zum Auftakt wird am Mittag Bundeskanzler Merz zu einem Rundgang erwartet. Auf der ILA zeigen rund 750 Aussteller aus 37 Ländern neue Produkte und Innovationen aus den Bereichen Luftfahrt, Raumfahrt und Verteidigung. Ein wichtiges Thema werden in diesem Jahr Drohnen sein. Bis Freitag ist die Messe nur für Fachpublikum geöffnet. Am Wochenende können dann alle Interessierten auf das Ausstellungsgelände kommen. In der nordirischen Hauptstadt Belfast ist es am Abend zu teils gewaltsamen Protesten gekommen. Hintergrund war eine Messeattacke, bei der ein Mann schwer verletzt wurde. Aus London, Franziska Hoppen.
5: Videoaufnahmen zeigen einen ausgebrannten Bus, an anderer Stelle einen PKW in Flammen. Die Polizei spricht von vereinzelten Unruhen in mehreren Orten in Nordirland. Anlass für die Demonstrationen war ein Messerangriff in Belfast am Montagabend, bei dem ein Mann schwer verletzt worden war. Bei dem mutmaßlichen Täter handelt es sich nach Angaben der Polizei um einen Mann aus dem Sudan in den 30ern. Er wurde mittlerweile wegen versuchten Mordes, Waffenbesitzes und Todesdrohungen angeklagt. Zum jetzigen Zeitpunkt schließt die Polizei einen Terroristen. Motiv aus.
1: Die deutschen Nationalfußballerinnen haben das letzte Spiel der WM-Qualifikation erfolgreich abgeschlossen. Das Team von Bundestrainer Wück gewann gegen Slowenien mit 2:0. Die Teilnahme an der WM im kommenden Jahr war den deutschen Frauen aber schon vor dem Spiel sicher. Das waren die Nachrichten. Das Wetter in Norddeutschland. Neben Sonne teils stark bewölkt, zeitweise Schauer und kräftige Gewitter. Bis 16 Grad in Wittmund, bis 20 Grad in Löcknitz. Morgen wieder ein Mix aus Sonne, Wolken, Schauern und Gewittern. Maximal 16 bis 18 Grad. Am Freitag ähnlich.

0: dazu recht windig bei 16 bis 19 Grad und am Sonnabend ebenfalls mehr Wolken als Sonne, einzelne Schauer und Gewitter, 17 bis 20 Grad. Es wird gleich 6.05 Uhr.
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2: Historischer Deal. Salzgitter AG und EWE schließen Liefervertrag für grünen Wasserstoff. 1000 Gesichter aus und für Wolfsburg. Stadt ruft zu Fotoshooting für Riesenmosaikwand auf. Und Tag der Niedersachsen in Braunschweig. Nahverkehrsverein veranstaltet Rundfahrten mit Oldtimer-Straßenbahn. Im Studio Peter-Michael Möckel. Die Meldungen im Einzelnen. Der Oldenburger Energieversorger EWE beliefert den Stahlkonzern Salzgitter AG künftig mit 10.000 Tonnen grünem Wasserstoff pro Jahr. Laut einer gemeinsamen Mitteilung haben beide Unternehmen damit einen der ersten langfristigen Verträge dieser Art geschlossen. Ziel sei es den Angaben zufolge, die Dekarbonisierung energieintensiver Industrien wie der Stahlbranche voranzutreiben. Der Wasserstoff aus einer neuen Großanlage von EWE in Emden soll rund 6,5% des Bedarfs für das sogenannte Salkos-Programm decken. Damit forciert die Salzgitter AG eine Stahlproduktion mit deutlich reduzierten CO2-Emissionen. Der Vertrag hat zunächst eine Laufzeit von 7 Jahren. Mit einer großen Mosaikwand will die Stadt Wolfsburg ein weithin sichtbares Zeichen für Zusammenhalt setzen. Nach Angaben der Wirtschafts- und Marketinggesellschaft WMG ist eine 5x2 Meter große Collage geplant, die sich aus 1000 Porträts von Wolfsburgerinnen und Wolfsburgern zusammensetzt. Aus der Nähe sind demnach einzelne Gesichter zu erkennen. Aus der Ferne entsteht ein gemeinsames Bild. Das Fotoshooting findet am 19. und 20. Juni unter dem Glasdach auf dem Hugo-Borg-Platz statt. Dort können sich Interessierte jeweils zwischen 11 und 19 Uhr kostenlos ablichten lassen. Wie die WMG weiter mitteilte, erwartet die Teilnehmer ein Gewinnspiel mit attraktiven, Wolfsburg-spezifischen Preisen. Die Anmeldefrist für den Braunschweiger Nachtlauf 2026 endet am kommenden Sonntag. Darauf hat der MTV als Veranstalter hingewiesen. Laut Mitteilung sind am 19. Juni insgesamt 12 Läufe mit Streckenlängen zwischen 500 Metern und 10 Kilometern geplant, die in verschiedenen Altersklassen ausgetragen werden. Start und Ziel befinden sich wieder zentral auf dem Bullweg. Ausgenommen sind die sogenannten Bambini-Läufe für die jüngsten Teilnehmer, die am Burgplatz beginnen. Anmeldungen als Mannschaft sind ab 4 Personen möglich. Alle Infos bietet die Webseite mtv-bs.de. Beim 39. Tag der Niedersachsen können die Besucher die Gastgeberstadt Braunschweig am kommenden Wochenende auch mit einer historischen Straßenbahn erkunden. Wie die Interessengemeinschaft Nahverkehr, kurz BIN, mitteilte, geht es am Samstag und Sonntag mit dem Oldtimer-Triebwagen 41 kreuz und quer durch die Innenstadt. Alle Infos über Fahrzeiten und Haltestellen bietet die Webseite bininfo.de unter dem Stichwort Termine. Die Rundfahrten sind kostenlos. Der Verein freut sich aber über Spenden für den Erhalt der Museumswagen. Soweit die Nachrichten aus der Region. 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
1: Hallo und herzlich willkommen zum Stargazer Montagabend auf der UKW-Welle. Am Mikrofon ist wieder Florian Dammmann. Ich habe wieder einiges Neues mitgebracht, von Hart bis Saat, quer durch den musikalischen Garten. Und los geht's mit etwas Neuem von den Cro-Max. Im ersten Lebenszeichen seit 6 Jahren. Wired for Chaos heißt das Stück. Und danach hören wir The Limit, unter anderem mit Bobby Liebling. Another Drop of Blood heißt das Stück. Viel Spaß dabei. Ja.

The Limit mit Another Drop of Blood. Und weiter geht's mit was Neuem von Weezer. We Might As Well Be Strangers featuring Wednesday heißt das Stück. Und danach irgendwer Link Wells mit You Don't Want Swing.

Das waren Link Wells mit You Don't Want Saving. Und weiter geht's hier mit Black Marble, Jim Curl, New Year. Und It Only Takes One Line, auch was Neues von Belle and Sebastian.

Ja, immer wieder schön, diese Stimme zu hören. Heather Nova war das mit was Neuem. The Orchard heißt das Stück, was wir gehört haben. Und weiter geht's mit Now Yoshioka, Safe Place, featuring Jamila Woods.

Das waren Curbside Collection mit dem Stück Shivers. Und hier kommen Gideon Carmel und Carl Morton mit Joker.

Gideon, Carmel und Carl Morton mit dem Stück Joker. Ja, ein Stück habe ich noch und das stammt von Daley Thompson, BTK heißt es, denn das war schon wieder der Stargazer mit Florian Damm, der bedankt sich fürs Zuhören. Bis die Tage.

0: Ein auf jordanischem Boden niedergegangen, es habe jedoch keine Schäden und keine Verletzten gegeben. Raketenalarm gab es auch in Bahrain und Kuwait. Fast alle Drohnen und Raketen seien erfolgreich abgewehrt worden, teilte das US-Militär mit. Es gebe bislang keine Hinweise auf Schäden oder Verletzte auf den US-Basen, hieß es in einer ersten Einschätzung. Vorher hatten die USA nach eigenen Angaben rund 20 Ziele im Iran bombardiert. Aus Vergeltung für den Abschuss eines US-Militärhubschraubers über der Straße von Hormus durch den Iran.
1: Die Spitzen der schwarz-roten Regierungskoalition kommen am Abend mit Arbeitgebern und Vertretern von Gewerkschaften zusammen. Bei dem Treffen im Kanzleramt geht es um das geplante Reformpaket der Bundesregierung. Aus Berlin, Chris Berdrow.
2: Arbeitgeber und Gewerkschaften sollen die Gelegenheit bekommen, ihre Positionen zu den Reformplänen der Koalition vorzutragen. Ziel ist es, die schwächelnde Wirtschaft wieder in Fahrt zu bringen und zu neuem Wachstum zu kommen. Die Spitzenpolitiker verbinden mit dem Treffen im Kanzleramt die Hoffnung, dass sich ein gemeinsames Verständnis für die Probleme und die Lösungen ergibt. Unionsfraktionschef Jens Spahn rief die Teilnehmer zur Kompromissbereitschaft auf. Entscheidungen könnten noch besser werden, wenn Arbeitgeber und Gewerkschaften sie mittragen.
1: Viele Arztpraxen in Deutschland könnten heute geschlossen bleiben. Mehrere Berufsverbände haben zu Protesten gegen die Reformpläne der Bundesregierung aufgerufen. Deren Gesetzentwurf sieht unter anderem Ausgabenbremsen bei Praxen und Kliniken vor. Ziel ist, die Kassen damit im kommenden Jahr um 16,3 Milliarden Euro zu entlasten. Inwieweit Patienten heute tatsächlich vor geschlossenen Praxistüren stehen, ist unterschiedlich. In Hamburg sind 2 Stunden Protest vorgesehen, in Berlin dagegen den ganzen Tag. Am Landgericht Bonn geht es heute um einen weiteren Corona-Maskenprozess, der den Bund fast 500 Millionen Euro kosten könnte. Ein Hamburger Textilhändler wirft der Bundesregierung von 2020 vor, einen Auftrag unrechtmäßig abgesagt zu haben. Es ist eine von vielen Verhandlungen zu diesem Thema. Birte Sönnigsen aus Berlin erklärt, worum es dabei geht.
3: Das Gesundheitsministerium hat unter dem damaligen Minister Jens Spahn viel zu viel Schutzausrüstung gekauft und das für eine ganze Menge Geld, rund 6 Milliarden Euro. Jens Spahn, der hat damals ein riskantes Verfahren gewählt, um die Masken zu beschaffen. Und das Verfahren, das ist dann aus dem Ruder gelaufen. Die Konsequenz, bis heute laufen Prozesse und Lieferanten, die warten teilweise auf ihr Geld aus unterschiedlichen Gründen. Rund 100 Unternehmen haben geklagt. Da geht es dann eben nochmal um mehr als 2 Milliarden Euro. Euro plus Zinsen. Im September will auch der Bundesgerichtshof in letzter Instanz über 4 ausgewählte Fälle entscheiden. Also die Gerichte beschäftigt die Corona-Pandemie immer noch und der Schaden für die Steuerzahler, der könnte noch mal um einige Milliarden Euro größer werden.
1: In der nordirischen Hauptstadt Belfast hat es gestern Abend gewaltsame Auseinandersetzungen gegeben zwischen Demonstranten und Polizei. Gebäude und Fahrzeuge wurden angezündet. Die Feuerwehr musste Menschen aus brennenden Wohnhäusern retten. Auslöser war ein brutaler Messerangriff. Zu den Hintergründen aus Belfast Daniel Frevel.
4: Ein Mann wurde dabei schwer verletzt. Er befindet sich in kritischem Zustand im Krankenhaus. Bei dem mutmaßlichen Täter handelt es sich nach Behördenangaben um einen Sudanesen. Er wurde mittlerweile wegen versuchten Mordes, Todesdrohungen und auch Waffenbesitzes angeklagt und soll heute dem Richter vorgeführt werden. Der Angriff wurde zudem gefilmt und dieses Video hat sich wohl rasend schnell verbreitet. Und dann kam hinzu, dass rechte bis rechtsextreme Kräfte das Video dann teilten und aufriefen zu Protesten im ganzen Land.
1: Die deutschen Nationalfußballerinnen haben das letzte Spiel der WM-Qualifikation erfolgreich abgeschlossen. Das Team von Bundestrainer Wück gewann gegen Slowenien mit 2:0. Die Teilnahme an der WM im kommenden Jahr war den deutschen Frauen aber schon vor dem Spiel sicher. Das waren die Nachrichten.
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6: Historischer Deal. Salzgitter AG und EWE schließen Liefervertrag für grünen Wasserstoff. 1000 Gesichter aus und für Wolfsburg. Stadt ruft zu Fotoshooting für Riesenmosaikwand auf. Und Tag der Niedersachsen in Braunschweig. Nahverkehrsverein veranstaltet Rundfahrten mit Oldtimer-Straßenbahn. Im Studio Peter Michael Möckel. Die Meldungen im Einzelnen. Der Oldenburger Energieversorger EWE beliefert den Stahlkonzern Salzgitter AG künftig mit 10.000 Tonnen grünem Wasserstoff pro Jahr. Laut einer gemeinsamen Mitteilung haben beide Unternehmen damit einen der ersten langfristigen Verträge dieser Art geschlossen. Ziel sei es den Angaben zufolge, die Dekarbonisierung energieintensiver Industrien wie der Stahlbranche voranzutreiben. Der Wasserstoff aus einer neuen Großanlage von EWE in Emden soll rund 6,5% des Bedarfs

0: für das sogenannte Salkos-Programm decken. Damit forciert die Salzgitter AG eine Stahlproduktion mit deutlich reduzierten CO2-Emissionen. Der Vertrag hat zunächst eine Laufzeit von 7 Jahren. Mit einer großen Mosaikwand will die Stadt Wolfsburg ein weithin sichtbares Zeichen für Zusammenhalt setzen. Nach Angaben der Wirtschafts- und Marketinggesellschaft WMG ist eine 5x2 Meter große Collage geplant, die sich aus 1000 Porträts von Wolfsburgerinnen und Wolfsburgern zusammensetzt. Aus der Nähe sind demnach einzelne Gesichter zu erkennen. Aus der Ferne entsteht ein gemeinsames Bild. Das Fotoshooting findet am 19. und 20. Juni unter dem Glasdach auf dem Hugo-Borg-Platz statt. Dort können sich Interessierte jeweils zwischen 11 und 19 Uhr kostenlos ablichten lassen. Wie die WMG weiter mitteilte, erwartet die Teilnehmer ein Gewinnspiel mit attraktiven, Wolfsburg-spezifischen Preisen. Die Anmeldefrist für den Braunschweiger Nachtlauf 2026 endet am kommenden Sonntag. Darauf hat der MTV als Veranstalter hingewiesen. Laut Mitteilung sind am 19. Juni insgesamt 12 Läufe mit Streckenlängen zwischen 500 Metern und 10 Kilometern geplant, die in verschiedenen Altersklassen ausgetragen werden. Start und Ziel befinden sich wieder zentral auf dem Bullweg. Ausgenommen sind die sogenannten Bambini-Läufe für die jüngsten Teilnehmer, die am Burgplatz beginnen. Anmeldungen als Mannschaft sind ab 4 Personen möglich. Alle Infos bietet die Webseite mtv-bs.de. Beim 39. Tag der Niedersachsen können die Besucher die Gastgeberstadt Braunschweig am kommenden Wochenende auch mit einer historischen Straßenbahn erkunden. Wie die Interessengemeinschaft Nahverkehr, kurz BIN, mitteilte, geht es am Samstag und Sonntag mit dem Oldtimer-Triebwagen 41 kreuz und quer durch die Innenstadt. Alle Infos über Fahrzeiten und Haltestellen bietet die Webseite bininfo.de unter dem Stichwort Termine. Die Rundfahrten sind kostenlos. Der Verein freut sich aber über Spenden für den Erhalt der Museumswagen. Soweit die Nachrichten aus der Region. 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
2: Um 7.07 Uhr. Heute ist es überwiegend heiter bis wolkig, am Abend fällt örtlich Regen. Die Temperaturen liegen tagsüber bei 19 Grad, in der Nacht sind es 9 Grad. Und so geht's weiter. Morgen erwartet uns ein Mix aus Sonne, Wolken und Regen. Der Freitag startet ebenfalls regnerisch, am Nachmittag klart es dann auf. Die Werte dann 18 Grad am Tag und 11 Grad in der Nacht. 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Zurzeit sehr fließender Verkehr auf der Kurt-Schumacher-Straße in Braunschweig. Allen unterwegs gute und sichere Fahrt.
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2: Guten Morgen und herzlich willkommen zur Region aktuell. Heute ist Mittwoch, der 10. Juni und durch die Sendung begleitet Sie Nicole Beyes. Hier gibt es gleich die Meldungen aus Niedersachsen, außerdem wie immer am Mittwoch die Jobbörse mit Stellenangeboten aus der Region. Darum geht's in dieser halben Stunde Region aktuell.
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0: 7.13 Uhr ist es, Region aktuell auf Radio Okawelle. Mit einer Verkehrsmeldung, Vorsicht bitte auf der A391 Richtung Braunschweig Nord. Zwischen Dreieck Braunschweig Südwest und Gartenstadt liegen Metallteile auf der Fahrbahn. Zum Thema. In Niedersachsen sollen die Planung und Genehmigung von Bauvorhaben für das Militär künftig schneller und einfacher ablaufen. Mehr dazu und weitere Meldungen aus unserem Bundesland jetzt in Niedersachsen kompakt mit Marike Eichner.
1: Dazu sollen Vorgaben der Bauordnung und des Denkmalschutzes nicht mehr gelten. Für bauliche Anlagen und Einrichtungen, die unmittelbar der Landes- oder Bündnisverteidigung dienten, so die Staatskanzlei. Mit dem Gesetzentwurf reagiere Niedersachsen auf die veränderte sicherheitspolitische Lage in Europa. Insbesondere die Bundeswehr erhalte dadurch kompletten Handlungsraum, wie sie ihre Gebäude ausführe. Mit dem Gesetzentwurf schaffe man die Voraussetzungen dafür, dass verteidigungsrelevante Bauvorhaben nicht an unnötigen bürokratischen Hürden scheiterten, sagte Wirtschaftsminister Grant-Hendrik Tonne. Angesichts der seit Jahren angespannten internationalen Sicherheitslage sei es richtig, Hürden im Bauordnungs- und Denkmalschutzrecht abzubauen, sagte Niedersachsens CDU-Chef Sebastian Lechner. Aber was Rot-Grün vorlege, komme deutlich zu spät und greife viel zu kurz. Der Fraktionsvorsitzende verwies auf den eigenen Gesetzentwurf aus dem März 2025. Darin ginge es nicht nur um Bau- und Denkmalschutz, sondern auch um Raumordnung, Hochschulen, Forschung und sicherheitspolitische Bildung. Lechner kritisierte das deutlich kleinere Gesetz von Rot-Grün. Niedersachsen brauche keine verspäteten Teilantworten und keine sicherheitspolitische Schmalspurgesetzgebung, sondern entschlossenes Handeln und echte Richtungsentscheidungen. Die Mittelstands- und Wirtschaftsunion MIT Niedersachsen warnt vor einer weiteren Verschärfung der wirtschaftlichen Lage vieler mittelständischer Betriebe. Die MIT fordert ein umfassendes politisches Wachstumspaket und eine Verkürzung der parlamentarischen Sommerpause. Viele Betriebe stünden mit dem Rücken zur Wand, sagte der MIT-Landesvorsitzende Holger Bormann. Wenn jetzt die Bilanzen veröffentlicht würden, müssten sich Banken an regulatorische Vorgaben halten, Kreditlinien überprüfen und teilweise auch reduzieren oder kündigen, so Bormann. Wir brauchen keine Selbstinszenierung in Talkshows, sondern volle Konzentration auf die Lösung der Probleme im Land, sagte der MIT-Landesvorsitzende. Entscheidungsträger sollten ihre Zeit konsequent für Reformarbeit nutzen. Die CO2-Bilanz im niedersächsischen Energiesektor ist rückläufig. Das geht aus einer Erhebung des Landesamts für Statistik hervor. Demnach wurden im Jahr 2023 bei der Energieerzeugung rund 52 Millionen Tonnen Kohlenstoffdioxidemissionen ausgestoßen. Im Vorjahr waren es noch rund 57 Tonnen und im Jahr 1990 rund 77 Tonnen.
0: Soweit Niedersachsen kompakt heute von und mit Marike Eichner. 7 Uhr und gleich 17.

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1: Hier sind wieder aktuelle Stellenangebote aus unserer Region. Wie immer vorab der Hinweis, alle Angebote beziehen sich auf sozialversicherungspflichtige Tätigkeiten und sind geschlechtsneutral. Der Evangelisch-Lutherische Propsteiverband Braunschweiger Land, Kita-Verband Braunschweig, Bereich Schulkindbetreuung, sucht zum 10. August einen Erzieher an der Grundschule Wartenbüttel. Die Stelle ist mit 21,75 Stunden bis 2027 befristet. Danach wird unbefristet 20 Stunden die Woche gearbeitet. Zu den Aufgaben gehören neben der Betreuung der Kinder bis 15 Uhr, die Kooperation mit Familien sowie die Zusammenarbeit mit der Grundschule. Bewerber müssen eine abgeschlossene Ausbildung als staatlich anerkannter Erzieher haben. Auch eine Kirchenmitgliedschaft wird grundsätzlich vorausgesetzt. Ausnahmen sind jedoch möglich. Bereitschaft zur Arbeit in den Schulferien ist ebenfalls erforderlich. Bewerbungen können über das Karriereportal des Propsteiverbandes Braunschweiger Land eingereicht werden. Fragen beantwortet die pädagogische Leitung Henrike Kurz per Mail unter henrikekurz@lk-bs.de. Außerdem, die Stadt Braunschweig, Fachbereich Zentrale Dienste, sucht zum nächstmöglichen Zeitpunkt wissenschaftliche Sachbearbeiter. Es kann in Voll- und Teilzeit sowohl vor- und nachmittags wie auch abends gearbeitet werden. Zu den Aufgaben gehören unter anderem die Erstellung von Bauplänen, das Erarbeiten städtebaulicher Entwürfe sowie die Organisation städtebaulicher Wettbewerbe. Vorausgesetzt wird ein abgeschlossenes wissenschaftliches Hochschulstudium der Fachrichtung Stadtplanung, Raumplanung oder Architektur. Bewerben ist noch bis zum 14. Juni möglich. Bewerbungen können online über das Karriereportal der Stadt Braunschweig eingereicht werden. Für Fragen steht Abteilungsleiter Herr Moleros telefonisch unter 0531 470 2619 bereit. Und der Kinderschutzbund Ortsverband Braunschweig sucht zum 1. September Koordinatoren für die Netzwerkarbeit. Die Stelle ist in Vollzeit und auf 18 Monate befristet. Eine Übernahme ist aber möglich. Zu den Aufgaben gehören unter anderem die Planung und Durchführung von Netzwerkveranstaltungen und Fachtagen, das Aufdecken von Versorgungslücken und gegebenenfalls deren Schließung anzustoßen, sowie die Mitarbeit an Kinderschutz-Newsletter. Da keine speziellen Qualifikationen vorausgesetzt werden, ist ein Quereinstieg möglich. Gute Chancen hat allerdings, wer großes Engagement für den Kinderschutz mitbringt. Bewerbungen können noch bis zum 31. Juli an Lisa Schneppel geschickt werden. Erreichbar ist sie telefonisch unter 0531 81009 oder per Mail unter info@dksb-bs.de. Soweit unsere Jobbörse für diese Woche. Falls Sie Interesse an einer Stelle haben oder selbst einen Arbeits- oder Ausbildungsplatz anbieten möchten, dann können Sie sich gerne bei uns melden per Mail unter jobbörse@okawelle.de. Redaktionsschluss ist Montag um 18 Uhr. 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Thank you.

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2: Historischer Deal. Salzgitter AG und EWE schließen Liefervertrag für grünen Wasserstoff. 1000 Gesichter aus und für Wolfsburg. Stadt ruft zu Fotoshooting für Riesenmosaikwand auf. Und Tag der Niedersachsen in Braunschweig. Nahverkehrsverein veranstaltet Rundfahrten mit Oldtimer-Straßenbahn. Im Studio Peter Michael Möckel. Die Meldungen im Einzelnen. Der Oldenburger Energieversorger EWE beliefert den Stahlkonzern Salzgitter AG künftig mit 10.000 Tonnen grünem Wasserstoff pro Jahr. Laut einer gemeinsamen Mitteilung haben beide Unternehmen damit einen der ersten langfristigen Verträge dieser Art geschlossen. Ziel sei es den Angaben zufolge, die Dekarbonisierung energieintensiver Industrien wie der Stahlbranche voranzutreiben. Der Wasserstoff aus einer neuen Großanlage von EWE in Emden soll rund 6,5% des Bedarfs für das sogenannte Salkos-Programm decken. Damit forciert die Salzgitter AG eine Stahlproduktion mit deutlich reduzierten CO2-Emissionen. Der Vertrag hat zunächst eine Laufzeit von 7 Jahren. Mit einer großen Mosaikwand will die Stadt Wolfsburg ein weithin sichtbares Zeichen für Zusammenhalt setzen. Nach Angaben der Wirtschafts- und Marketinggesellschaft WMG ist eine 5x2 Meter große Collage geplant, die sich aus 1000 Porträts von Wolfsburgerinnen und Wolfsburgern zusammensetzt. Aus der Nähe sind demnach einzelne Gesichter zu erkennen. Aus der Ferne entsteht ein gemeinsames Bild. Das Fotoshooting findet am 19. und 20. Juni unter dem Glasdach auf dem Hugo-Borg-Platz statt. Dort können sich Interessierte jeweils zwischen 11 und 19 Uhr kostenlos ablichten lassen. Wie die WMG weiter mitteilte, erwartet die Teilnehmer ein Gewinnspiel mit attraktiven, Wolfsburg-spezifischen Preisen. Die Anmeldefrist für den Braunschweiger Nachtlauf 2026 endet am kommenden Sonntag. Darauf hat der MTV als Veranstalter hingewiesen. Laut Mitteilung sind am 19. Juni insgesamt 12 Läufe mit Streckenlängen zwischen 500 Metern und 10 Kilometern geplant, die in verschiedenen Altersklassen ausgetragen werden. Start und Ziel befinden sich wieder zentral auf dem Bullweg. Ausgenommen sind die sogenannten Bambini-Läufe für die jüngsten Teilnehmer, die am Burgplatz beginnen. Anmeldungen als Mannschaft sind ab 4 Personen möglich. Alle Infos bietet die Webseite mtv-bs.de. Beim 39. Tag der Niedersachsen können die Besucher die Gastgeberstadt Braunschweig am kommenden Wochenende auch mit einer historischen Straßenbahn erkunden. Wie die Interessengemeinschaft Nahverkehr, kurz BIN, mitteilte, geht es am Samstag und Sonntag mit dem Oldtimer-Triebwagen 41 kreuz und quer durch die Innenstadt. Alle Infos über Fahrzeiten und Haltestellen bietet die Webseite bininfo.de unter dem Stichwort Termine. Die Rundfahrten sind kostenlos. Der Verein freut sich aber über Spenden für den Erhalt der Museumswagen. Soweit die Nachrichten aus der Region. 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
3: Um 7.32 Uhr. Heute ist es überwiegend heiter bis wolkig, am Abend fällt örtlich Regen. Die Temperaturen liegen tagsüber bei 19 Grad, in der Nacht sind es 9 Grad. Und die Aussichten für die nächsten Tage. Morgen erwartet uns ein Mix aus Sonne, Wolken und Regen. Der Freitag startet ebenfalls regnerisch, am Nachmittag klart es auf. Die Werte dann 18 Grad am Tag und 11 Grad in der Nacht. Noch der Blick auf die Straßen im Sendegebiet, da liegen zurzeit keine Meldungen vor. Allen unterwegs gute und sichere Fahrt.
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3: A close look at Germany. Der Braunschweiger Sprachlehrer und Autor Paul Close im Gespräch. Außerdem der Blick in die Zeitungskommentare von heute. Darum geht's in dieser halben Stunde Region aktuell. Im Studio für Sie Nicole Bayes. Schönen guten Morgen.

0: 7.38 Uhr ist es. 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Schon seit mehr als 40 Jahren betreibt der gebürtige Engländer Paul Close eine Sprachschule in Braunschweig. Jetzt hat er erstmals ein Buch geschrieben, A Close Look at Germany. Im Gespräch mit Eva Westermann-Baumgarten erzählt er, worum es darin geht und was ihn vor langer Zeit nach Deutschland verschlagen hat.
1: Ich war 6 Jahre lang Soldat, also Berufssoldat, unter anderem in England, Hongkong, Zypern, Nordirland, Schottland und schließlich in Deutschland, in Wolfenbüttel. Und dort habe ich eine Frau kennen und lieben gelernt und wie tausend andere Soldaten bin ich denn hier geblieben. Das war 1978, bin ich hier als Zivilist. Ich habe zuerst bei MAN in Braunschweig-Karlenriede gearbeitet und nebenbei habe ich in einer Sprachschule abends Unterricht gemacht, um ein paar Deutschmark dazu zu verdienen.
2: Und das haben Sie dann zu Ihrem Beruf gemacht?
1: Ja, das ist auch eine lustige Geschichte. Ich habe Unterricht gemacht, wie gesagt, vor einer Sprachschule abends und eines Abends ein Schüler von mir, Heinz, der sagt, Paul, warum machst du dich nicht selbstständig? Brauchst du nicht in der Fabrik arbeiten? Ich sage, Heinz, wo kann ich denn arbeiten oder meine Kurse abhalten? Und er sagt, Paul, ich habe eine Kneipe, die ewige Lampe. Und die ewige Lampe hat einen Clubraum und dort kannst du Unterricht geben und die Kursteilnehmer können etwas trinken oder auch essen. Und brauchst du keinen Mieter für den Raum bezahlen. Aber es war nicht immer förderlich, wenn eine Firma anruft und sagt, wo findet der Unterricht statt? Und ich sage, ja, in einem Clubraum, in einer Gaststätte. Ich bin mir sicher, das hat mir ein paar Deutschmark gekostet. Aber 2 Jahre später bin ich umgesiedelt in der Goslarsche Straße.
2: Und die Sprachschule heißt PELS. Was bedeutet das?
1: Viele Leute stolpern über den Namen PELS, P-A-L-S, Professional English Language Services. Jeden Tag habe ich Kurse face-to-face, also in Präsenz, sowie online seit Corona.
2: Und wie ist es jetzt zu diesem Buch gekommen, über das wir jetzt noch sprechen werden?
1: Ich habe eigentlich gar nicht vorgehabt, ein Buch zu schreiben. Vor 5 Jahren, fast 6 Jahren, wollte ich das 40. Dienstjubiläum von meiner Schule feiern. Und ich habe eine kleine Chronik geschrieben und 100 Leute eingeladen zum Feiern. Und dann kam Corona dazwischen und da war aus und vorbei mit meinem Feier. Aber ich habe immer wieder an meiner Chronik gearbeitet und daraus ist ein Buch geworden. Übrigens, das Buch ist zweisprachig, Englisch und Deutsch.
2: So dass man, wenn man mit dem Englischen doch noch kleine Mühe hat, aufs Deutsche ausweichen kann.
1: Ja, da haben Sie vollkommen recht. Das Buch ist geschrieben für Muttersprachler, also nicht in einfache Sprache. Und ich habe mich dann entschieden, bilingual, also Deutsch-Englisch zu schreiben.
2: Wie ist das Buch aufgebaut?
1: Ja, das Buch ist in 6 Teile, sage ich mal, geschrieben. Es fängt an mit meiner Kindheit, wo ich geboren bin, in Bridgewater, kennt kein Mensch, ist in der Nähe vom Rosamunder Pilcher Country. Und dann meine Jugendzeit, meine Militärzeit und dann meine Ankunft in Deutschland als Zivilist und dann meine Zeit als Lehrer. Und es gibt viele Geschichten über meine Schüler. Ich habe viele Leute natürlich kennengelernt. Alle Namen habe ich geändert, weil ich nicht vor Gericht ändern möchte. Und auch Geschichten, die außerhalb des Klassenzimmers stattgefunden haben. Zum Beispiel als Dolmetscher für eine große NATO-Übung. Und als Reiseleiter war ich oft tätig, auch fürs Fernsehen. Für eine Sendung heißt Kaffee oder Tee, vielleicht davon gehört. Wir haben Gärten in Südwestengland, Cornwall, besichtigt. Und die Chelsea Flower Show in London, sehr interessant. Und ein Millionär hier in Braunschweig, dessen Name ich nicht preisgebe, er wollte ein Jaguar XK 140 in England kaufen, circa aus dem Jahr 1945 bis 50, und ich war als Dolmetscher tätig. Solche Sachen nebenbei machen mir natürlich großen Spaß. Und ich bin auch sehr stolz drauf, eine Gruppe von Blinden unterrichtet zu haben, 10 Jahre lang.
2: Vielleicht sagen Sie noch was zum Titel.
1: Ja, natürlich, habe ich fast vergessen. A Close Look at Germany. Das Wort close hat 2 oder 3 Bedeutungen. Hier heißt es eine nahe Betrachtung von Deutschland bei Paul Close.
2: Genau, finde ich sehr treffend. Jetzt wäre noch zu klären, an wen sich Ihr Buch richtet.
1: Ja, in erster Linie an meine Schüler, Schülerinnen. Ich habe inzwischen so um die 100 Schüler, Schülerinnen. Früher hatte ich viel mehr, bis Corona kam, aber dann habe ich viel verloren. Und dann habe ich gesagt, warum beschränkst du das nur auf deine Schüler, Schülerinnen? Jetzt ist es global zu kaufen, über Amazon zum Beispiel.
2: Und jetzt machen wir einen kleinen Ausflug ins Buch und bekommen eine kleine Kostprobe von Paul Close persönlich vorgetragen.
1: Gerne. Jetzt möchte ich eine gekürzte Geschichte vorlesen, die sich vor 4 Jahren ereignet hat. Auf Englisch heißt das Kapitel Don't muck about with the Scottish Islands. Und auf Deutsch, leg dich nicht mit den schottischen Inseln an. Bevor ich mit dieser Geschichte beginne, eine kurze Erklärung für meine deutschen Leser. To muck about with something bedeutet so viel wie an etwas herumfuschen. Normalerweise sind die Klassenräume von Pells Sprachschule am Wochenende geschlossen. Aber hin und wieder mache ich Ausnahmen. Besonders bei Eintracht Braunschweig-Fans oder Hundeliebhaber. Nicole, eine eingefleischte Eintracht Braunschweig-Anhängerin, kam zum Unterricht mit Marjenne, einer leidenschaftlichen Hundefreundin, zusammen mit ihrem Hund Lilly. Lilly wiederum leistete unserem Familienhund Jip Gesellschaft. Es begann als ganz normale Unterrichtsstunde. Aber es sollte sich bald ändern. Wir schlugen unser Lehrbuch auf. Headway, English B2. Und stießen auf einen Lesetext über die Isle of Muck, eine malerische schottische Insel, auf der angeblich die Zeit stillsteht. Im Text war eine örtliche Telefonnummer angegeben. Ich ging davon aus, dass es sich um eine fiktive Nummer handelte. Marjane schlug plötzlich vor, dass ich dort anrufen solle. Ich zögerte. Zu meinem Erstaunen meldete sich eine sanfte schottische Stimme. Good morning, Muck Shop, Flora MacDonald speaking, sagte sie. Nachdem ich mich vom ersten Schreck erholt hatte, stammelte ich, bist du wirklich auf der Isle of Muck? Oh, ei, das bin ich, antwortete sie. Von wo rufst du denn an? Braunschweig, Brunswick, sagte ich. Es entstand eine Pause. Germany, fragte sie. Ja, und ich bin mitten in einer Englischstunde mit 2 Damen und 2 Hunden, erklärte ich. Wollt ihr Muck besuchen? Marjane war sofort begeistert. Ja, ja, Paul, buch es. Nicole war weniger überzeugt. Komm drauf an, meinte sie. Gibt's dort ein Pub mit Sky Sports? Ja, um herauszufinden, wie es endet, musst ihr die Geschichte lesen.
0: Das Buch A Close Look at Germany von Paul Close ist für 15,90 Euro erhältlich. Das war ein Beitrag von Eva Westermann-Baumgarten. 7 Uhr und gleich 47 ist es.

7.51 Uhr ist es. 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Jetzt mit unserer Presseschau, dem Blick in die Zeitungskommentare von heute. Die Wolfsburger Allgemeine Zeitung kommentiert den starken Anstieg politisch motivierter Straftaten. Die WAZ findet, es gibt Rekorde, die sich nicht feiern lassen. Ein Höchststand bei politisch motivierten Straftaten gehört dazu. Ein Anstieg der politisch motivierten Gewalt erst recht. Knapp 4.200 solcher Gewalttaten sind 2025 registriert worden. Die meisten aus dem rechten Spektrum, ein gestiegener Anteil aus dem linken Lager. Dahinter steckt eine seltsame Vorstellung von Konfliktbewältigung. Wenn eine andere Meinung nicht gefällt, wird zugeschlagen, mit Fäusten oder mittels Brandsätzen. Die Hauptursache für die gestiegenen Zahlen liegt auf der Hand. Die Polarisierung in der Gesellschaft schlägt sich in Taten nieder. Je aggressiver und unversöhnlicher ein Diskurs ist, desto leichter kippt Ärger in Radikalisierung. Und es hat Folgen, wenn der politische Gegner nicht nur kritisiert, sondern fortwährend beschimpft wird, wenn Menschengruppen ihre Daseinsberechtigung abgesprochen wird oder sie als Schuldige abgestempelt werden für negative Entwicklungen, die meist deutlich komplexere Hintergründe haben. Für die politische Debatte sind die neuen Zahlen daher eine Warnung und ein Ansporn. Mit Aggressivität lassen sich die Katastrophen- und angstfixierten Algorithmen der sozialen Netzwerke bedienen und begeistern. Die Gesellschaft aber wird auf diese Weise weiter aufgerieben. Es bedarf Energie, sich nicht anstecken zu lassen vom Modus des Niederbrüllens. Aber es ist aller Mühe wert, sie aufzubringen. Die Braunschweiger Zeitung widmet sich dem Scheitern des deutsch-französischen FCAS-Kampfjet-Projekts. Die BZ ist der Ansicht, auf dem Projekt lag kein Segen mehr. Zu Recht wehrte sich die Bundesregierung dagegen, dass Deutschland bei diesem 100-Milliarden-Projekt die Rolle des Juniorpartners und Zulieferers spielen sollte. Für das vereinte Europa erst einmal ein Rückschlag. Das muss nicht so bleiben. Es wäre ein starkes Signal, wenn sich Deutschland bei seinen alternativen Kampfjet-Plänen starke europäische Partner für ein Gemeinschaftsprojekt ins Boot holt. Dann wäre das Scheitern des FCAS-Projekts eine Chance für die deutsche Industrie und für Europa. Soweit also der Blick in die regionalen Zeitungen vom heutigen Mittwoch, dem 10. Juni.

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2: Um 8 Uhr mit Beate Rüsapp. Die USA und der Iran haben sich in der Nacht gegenseitig massiv angegriffen. US-Streitkräfte bombardierten Ziele im Süden des Iran. Teheran antwortete mit dem Beschuss amerikanischer Stützpunkte in Kuwait, Bahrain und Jordanien. Aus Kairo Moritz Behrendt.
3: Die jordanische Armee teilte mit, sie habe 5 Raketen abgeschossen, die auf die Luftwaffenbasis Al-Azraq abgeschossen worden seien. Trümmerteile

0: mehr stärker in die Pflicht zu nehmen und warnt vor einem Sozialabbau. Im Morgenmagazin von ARD und ZDF sagte sie, es brauche heute Abend vor allem ein großes Ja zum Sozialstaat und das klare Bekenntnis,
1: dass dieser Sozialstaat Teil unserer Lösung ist und nicht vor allem unser großes Problem. Und das geht mir im Moment in allen öffentlichen Diskussionen viel zu viel unter. Alles einmal abrasieren, einmal drüber mähen, das verängstigt viele Menschen, das macht viele Menschen unsicher. Gerade in unserem Verband Menschen, die beispielsweise von hohen Mieten betroffen sind, die als Rentnerinnen und Rentner an ihrer finanziellen Situation nichts mehr verändern können, die sich eher überlegen müssen, muss ich vielleicht trotz meiner kleinen Rente und mit meiner kleinen Rente Wohngeld beantragen, denen jetzt zu erzählen, jetzt kommt der große Rasenmäher, das halte ich für überhaupt nicht zielführend.
0: Die Präsidentin des Sozialverbands VdK, Bentele. Viele Arztpraxen in Deutschland könnten heute geschlossen bleiben. Mehrere Berufsverbände haben zu Protesten gegen die Reformpläne der Bundesregierung aufgerufen. Deren Gesetzentwurf sieht unter anderem Ausgabenbremsen bei Praxen und Kliniken vor. Ziel ist, die Kassen damit im kommenden Jahr um 16,3 Milliarden Euro zu entlasten. Inwieweit Patienten heute tatsächlich vor geschlossenen Praxistüren stehen, ist unterschiedlich. In Hamburg sind 2 Stunden Protest vorgesehen, in Berlin dagegen den ganzen Tag. Am Bonner Landgericht startet heute ein weiterer Prozess zu Corona-Masken, der den Bund fast 500 Millionen Euro kosten könnte. Ein Hamburger Textilhändler gibt an, im März 2020 einen Kaufvertrag mit dem Bundesgesundheitsministerium abgeschlossen zu haben. Die Bundesregierung bestreitet das. Dieser Prozess ist einer von mehreren zu Corona-Masken. Rund 100 Unternehmen haben geklagt. Im September will der Bundesgerichtshof in letzter Instanz über 4 ausgewählte Fälle entscheiden. In der nordirischen Hauptstadt Belfast ist es am Abend zu teils gewaltsamen Protesten gekommen. Hintergrund war eine Messeattacke, bei der ein Mann schwer verletzt wurde. Aus London, Franziska Hoppen.
2: Videoaufnahmen zeigen einen ausgebrannten Bus, an anderer Stelle einen PKW in Flammen. Die Polizei spricht von vereinzelten Unruhen in mehreren Orten in Nordirland. Anlass für die Demonstrationen war ein Messerangriff in Belfast am Montagabend, bei dem ein Mann schwer verletzt worden war. Bei dem mutmaßlichen Täter handelt es sich nach Angaben der Polizei um einen Mann aus dem Sudan in den 30ern. Er wurde mittlerweile wegen versuchten Mordes, Waffenbesitzes und Todesdrohungen angeklagt. Zum jetzigen Zeitpunkt schließt die Polizei ein terroristisches Motiv aus.
0: In Mexiko-Stadt haben kurz vor der Eröffnung der Fußball-Weltmeisterschaft tausende Demonstrierende den Hauptzugang zum Stadion blockiert. Organisiert haben den Protest Lehrer, die deutlich höhere Gehälter und bessere Arbeitsbedingungen fordern. Aus Mexiko-Stadt Jenny Barke.
3: Im Aztekenstadion soll am Donnerstag das Eröffnungsspiel der Männer-WM zwischen Mexiko und Südafrika stattfinden. Mexikos Präsidentin Claudia Sheinbaum kritisierte den Protest als Provokation. Sie versicherte, dass trotz der Blockaden das Eröffnungsspiel garantiert stattfinden werde. Die mexikanischen Behörden würden sich auf keine Provokation einlassen. Zuvor hatte die Polizei bei den Lehrerprotesten in Mexiko-Stadt Sprengstoff sichergestellt. In einem Bus von anreisenden Demonstrierenden seien 59 Sprengsätze entdeckt wurden, teilte das Innenministerium mit.
0: Das waren die Nachrichten.
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5: Historischer Deal. Salzgitter AG und EWE schließen Liefervertrag für grünen Wasserstoff. 1000 Gesichter aus und für Wolfsburg. Stadt ruft zu Fotoshooting für Riesenmosaikwand auf. Und Tag der Niedersachsen in Braunschweig. Nahverkehrsverein veranstaltet Rundfahrten mit Oldtimer-Straßenbahn. Im Studio Peter-Michael Möckel. Die Meldungen im Einzelnen. Der Oldenburger Energieversorger EWE beliefert den Stahlkonzern Salzgitter AG künftig mit 10.000 Tonnen grünem Wasserstoff pro Jahr. Laut einer gemeinsamen Mitteilung haben beide Unternehmen damit einen der ersten langfristigen Verträge dieser Art geschlossen. Ziel sei es den Angaben zufolge, die Dekarbonisierung energieintensiver Industrien wie der Stahlbranche voranzutreiben. Der Wasserstoff aus einer neuen Großanlage von EWE in Emden soll rund 6,5% des Bedarfs für das sogenannte Salkos-Programm decken. Damit forciert die Salzgitter AG eine Stahlproduktion mit deutlich reduzierten CO2-Emissionen. Der Vertrag hat zunächst eine Laufzeit von 7 Jahren. Mit einer großen Mosaikwand will die Stadt Wolfsburg ein weithin sichtbares Zeichen für Zusammenhalt setzen. Nach Angaben der Wirtschafts- und Marketinggesellschaft WMG ist eine 5x2 Meter große Collage geplant, die sich aus 1000 Porträts von Wolfsburgerinnen und Wolfsburgern zusammensetzt. Aus der Nähe sind demnach einzelne Gesichter zu erkennen. Aus der Ferne entsteht ein gemeinsames Bild. Das Fotoshooting findet

0: 19. und 20. Juni unter dem Glasdach auf dem Hugo-Borg-Platz statt. Dort können sich Interessierte jeweils zwischen 11 und 19 Uhr kostenlos ablichten lassen. Wie die WMG weiter mitteilte, erwartet die Teilnehmer ein Gewinnspiel mit attraktiven, Wolfsburg-spezifischen Preisen. Die Anmeldefrist für den Braunschweiger Nachtlauf 2026 endet am kommenden Sonntag. Darauf hat der MTV als Veranstalter hingewiesen. Laut Mitteilung sind am 19. Juni insgesamt 12 Läufe mit Streckenlängen zwischen 500 Metern und 10 Kilometern geplant, die in verschiedenen Altersklassen ausgetragen werden. Start und Ziel befinden sich wieder zentral auf dem Bullweg. Ausgenommen sind die sogenannten Bambini-Läufe für die jüngsten Teilnehmer, die am Burgplatz beginnen. Anmeldungen als Mannschaft sind ab 4 Personen möglich. Alle Infos bietet die Webseite mtv-bs.de. Beim 39. Tag der Niedersachsen können die Besucher die Gastgeberstadt Braunschweig am kommenden Wochenende auch mit einer historischen Straßenbahn erkunden. Wie die Interessengemeinschaft Nahverkehr, kurz BIN, mitteilte, geht es am Samstag und Sonntag mit dem Oldtimer-Triebwagen 41 kreuz und quer durch die Innenstadt. Alle Infos über Fahrzeiten und Haltestellen bietet die Webseite bininfo.de unter dem Stichwort Termine. Die Rundfahrten sind kostenlos. Der Verein freut sich aber über Spenden für den Erhalt der Museumswagen. Soweit die Nachrichten aus der Region. 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
2: Um 8.08 Uhr. Heute ist es überwiegend heiter bis wolkig. Am Abend fällt örtlich Regen. Die Temperaturen liegen bei 19 Grad am Tag und 9 Grad in der Nacht. Und so geht's weiter. Morgen erwartet uns ein Mix aus Sonne, Wolken und Regen. Der Freitag startet ebenfalls regnerisch. Am Nachmittag klart es dann auf. Das Ganze dann bei 18 Grad am Tag und 11 Grad in der Nacht. Radio Okerwelle, der Verkehrsservice. Zurzeit liegen keine Meldungen vor. Fahren Sie vorsichtig, damit es so bleibt.
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2: Guten Morgen und herzlich willkommen zur Region aktuell. Heute ist Mittwoch, der 10. Juni und durch die Sendung begleitet Sie Nicole Beyes. Wasser auf dem Prüfstand VSR Gewässerschutz e.V. testet Brunnenwasser. Außerdem hoch hinaus Fliegen lernen in Wolfenbüttel. Das und mehr in dieser halben Stunde Region aktuell.
3: Ah!

0: 8.12 Uhr, Region aktuell auf Radio Okawelle. Wasser gilt als Baustein des Lebens, doch nicht jedes Wasser ist zum Trinken geeignet. Wer in Braunschweig die Qualität des eigenen Brunnenwassers testen lassen wollte, konnte das am Montag tun und Flaschen und Gläser mit Wasserproben beim mobilen Labor des VSR Gewässerschutz e.V. abgeben. Marc Diekmann hat sich in die Warteschlange eingereiht, zwar ohne Wasser, dafür mit jeder Menge Fragen.
1: Selbst nach 2 Stunden ist die Schlange nicht kürzer geworden. Groß war der Andrang der Menschen, die am 8. Juni in der Innenstadt anstanden, um ihre Flaschen abzugeben. Nicht um Pfand zurückzubekommen, sondern um die Qualität ihres Brunnenwassers testen zu lassen. Angeboten wurde dieser Service vom VSR Gewässerschutz. Als gemeinnütziger Umweltschutzverband fährt der Verein mit seinem Labormobil deutschlandweit dorthin, wo das Interesse der Bürgerinnen und Bürger groß ist, ihr Wasser untersuchen zu lassen. Diesmal wurde der Stand in Peine aufgebaut, damit Laborleiter Dr. Matthias Albrecht die Wasserproben direkt entgegennehmen konnte.
2: Wir sind schon ab 14 Uhr, also wir haben eine Stunde vorher angefangen, weil wir einen sehr hohen Andrang hier haben. Also wir sind jetzt mit unter 3 Stunden zugange und die Schlange reißt immer noch nicht ab. Also das wird schon sehr gut angenommen in Peine, unsere Aktion, aber auch jedes Jahr. Also ich habe es in Peine noch nicht erlebt, dass wir unter 100 Proben hier weggefahren sind.
1: In der Schlange standen unter anderem Privatpersonen mit eigenem Brunnen im Garten, aber auch Menschen aus der Landwirtschaft, die mit dem Wasser ihre Tiere tränken und Felder bewässern. Um das Wasser gefahrlos verwenden oder trinken zu können, braucht es vorher eine klärende Analyse. Vor Ort untersucht werden Nitrat, Säure und Salzgehalt. So lässt sich einschätzen, ob sich das Wasser zum Gießen von Bäumen und Pflanzen eignet. Nitrat ist beispielsweise vor allem in Dünger enthalten, der in der Landwirtschaft verwendet wird. Dadurch kann jedoch auch das Grundwasser belastet werden. Nitratbelastetes Wasser ist nicht zum Trinken geeignet. Auch saures Wasser mit einem pH-Wert unter 5,5 kann als Trinkwasser negative Folgen haben, unter anderem für Nervensystem, Knochenentwicklung und Fruchtbarkeit. Je nach Nutzung des Wassers sind verschiedene Tests von Bedarf, auch wenn man das Wasser gar nicht konsumieren möchte.
2: Also beim Pool ist es so, da kommt man mit dem Wasser in Berührung, nimmt auch schon mal einen Schluck. Da ist es nicht zwingend notwendig, das Wasser auf Trinkwasserqualität zu untersuchen. Da geht es in der Regel eher um Bakterien. Einfach zu schauen, ist das Brunnenwasser keimfrei. Da reicht dann schon ein Kontakt, dass es eine Erkrankung hervorrufen kann, Übelkeit, Erbrechen. Also wenn man mit dem Wasser in Berührung kommt, auch wenn man Gemüse, Obst, Salate gießt mit dem Wasser, dann das Wasser auf Keimfreiheit testen. Da braucht man aber keine Trinkwasseranalyse.
1: Wer einen tieferen Einblick in das eigene Brunnenwasser benötigt, kann sein Wasser auch für eine bakteriologische Überprüfung abgeben. Per Post kann man so erfahren, ob die analysierte Probe mit Krankheitserregern wie E. coli oder coliformen Keimen kontaminiert wurde. Dann gibt es noch die PFAS. Diese Industriechemikalien sind in der Umwelt und im menschlichen Körper nur sehr schwer oder gar nicht abbaubar. Sammeln sich diese Substanzen im Laufe der Zeit an, drohen beispielsweise Schäden der Leber oder des Immunsystems. Doch nicht nur die Qualität des Brunnenwassers ist entscheidend, auch die Menge des verfügbaren Grundwassers wird zunehmend zum Problem.
2: Also es ist so, wir haben zunehmend ein Grundwasserspiegelproblem in Deutschland, dass das Wasser immer aus tieferen Schichten geholt werden soll. Und die Problematik ist, wenn man Wasser ableitet über den Kanal oder über die Rohre, dann geht das in der Regel zum Klärwerk und geht dann in einen Fluss rein. So, und wir propagieren, dass das Wasser halt dort versickert, wo es auch entnommen wird.
1: Der VSR Gewässerschutz weist deshalb darauf hin, dass auch private Grundstücke eine Rolle spielen. Entsiegelte Flächen, Mulden, Beete oder Rasengittersteine können helfen, Regenwasser im Boden zu halten. Für Gartenbesitzer und Besitzerinnen heißt das, Brunnenwasser bewusst nutzen, Leitungswasser sparen und Regenwasser möglichst nicht ungenutzt in die Kanalisation schicken. Weitere Informationen gibt es auf vsr-gewässerschutz.de.
0: Das war ein Beitrag von Marc Diekmann, 8.17 Uhr.

0: 8.21 Uhr ist es. 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Fliegen ist kein unerreichbarer Traum, sondern kann für alle Wirklichkeit werden, die ein aufregendes neues Hobby suchen. Bei der Luftsportgemeinschaft in Wolfenbüttel können Interessierte den Segelflugsport für sich entdecken. Linda Weidner hat den Verein besucht.
1: Nahe der Okertal-Siedlung in Wolfenbüttel findet sich ein Flugplatz. Innerhalb der Saison, die etwa von Ende März bis Oktober geht, wird sich hier jeden Samstag und Sonntag um 10 Uhr zum Segelflugzeugfliegen getroffen.
2: So ein Flugtag läuft so ab, dass wir uns eben hier gemeinsam treffen. Wir beginnen dann morgens immer mit so einem Briefing. Also das heißt, da wird alles Wichtige für den Tag besprochen. Zum Beispiel, wer bedient die Winde, wer ist unser Flugleiter, so nennen wir das. Der kümmert sich quasi um die Abläufe am Tag. Und dann wird auch geguckt, wie viele Flugschüler sind da. Die fliegen wir mit unserem Schulflugzeug. Das hat zwei Sitze, eben einmal für den Fluglehrer, einmal für den Flugschüler oder die Flugschülerin. Und sonst die anderen Flugzeuge werden auch unter den Piloten, die dann an dem Tag da sind, aufgeteilt und quasi, dass jeder ein Flugzeug hat und man teilt sich ein Flugzeug, dann quasi das eine ein paar Stunden fliegt und ein andere ein paar Stunden. Genau, und dann findet eben der Flugbetrieb so über den Tag statt. Mittags isst man meistens noch was zusammen und abends putzt man dann alles und räumt wieder alles ein.
1: Elias Kamm ist Jugendwart der Luftsportgemeinschaft Wolfenbüttel und fliegt selbst schon seit Jahren. Als Jugendwart betreut er die aktive Jugendgruppe im Verein, die auch außerhalb des Flugbetriebs viel miteinander unternimmt.
2: Jetzt vor ein paar Wochen waren wir zusammen bouldern, aber auch sind wir jetzt nochmal am Flughafen Hannover, machen da eine Tour. Aber es gehören auch so Dinge zusammen, wie mal ins Schwimmbad zusammen gehen oder abends mal grillen auch zusammen. Das gehört auf jeden Fall auch dazu. Also es ist auch viel Gemeinschaft außerhalb des Fliegens und viel, was man so außerhalb macht und dass man hier auch wirklich Freunde findet. Ich würde sagen, am meisten Spaß macht mir auf jeden Fall die Gemeinschaft. Also dass es einfach so ein enges Miteinander ist, dass wir uns auch alle natürlich sehr vertrauen müssen, was dann eben wiederum dieses, ja, die Gemeinschaft, glaube ich, auch stärkt. Und was auch noch, finde ich, immer ein Highlight der Saison ist, dass wir jedes Jahr zu einem befreundeten Flugplatz fahren, und zwar in der Nähe von Frankfurt. Dann nehmen wir dann quasi unsere Segelflugzeuge, die kann man auseinandernehmen und in Anhänger verpacken, und mit denen fahren wir dann dahin und fliegen dann von da vom Platz aus, und das macht auch immer sehr viel Spaß quasi, weil wir mit den Leuten dort eben uns auch gut verstehen und dann da immer zusammen eine gute Zeit haben.
1: Der Segelflugsport wird oft mit hohen Kosten in Verbindung gesetzt und als elitär abgestempelt. Aus Elias Sicht sind das nur Vorurteile.
2: Wenn man sich wirklich mal damit beschäftigt, das ist auch alles sehr transparent auf unserer Website, dann ist es eigentlich das Gegenteil für das, was man bekommt. Also es ist sehr vergleichbar mit so Hobbys wie, wenn man Tennis spielt oder reitet, oder oft ist es sogar günstiger als diese Hobbys. Unsere Segelfluglehrer, die machen das alle ehrenamtlich, und dadurch ist es eben auch einfach alles so günstig.
1: Die Ausbildung dauert etwa 2 Jahre. In den Wintermonaten gibt es Theorieunterricht und bei warmen Temperaturen lernt man die Praxis. Anfangen kann man schon mit 14 Jahren.
2: Ich würde eigentlich auch jedem empfehlen, einfach so früh anzufangen wie möglich, quasi wenn man gerade viel Freizeit hat, bietet sich das vor allem an. Aber ein Höchstalter haben wir nicht. Also wir haben auch Leute, die sind erst später dazugekommen. Wir haben jetzt zum Beispiel auch einen Vater, der hat jetzt auch mit Mitte 40 zum Beispiel seinen ersten Alleinflug gemacht. Also möglich ist das alles. Und ja, da kann man die Leute auch nur ermutigen, das auszuprobieren, wenn man dazu noch Lust hat. Wir freuen uns immer mega über Interessenten. Einfach gerne auf unserer Website vorbeischauen oder auch auf Instagram. Da kann man uns dann gerne eine E-Mail schreiben und vereinbaren einen Termin, weil man dann vorbeikommt. Auch sonst, wenn es warm ist, gerne einfach vorbeikommen am Wochenende. Und dann kann man bei uns eine sogenannte Schnuppermitgliedschaft abschließen. Das heißt, für einen relativ geringen Betrag, das sind bei uns dann 10 Starts und Landungen, kann man innerhalb eines Monats machen und so wirklich perfekt ausprobieren, ob das Hobby zu einem passt oder nicht. Und so kann man sich dann eigentlich ganz gut entscheiden.
1: Im Web findet man die Luftsportgemeinschaft via lsg-wf.de oder über Instagram unter lsg-wf.
0: Das war ein Beitrag von Linda Weidner um 8.25 Uhr.

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1: Historischer Deal. Salzgitter AG und EWE schließen Liefervertrag für grünen Wasserstoff. 1000 Gesichter aus und für Wolfsburg. Stadt ruft zu Fotoshooting für Riesenmosaikwand auf. Und Tag der Niedersachsen in Braunschweig. Nahverkehrsverein veranstaltet Rundfahrten mit Oldtimer-Straßenbahn. Im Studio Peter-Michael Möckel. Die Meldungen im Einzelnen. Der Oldenburger Energieversorger EWE beliefert den Stahlkonzern Salzgitter AG künftig mit 10.000 Tonnen grünem Wasserstoff pro Jahr. Laut einer gemeinsamen Mitteilung haben beide Unternehmen damit einen der ersten langfristigen Verträge dieser Art geschlossen. Ziel sei es den Angaben zufolge, die Dekarbonisierung energieintensiver Industrien wie der Stahlbranche voranzutreiben. Der Wasserstoff aus einer neuen Großanlage von EWE in Emden soll rund 6,5% des Bedarfs für das sogenannte Salkos-Programm decken. Damit forciert die Salzgitter AG eine Stahlproduktion mit deutlich reduzierten CO2-Emissionen. Der Vertrag hat zunächst eine Laufzeit von 7 Jahren. Mit einer großen Mosaikwand will die Stadt Wolfsburg ein weithin sichtbares Zeichen für Zusammenhalt setzen. Nach Angaben der Wirtschafts- und Marketinggesellschaft WMG ist eine 5x2 Meter große Collage geplant, die sich aus 1000 Porträts von Wolfsburgerinnen und Wolfsburgern zusammensetzt. Aus der Nähe sind demnach einzelne Gesichter zu erkennen. Aus der Ferne entsteht ein gemeinsames Bild. Das Fotoshooting findet am 19. und 20. Juni unter dem Glasdach auf dem Hugo-Borg-Platz statt. Dort können sich Interessierte jeweils zwischen 11 und 19 Uhr kostenlos ablichten lassen. Wie die WMG weiter mitteilte, erwartet die Teilnehmer ein Gewinnspiel mit attraktiven, Wolfsburg-spezifischen Preisen. Die Anmeldefrist für den Braunschweiger Nachtlauf 2026 endet am kommenden Sonntag. Darauf hat der MTV als Veranstalter hingewiesen. Laut Mitteilung sind am 19. Juni insgesamt 12 Läufe mit Streckenlängen zwischen 500 Metern und 10 Kilometern geplant, die in verschiedenen Altersklassen ausgetragen werden. Start und Ziel befinden sich wieder zentral auf dem Bullweg. Ausgenommen sind die sogenannten Bambini-Läufe für die jüngsten Teilnehmer, die am Burgplatz beginnen. Anmeldungen als Mannschaft sind ab 4 Personen möglich. Alle Infos bietet die Webseite mtv-bs.de. Beim 39. Tag der Niedersachsen können die Besucher die Gastgeberstadt Braunschweig am kommenden Wochenende auch mit einer historischen Straßenbahn erkunden. Wie die Interessengemeinschaft Nahverkehr, kurz BIN, mitteilte, geht es am Samstag und Sonntag mit dem Oldtimer-Triebwagen 41 kreuz und quer durch die Innenstadt. Alle Infos über Fahrzeiten und Haltestellen bietet die Webseite bininfo.de unter dem Stichwort Termine. Die Rundfahrten sind kostenlos. Der Verein freut sich aber über Spenden für den Erhalt der Museumswagen. Soweit die Nachrichten aus der Region. 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
2: Um 8.33 Uhr. Heute ist es meist heiter bis wolkig, am Abend fällt örtlich Regen. Die Temperaturen liegen bei 19 Grad am Tag und 9 Grad in der Nacht und die Aussichten für die nächsten Tage. Morgen erwartet uns ein Mix aus Sonne, Wolken und Regen. Der Freitag startet ebenfalls regnerisch, am Nachmittag klart es auf. Die Werte dann 18 Grad am Tag und 11 Grad in der Nacht. 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Zurzeit liegt nichts vor. Allen unterwegs gute und sichere Fahrt.
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2: Hier gibt es gleich die Meldungen aus Niedersachsen, außerdem den Blick in die Zeitungskommentare von heute. Darum geht's in dieser halben Stunde Region aktuell. Im Studio für Sie Nicole Beyers, schönen guten Morgen.

0: 8.38 Uhr, Region aktuell auf Radio Okawelle. In Niedersachsen sollen die Planung und Genehmigung von Bauvorhaben für das Militär künftig schneller und einfacher ablaufen. Mehr dazu und weitere Meldungen aus unserem Bundesland jetzt in Niedersachsen kompakt mit Marike Eichner.
1: Dazu sollen Vorgaben der Bauordnung und des Denkmalschutzes nicht mehr gelten. Für bauliche Anlagen und Einrichtungen, die unmittelbar der Landes- oder Bündnisverteidigung dienten, so die Staatskanzlei. Mit dem Gesetzentwurf reagiere Niedersachsen auf die veränderte sicherheitspolitische Lage in Europa. Insbesondere die Bundeswehr erhalte dadurch kompletten Handlungsraum, wie sie ihre Gebäude ausführe. Mit dem Gesetzentwurf schaffe man die Voraussetzungen dafür, dass verteidigungsrelevante Bauvorhaben nicht an unnötigen bürokratischen Hürden scheiterten, sagte Wirtschaftsminister Grant-Hendrik Tonne. Angesichts der seit Jahren angespannten internationalen Sicherheitslage sei es richtig, Hürden im Bauordnungs- und Denkmalschutzrecht abzubauen, sagte Niedersachsens CDU-Chef Sebastian Lechner. Aber was Rot-Grün vorlege, komme deutlich zu spät und greife viel zu kurz. Der Fraktionsvorsitzende verwies auf den eigenen Gesetzentwurf aus dem März 2025. Darin ginge es nicht nur um Bau- und Denkmalschutz, sondern auch um Raumordnung, Hochschulen, Forschung und sicherheitspolitische Bildung. Lechner kritisierte das deutlich kleinere Gesetz von Rot-Grün. Niedersachsen brauche keine verspäteten Teilantworten und keine sicherheitspolitische Schmalspurgesetzgebung, sondern entschlossenes Handeln und echte Richtungsentscheidungen. Die Mittelstands- und Wirtschaftsunion MIT Niedersachsen warnt vor einer weiteren Verschärfung der wirtschaftlichen Lage vieler mittelständischer Betriebe. Die MIT fordert ein umfassendes politisches Wachstumspaket und eine Verkürzung der parlamentarischen Sommerpause. Viele Betriebe stünden mit dem Rücken zur Wand, sagte der MIT-Landesvorsitzende Holger Bormann. Wenn jetzt die Bilanzen veröffentlicht würden, müssten sich Banken an regulatorische Vorgaben halten, Kreditlinien überprüfen und teilweise auch reduzieren oder kündigen, so Bormann. Wir brauchen keine Selbstinszenierung in Talkshows, sondern volle Konzentration auf die Lösung der Probleme im Land, sagte der MIT-Landesvorsitzende. Entscheidungsträger sollten ihre Zeit konsequent für Reformarbeit nutzen. Die CO2-Bilanz im niedersächsischen Energiesektor ist rückläufig. Das geht aus einer Erhebung des Landesamts für Statistik hervor. Demnach wurden im Jahr 2023 bei der Energieerzeugung rund 52 Millionen Tonnen Kohlenstoffdioxid-Emissionen ausgestoßen. Im Vorjahr waren es noch rund 57 Tonnen und im Jahr 1990 rund 77 Tonnen.
0: Soweit Niedersachsen kompakt heute von und mit Marike Eichner. 8 Uhr und gleich 42.

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8.50 Uhr, Region aktuell auf Radio Okawelle. Jetzt mit unserer Presseschau den Blick in die Zeitungskommentare von heute. Die Wolfsburger Allgemeine Zeitung kommentiert den starken Anstieg politisch motivierter Straftaten. Die WAZ findet, es gibt Rekorde, die sich nicht feiern lassen. Ein Höchststand bei politisch motivierten Straftaten gehört dazu. Ein Anstieg der politisch motivierten Gewalt erst recht. Knapp 4.200 solcher Gewalttaten sind 2025 registriert worden, die meisten aus dem rechten Spektrum, ein gestiegener Anteil aus dem linken Lager. Dahinter steckt eine seltsame Vorstellung von Konfliktbewältigung. Wenn eine andere Meinung nicht gefällt, wird zugeschlagen, mit Fäusten oder mittels Brandsätzen. Die Hauptursache für die gestiegenen Zahlen liegt auf der Hand. Die Polarisierung in der Gesellschaft schlägt sich in Taten nieder. Je aggressiver und unversöhnlicher ein Diskurs ist, desto leichter kippt Ärger in Radikalisierung. Und es hat Folgen, wenn der politische Gegner nicht nur kritisiert, sondern fortwährend beschimpft wird, wenn Menschengruppen ihre Daseinsberechtigung abgesprochen wird oder sie als Schuldige abgestempelt werden für negative Entwicklungen, die meist deutlich komplexere Hintergründe haben. Für die politische Debatte sind die neuen Zahlen daher eine Warnung und ein Ansporn. Mit Aggressivität lassen sich die Katastrophen- und angstfixierten Algorithmen der sozialen Netzwerke bedienen und begeistern. Die Gesellschaft aber wird auf diese Weise weiter aufgerieben. Es bedarf Energie, sich nicht anstecken zu lassen vom Modus des Niederbrüllens. Aber es ist aller Mühe wert, sie aufzubringen. Die Braunschweiger Zeitung widmet sich dem Scheitern des deutsch-französischen FCAS-Kampfjet-Projekts. Die BZ ist der Ansicht, auf dem Projekt lag kein Segen mehr. Zu Recht wehrte sich die Bundesregierung dagegen, dass Deutschland bei diesem 100-Milliarden-Projekt die Rolle des Juniorpartners und Zulieferers spielen sollte. Für das vereinte Europa erst einmal ein Rückschlag. Das muss nicht so bleiben. Es wäre ein starkes Signal, wenn sich Deutschland bei seinen alternativen Kampfjet-Plänen starke europäische Partner für ein Gemeinschaftsprojekt ins Boot holt. Dann wäre das Scheitern des FCAS-Projekts eine Chance für die deutsche Industrie und für Europa. Soweit also der Blick in die regionalen Zeitungen vom heutigen Mittwoch, dem 10. Juni.

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1: Um 9 Uhr mit Klaas Christoffersen. Die USA und der Iran haben sich trotz Waffenruhe und laufenden Verhandlungen über ein Kriegsende erneut gegenseitig angegriffen. Der Iran beschoss US-Basen in der Golfregion, nachdem die USA zuvor Ziele im Süden des Iran angegriffen hatten. Aus Washington, Anne Schneider.
2: Nach Angaben des US-Zentralkommandos gab es präzise Luftangriffe auf ausgewählte Ziele im Süden vom Iran. Das waren Luftabwehrsysteme, Radarstellungen, militärische Kontrollzentren, alle in der Nähe der Straße von Hormuz. Die Operation selbst hat auch nur wenige Stunden gedauert. Sie wurde ausdrücklich als proportionale Selbstverteidigungsmaßnahme bezeichnet. Wenn wir uns den zeitlichen Ablauf mal angucken. Also ich kann mich erinnern, um 12.38 Uhr hat Trump auf True Social gepostet, dass eben dieser Kampf Hubschrauber abgeschossen wurde, dass dem Piloten nichts passiert ist, aber eben diese Vergeltungsschläge angekündigt. Die kamen knapp 4 Stunden später. Also man muss sagen, das war wirklich so eine gezielte Maßnahme, um den Iran zu warnen, jetzt weitere solche Maßnahmen zu ergreifen.
1: Viele Arztpraxen in Deutschland könnten heute geschlossen bleiben. Mehrere Berufsverbände haben zu Protesten gegen die Reformpläne der

0: Reformplänen der Koalition vorzutragen. Ziel ist es, die schwächelnde Wirtschaft wieder in Fahrt zu bringen und zu neuem Wachstum zu kommen. Die Spitzenpolitiker verbinden mit dem Treffen im Kanzleramt die Hoffnung, dass sich ein gemeinsames Verständnis für die Probleme und die Lösungen ergibt. Unionsfraktionschef Jens Spahn rief die Teilnehmer zur Kompromissbereitschaft auf. Entscheidungen könnten noch besser werden, wenn Arbeitgeber und Gewerkschaften sie mittragen.
1: Auf dem Messegelände am Rande des Hauptstadtflughafens BER beginnt heute die internationale Luft- und Raumfahrtausstellung ILA. Rund 750 Aussteller aus 37 Ländern zeigen neue Produkte aus den Bereichen Luftfahrt, Raumfahrt und Verteidigung. Bis Freitag ist die Messe nur fürs Fachpublikum geöffnet. Am Wochenende können dann alle Interessierten auf das Ausstellungsgelände kommen. In der nordirischen Hauptstadt Belfast hat es gestern Abend gewaltsame Auseinandersetzungen zwischen Demonstranten und Polizei gegeben. Gebäude und Fahrzeuge wurden angezündet. Die Feuerwehr musste Menschen aus brennenden Wohnhäusern retten. Auslöser war ein Messerangriff. Zu den Hintergründen aus Belfast, Daniel Frevel.
2: Ein Mann wurde dabei schwer verletzt. Er befindet sich in kritischem Zustand im Krankenhaus. Bei dem mutmaßlichen Täter handelt es sich nach Behördenangaben um einen Sudanesen. Er wurde mittlerweile wegen versuchten Mordes, Todesdrohungen und auch Waffenbesitzes angeklagt und soll heute dem Richter vorgeführt werden. Der Angriff wurde zudem gefilmt und dieses Video hat sich wohl rasend schnell verbreitet. Und dann kam hinzu, dass rechte bis rechtsextreme Kräfte das Video dann teilten und aufriefen zu Protesten im ganzen Land.
1: In Mexiko-Stadt haben kurz vor der Eröffnung der Fußball-Weltmeisterschaft tausende Demonstrierende den Hauptzugang zum Stadion blockiert. Organisiert haben den Protest Lehrer, die deutlich höhere Gehälter und bessere Arbeitsbedingungen fordern. Aus Mexiko-Stadt Jenny Barke.
3: Im Aztekenstadion soll am Donnerstag das Eröffnungsspiel der Männer-WM zwischen Mexiko und Südafrika stattfinden. Mexikos Präsidentin Claudia Sheinbaum kritisierte den Protest als Provokation. Sie versicherte, dass trotz der Blockaden das Eröffnungsspiel garantiert stattfinden werde. Die mexikanischen Behörden würden sich auf keine Provokation einlassen. Zuvor hatte die Polizei bei den Lehrerprotesten in Mexiko-Stadt Sprengstoff sichergestellt. In einem Bus von anreisenden Demonstrierenden seien 59 Sprengsätze entdeckt wurden, teilte das Innenministerium mit.
1: Das waren die Nachrichten.
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5: Historischer Deal. Salzgitter AG und EWE schließen Liefervertrag für grünen Wasserstoff. 1000 Gesichter aus und für Wolfsburg. Stadt ruft zu Fotoshooting für Riesenmosaikwand auf. Und Tag der Niedersachsen in Braunschweig. Nahverkehrsverein veranstaltet Rundfahrten mit Oldtimer-Straßenbahn. Im Studio Peter Michael Möckel. Die Meldungen im Einzelnen. Der Oldenburger Energieversorger EWE beliefert den Stahlkonzern Salzgitter AG künftig mit 10.000 Tonnen grünem Wasserstoff pro Jahr. Laut einer gemeinsamen Mitteilung haben beide Unternehmen damit einen der ersten langfristigen Verträge dieser Art geschlossen. Ziel sei es den Angaben zufolge, die Dekarbonisierung energieintensiver Industrien wie der Stahlbranche voranzutreiben. Der Wasserstoff aus einer neuen Großanlage von EWE in Emden soll rund 6,5% des Bedarfs für das sogenannte Salkos-Programm decken. Damit forciert die Salzgitter AG eine Stahlproduktion mit deutlich reduzierten CO2-Emissionen. Der Vertrag hat zunächst eine Laufzeit von 7 Jahren. Mit einer großen Mosaikwand will die Stadt Wolfsburg ein weithin sichtbares Zeichen für Zusammenhalt setzen. Nach Angaben der Wirtschafts- und Marketinggesellschaft WMG ist eine 5x2 Meter große Collage geplant, die sich aus 1000 Porträts von Wolfsburgerinnen und Wolfsburgern zusammensetzt. Aus der Nähe sind demnach einzelne Gesichter zu erkennen. Aus der Ferne entsteht ein gemeinsames Bild. Das Fotoshooting findet am 19. und 20. Juni unter dem Glasdach auf dem Hugo-Borg-Platz statt. Dort können sich Interessierte jeweils zwischen 11 und 19 Uhr kostenlos ablichten lassen. Wie die WMG weiter mitteilte, erwartet die Teilnehmer ein Gewinnspiel mit attraktiven, Wolfsburg-spezifischen Preisen. Die Anmeldefrist für den Braunschweiger Nachtlauf 2026 endet am kommenden Sonntag. Darauf hat der MTV als Veranstalter hingewiesen. Laut Mitteilung sind am 19. Juni insgesamt 12 Läufe mit Streckenlängen zwischen 500 Metern und 10 Kilometern geplant, die in verschiedenen Altersklassen ausgetragen werden. Start und Ziel befinden sich wieder zentral auf dem Bullweg. Ausgenommen sind die sogenannten Bambini-Läufe für die jüngsten Teilnehmer, die am Burgplatz beginnen. Anmeldungen als Mannschaft sind ab 4 Personen möglich. Alle Infos bietet die Webseite mtv-bs.de. Beim 39. Tag der Niedersachsen können die Besucher die Gastgeberstadt Braunschweig am kommenden Wochenende auch mit einer historischen Straße

0: Straßenbahn erkunden. Wie die Interessengemeinschaft Nahverkehr, kurz BIN, mitteilte, geht es am Samstag und Sonntag mit dem Oldtimer-Triebwagen 41 kreuz und quer durch die Innenstadt. Alle Infos über Fahrzeiten und Haltestellen bietet die Webseite bininfo.de unter dem Stichwort Termine. Die Rundfahrten sind kostenlos. Der Verein freut sich aber über Spenden für den Erhalt der Museumswagen. Soweit die Nachrichten aus der Region. 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
2: Um 9.07 Uhr. Heute ist es meist heiter bis wolkig, gegen Abend fällt örtlich etwas Regen. Die Temperaturen liegen tagsüber bei 19 Grad, in der Nacht sind es 9 und die Aussichten für die nächsten Tage. Morgen erwartet uns ein Mix aus Sonne, Wolken und Regen. Der Freitag startet ebenfalls regnerisch, am Nachmittag klart es auf. Die Werte dann 18 Grad am Tag und 11 Grad in der Nacht. Radio Okerwelle, der Verkehrsservice, es liegen keine Meldungen vor. Allen unterwegs gute und sichere Fahrt.
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2: Guten Morgen und herzlich willkommen zur Region aktuell. Heute ist Mittwoch, der 10. Juni und durch die Sendung begleitet sie Nicole Bayes. A close look at Germany. Der Braunschweiger Sprachlehrer und Autor Paul Close im Gespräch. Außerdem, das und mehr in dieser halben Stunde Region aktuell.
3: Ah!

0: 9.13 Uhr, Region Aktuell auf Radio Okawelle. Schon seit mehr als 40 Jahren betreibt der gebürtige Engländer Paul Close eine Sprachschule in Braunschweig. Jetzt hat er erstmals ein Buch geschrieben, A Close Look at Germany. Im Gespräch mit Eva Westermann-Baumgarten erzählt er, worum es darin geht und was ihn vor langer Zeit nach Deutschland verschlagen hat.
1: Ich war 6 Jahre lang Soldat, also Berufssoldat, unter anderem in England, Hongkong, Zypern, Nordirland, Schottland und schließlich in Deutschland, in Wolfenbüttel. Und dort habe ich eine Frau kennen und lieben gelernt und wie tausend andere Soldaten bin ich denn hier geblieben. Das war 1978, bin ich hier als Zivilist. Ich habe zuerst bei MAN in Braunschweig-Karlenriede gearbeitet und nebenbei habe ich in einer Sprachschule abends Unterricht gemacht, um ein paar Deutschmark dazu zu verdienen.
2: Und das haben Sie dann zu Ihrem Beruf gemacht?
1: Ja, das ist auch eine lustige Geschichte. Ich habe Unterricht gemacht, wie gesagt, vor einer Sprachschule abends und eines Abends ein Schüler von mir, Heinz, der sagt, Paul, warum machst du dich nicht selbstständig? Brauchst du nicht in der Fabrik arbeiten? Ich sage, Heinz, wo kann ich denn arbeiten oder meine Kurse abhalten? Und er sagt, Paul, ich habe eine Kneipe, die ewige Lampe. Und die ewige Lampe hat einen Clubraum und dort kannst du Unterricht geben und die Kursteilnehmer können etwas trinken oder auch essen. Und brauchst du keinen Mieter für den Raum bezahlen. Aber es war nicht immer förderlich, wenn eine Firma anruft und sagt, wo findet der Unterricht statt? Und ich sage, ja, in einem Clubraum, in einer Gaststätte. Ich bin mir sicher, das hat mir ein paar Deutschmark gekostet. Aber 2 Jahre später bin ich umgesiedelt in der Goslarsche Straße.
2: Und die Sprachschule heißt PELS. Was bedeutet das?
1: Viele Leute stolpern über den Namen PELS. P-A-L-S. Professional English Language Services. Jeden Tag habe ich Kurse face-to-face, also in Präsenz, sowie online seit Corona.
2: Und wie ist es jetzt zu diesem Buch gekommen, über das wir jetzt noch sprechen werden?
1: Ich habe eigentlich gar nicht vorgehabt, ein Buch zu schreiben. Vor 5 Jahren, fast 6 Jahren, wollte ich das 40. Dienstjubiläum von meiner Schule feiern. Und ich habe eine kleine Chronik geschrieben und 100 Leute eingeladen zum Feiern. Und dann kam Corona dazwischen und da war aus und vorbei mit meinem Feier. Aber ich habe immer wieder an meiner Chronik gearbeitet und daraus ist ein Buch geworden. Übrigens, das Buch ist zweisprachig, Englisch und Deutsch.
2: So dass man, wenn man mit dem Englischen doch noch kleine Mühe hat, aufs Deutsche ausweichen kann.
1: Ja, da haben Sie vollkommen recht. Das Buch ist geschrieben für Muttersprachler, also nicht in einfache Sprache. Und ich habe mich dann entschieden, bilingual, also Deutsch-Englisch zu schreiben.
2: Wie ist das Buch aufgebaut?
1: Ja, das Buch ist in 6 Teile, sage ich mal, geschrieben. Es fängt an mit meinen Kindheit, wo ich geboren bin, in Bridgewater, kennt kein Mensch, ist in der Nähe vom Rosamunder Pilcher Country. Und dann meine Jugendzeit, meine Militärzeit und dann meine Ankunft in Deutschland als Zivilist und dann meine Zeit als Lehrer. Und es gibt viele Geschichten über meine Schüler. Ich habe viele Leute natürlich kennengelernt. Alle Namen habe ich geändert, weil ich nicht vor Gericht ändern möchte. Und auch Geschichten, die außerhalb des Klassenzimmers stattgefunden haben. Zum Beispiel als Dolmetscher für eine große NATO-Übung. Und als Reiseleiter war ich oft tätig, auch fürs Fernsehen. Für eine Sendung heißt Kaffee oder Tee, vielleicht davon gehört. Wir haben Gärten in Südwestengland, Cornwall, besichtigt. Und die Chelsea Flower Show in London, sehr interessant. Und ein Millionär hier in Braunschweig, dessen Name ich nicht preisgebe, er wollte ein Jaguar XK 140 in England kaufen, circa aus dem Jahr 1945 bis 50, und ich war als Dolmetscher tätig. Solche Sachen nebenbei machen mir natürlich großen Spaß. Und ich bin auch sehr stolz drauf, eine Gruppe von Blinden unterrichtet zu haben, 10 Jahre lang.
2: Vielleicht sagen Sie noch was zum Titel.
1: Ja, natürlich, habe ich fast vergessen. A Close Look at Germany. Das Wort close hat 2 oder 3 Bedeutungen. Hier heißt es eine nahe Betrachtung von Deutschland bei Paul Close.
2: Genau, finde ich sehr treffend. Jetzt wäre noch zu klären, an wen sich Ihr Buch richtet.
1: Ja, in erster Linie an meine Schüler, Schülerinnen. Ich habe inzwischen so um die 100 Schüler, Schülerinnen. Früher hatte ich viel mehr, bis Corona kam, aber dann habe ich viel verloren. Und dann habe ich gesagt, warum beschränkst du das nur auf deine Schüler, Schülerinnen? Jetzt ist es global zu kaufen, über Amazon zum Beispiel.
2: Und jetzt machen wir einen kleinen Ausflug ins Buch und bekommen eine kleine Kostprobe von Paul Close persönlich vorgetragen.
1: Gerne. Jetzt möchte ich eine gekürzte Geschichte vorlesen, die sich vor 4 Jahren ereignet hat. Auf Englisch heißt das Kapitel Don't muck about with the Scottish Islands. Und auf Deutsch, leg dich nicht mit den schottischen Inseln an. Bevor ich mit dieser Geschichte beginne, eine kurze Erklärung für meine deutschen Leser. To muck about with something bedeutet so viel wie an etwas herumfuschen. Normalerweise sind die Klassenräume von Pells Sprachschule am Wochenende geschlossen. Aber hin und wieder mache ich Ausnahmen. Besonders bei Eintracht Braunschweig-Fans oder Hundeliebhaber. Nicole, eine eingefleischte Eintracht Braunschweig-Anhängerin, kam zum Unterricht mit Marjenne, einer leidenschaftlichen Hundefreundin, zusammen mit ihrem Hund Lilly. Lilly wiederum leistete unserem Familienhund Jip Gesellschaft. Es begann als ganz normale Unterrichtsstunde. Aber es sollte sich bald ändern. Wir schlugen unser Lehrbuch auf. Headway, English B2. Und stießen auf einen Lesetext über die Isle of Muck, eine malerische schottische Insel, auf der angeblich die Zeit stillsteht. Im Text war eine örtliche Telefonnummer angegeben. Ich ging davon aus, dass es sich um eine fiktive Nummer handelte. Marjane schlug plötzlich vor, dass ich dort anrufen solle. Ich zögerte. Zu meinem Erstaunen meldete sich eine sanfte schottische Stimme. Good morning, Muck Shop, Flora MacDonald speaking, sagte sie. Nachdem ich mich vom ersten Schreck erholt hatte, stammelte ich, bist du wirklich auf der Isle of Muck? Oh, ei, das bin ich, antwortete sie. Von wo rufst du denn an? Braunschweig, Brunswick, sagte ich. Es entstand eine Pause. Germany, fragte sie. Ja, und ich bin mitten in einer Englischstunde mit 2 Damen und 2 Hunden, erklärte ich. Wollt ihr Muck besuchen? Marjane war sofort begeistert. Ja, ja, Paul, buch es. Nicole war weniger überzeugt. Kommt drauf an, meinte sie. Gibt's dort ein Pub mit Sky Sports? Ja, um herauszufinden, wie es endet, müsst ihr die Geschichte lesen.
0: Und das ist möglich. Das Buch A Close Look at Germany von Paul Close ist für 15,90 € im Handel erhältlich. Das war ein Beitrag von Eva Westermann-Baumgarten um 9:21 Uhr.

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1: Historischer Deal. Salzgitter AG und EWE schließen Liefervertrag für grünen Wasserstoff. 1000 Gesichter aus und für Wolfsburg. Stadt ruft zu Fotoshooting für Riesenmosaikwand auf. Und Tag der Niedersachsen in Braunschweig. Nahverkehrsverein veranstaltet Rundfahrten mit Oldtimer-Straßenbahn. Im Studio Peter-Michael Möckel. Die Meldungen im Einzelnen. Der Oldenburger Energieversorger EWE beliefert den Stahlkonzern Salzgitter AG künftig mit 10.000 Tonnen grünem Wasserstoff pro Jahr. Laut einer gemeinsamen Mitteilung haben beide Unternehmen damit einen der ersten langfristigen Verträge dieser Art geschlossen. Ziel sei es den Angaben zufolge, die Dekarbonisierung energieintensiver Industrien wie der Stahlbranche voranzutreiben. Der Wasserstoff aus einer neuen Großanlage von EWE in Emden soll rund 6,5% des Bedarfs für das sogenannte Salkos-Programm decken. Damit forciert die Salzgitter AG eine Stahlproduktion mit deutlich reduzierten CO2-Emissionen. Der Vertrag hat zunächst eine Laufzeit von 7 Jahren. Mit einer großen Mosaikwand will die Stadt Wolfsburg ein weithin sichtbares Zeichen für Zusammenhalt setzen. Nach Angaben der Wirtschafts- und Marketinggesellschaft WMG ist eine 5x2 Meter große Collage geplant, die sich aus 1000 Porträts von Wolfsburgerinnen und Wolfsburgern zusammensetzt. Aus der Nähe sind demnach einzelne Gesichter zu erkennen. Aus der Ferne entsteht ein gemeinsames Bild. Das Fotoshooting findet am 19. und 20. Juni unter dem Glasdach auf dem Hugo-Borg-Platz statt. Dort können sich Interessierte jeweils zwischen 11 und 19 Uhr kostenlos ablichten lassen. Wie die WMG weiter mitteilte, erwartet die Teilnehmer ein Gewinnspiel mit attraktiven, Wolfsburg-spezifischen Preisen. Die Anmeldefrist für den Braunschweiger Nachtlauf 2026 endet am kommenden Sonntag. Darauf hat der MTV als Veranstalter hingewiesen. Laut Mitteilung sind am 19. Juni insgesamt 12 Läufe mit Streckenlängen zwischen 500 Metern und 10 Kilometern geplant, die in verschiedenen Altersklassen ausgetragen werden. Start und Ziel befinden sich wieder zentral auf dem Bullweg. Ausgenommen sind die sogenannten Bambini-Läufe für die jüngsten Teilnehmer, die am Burgplatz beginnen. Anmeldungen als Mannschaft sind ab 4 Personen möglich. Alle Infos bietet die Webseite mtv-bs.de. Beim 39. Tag der Niedersachsen können die Besucher die Gastgeberstadt Braunschweig am kommenden Wochenende auch mit einer historischen Straßenbahn erkunden. Wie die Interessengemeinschaft Nahverkehr, kurz BIN, mitteilte, geht es am Samstag und Sonntag mit dem Oldtimer-Triebwagen 41 kreuz und quer durch die Innenstadt. Alle Infos über Fahrzeiten und Haltestellen bietet die Webseite bininfo.de unter dem Stichwort Termine. Die Rundfahrten sind kostenlos. Der Verein freut sich aber über Spenden für den Erhalt der Museumswagen. Soweit die Nachrichten aus der Region. 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
2: Um 9.32 Uhr. Heute ist es meist heiter bis wolkig. Gegen Abend fällt örtlich Regen. Die Temperaturen liegen bei 19 Grad am Tag und 9 Grad in der Nacht. Und so geht es weiter. Morgen erwartet uns ein Mix aus Sonne, Wolken und Regen. Der Freitag startet ebenfalls mit Regen, aber am Nachmittag klart es dann auf. Die Werte dann 18 Grad am Tag und 11 Grad in der Nacht. Radio Uckerwelle, der Verkehrsservice. Zurzeit liegen keine Meldungen vor. Allen unterwegs gute und sichere Fahrt.
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2: Wasser auf dem Prüfstand. VSR Gewässerschutz e.V. testet Brunnenwasser. Außerdem der Blick in die Zeitungskommentare von heute. Darum geht's in dieser halben Stunde Region aktuell. Im Studio für Sie Nicole Bayes. Schönen guten Morgen.
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0: 9:37 Uhr ist es. 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Wasser gilt als Baustein des Lebens, doch ist nicht jedes Wasser zum Trinken geeignet. Wie die Qualität des Brunnenwassers in Braunschweig aussieht, das konnte man am Montag testen mit Flaschen und Gläsern, die man beim mobilen Labor des VSR Gewässerschutz e.V. abgeben konnte. Marc Diekmann hat sich auch in die Warteschlange eingereiht, zwar ohne Wasser, dafür aber mit jeder Menge Fragen.
1: Selbst nach 2 Stunden ist die Schlange nicht kürzer geworden. Groß war der Andrang der Menschen, die am 8. Juni in der Innenstadt anstanden, um ihre Flaschen abzugeben. Nicht um Pfand zurückzubekommen, sondern um die Qualität ihres Brunnenwassers testen zu lassen. Angeboten wurde dieser Service vom VSR Gewässerschutz. Als gemeinnütziger Umweltschutzverband fährt der Verein mit seinem Labormobil deutschlandweit dorthin, wo das Interesse der Bürgerinnen und Bürger groß ist, ihr Wasser untersuchen zu lassen. Diesmal wurde der Stand in Peine aufgebaut, damit Laborleiter Dr. Matthias Albrecht die Wasserproben direkt entgegennehmen konnte.
2: Wir sind schon ab 14 Uhr, also wir haben eine Stunde vorher angefangen, weil wir einen sehr hohen Andrang hier haben. Also wir sind jetzt mit unter 3 Stunden zugange und die Schlange reißt immer noch nicht ab. Also das wird schon sehr gut angenommen in Peine, unsere Aktion, aber auch jedes Jahr. Also ich habe es in Peine noch nicht erlebt, dass wir unter 100 Proben hier weggefahren sind.
1: In der Schlange standen unter anderem Privatpersonen mit eigenem Brunnen im Garten, aber auch Menschen aus der Landwirtschaft, die mit dem Wasser ihre Tiere tränken und Felder bewässern. Um das Wasser gefahrlos verwenden oder trinken zu können, braucht es vorher eine klärende Analyse. Vor Ort untersucht werden Nitrat, Säure und Salzgehalt. So lässt sich einschätzen, ob sich das Wasser zum Gießen von Bäumen und Pflanzen eignet. Nitrat ist beispielsweise vor allem in Dünger enthalten, der in der Landwirtschaft verwendet wird. Dadurch kann jedoch auch das Grundwasser belastet werden. Nitratbelastetes Wasser ist nicht zum Trinken geeignet. Auch saures Wasser mit einem pH-Wert unter 5,5 kann als Trinkwasser negative Folgen haben, unter anderem für Nervensystem, Knochenentwicklung und Fruchtbarkeit. Je nach Nutzung des Wassers sind verschiedene Tests von Bedarf, auch wenn man das Wasser gar nicht konsumieren möchte.
2: Also beim Pool ist es so, da kommt man mit dem Wasser in Berührung, nimmt auch schon mal einen Schluck. Da ist es nicht zwingend notwendig, das Wasser auf Trinkwasserqualität zu untersuchen. Da geht es in der Regel eher um Bakterien. Einfach zu schauen, ist das Brunnenwasser keimfrei. Da reicht dann schon ein Kontakt, dass es eine Erkrankung hervorrufen kann, Übelkeit, Erbrechen. Also wenn man mit dem Wasser in Berührung kommt, auch wenn man Gemüse, Obst, Salate gießt mit dem Wasser, dann das Wasser auf Keimfreiheit testen. Da braucht man aber keine Trinkwasseranalyse.
1: Wer einen tieferen Einblick in das eigene Brunnenwasser benötigt, kann sein Wasser auch für eine bakteriologische Überprüfung abgeben. Per Post kann man so erfahren, ob die analysierte Probe mit Krankheitserregern wie E. coli oder coliformen Keimen kontaminiert wurde. Dann gibt es noch die PFAS. Diese Industriechemikalien sind in der Umwelt und im menschlichen Körper nur sehr schwer oder gar nicht abbaubar. Sammeln sich diese Substanzen im Laufe der Zeit an, drohen beispielsweise Schäden der Leber oder des Immunsystems. Doch nicht nur die Qualität des Brunnenwassers ist entscheidend, auch die Menge des verfügbaren Grundwassers wird zunehmend zum Problem.
2: Also es ist so, wir haben zunehmend ein Grundwasserspiegelproblem in Deutschland, dass das Wasser immer aus tieferen Schichten geholt werden soll. Und die Problematik ist, wenn man Wasser ableitet über den Kanal oder über die Rohre, dann geht das in der Regel zum Klärwerk und geht dann in einen Fluss rein. So, und wir propagieren, dass das Wasser halt dort versickert, wo es auch entnommen wird.
1: Der VSR-Gewässerschutz weist deshalb darauf hin, dass auch private Grundstücke eine Rolle spielen. Entsiegelte Flächen, Mulden, Beete oder Rasengittersteine können helfen, Regenwasser im Boden zu halten. Für Gartenbesitzer und Besitzerinnen heißt das, Brunnenwasser bewusst nutzen, Leitungswasser sparen und Regenwasser möglichst nicht ungenutzt in die Kanalisation schicken. Weitere Informationen gibt es auf vsr-gewässerschutz.de.
0: Das war ein Beitrag von Marc Diekmann. 9:41 Uhr ist es.

9.49 Uhr ist es, Region aktuell auf Radio Okerwelle. Mit einer dringenden Verkehrsmitteilung, Vorsicht bitte auf der A2 Berlin Richtung Hannover. In der Einfahrt vom Rastplatz Röse Nord befindet sich eine ungesicherte Unfallstelle. Jetzt zur regionalen Presseschau, dem Blick in die Zeitungskommentare. Die Wolfsburger Allgemeine Zeitung kommentiert den starken Anstieg politisch motivierter Straftaten. Die WAZ findet, es gibt Rekorde, die sich nicht feiern lassen. Ein Höchststand bei politisch motivierten Straftaten gehört dazu. Ein Anstieg der politisch motivierten Gewalt erst recht. Knapp 4.200 solcher Gewalttaten sind 2025 registriert worden, die meisten aus dem rechten Spektrum, ein gestiegener Anteil aus dem linken Lager. Dahinter steckt eine seltsame Vorstellung von Konfliktbewältigung. Wenn eine andere Meinung nicht gefällt, wird zugeschlagen, mit Fäusten oder mittels Brandsätzen. Die Hauptursache für die gestiegenen Zahlen liegt auf der Hand. Die Polarisierung in der Gesellschaft schlägt sich in Taten nieder. Je aggressiver und unversöhnlicher ein Diskurs ist, desto leichter kippt Ärger in Radikalisierung. Und es hat Folgen, wenn der politische Gegner nicht nur kritisiert, sondern fortwährend beschimpft wird, wenn Menschengruppen ihre Daseinsberechtigung abgesprochen wird oder sie als schuldig abgestempelt werden für negative Entwicklungen, die meist deutlich komplexere Hintergründe haben. Für die politische Debatte sind die neuen Zahlen daher eine Warnung und ein Ansporn. Mit Aggressivität lassen sich die katastrophen- und angstfixierten Algorithmen der sozialen Netzwerke bedienen und begeistern. Die Gesellschaft aber wird auf diese Weise weiter aufgerieben. Es bedarf Energie, sich nicht anstecken zu lassen vom Modus des Niederbrüllens. Aber es ist aller Mühe wert, sie aufzubringen. Die Braunschweiger Zeitung widmet sich dem Scheitern des deutsch-französischen FCAS-Kampfjet-Projekts. Die BZ ist der Ansicht, auf dem Projekt lag kein Segen mehr. Zu Recht wehrte sich die Bundesregierung dagegen, dass Deutschland bei diesem 100-Milliarden-Projekt die Rolle des Juniorpartners und Zulieferers spielen sollte. Für das vereinte Europa erst einmal ein Rückschlag. Das muss nicht so bleiben. Es wäre ein starkes Signal, wenn sich Deutschland bei seinen alternativen Kampfjet-Plänen starke europäische Partner für ein Gemeinschaftsprojekt ins Boot holt. Dann wäre das Scheitern des FCAS-Projekts eine Chance für die deutsche Industrie und für Europa. Soweit also der Blick in die regionalen Zeitungen vom heutigen Mittwoch, dem 10. Juni.

9.55 Uhr, das waren 3 Stunden Region aktuell hier auf Radio Okawelle. Nach den Nachrichten geht es weiter mit der Sendung Lesezeit in einer Wiederholung. Mehr Aktuelles ab 11 inzwischen Harz und Heide mit Albert Hirsmüller. Für Region aktuell verabschiedet sich Nicole Bayers. Ich wünsche einen guten Tag und viel Glück. 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
1: Um 10 Uhr mit Klaas Christoffersen. Nach den gegenseitigen Angriffen zwischen dem Iran und den USA in den vergangenen Stunden wächst die Sorge vor einer erneuten Eskalation. Auslöser war ein abgestürzter US-Hubschrauber an der Straße von Hormus. Aus der NDR-Nachrichtenredaktion Martin Seiler.
2: Der Helikopter war nach Angaben aus Washington mit einer iranischen Drohne kollidiert. Ob zielgerichtet oder zufällig, das konnte niemand beantworten. Beide Besatzungsmitglieder überlebten den Absturz und konnten in Sicherheit gebracht werden, hieß es. Daraufhin nahmen die US-Streitkräfte mehrere iranische Ziele ins Visier, zerstörten nach eigenen Angaben unter anderem Abschussrampen und Radarstellungen. Der Iran antwortete mit Angriffen auf mehrere US-Stützpunkte in Bahrain, Kuwait und Jordanien. Offiziell gilt seit 2 Monaten eine Waffenruhe, die sich aber nur durch weniger gegenseitige Attacken bemerkbar macht. US-Präsident Trump sprach auch nach den jüngsten Angriffswellen wieder davon, dass ein Friedensabkommen so gut wie besiegelt sei. Er erwarte, dass die Verhandlungen in den kommenden Tagen abgeschlossen werden.
1: Bundesweit könnten heute viele Arztpraxen geschlossen bleiben. Mehrere Berufsverbände haben zu Protesten gegen die Reformpläne der Bundesregierung aufgerufen. Aus der NDR-Nachrichtenredaktion Christoph Johansen.
3: In Berlin sollen viele Einrichtungen ganz geschlossen bleiben. Etwa 2000 Mitglieder der Kassenärztlichen Vereinigung haben sich dort für eine Fortbildungsveranstaltung im Rahmen des Aktionstages angemeldet. Wie viele Ärzte sich tatsächlich an dem Protest beteiligen, ist aber überall unklar. Der Protest richtet sich gegen das geplante Gesetz zur Stabilisierung der Krankenkassenbeiträge. Die Bundesregierung will die Kassen damit kommendes Jahr um 16,3 Milliarden Euro entlasten, um ein erwartetes Defizit auszugleichen. Konkret sind unter anderem Ausgabenbremsen bei Praxen und Kliniken vorgesehen. Ärzteverbände fürchten dadurch einen steigenden wirtschaftlichen Druck und warnen vor einer schlechteren Gesundheitsversorgung.
1: Und über die Gesundheitsversorgung sprechen heute auch die Gesundheitsminister von Bund und Ländern bei einer

0: drüber mähen, das verängstigt viele Menschen, das macht viele Menschen unsicher. Gerade in unserem Verband Menschen, die beispielsweise von hohen Mieten betroffen sind, die als Rentnerinnen und Rentner an ihrer finanziellen Situation nichts mehr verändern können, die sich eher überlegen müssen, muss ich vielleicht trotz meiner kleinen Rente und mit meiner kleinen Rente Wohngeld beantragen. Denen jetzt zu erzählen, jetzt kommt der große Rasenmäher, das halte ich für überhaupt nicht zielführend.
1: Die Präsidentin des Sozialverbands VdK, Bentele. Am Bonner Landgericht startet heute ein weiterer Prozess zu Corona-Masken, der den Bund fast eine halbe Milliarde Euro kosten könnte. Ein Hamburger Textilhändler gibt an, im März 2020 einen Kaufvertrag mit dem Bundesgesundheitsministerium abgeschlossen zu haben. Die Bundesregierung bestreitet das. Dieser Prozess ist einer von mehreren zu Corona-Masken. Rund 100 Unternehmen haben geklagt. Im September will der Bundesgerichtshof in letzter Instanz über 4 ausgewählte Fälle entscheiden. Die Ukraine hat erneut Ziele in Russland attackiert und dabei auch eine Ölraffinerie an der Wolga getroffen. Aktuell gibt es zudem Meldungen, wonach im Hafen von Mariupol am Schwarzen Meer nach einem ukrainischen Angriff der Strom ausgefallen ist. Laut Verteidigungsministerium in Moskau wurde ein Großteil der fast 330 Drohnen aber abgefangen. Auch Russland setzte seine Angriffe auf die Ukraine in der Nacht fort. Besonders betroffen war diesmal die grenznahe Großstadt Charkiw. Die Regionalverwaltung berichtete von 26 Einschlägen binnen kurzer Zeit und mindestens 5 Verletzten. Das waren die Nachrichten.
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3: Und da liegt uns eine Gefahrenmeldung vor. Bitte Vorsicht auf der A2 Berlin Richtung Hannover. In der Einfahrt vom Rastplatz Röse Nord, hier befindet sich eine ungesicherte Unfallstelle. Fahren Sie hier bitte vorsichtig. Weitere Meldungen liegen uns nicht vor. Ich wünsche Ihnen weiterhin gute und sichere Fahrt um 10 Uhr und gleich 5 Minuten.
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Herzlich willkommen zur Lesezeit auf Radio Okerwelle. Am Mikrofon ist für Sie Dietrich Baumgarten. Ich möchte Sie mit der heutigen Lesezeit nach Norditalien an den Gardasee entführen. Wer von Ihnen schon mal da war, wird eine Menge wiedererkennen. Konkret geht es um einen Krimi, in dessen Mittelpunkt eine junge Polizeireporterin steht. Viel Spaß dabei!

0: Lenz Koppelstädter, der Autor unseres heutigen Buchtipps, wurde 1982 in Südtirol geboren und ist dort auch aufgewachsen. Nach einer Journalistenausbildung in Deutschland hat er als freier Mitarbeiter für verschiedene namhafte Zeitungen gearbeitet. 2013 zog es ihn zurück nach Südtirol und er fing an, dort Regionalkrimis zu schreiben. Mit seiner Reihe um Kommissario Grauner war er sehr erfolgreich. Vor ein paar Jahren hat Lenz Koppelstädter eine neue Krimiserie mit dem Obertitel Ermittlungen am Gardasee eröffnet. Den ersten Band, Was der See birgt, hat er 2024 beim Braunschweiger Krimifestival präsentiert. Seit Mai gibt es den mittlerweile dritten Band dieser Reihe, Titel Wenn der Sturm ruht. Wie bereits angedeutet, steht eine lokale Polizeireporterin im Mittelpunkt der Handlung. Gianna Pitti heißt sie. Und die werden wir gleich kennenlernen.
1: Einladung zum Fest. Der neue Messaggero. Sehr geehrte

0: Gäste, wir laden Sie herzlich ein zur Eröffnungsfeier unseres Medienhauses. Wann? Am 13. Juni ab 18 Uhr im alten, nun wieder erlangten Redaktionssitz der frisch renovierten Rilke-Villa an der Seepromenade von Riva del Garda. Für Speis und Trank ist gesorgt. Dresscode? Come as you are. Es freuen sich auf Sie Arnaldo Marchese Pitti Sanbaldi, Herausgeber, und Dr. Elvira Sondrini, Herausgeberin. Tag 1. Gianna. Gianna hatte alles richtig gemacht. Ein neues Leben war über sie hereingebrochen. Vor einem Jahr etwa. Sie hatte die Wohnung in der Altstadt vollends aufgegeben. Der Wasserschaden sei irreparabel, hatte der Handwerker gesagt, der irgendwann dann doch vorbeigekommen war. Da sei nichts mehr zu machen. Da müsse man, wenn schon, die Wände komplett einreißen. Er würde raten, die Wasserhähne gar nicht mehr aufzumachen. Und bloß der Stadtverwaltung nichts melden. Denn würde sie das tun, würden die den Denkmalschutz einschalten, weil der Teil von Riva, wo Gianna wohnte, ja noch aus der Römerzeit stammte. Dann? Dann würde ihre Behausung für mindestens 2 Jahre von Ingenieuren, Denkmalschützern, Archäologen, Baumeistern belagert. Dann könne sie gleich ins Hotel umziehen. Sie zog nicht ins Hotel. Sie zog endgültig in die Familienvilla, wo Onkel Francesco wohnte. Wo neuerdings auch Papa wohnte. Wo Elvira täglich ein- und ausging, die bisherige Chefredakteurin des bisherigen Messaggero, für den Gianna arbeitete, der nun durch eine Geldspritze anders werden sollte, besser. Ein zeitgemäßes, multimediales, investigatives Regionalblatt, ein Fels in der Brandung, der sich gegen den Untergang des Qualitätsjournalismus stemmte. 1 Jahr lang hatten sie Vorbereitungen getroffen. Sie waren vom Industriegebiet von Riva zurück in die Rilke-Villa am Seeufer gezogen, hatten neue junge Journalisten eingestellt, Recherchefreaks, Edelfedern, Online-Experten, TV-Reporter. Sie hatten beschlossen, auf Papier nur noch sonntags zu erscheinen. Alles andere, die News, würden ausschließlich im Netz stattfinden und auf dem Fernsehkanal MessTV. Gianna hatte beschlossen, keiner App mehr zu trauen, keinen Listen, nur sich selbst. Und Vasco. Weiter mit ihrer Vespa frühmorgens hochfahren in die Felsen über Torbole, wenn alles noch schläft. Hinunterschauen auf den See, auf das dunkelblaue Wasser, alles vergessen, das, was war, möglichst an nichts denken, nicht an das, was kommen würde. Vasco hören, 10 Minuten lang oder 15. Dann konnte der neue Tag beginnen. Der neue Tag begann damit, dass Vasco mitten in der 3. Strophe von Siamo Soli plötzlich verstummte. »Maledizione«, fluchte Gianna. Sie hatte vergessen, den Flugmodus zu aktivieren. Ein Anruf. Ihre Kopfschmerzen, die bis zu der Sekunde schon unerträglich waren, waren nun noch unerträglicher. Sie hatten sie vor dem Wecker aus dem Schlaf gerissen, den kurzen Schlaf. Die halbe Flasche Limoncello mit Sandro drüben am Yachthafen, nach der Feier in der Rilke-Villa. Nein, sie hätte nicht mehr sein müssen. Oder doch? Der Kuss. Er war schön gewesen. Es war spät geworden, viel zu spät. Hätte sie mit zu ihm kommen sollen? Nein, es war alles richtig so gewesen. Elvira, ihre ehemalige Chefredakteurin, rief an. Elvira, die ehemalige Affäre ihres Vaters. Oder immer noch Affäre. So genau wusste Gianna das nicht. Elvira, die jetzige Co-Herausgeberin des Nuovo Messaggero. Elvira, der einzige Mensch, von dem die Polizeireporterin wusste, dass sie noch früher aufstand als sie selbst, in die noch leere Redaktion fuhr, wo sie früher die gedruckten Versionen, mittlerweile die Online-Ausgaben, von 3 Dutzend nationalen und internationalen Zeitungen durchforstete. Dann wartete sie darauf, dass der Rest der Redaktion eintraf, damit endlich losgelegt werden konnte, mit dem Wahnsinn, der sich Journalismus nannte. »Gianna!«
1: »Ja?«
0: »Setzt du oben in den Felsen?«
1: »Ja.«
0: »Komm runter.«
1: »Elvira, es ist...«
0: Die junge Polizeireporterin schaute aufs Handy. »8:30. Ich...«
1: »Komm!«
0: »Ich bin...« »Es gibt einen Toten.« Der Marchese. Francesco Marchese Pitti Sanbaldi hatte das leise, schmerzgeschwängerte Singen seines Bruders gehört. Er hatte selbst versucht, lauter zu pfeifen. La Traviata. Eigentlich eine nervige Oper. Die einzige nervtötende Oper von Verdi. Genau das Richtige, um Arnaldo nun zur frühen Morgenstund zu ärgern. Arnaldo sang falsch. Oder doch richtig. So genau konnte Francesco das bei dem Bluesgeträllere nie sagen. Er war so froh, dass es Verdi, Puccini, Mascagni gab, sonst hätte er sich in seiner Jugend womöglich ebenso an Delta und Chicago Blues versucht. Francesco Marchese Pitti Sanbaldi zog den Knopf der Krawatte, rote Rosen, goldene Papageien enger, so dass ihm beinahe ein wenig die Luft wegblieb, und öffnete die Bartür im Ostflügel des ersten Stockes der Familienvilla, den er sich für sich selbst behalten hatte. Er sah, dass sich die Bartür am anderen Ende des Flures ebenso öffnete, im Westflügel, den er seinem Bruder bereitgestellt hatte, weil er nicht mit ansehen konnte, dass der nach Wochen am See immer noch in einer kleinen Pension unten am Hafen hauste, und weil es ohnehin praktischer war, dass er wieder hier wohnte, weil sie unten im Salon monatelang den Nuovo Messaggero geplant hatten, weil unten in einem der Gemächer hinter dem Salon Gianna nun fix mit eingezogen war. Francesco liebte es, dass sie drei beisammen wohnten. So war was los in der Bude. Arnaldos Schritte brachten den alten Parkettboden zum Knarzen. Er ging schnell, viel zu schnell für diese Uhrzeit. Schnelles Gehen, so empfand der ältere Bruder es, war, wenn nur irgend möglich, zu unterlassen. Wer schnell ging, hatte die Kontrolle über sein Leben verloren. Wer ein zu großes, schwarzes Leinenjackett über einem ausgewaschenen schwarzen T-Shirt trug, das in einer Jeans steckte, die kurz oberhalb eines weißen Paares Sneakers endete, für den bestand sowieso nur noch wenig Hoffnung. »Guten Morgen, Bruder Herz«, sagte er. »Ich muss los, in die Redaktion«, erwiderte Arnaldo geschwind. Francesco spürte ein feines Stechen an der Schläfe. Der Sekt hatte ihm allzu sehr gemundet gestern Abend. Aber andererseits, wenn es einem nach so einer Sause wie der gestrigen gut ging, dann hatte man alles falsch gemacht. »Arnaldo, es ist kurz vor acht. Elvira hat angerufen.« »Arnaldo, es gibt einen Toten.« »Arnaldo.« Es gab doch immer irgendwelche Toten. Irgendwann, irgendwo. Das war wieder einmal typisch. Nur weil irgendeine eifersüchtige Ehefrau ihren allzu frivolen Gatten nach einer Fremdgehnacht mit dem Küchenmesser hinter der Haustür abgepasst hatte, musste man doch nicht gleich in aller Herrgottsfrühe in die Redaktion eilen. Zumal nicht als Herausgeber. Für so etwas hatte man doch Mitarbeiterinnen. Gianna zum Beispiel. Warum hatte die Sondrini nicht Gianna angerufen? Gianna ist auch schon unterwegs. Na eben. Vor 4 Wochen hatten sie auf die neue Produktion umgestellt. Der Marchese war als Kolumnist neu im Business. Er liebte es. Als Kolumnist war es ihm erlaubt, das hatte er sich erstritten, bei allen großen 11-Uhr-Sitzungen dabei zu sein. Aber nicht dabei sein zu müssen. Das war sowieso immer und bei allem die beste Ausgangssituation im Leben. Dürfen, können, aber nicht müssen. Krawatte tragen, auf Weltreise gehen, sich verlieben, an Sitzungen teilnehmen, seinen Senf dazugeben, ein Thema einbringen. »Der Tote«, fuhr Arnaldo nun fort, »er wurde in der Redaktion aufgefunden, in meinem Büro, an meinem Schreibtisch, mit einer Kugel im Kopf.« Dann verschwand er die Treppe hinab ins Erdgeschoss der Familienvilla in der Viale Martiri Ventesimo Giugno, stürmte der Eingangstür entgegen. Elvira. Das Gesicht auf der Glasplatte war rechtsgerichtet, toter Blick. Blut auf einem Notizblock, Blut auf dem Holzboden. Elvira Sandrini wartete das Nicken eines der Spurensicherer ab, trat erst nach dessen Einwilligung einen Schritt näher an den Tisch heran, beugte sich ein wenig nach vorne, nach unten, drehte den Kopf, schaute sich das Gesicht des Erschossenen erneut genauer an. Wer war der Tote im dunklen Anzug? Was war hier passiert? Nein, sie kannte den Mann nicht. Nein, das war keiner der geladenen Gäste von der Dinnerparty tags zuvor. Aber es durfte ja jeder kommen. Das Fest war offen für alle gewesen. Mehrere hundert Menschen waren da gewesen, 1000 vielleicht. Ein voller Erfolg. Bis jetzt. Jetzt bahnte sich die Katastrophe an. Ein Toter. Ein Ermordeter. In den alten, neuen Gemächern des Nuovo Messaggero, ihres neuen Medienhauses. Wie war der Mann überhaupt hier hereingekommen?
1: Zumindest reden jetzt alle über euer ganz wunderbares Fest, Elvira.
0: Die Herausgeberin zuckte zusammen, drehte sich um, sah den Mann hinter ihr stehen, zu dem die Stimme gehörte. Giorgio Foscolo, der Staatsanwalt aus Trient. Er war also schon da. Chapeau. Er war schließlich einer der letzten Gäste gewesen, der am Abend zuvor die Feier verlassen hatte. Zumindest einer der letzten wichtigen Gäste. Sie hatte ihn um kurz nach 1:30 Uhr morgens rüber zum Parkplatz zu seinem Fahrer in seiner Lancia-Limousine begleitet.
1: »Einen größeren Knall zum Start könnt ihr euch doch gar nicht vorstellen, oder?« fuhr Foscolo fort.
0: »Mir geht es nicht um den großen Knall, Foscolo«, sagte Elvira. Sie hätte das Spiel des zynischen Smalltalks mitspielen können, er war aber ganz und gar nicht danach. »Mir geht es darum, guten Journalismus zu machen.« Er grinste nicht, er lachte nicht, er schüttelte nicht den Kopf. Er wirkte müde, sehr müde, ausgelaugt. Elvira überlegte, wann sie wohl zuletzt so einen Kater gehabt haben mochte, wie ihr Gegenüber ihn gerade hatte. Es musste 15 Jahre her sein. Hier in dieser Villa, im alten, nun wieder neuen Redaktionssitz. Damals, als sie eine junge Volontärin gewesen war, als das tägliche Saufen in einer Redaktion noch normal war, als die oberste Schreibtischschublade den Stiften und den Notizblöcken diente, die unterste den Schnapsflaschen. Die meisten der damals beinahe ausschließlich männlichen Redakteure begannen zu trinken, wenn sie mit ihrem täglichen Artikel fertig waren, wenn sie sich alle an der Wand versammelten, an der die Seiten der am kommenden Tag zu erscheinenden Zeitung nach und nach aufgehängt wurden. Ein paar der Redakteure, die edelsten Federn, die härtesten Hunde, soffen bereits, während sie noch schrieben. Elvira wollte immer zu den Edelfedern zählen. Sie wollte eine harte Hündin sein. Einmal soff sie auch. Am nächsten Tag bemerkte Arnaldo, der damals noch Textchef war, bemerkten alle Leser, dass sie den Namen des Chefs der Fährdienste im Interview 3-mal anders geschrieben hatte. Doch von insgesamt 7-mal nur 1-mal richtig. Riccardo Dorgoni, Riccardo Torrigoni, Riccardo Dorigoni. Von da an beschloss sie, Alkohol höchst selten bis gar nicht mehr anzurühren. »Wer ist der Tote?« fragte sie nun frei heraus in Richtung des Staatsanwalts. Foscolo hob die Achseln und stöhnte, so als ob das Achselheben ihn überanstrengt hätte.
1: »Wir wissen es nicht.«
0: Foscolo schaute hinüber zum Schreibtisch. Einer der Spurensicherer wischte gerade mit einer Art Zahnbürste auf dem Holzboden umher.
1: »Kein Portemonnaie?« »Kein Portemonnaie, kein Personalausweis, keinen Führerschein, keine Gesundheitskarte.«
2: »Nichts?«
1: »Nichts.«
0: Die Herausgeberin schaute zum Fenster hinaus. Auf die Platanen und die Zypressen der Uferpromenade, auf den Kiesstrand, auf das Wasser des Sees, auf die Fähre, die von Malcesine hochzog. Riva erwachte. Ganz von links rüber sah sie Arnaldo kommen. Endlich. Schnell, zackig, fokussiert. Ein paar Meter hinter ihm trottete Francesco her. Dessen Gang? Ein eigenartiges Gemisch. Der Versuch, ebenso schnell voranzukommen, mit dem jüngeren Bruder mitzuhalten und doch nicht gehetzt zu wirken. Weiter hinten sah Sondrini eine Vespa den sandigen Weg unter den Bäumen heranbrausen, Staub wirbelte auf. Gianna. Sie stoppte die Vespa dort, wo einige Carabinieri ein gelbes Flatterband um den Eingang des neuen Redaktionssitzes gespannt hatten. Die Polizeireporterin erreichte ihren Onkel und ihren Vater auf den flachen Marmorstufen, die zur Tür der Villa hochführten. Gleich würden sie hier sein, dachte sich Elvira. Gleich würden sie alles besprechen können. Eines war klar. Sie mussten heute mehr erfahren als das belanglose Zeug, das Foscolo am Nachmittag auf irgendeiner Pressekonferenz preisgeben würde. Maledizione. Der Mord war in ihrem alten, neuen Redaktionssitz geschehen. Es durfte nicht sein, dass irgendwer anderes mehr herausfand, früher etwas wusste als sie selbst. Sie mussten bei dieser Recherche ganz vorne dabei sein. Alleine. Alle anderen mussten sie zitieren, wenn sie etwas schrieben. Nur so würden sie tatsächlich mit Stärke aus dieser Sache herauskommen. ob der Fall etwas mit Ihnen zu tun hatte? Mit Ihrem Medienhaus? Mit Arnaldo?

0: 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In den Redaktionsräumen der regionalen Tageszeitung ist eine Leiche gefunden worden, und zwar am Morgen nach einer großen Wiedereröffnungsfeier.
1: Arnaldo. Und du hast diesen Mann auch noch nie gesehen, Papa? Arnaldo schaute Gianna an, wie nur Väter ihre Töchter anschauen konnten, mit genervt liebenswürdigem Blick. Nein, ich kenne den nicht. Ich habe keine Ahnung, wie der in mein Bürozimmer kommt und was das alles soll. Die vier standen in Elviras Büro vor dem Schreibtisch im Kreis. Arnaldo hatte, nachdem sie sich allesamt einen Überblick verschafft hatten und lange vom Staatsanwalt verhört worden waren, beinahe ebenso lange auf ihn eingeredet, dass es überhaupt nicht in Frage käme, das ganze Haus abzusperren. Dass die Ermittler zumindest einen Teil des Gebäudes freigeben müssten, dass zumindest eine Gruppe des Online- und des Fernsehteams Zutritt zur Rilke-Villa bekommen müsse, da sonst keine Artikel erscheinen würden. Ein Online-Portal, auf dem nicht mindestens alle Stunde ein neuer Artikel erschien, konnte gleich offline gehen. Hat jemand von euch den Mann auf der Feier gesehen? War er ein geladener Gast? Hat er sich einfach so unter die Gäste gemischt? Fragte Arnaldo nun weiter, nachdem der Staatsanwalt sie alleine gelassen hatte. Elvira schüttelte den Kopf. Francesco schaute zu Boden. »Ich habe den Carabinieri eine Liste der Gäste weitergegeben«, sagte Gianna. Arnaldo knirschte mit den Zähnen. Er überlegte, wie der Mann in die Villa gekommen sein mochte. Das Fest fand ja ausschließlich im Garten statt. Mit einer Ausnahme. Es hatte um 18 Uhr eine offene Führung durch das Haus gegeben. Elvira hatte diese geleitet. Er selbst hatte zuvor ein paar einladende Worte gesprochen, dann die Bühne seiner Mitherausgeberin überlassen, die eine halbe Stunde geredet hatte, was er für reichlich übertrieben fand. Nach dem Besucherrundgang waren die erste und die zweite Etage der Villa abgeschlossen worden. Nur das Parterre, die dortige kleine Küche, die dortigen Toiletten sowie zwei Abstellräume waren für die Gäste, die Mitarbeiter des Catering und die Musiker zugänglich. Wie war der Mann hochgekommen? Und wie sein Mörder? Wir müssen mit allen Personen reden, die einen Schlüssel zu den Redaktionsräumen besitzen, murmelte Arnaldo vor sich hin. Er dachte nach. Einen Schlüssel hatten sie vier und die Putzkolonne. Ich habe die bereits alle verständigt, antwortete Gianna wieder. Aber Foscolo hat mich ebenso nach den Namen und Kontaktdaten dieser Person gefragt. Arnaldo biss sich auf die Lippen. So würden sie nicht weiterkommen. Parallel mit den Carabinieri zu ermitteln, da würden sie den Kürzeren ziehen. Weil die Carabinieri mehr waren, sich Zugang überall hin verschaffen konnten, jeden jederzeit mitnehmen konnten, zu Anhörungen, in die Kaserne. Das war das Los, das Arnaldo als Investigativjournalist sein ganzes Berufsleben lang begleitet hatte. Es gab nur weniges, das ihn schneller machte, das ihm Erfolge beschaffen konnte. Schlauer sein als die Gesetzeshüter. Als einziger den richtigen Riecher haben, in irgendeine Richtung recherchieren, die die Beamten nicht auf dem Schirm hatten. Und Vertrauen. Jemanden auftreiben, der Wissen bunkerte, der Angst hatte, der sich ihm anvertraute. Nur ihm. Weil er Vertrauen schenkte. Arnaldo schaute um sich. An der Tür huschte ein Redakteur vorbei, noch einer Redakteurin. Bald würden alle 14 da sein, mit denen sie heute den Notdienst bestücken mussten. 6 für die Webseite, 5 für den TV-Kanal, eine Moderatorin, 2 Kamera? Eins ihrer Teams war den ganzen Abend über im Einsatz gewesen, um einen kleinen Film über das Event zusammenzustellen. Das Filmmaterial von gestern. Mehr brauchte Arnaldo nicht zu sagen. Er schaute zu seiner Tochter, sah, dass ihre Augen funkelten. Davon weiß Foscolo nichts. Nun funkelten auch die Augen des Vaters. Wir werden es ihm aushändigen. Gianna runzelte die Stirn. Nachdem wir es uns angeschaut haben. Gianna nickte. Das Material ist bestimmt in der Redaktionscloud abgelegt, sagte Elvira, drehte sich zu ihrem Schreibtisch, lief auf ihn zu. Doch sie setzte sich nicht hin. Sie stand da. Wie erstarrt, den Kopf gesenkt. Elvira? Sagte Arnaldo. Keine Reaktion. Er ging zu ihr, schaute dahin, wohin sie starrte. Auf den Holzboden? oder auf die unterste der drei Schubladen, die offen stand. »Was ist er wieder?« fragte er. »Jemand war an meinen Sachen.« Ihre Stimme zitterte. Er sah ein Durcheinander, Klarsichtfolien, ein dickes, altes, vergilbtes Buch, die Rückseite des Umschlags, eine Schwarz-Weiß-Fotografie, der Autor des Buches wohl, schlankes Gesicht, Krawatte, graues Jackett. »Ich lasse meine Schubladen nie offen stehen.«
2: »Komm, Elvira. Ich weiß, du bist ein ordnungsliebender Mensch, noch ordnungsliebender als ich selbst.«
1: Arnaldo versuchte, sie zu beruhigen.
2: »Aber manchmal vergisst man das eine oder andere. Eine Schublade zu schließen zum Beispiel.«
1: Sie drehte sich zu ihm um, reckte ihren Hals, schob ihr Gesicht ganz nah an seines ran, kniff die Augen zusammen.
2: »Jemand war an meinen Sachen, ganz sicher. Vielleicht war dieser jemand auch an deinen Sachen. Vielleicht war es der Tote oder der Mörder. Vielleicht...«
3: »Wer auch immer bei mir etwas sucht, er würde nicht fündig werden. Ich bewahre in meinen Schreibtischschubladen nichts Wichtiges auf. Ich bin ja nicht blöd.«
1: Horte niemals wichtige Rechercheunterlagen in der Redaktion. Das war eine der wichtigsten Lektionen, die Arnaldo Pitti, einst gefeierter Investigativjournalist des Corriere della Sera in Mailand, seinen Journalistenklassen einprägte. Nie. Horte auch nichts zu Hause. Horte alles irgendwo, wo nicht einmal du selbst es von dir erwarten würdest.
2: »Es fehlt nichts«, sagte sie. »Aber dieses Buch, ich kenne es nicht. Es ist nicht meins.«
1: Sie bückte sich und hob das Werk, das einem Antiquariat zu entstammen schien, aus der Schublade heraus. Sie drehte es, hielt Arnaldo und den anderen die Vorderseite hin. Kyrillische Schrift, dicke Striche, so als ob jemand den Plastikumschlag mit Holzfarben übermalt hätte. Grau, weiter unten lila. Am untersten Ende des Umschlages eine karge, mit Tinte gezeichnete Landschaft. Winter, ein kahler Baum, ein krummer Lattenzaun, Schnee über den Wiesen, ein Wagen mit zwei Rössern und Reitern. Elvira versuchte, den Namen des Autors und des Werkes zu entziffern. Sie schüttelte nur den Kopf, reichte das Buch an Arnaldo weiter. Der drehte es um 45 Grad, las den senkrecht geschriebenen Namen des Verlages, der in lateinischer Schrift gesetzt war.
2: »Feltrinelli Editore«.
1: Natürlich kannte er Feltrinelli. Feltrinelli gehörte zu den ganz großen Verlagen des Landes. Er blätterte in die ersten Seiten des Buches hinein. Auch hier, alles kyrillisch, was wie eine unentschlüsselbare Geheimschrift wirkte.
2: »Ich kenne das Buch, den Umschlag«, meldete sich nun Francesco zu Wort.
1: Alle drehten sich blitzartig zu ihm um.
2: »Wir haben das gleiche Exemplar zu Hause in der Bibliothek. Erinnerst du dich nicht, Arnaldo?«
1: Arnaldo grübelte, doch er kam nicht drauf.
2: »Vater hat uns daraus vorgelesen.« »Vater hat uns daraus vorgelesen? Auf Russisch?« fragte er nach.
1: Francesco schüttelte den Kopf.
2: »Aber nein, auf Italienisch. Wir haben das Buch auf Italienisch in der Bibliothek. Es hat jedoch den exakt gleichen Umschlag.«
1: »Jetzt sag schon endlich.«
2: »Das ist Boris Pasternaks Dr. Chivago.«
1: »Dr. Chivago«, flüsterte Arnaldo nun ebenso vor sich hin. Er erinnerte sich. »Ja, ja, das Buch hatte Vater geliebt. Russland zur Zarenzeit. Der spätere Arzt und Dichter, der als Waisenkind aufwuchs. Erster Weltkrieg, Oktoberrevolution, verbotene Liebe.« »Ja, auch er hatte den Stoff geliebt. Monumentale Bilder im Kindergehirn.«
2: »Wie kommt eine alte russische Ausgabe von Dr. Chivago in meine Schreibtischschublade?« sagte Elvira.
1: Arnaldo hörte ihr nur halb zu, blätterte im Buch, schlug es wieder zu. Arnaldos Augen starrten auf die weiterhin offene Schublade.
2: Hatte tatsächlich jemand dieses Buch hineingelegt? Aber warum?
1: Er wendete den Blick ab, dann sah er ihn. Er war aus Messing, zackig und geschwungen, wie zu einer Schatztruhe passend, wie aus einer anderen Zeit. Ein alter Schlüssel. Er lag auf dem Boden neben den Schubladen, unter dem Schreibtisch und vor dem Bürostuhl. Arnaldo bückte sich, hob den Schlüssel hoch, wollte ihn Elvira reichen. Vielleicht war es ihr Schmuckkästchenschlüssel oder ihr Kellerschlüssel. Doch die schüttelte nur den Kopf. Nun begutachtete er das Fundstück genauer. Am runden Kopf stand etwas, klein und in graziler Schrift eingeritzt. Er las halblaut »Grand Hotel a Villa Feltrinelli« und darunter etwas größer, fetter »P«. Ein P, sonst nichts. Alle schauten zu ihm. »Ah«, stöhnte Elvira wieder sehr laut, »das machte sie sonst nie.«
2: »Die Villa, in der die Feltrinellis einst wohnten«, fuhr er fort. »Gian Giacomo Feltrinelli, Gott hab ihn selig, der seinerzeit Pasternak herausbrachte«, sagte der Marchese. »Jetzt wissen wir zumindest, wo dein bücherliebender Verehrer logiert«, sagte Arnaldo schmunzelnd. »Falls jemand tatsächlich an deinem Schreibtisch war, der Mörder oder der Tote, falls dieser jemand dir tatsächlich diese alte Ausgabe von Dr. Chivago in die Schublade gelegt hat, falls diesem jemand der Zimmerschlüssel aus der Hosentasche gerutscht ist, dann haben wir eine Spur. Wenn auch eine mehr als rätselhafte, aber immerhin.« Gianna. Die westliche Gardesana, diese in Stein geschlagene Uferstraße, schlängelte sich am Fuße der steil abfallenden Felsen entlang. Möwen flatterten über dem schwarzen Tunnel, der die Fahrspur verschluckte, wieder ausspuckte. Der Himmel war azurblau und wolkenlos. Nur in manchen Rillen der Felsen sammelten sich ein paar weiße Ballen, Nebelfetzen, beinahe wie festgeklebte Watte wirkend. Der sanfte Vormittagswind kräuselte das dunkle Wasser des Sees zu kleinen Wellen auf. Die wenigen Segelboote zogen langsam in der Seemitte umher. Oben am abgerundeten Gipfel pendelten ein paar bunte Flecken herum. Paraglider. Der Marchese saß hinterm Steuer, Gianna daneben. Der 911 machte eigenartige Geräusche, wie immer. Und wie immer verstand die Polizeireporterin nicht so recht, ob das der ruckartigen Fahrweise ihres Onkels geschuldet war oder ob so ein alter Porsche immer so krächzte und krachte. Lauter als die Möwen oben im Fels in ihren Nestern. Sie hatten alle gemeinsam beschlossen, dass Gianna mit dem Marchese hinunter nach Garignano fahren und sich dort umschauen und umhören sollte. Sie hatten auch beschlossen, den Carabinieri und dem Staatsanwalt Foscolo nicht von ihrem Fund des Buches und des Schlüssels in Elviras Büro zu erzählen. Sie hatten sich eingeredet, dies zu unterlassen, da sie ja nicht wissen konnten, ob die beiden Funde überhaupt etwas mit dem Toten im Nachbarbüro an Arnaldos Schreibtisch zu tun hatten. Sie hatten allesamt gewusst, dass dem keineswegs so war, dass sie einfach nur den eventuellen Wissensvorsprung nutzen wollten. Sie waren Journalisten. Sie konnten nicht anders. Sie wollten, mussten mehr über den Fall publizieren als andere Medien. Schneller, früher, genauer. Sie mussten die Online-Seite sein, der TV-Sender, die Sonntagsausgabe, die die Leserinnen und Leser am See in ganz Italien anklickten, anmachten, am Kiosk kauften, um mehr über diesen mysteriösen Fall zu erfahren. »Du musst wissen, Gianna, dass ich früher als kleiner Junge viel Zeit in der Villa Feltrinelli verbracht habe. Das war natürlich noch bevor die Villa der Feltrinellis in ein Hotel verwandelt wurde.« Ihr kam dieser Recherchestrang, den sie beide da verfolgten, tatsächlich etwas hanebüchen vor. Sie hätte lieber ihre Quellen bei den Carabinieri angezapft, anstatt mit Francesco den halben See hinabzufahren. Ein gebrauchter alter Romanschinken, ein Schlüssel zur Suite. In Elviras Büro. Nicht in Vaters, wo die Leiche des Ermordeten gelegen hatte. War das tatsächlich eine heiße Spur? Dein Großvater war ein sehr guter Freund von Gian Giacomo Feltrinelli. Sie trafen sich oft in Garignano, aßen gemeinsam, tranken gemeinsam eine Flasche Lugana. Immer wieder war auch ich dabei. Wir spielten im Park der Villa oder ruderten mit einem Boot auf den See hinaus, sprangen ins Wasser. Feltrinelli. Natürlich kannte Gianna diesen Namen, diesen Verlag. Aber wer war dieser Gian Giacomo nochmal? Ein Verleger, politisch links, ja. Und was hatte der Verlag, dessen Sitz, das glaubte sie zu wissen, in Mailand war, nochmal mit diesem Haus am See, das ein Luxushotel war, zu tun? Der Marchese bog von der Gardesana ab in die ersten schmalen Gassen des Örtchens hinein. Gian Giacomo Feltrinelli, so hatte Gianna in den vergangenen 10 Minuten vom Marchese erfahren,
1: war Spross einer der einflussreichsten Unternehmerfamilien am See gewesen. Gian Giacomos Großvater Giacomo hatte Mitte des 19. Jahrhunderts am See eine Holzdynastie begründet. Der Rohstoff stammte von den Wäldern in den Bergen um den See, auch aus dem Trentino und dem Südtiroler Pustertal sowie Kärnten, wurde von da nach Desenzano del Garda transportiert. Es waren dies die Jahre, in denen die Feltrinellis samt Unternehmen nach Mailand zogen. Mit bald 15 Filialen im italienischen Königreich, auch in Österreich und auf dem Balkan. Giacomo und seine Nachkommen blieben dem See allerdings verbunden. Zur Jahrhundertwende ließ der Patriarch, der längst zur italienischen industriellen Bourgeoisie zählte, die Villa erbauen, als sommerfrische Residenz. Gianna und der Marchese fuhren am alten Steinhafen von Garniano vorbei. Am Ende des Hafens zog ein schmaler Steinweg steil an. An der Wand eines Steinhauses entdeckte Gianna das unscheinbare Schild, auf dem der Name ihres Zielortes geschrieben stand. Grand Hotel a Villa Feltrinelli. Beinahe schien das Schild wie ein Zeichen für den Onkel, nun auch den Rest seines Wissens über die Besitzerfamilie der Villa preiszugeben. Carlo Feltrinelli, Gian Giacomos Vater, machte das europäische Familienunternehmen zu einem weltweiten. Neben Kiefern, Buchen, Eichen wurden nun auch mit Pitchpine, Douglas und Iroquois aus Nordamerika, Teak aus Asien und Mahagoni aus Afrika gehandelt. Carlo Feltrinelli galt alsbald als reichster Mann der Stadt. Giannas Onkel lenkte den Porsche, eine schmale Straße zwischen einer Steinmauer, an der Kaperngestrüpp rankte, und einer dichten Zypressenhecke entlang. Weiter vorne tat sich rechts des Weges eine Öffnung in der Hecke auf. Etwas zurückversetzt kam ein hohes, filigranes, dunkles Messingtor zum Vorschein, geschlossen, von zwei Marmorsäulen getragen. An der einen war ein kleines Messingschild befestigt, auf dem Villa Feltrinelli eingraviert war. Darunter ein Messingknopf, die Klingel. Gianna verstand nicht ganz, was an einer Holzfällerdynastie so wahnsinnig geschichtsträchtig gewesen sein sollte, aber sie war sich sicher, Francesco hatte ihr lange noch nicht alles über die Familie erzählt, vor deren ehemaligem Seegrundstück sie nun standen. Sie erinnerte sich vage daran, dass Gian Giacomo mit Fidel Castro befreundet gewesen war. Hatte er nicht auch Befreiungskämpfe in Südamerika finanziert? Als sie die italienische Nachkriegszeit in der Schule durchgenommen hatten, hatte sie nicht sonderlich aufgepasst. Da hatte sie mehr Zeit beim Rauchen in den Schultoiletten verbracht. Der Marchese öffnete die Sportwagentür, stieg aus, zupfte sein schuppenfreies dunkelblaues Seidenjackett zurecht, ruckelte seine Rosenpapageienkrawatte zurecht, klopfte den Straßenstaub von seiner hellgrauen Leinenhose, trat an die Klingel heran, drückte. Der Lautsprecher über dem Klingelknopf aus Messing krächzte. Eine ebenso krächzende Frauenstimme ertönte.
4: Prego?
1: Der Marchese schien jetzt erst zu überlegen, was er denn eigentlich sagen wollte.
4: Francesco Marchese Pittisanbaldi, mein Name. Ich und meine Nichte Gianna Federica Luisa Marchesa Pittisanbaldi, wir würden gerne einen Espresso auf der wundervollen Terrasse Ihres wundervollen Hauses. Sind Sie Gast des Hauses, werter Herr?
1: Francesco hob die Augenbrauen.
4: Ich aktuell? Also, früher bin ich hier ein und aus. Ich war ein guter Freund des Hauses.
1: Es tut mir herzlich leid, aber die Villa ist ausschließlich für Hausgäste zugänglich oder für Gäste des Il Gourmet unseres Zwei-Sterne-Restaurants. Die Augen des Marchese funkelten auf.
4: Ah, ja, wunderbar. Dann würden meine Nichte und ich sehr gerne bei Ihnen essen. Herr Marchese Pittisanbaldi, das Il Gourmet hat nur abends geöffnet. Kein Problem.
1: Nun war der Marchese in Fahrt. Gianna war schon klar, was das bedeutete. Er wollte da rein und wenn er dafür seine Kontakte beim israelischen Geheimdienst spielen lassen musste.
4: Dann setzen wir uns einstweilen schon mal auf die Terrasse, vertreiben uns den Tag mit Champagner.
1: Das Il Gourmet ist ausgebucht. Den nächsten freien Tisch gibt es erst wieder... Warten Sie. Der Marchese scharrte wütend mit seinen Budapestern auf dem Sandboden.
2: Am 23. Juli.
4: Nächsten Sommer.
2: Nächsten? Soll ich Sie einbuchen?
1: Wir würden uns freuen, Sie und Ihre Nichte als unsere Gäste begrüßen zu dürfen.
4: Jana sah, wie ihr Onkel den Unterkiefer hin und her schob.
2: Schrecklich gerne, Signora, sagte er schließlich.
4: Aber das geht nicht. Da haben wir bereits einen Tisch bei Alain Ducasse in Paris reserviert.
1: Und jetzt? Fragte Jana. Sie saßen wieder im Porsche. Der Marchese schien vergnügt. Sie waren zwar nicht da, wo sie sein wollten, aber seiner Einschätzung nach hatte er das Sprechanlagenduell wohl gewonnen. Er wendete den Porsche umständlich zwischen Eisentor und Kapernmauer, brauste davon.
2: Jetzt fahren wir zurück ins Städtchen, zum Hafen. Ich habe da eine Idee.
0: Die Idee des Marchese besteht darin, das Hotelgrundstück von der Seeseite zu betreten. Leider findet sich keiner der Fischer bereit, ihn dorthin zu bringen. Es gelingt ihm lediglich, sich von einem von ihnen ein Tretboot zu leihen. Mit dem sich Marchese Francesco und Gianna schließlich auf den Weg machen.

0: Wenn der Sturm ruht, so heißt der Gardasee-Krimi, den wir Ihnen in unserer heutigen Lesezeit hier auf Radio Okerwelle vorstellen. Geschrieben wurde er von dem Südtiroler Autor Lenz Koppelstädter. Was ist bisher geschehen? Der große Unbekannte, dessen Leiche in einem der Redaktionsbüros des Messaggero del Garda gefunden wurde, konnte auf den internen Filmaufnahmen von der Eröffnungsfeier aufgespürt werden und man versucht, seine Identität herauszufinden. Anhand eines Hotelschlüssels weiß man, dass er in dem Nobelhotel Villa Feltrinelli gewohnt haben muss. Deshalb wollen sich Marchese Francesco und seine Nichte Gianna in dem Hotel umsehen. Da der normale Zugang nur für Hotelgäste geöffnet wird, haben sie versucht, sich mit einem Tretboot von der Seeseite Zugang zu verschaffen. Mit Erfolg. Sie sind zwar unmittelbar von einem Hotelbediensteten gestellt worden, konnten diesem gegenüber jedoch glaubhaft machen, dass sie Andreas Hebeler und Tochter wären. Gianna hatte Sekunden zuvor die Nachricht erhalten, dass dies der Name des Ermordeten sei.
1: Gianna. Sie hatte ihren Onkel überreden können, nicht zuerst noch einen Schwenk an die Bar zu machen. Auch nicht um der alten Zeiten willen. Nein. Sie hatte ihn dazu gebracht, sofort in die Parco-Suite zu gehen. Sie erreichten die erste Etage. Sie war vollends mit dunklem Kirschholz vertäfelt. Wände, Decke, Türen. Mittendrin leuchtete und funkelte ein Kronleuchter. »Wusstest du, dass einige Spiegel und auch ein Schreibtisch noch aus dem Bestand Benito Mussolinis stammen?« sagte der Marchese. Gianna wusste es nicht. Sie schwieg. Die Parco-Suite war ein Eckzimmer. Die Tür war verschlossen. Von irgendwoher war Staubsaugerbrausen zu hören. Der Marchese schob den Schlüssel in das Schloss, verhedderte sich erst, dann passte er. Er drehte ihn herum, das Schloss krächzte und knackste, dann ließ sich die Tür ächzend öffnen. Gianna schob sie weiter auf. Erneut schien es ihr, sich plötzlich in einer Welt wiederzufinden, von der sie glaubte, dass es sie schon lange nicht mehr geben würde, vielleicht nie gegeben hatte, außer in dicken alten Romanen. Fischgrätenparkett, ein schlichtes, elegantes Doppelbett. Links hauchte der Seewind die seidenen Vorhänge in die Höhe. Der See glitzerte. Weiße Segel zogen langsam in alle Richtungen. Ein klassizistisch geschwungener Schrank an der Wand, neben der eine filigrane Flügeltür in ein weiteres Zimmer führte. »Geld scheint er genug gehabt zu haben, unser toter Freund«, sagte sie schnippisch. Sie entdeckte sich selbst in einem goldumrahmten Spiegel. Der Anblick riss sie sofort aus dem Traum der Vergangenheit. Der Marchese deutete auf die Decke, sie war bemalt. Hellblauer Himmel, zwei Wolken, auf denen zwei Engelchen hockten. Sie spielten Harfe. Gianna ging weiter ins nächste Gemach. Eine cremefarbene Couchgarnitur mit zwei Sesseln, einer Chaiselongue, einem kleinen Glastischchen. Weiter hinten, vor dem Fenster, das halb mit dicken Bodentiefen, mit Kanarienvögeln bestickten Vorhängen bedeckt war, halb den Blick auf Zypressengrün eröffnete, stand ein Schreibtisch. Wieder dunkles Nussholz. Eine zierliche Lampe aus rot-goldenem Messing. Neben dem Schreibtisch lag ein offener Koffer. Hemden, Jacketts, durcheinander, wie durchwühlt. Dahinter noch ein Schrank, eine Tür halb offen. Gianna glaubte, einen Anzug zu erkennen, sommerliche Wildlederloafers. Auch ein Kleid, leicht rosafarben, mit Blumenmustern bestückt. Sie trat an den Schrank heran. Da zuckte sie zusammen. Eine Stimme, die nicht die ihres Onkels war. »Gnädigster Herr, ich muss Sie und Ihre Begleitung höflichst bitten, unser Anwesen zu verlassen.« Die Stimme ertönte von der Tür her. Gianna ging, ohne dass ihr Hirn ihren Beinen das Kommando übermittelt hätte, weiter in Richtung des Schrankes.
2: »Aber«, hörte sie nun ihren Onkel sagen, »jetzt stellen Sie sich doch bitte erst einmal vor.«
3: »Mein Name ist Angelo Petrelli. Ich bin der General Manager. Sie haben sich unter Vortäuschung falscher Tatsachen Zutritt zu unserem Haus verschafft. Ich muss Sie wirklich...«
2: »Das halte ich für ein Gerücht.«
3: »Sehen Sie, ich fürchte, Ihr liebenswerter, aber doch etwas dümmlicher Mitarbeiter, dieser Stegpinguin in Weiß, er hat wohl alles falsch verstanden. Ich möchte einfach nur meinen guten Freund Hebeler besuchen. Wir saßen gestern Abend zusammen, oben in Riva, bei mir. Da hat er doch tatsächlich seinen Schlüssel liegen lassen. Wo ist er denn? Wissen Sie, wo er ist?
1: Gnädigst. Janna hatte den Schrank erreicht. Sie biss sich auf die Lippen, während sie die Tür weiter öffnete. Bete, sie würde nicht krächzen. Sie krächzte nicht.
3: Wahrscheinlich hat er den Suitenschlüssel gar nicht vermisst. Wahrscheinlich hat seine entzückende Tochter, die liebe Fenner, einen zweiten Schlüssel dabei. Ja, so musste es wohl gewesen sein.
1: Janna drückte sich zwischen den Anzug und das Blumenkleid. Es roch angenehm nach getrockneten Rosenblättern hier im dunklen Schrankinneren. Sie spürte etwas Weiches an ihrem Rücken. Ein Kissen? Eine Decke? Sie suchte in ihrer Hosentasche nach dem Handy, drückte blind auf den Knopf, der es lautlos stellte. Sie spähte durch die leicht geöffneten Schlitze hinaus aufs leere zweite Zimmer, auf den durchwühlten Koffer. Ins erste der beiden Zimmer konnte sie nicht sehen. Nur des Onkels Stimme hörte sie weiterhin, seine hanebüchene Märchenerzählung.
3: »Ich weiß nicht, aber es ist jetzt wirklich langsam Zeit, dass ich mich vorstelle. Francesco Marchese Pitti Sanbaldi. Mein Vater, müssen Sie wissen, war ein enger Freund der Feltrinellis.«
1: Ein paar Sekunden herrschte Stille. Janna spürte im Dunkeln ihr Herz pochen, im Hals.
3: »Ein Freund der Feltrinellis? Aber ja doch. Hier im Garten habe ich als Kind Fußball gespielt. Niedrigstes Niveau, das muss ich gestehen. Eine der Scheiben des wunderschönen Salons kann das bezeugen. Es ist mir unangenehm, Marchese, aber ich muss Sie untertänigst um Ihre Dokumente bitten.«
1: Wieder Stille. Dann ein tiefes Ausatmen des Onkels. Schließlich wieder seine Stimme.
3: »Bitte.«
1: Stille.
3: »Marchese Francesco, bitte verzeihen Sie vielmals. Unser Mitarbeiter, ach, das ist doch alles nicht der Rede wert.
1: Wo ist denn mein Freund Hebeler?«
3: »Es tut mir leid, Marchese. Wir haben heute etwas viel um die Ohren, unser alljährliches Sommerfest mit den Hausgästen und Freunden aus dem Dorf und der Umgebung. Eine Cocktailparty im Garten. Wir...«
1: Nun hörte Janna Schritte auf dem Fischgrätenparkett. Schließlich sah sie einen Mann ins zweite Zimmer treten. Er schaute sich um, starrte lange auf den Koffer. Dann drehte er sich wieder um, verschwand erneut ins erste Zimmer.
3: »Ich habe weder ihn noch seine Tochter heute gesehen. Sie mussten gestern wohl spät vom Abendessen mit ihnen zurückgekehrt sein, nicht?« »Ja, ja, sehr spät«, log Jannas Onkel munter weiter. »Ich habe ihn gerade eben noch versucht anzurufen, aber nix. Telefon aus.« »Sein Wagen ist auch nicht hier. Wahrscheinlich haben die beiden einen Ausflug gemacht.« »Ja, so ist es wohl. Seien Sie so lieb, Herr Generaldirektor, richten Sie dem lieben Hebeler einen lieben Gruß von mir aus. Auch seiner lieben Fenner natürlich. Ich sehe ihn beim Verlagsjubiläum im September in Hamburg wieder. Kommen Sie auch?«
4: Nein, leider.«
3: »What a pity«, warf der Marchese noch hinterher. »Ich hole jetzt meine Nichte. Sie treibt sich sicher im Garten herum.
4: Ich begleite Sie.«
3: »Aber bitte, Herr Direktor, unterlassen Sie das. Gehen Sie Ihren Verpflichtungen nach. Kümmern Sie sich um Ihre Gäste. Wir verschwinden so schnell, wie wir aufgetaucht sind. Ich schwöre, wir treten mit unserem lustigen Boot wieder in den Hafen von Garniano zurück, essen dort ein Eis. Am Nachmittag habe ich dann wieder geschäftlich in Riva zu tun.«
4: »Sicher«, sagte der General Manager. »Sie sind bestimmt ein vielbeschäftigter Mann.«
3: »Ungemein«, log der Marchese weiter drauf los.
1: Janna im Schrank musste sich ein Lachen verkneifen. Sie wollte hier drin bleiben, sich danach im Zimmer umsehen. Wie würde sie wieder aus der Suite kommen? Ach, da würde ihr schon etwas einfallen. Waren sie weg? Sie hörte nichts mehr. Janna beschloss, in Gedanken bis 100 zu zählen. Nein, bis 200. Sie war müde. So müde.
0: Und schläft tatsächlich ein. Als sie Stunden später wieder aufwacht, durchsucht sie das Zimmer und findet ein Notizbuch des Verstorbenen. Ob Janna unbeschadet aus diesem Hotel wieder herauskommt, wie das Notizbuch die weiteren Ermittlungen voranbringt und was die alte Dr. Zhivago-Buchausgabe für eine Rolle spielt, das alles werden wir heute leider nicht mehr erfahren. Vielleicht haben Sie Lust bekommen, selber weiterzulesen bzw. zu hören. Der Krimi »Wenn der Sturm ruht« von Lenz Koppelstädter ist als Taschenbuchausgabe im Verlag Kiepenheuer & Witsch erschienen und kostet 13 Euro. Das gleichnamige Hörbuch, aus dem wir einige Ausschnitte gehört haben, enthält eine ungekürzte Lesung von knapp 7 Stunden und ist im Argon Verlag erschienen. Gelesen wird es, und das ganz hervorragend, wie wir gehört haben, von der Hörbuchsprecherin und Regisseurin Tanja Fornaro. Damit sind wir am Ende unserer Lesezeit hier auf Radio Okawelle angekommen. Ich bedanke mich fürs Zuhören und wünsche Ihnen alles Gute für den Rest des Tages. Tschüss und bis demnächst, sagt Dietrich Baumgarten.

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1: Um 11 Uhr mit Klaas Christoffersen. Nach den gegenseitigen Angriffen zwischen dem Iran und den USA in den vergangenen Stunden wächst die Sorge vor einer erneuten Eskalation. Auslöser war ein abgestürzter US-Hubschrauber an der Straße von Hormus. Aus der NDR-Nachrichtenredaktion Martin Seiler.
2: Der Helikopter war nach Angaben aus Washington mit einer iranischen Drohne kollidiert. Ob zielgerichtet oder zufällig, das konnte niemand beantworten. Beide Besatzungsmitglieder überlebten den Absturz und konnten in Sicherheit gebracht werden, hieß es. Daraufhin nahmen die US-Streitkräfte mehrere iranische Ziele ins Visier, zerstörten nach eigenen Angaben unter anderem Abschussrampen und Radarstellungen. Der Iran antwortete mit Angriffen auf mehrere US-Stützpunkte in Bahrain, Kuwait und Jordanien. Offiziell gilt seit 2 Monaten eine Waffenruhe, die sich aber nur durch weniger gegenseitige Attacken bemerkbar macht. US-Präsident Trump sprach auch nach den jüngsten Angriffswellen wieder davon, dass ein Friedensabkommen so gut wie besiegelt sei. Er erwarte, dass die Verhandlungen in den kommenden Tagen abgeschlossen werden.
1: Bundesweit bleiben heute viele Arztpraxen geschlossen. Mehrere Berufsverbände hatten zu Protesten gegen die Reformpläne der Bundesregierung aufgerufen. Aus der NDR-Nachrichtenredaktion Christoph Johansen.
3: In Berlin sollen viele Einrichtungen ganz geschlossen bleiben. Etwa 2000 Mitglieder der Kassenärztlichen Vereinigung haben sich dort für eine Fortbildungsveranstaltung im Rahmen des Aktionstages angemeldet. Wie viele Ärzte sich tatsächlich an dem Protest beteiligen, ist aber überall unklar. Der Protest richtet sich gegen das geplante Gesetz zur Stabilisierung der Krankenkassenbeiträge. Die Bundesregierung will die Kassen damit kommendes Jahr um 16,3 Milliarden Euro entlasten, um ein erwartetes Defizit auszugleichen. Konkret sind unter anderem Ausgabenbremsen bei Praxen und Kliniken vorgesehen. Ärzteverbände fürchten dadurch einen steigenden wirtschaftlichen Druck und warnen vor einer schlechteren Gesundheitsversorgung.
1: Und über die Gesundheitsversorgung sprechen heute auch die Gesundheitsminister von Bund und Ländern bei einer Konferenz in Hannover. In der niedersächsischen Landeshauptstadt soll es deshalb ebenfalls Proteste geben. Lobbygruppen und Gewerkschaften wollen gegen die geplanten Sparmaßnahmen auf die Straße gehen. Die Bundesregierung beschäftigt sich noch mit weiteren Reformen, unter anderem im Sozialbereich und für den Arbeitsmarkt. Vertreter von Politik, Wirtschaft und Gewerkschaften beraten darüber heute im Kanzleramt. Der Präsident des Deutschen Instituts für Wirtschaftsforschung, Fratscher, erwartet von dem Treffen keine konkreten Beschlüsse. Die Bundesregierung müsse allen in Deutschland etwas zumuten, doch dafür fehle ihr der Mut, sagte der Ökonom auf NDR Info. Schon seit Jahren seien Reformen überfällig.
4: Das betrifft beispielsweise, was die ganzen Sozialsysteme betrifft. Wir haben eine Alterung der Gesellschaft. Es ist völlig klar, dass diese Sozialsysteme, die wir haben, dass wir die so nicht erhalten können.

0: Innenministerium abgeschlossen zu haben. Die Bundesregierung bestreitet das. Dieser Prozess ist einer von mehreren zu Corona-Masken. Rund 100 Unternehmen haben geklagt. Im September will der Bundesgerichtshof in letzter Instanz über 4 ausgewählte Fälle entscheiden. Die USA haben das Einreiseverbot für den somalischen Schiedsrichter Omar Abdul Qadir Artan zur Fußball-WM mit Sicherheitsbedenken begründet. Ein Vertreter des US-Außenministeriums sagte, Artan stehe in Verbindung mit mutmaßlichen Mitgliedern terroristischer Organisationen. Artan selbst zeigte sich nach der Entscheidung tief enttäuscht. Der New York Times sagte er, er sei einfach nur ein Schiedsrichter, der versucht, seinen Traum zu verwirklichen. Er habe die richtigen Papiere und ein gültiges Visum gehabt. Artan wäre der erste somalische Schiedsrichter bei einer Fußball-Weltmeisterschaft gewesen. Das waren die Nachrichten. Das Wetter in Norddeutschland. Neben Sonne teils stark bewölkt, zeitweise Schauer und kräftige Gewitter. Bis zu 16 Grad in Wittmund und bis zu 20 Grad in Lüchow. Morgen wieder ein Mix aus Sonne, Wolken, Schauern und Gewittern. Maximal 16 bis 18 Grad. Am Freitag ähnlich dazu, aber recht windig bei 16 bis 19 Grad. Und am Sonnabend ebenfalls mehr Wolken als Sonne. Einzelne Schauer und Gewitter 17 bis 20 Grad. Es ist 11.05 Uhr.
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2: Ja, und für das Sendegebiet, da gibt es zurzeit keine Meldung über Verkehrsbehinderung. Wir weisen aber nochmal auf die Verkehrsbehinderung im Braunschweiger Innenstadtbereich hin. Und zwar durch den Tag der Niedersachsen ist der zentrale Innenstadtbereich, da kommt es zu deutlichen Behinderungen. Ich wünsche trotzdem gute und sichere Fahrt und gute Unterhaltung mit dem Programm von Radio Okawelle.
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4: Damit willkommen zur ersten Stunde mit dem Magazin Zwischen Harz und Heide. Musikauswahl und am Mikrofon Albert Hirstmüller. Moin Moin und gute Unterhaltung wünsche ich. Die Themen dieser ersten Stunde: Informationen aus unserem Bundesland zusammengefasst in Niedersachsen kompakt. A Close Look at Germany, der Braunschweiger Sprachlehrer und Autor Paul Close im Gespräch. Schon ein Beitrag aus unserer Reihe Heldinnen der Weltgeschichte, ein Projekt der Jugendredaktion von Radio Okawelle. Außerdem wie immer reichliche Musik zu Beginn dieser ersten Stunde, ein etwas älterer Titel von den Dire Straits.

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0: Sängen und Bassistin Kuchenbassi mit Kumba. Und davor hören Sie die Dire Straits in Portobello Bell. In Niedersachsen sollen die Planungen und Genehmigungen von Bauvorhaben für das Militär künftig schneller und einfacher ablaufen. Mehr dazu und weitere Meldungen aus unserem Bundesland, zusammengefasst in Niedersachsen-Kompakt von Marike Eichner.
1: Dazu sollen Vorgaben der Bauordnung und des Denkmalschutzes nicht mehr gelten. Für bauliche Anlagen und Einrichtungen, die unmittelbar der Landes- oder Bündnisverteidigung dienten, so die Staatskanzlei. Mit dem Gesetzentwurf reagiere Niedersachsen auf die veränderte sicherheitspolitische Lage in Europa. Insbesondere die Bundeswehr erhalte dadurch kompletten Handlungsraum, wie sie ihre Gebäude ausführe. Mit dem Gesetzentwurf schaffe man die Voraussetzungen dafür, dass verteidigungsrelevante Bauvorhaben nicht an unnötigen bürokratischen Hürden scheiterten, sagte Wirtschaftsminister Grant-Hendrik Tonne. Angesichts der seit Jahren angespannten internationalen Sicherheitslage sei es richtig, Hürden im Bauordnungs- und Denkmalschutzrecht abzubauen, sagte Niedersachsens CDU-Chef Sebastian Lechner. Aber was Rot-Grün vorlege, komme deutlich zu spät und greife viel zu kurz. Der Fraktionsvorsitzende verwies auf den eigenen Gesetzentwurf aus dem März 2025. Darin ginge es nicht nur um Bau- und Denkmalschutz, sondern auch um Raumordnung, Hochschulen, Forschung und sicherheitspolitische Bildung. Lechner kritisierte das deutlich kleinere Gesetz von Rot-Grün. Niedersachsen brauche keine verspäteten Teilantworten und keine sicherheitspolitische Schmalspurgesetzgebung, sondern entschlossenes Handeln und echte Richtungsentscheidungen. Die Mittelstands- und Wirtschaftsunion MIT Niedersachsen warnt vor einer weiteren Verschärfung der wirtschaftlichen Lage vieler mittelständischer Betriebe. Die MIT fordert ein umfassendes politisches Wachstumspaket und eine Verkürzung der parlamentarischen Sommerpause. Viele Betriebe stünden mit dem Rücken zur Wand, sagte der MIT-Landesvorsitzende Holger Bormann. Wenn jetzt die Bilanzen veröffentlicht würden, müssten sich Banken an regulatorische Vorgaben halten, Kreditlinien überprüfen und teilweise auch reduzieren oder kündigen, so Bormann. Wir brauchen keine Selbstinszenierung in Talkshows, sondern volle Konzentration auf die Lösung der Probleme im Land, sagte der MIT-Landesvorsitzende. Entscheidungsträger sollten ihre Zeit konsequent für Reformarbeit nutzen. Die CO2-Bilanz im niedersächsischen Energiesektor ist rückläufig. Das geht aus einer Erhebung des Landesamts für Statistik hervor. Demnach wurden im Jahr 2023 bei der Energieerzeugung rund 52 Millionen Tonnen Kohlenstoffdioxidemissionen ausgestoßen. Im Vorjahr waren es noch rund 57 Tonnen und im Jahr 1990 rund 77 Tonnen.
0: Soweit Niedersachsen-Kompakt, zusammengefasst heute von Marike Eichner. Weiter mit Musik mit Mark Rebo.

0: Sängerin Sarah Decker mit ihrem Titel Der Panther. Davor hören Sie Mark Rebo mit Death of a Narcissist. Schon seit mehr als 40 Jahren betreibt der gebürtige Engländer Paul Close eine Sprachenschule in Braunschweig. Das hatte er erstmals ein Buch geschrieben, A Close Look at Germany. Im Gespräch mit Eva Westermann-Baumgarten erzählt er, worum es darin geht und was ihn vor vielen, vielen Jahren nach Deutschland verschlagen hat.
1: Ich war 6 Jahre lang Soldat, also Berufssoldat, unter anderem in England, Hongkong, Zypern, Nordirland, Schottland und schließlich in Deutschland, in Wolfenbüttel. Und dort habe ich eine Frau kennen und lieben gelernt und wie tausend andere Soldaten bin ich denn hier geblieben. Das war 1978, bin ich hier als Zivilist. Ich habe zuerst bei MAN in Braunschweig-Karlenriede gearbeitet und nebenbei habe ich in einer Sprachschule abends Unterricht gemacht, um ein paar Deutschmark dazu zu verdienen.
2: Und das haben Sie dann zu Ihrem Beruf gemacht?
1: Ja, das ist auch eine lustige Geschichte. Ich habe Unterricht gemacht, wie gesagt, vor einer Sprachschule abends. Und eines Abends ein Schüler von mir, Heinz, der sagt, Paul, warum machst du dich nicht selbstständig? Brauchst du nicht in der Fabrik arbeiten? Ich sage, Heinz, wo kann ich denn arbeiten oder meine Kurse abhalten? Und er sagt, Paul, ich habe eine Kneipe, die ewige Lampe. Und die ewige Lampe hat einen Clubraum und dort kannst du Unterricht geben und die Kursteilnehmer können etwas trinken oder auch essen und brauchst du keinen Mieter für den Raum bezahlen. Aber es war nicht immer förderlich, wenn eine Firma anruft und sagt, wo findet der Unterricht statt? Und ich sage, ja, in einem Clubraum, in einer Gaststätte. Ich bin mir sicher, das hat mir ein paar Deutschmark gekostet. Aber 2 Jahre später bin ich umgesiedelt in der Goslarsche Straße.
2: Und die Sprachschule heißt PELS. Was bedeutet das?
1: Viele Leute stolpern über den Namen PELS. P-A-L-S. Professional English Language Services. Jeden Tag habe ich Kurse face-to-face, also in Präsenz, sowie online seit Corona.
2: Und wie ist es jetzt zu diesem Buch gekommen, über das wir jetzt noch sprechen werden?
1: Ich habe eigentlich gar nicht vorgehabt, ein Buch zu schreiben. Vor 5 Jahren, fast 6 Jahren, wollte ich das 40. Dienstjubiläum von meiner Schule feiern. Und ich habe eine kleine Chronik geschrieben und 100 Leute eingeladen zum Feiern. Und dann kam Corona dazwischen und da war aus und vorbei mit meinem Feier. Aber ich habe immer wieder an meiner Chronik gearbeitet und daraus ist ein Buch geworden. Übrigens, das Buch ist zweisprachig, Englisch und Deutsch.
2: So dass man, wenn man mit dem Englischen doch noch kleine Mühe hat, aufs Deutsche ausweichen kann.
1: Ja, da haben Sie vollkommen recht. Das Buch ist geschrieben für Muttersprachler, also nicht in einfache Sprache. Und ich habe mich dann entschieden, bilingual, also Deutsch-Englisch zu schreiben.
2: Wie ist das Buch aufgebaut?
1: Ja, das Buch ist in 6 Teile, sage ich mal, geschrieben. Es fängt an mit meiner Kindheit, wo ich geboren bin, in Bridgewater, kennt kein Mensch, ist in der Nähe vom Rosamunde Pilcher Country. Und dann meine Jugendzeit, meine Militärzeit und dann meine Ankunft in Deutschland als Zivilist und dann meine Zeit als Lehrer. Und es gibt viele Geschichten über meine Schüler. Ich habe viele Leute natürlich kennengelernt. Alle Namen habe ich geändert, weil ich nicht vor Gericht ändern möchte. Und auch Geschichten, die außerhalb des Klassenzimmers stattgefunden haben. Zum Beispiel als Dolmetscher für eine große NATO-Übung. Und als Reiseleiter war ich oft tätig, auch fürs Fernsehen. Für eine Sendung heißt Kaffee oder Tee, vielleicht davon gehört. Wir haben Gärten in Südwestengland, Cornwall, besichtigt. Und die Chelsea Flower Show in London, sehr interessant. Und ein Millionär hier in Braunschweig, dessen Name ich nicht preisgebe, er wollte ein Jaguar XK 140 in England kaufen, circa aus dem Jahr 1945 bis 50, und ich war als Dolmetscher tätig. Solche Sachen nebenbei machen mir natürlich großen Spaß. Und ich bin auch sehr stolz drauf, eine Gruppe von Blinden unterrichtet zu haben, 10 Jahre lang.
2: Vielleicht sagen Sie noch was zum Titel.
1: Ja, natürlich, habe ich fast vergessen. A Close Look at Germany. Das Wort close hat 2 oder 3 Bedeutungen. Hier heißt es eine nahe Betrachtung von Deutschland. by Paul Close.
2: Genau, finde ich sehr treffend. Jetzt wäre noch zu klären, an wen sich Ihr Buch richtet.
1: Ja, in erster Linie an meine Schüler, Schülerinnen. Ich habe inzwischen so um die 100 Schüler, Schülerinnen. Früher hatte ich viel mehr, bis Corona kam, aber dann habe ich viel verloren. Und dann habe ich gesagt, warum beschränkst du das nur auf deine Schüler, Schülerinnen? Jetzt ist es global zu kaufen, über Amazon zum Beispiel.
2: Und jetzt machen wir einen kleinen Ausflug ins Buch und bekommen eine kleine Kostprobe von Paul Close persönlich vorgetragen.
1: Gerne. Jetzt möchte ich eine gekürzte Geschichte vorlesen, die sich vor 4 Jahren ereignet hat. Auf Englisch heißt das Kapitel Don't muck about with the Scottish Islands. Und auf Deutsch, leg dich nicht mit den schottischen Inseln an. Bevor ich mit dieser Geschichte beginne, eine kurze Erklärung für meine deutschen Leser. To muck about with something bedeutet so viel wie an etwas herumfuschen. Normalerweise sind die Klassenräume von Pells Sprachschule am Wochenende geschlossen. Aber hin und wieder mache ich Ausnahmen. Besonders bei Eintracht Braunschweig-Fans oder Hundeliebhaber. Nicole, eine eingefleischte Eintracht Braunschweig-Anhängerin, kam zum Unterricht mit Marjenne, einer leidenschaftlichen Hundefreundin, zusammen mit ihrem Hund Lilly. Lilly wiederum leistete unserem Familienhund Jip Gesellschaft. Es begann als ganz normale Unterrichtsstunde. Aber es sollte sich bald ändern. Wir schlugen unser Lehrbuch auf. Headway, English B2. Und stießen auf einen Lesetext über die Isle of Muck, eine malerische schottische Insel, auf der angeblich die Zeit stillsteht. Im Text war eine örtliche Telefonnummer angegeben. Ich ging davon aus, dass es sich um eine fiktive Nummer handelte. Marjane schlug plötzlich vor, dass ich dort anrufen solle. Ich zögerte. Zu meinem Erstaunen meldete sich eine sanfte schottische Stimme. Good morning, Muck Shop, Flora MacDonald speaking, sagte sie. Nachdem ich mich vom ersten Schreck erholt hatte, stammelte ich, bist du wirklich auf der Isle of Muck? Oh, ei, das bin ich, antwortete sie. Von wo rufst du denn an? Braunschweig, Brunswick, sagte ich. Es entstand eine Pause. Germany, fragte sie. Ja, und ich bin mitten in einer Englischstunde mit 2 Damen und 2 Hunden, erklärte ich. Wollt ihr Muck besuchen? Marjane war sofort begeistert. Ja, ja, Paul, buch es. Nicole war weniger überzeugt. Komm drauf an, meinte sie. Gibt's dort ein Pub mit Sky Sports? Ja, um herauszufinden, wie es endet, musst ihr die Geschichte lesen.
0: Appetit hat dieser kleine Auszug ja schon mal gemacht. Das Buch A Close Look at Germany von Paul Close ist für 15,90 € bei Amazon und im örtlichen Buchhandel erhältlich. Soweit der Beitrag von Eva Westermann-Baumgarten.

3 nach 3. 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

0: Die Fest mit All Inclusive und davor hört sie L. Lewis mit Sunshine in Sorrow.
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6: Coco Chanel oder eigentlich Gabrielle Bonheur Chanel wuchs in Armverhältnissen auf. Als sie 12 Jahre alt war, starb ihre Mutter. Der Vater, der das Sorgerecht bekam, gab sie und ihre älteren Schwester in ein Waisenhaus. Mit 16 Jahren wurde sie entlassen und sie begann als Näherin zu arbeiten. Später zog sie nach Paris, um in Nachtclubs als Sängerin und Tänzerin aufzutreten. Dabei erhielt sie den Namen Coco, der nach einer Weile zu ihrem Rufnamen wurde. Ab 1919 arbeitete sie als Modistin oder auch als Hutmacherin in Paris. Ihr Wunsch war es, sich als Hutmacherin selbstständig zu machen. Ein wohlhabender Verehrer stellte ihr 1910 die finanziellen Mittel zur Verfügung. Und so konnte sie mit der Produktion ihrer Hüte beginnen. Der Verkauf ihrer Arbeit lief so gut, dass sie nach kurzer Zeit ihr eigenes Hutgeschäft eröffnen konnte. Als sie im Auftrag von Kunden auch Kleider entwarf, entstanden völlig neue, schlichte und sportlich geschnittene Kleider. Sie verzichtete auf viele Verzierungen und strenge Korsetts. Sie war der Meinung, dass Korsetts die Frauen nur in ihrem Leben einschränken. Genauso wie die engen Röcke und das steife Material. Die Kleider von Coco Chanel wurden zum edlen Luxusprodukt der Pariser Szene und schon 1914 eröffnete sie ihre eigene Boutique. 1918 designte sie die ersten Pyjamas für Frauen. Die gab es bis zu dem Zeitpunkt nur für Männer. 1919 eröffnete sie ihren eigenen Modesalon. Die amerikanische Vogue erklärte sie daraufhin zum Inbegriff von Eleganz. Den internationalen Durchbruch gelang Coco aber nicht mit ihren Kleidern, sondern mit ihrem Parfüm Chanel No. 5. Es war der erste Duft, der unter dem Namen seiner Schöpferin veröffentlicht wurde. 1916 entwarf sie das kleine schwarze Kleid. Eigentlich verwendete man Schwarz nur für Trauerkleidung oder für die Bekleidung des Dienstpersonals. Schwarz wurde für Coco der Inbegriff zeitloser weiblicher Eleganz. 1939, während des Krieges, zog Chanel sich zurück. Sie nutzte die Zeit, um eine neue Kollektion zu entwerfen. Ihre Inspiration dafür waren die Kriegsuniformen. Die Vorlagen aus dieser Zeit beeinflussen bis heute noch den typischen Chanel-Stil. Chanel rebellierte gegen das Frauenbild der damaligen Zeit. Das setzte sich in ihrer Mode auch fort. Nach ihrer Ansicht war die Frau nämlich eigenständig und kein Accessoire des Mannes, wie es damals oft gesagt wurde. Sie entwarf Mode, in der die Frau nicht nur gut aussieht, sondern sich auch wohlfühlt und sich bewegen konnte. Sie sagte auch, Eleganz bedeutet Komfort. Sie brachte auch die Kurzhaarfrisuren für Frauen in den Trend. Coco Chanel verkörperte eine neue Frauenrolle, die bis heute gelebt wird. Sie war eine dynamische, hart arbeitende Frau, die sich selbst nicht länger in den einschnürenden und ungemütlichen Kleidern sah. Coco Chanel starb am 10. Januar 1971. Mit Zitaten wie Eleganz entsteht dadurch, dass man innen genauso schön ist wie außen, können wir uns heute noch ein Beispiel an ihr nehmen.
0: Soweit ein Beitrag aus der Reihe Heldinnen der Weltgeschichte, ein Projekt der Jugendredaktion von Radio Hochgewelle. Musikalisch weiter geht's mit Max Mutzke.

Max Muskel mit White Lines. Gleich um 12 die Nachrichten der Kollegen vom NDR. Danach noch 2 Stunden zwischen Harz und Heide bis 14 Uhr. Und bis hin zu den Nachrichten noch Musik mit Dominik Miller.

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1: Um 12 Uhr mit Benjamin Kirsch. Die neuen Kampfhandlungen zwischen den USA und dem Iran haben international Besorgnis ausgelöst. China und Russland riefen zur Deeskalation auf. Aus der NDR-Nachrichtenredaktion Christoph Johansen.
2: Das Außenministerium in Peking erklärte, alle Konfliktparteien müssten sich darum bemühen, die Spannungen abzumildern. China ist ein wichtiger Abnehmer von Erdöl aus dem Iran. Auch das russische Außenministerium appellierte an alle Beteiligten, Zurückhaltung zu üben und die militärischen Angriffe unverzüglich einzustellen. Nach dem Absturz eines amerikanischen Militärhubschraubers hatte US-Präsident Trump dem Iran vorgeworfen, die Maschine abgeschossen zu haben. Die Luftwaffe und die Marine der USA führten daraufhin neue Angriffe auf den Iran aus. Ziele waren nach offiziellen Angaben Einrichtungen der Luftverteidigung und Radarstellungen. Der Iran reagierte wiederum mit Angriffen auf amerikanische Stützpunkte in Bahrain, Kuwait und Jordanien. Ein Sprecher des iranischen Außenministeriums erklärt inzwischen, Teheran werde seine Gespräche mit den USA angesichts der jüngsten Angriffe neu bewerten.
1: In diesen Minuten beginnt am Landgericht Bonn ein weiterer Corona-Maskenprozess, der den Bund fast eine halbe Milliarde Euro kosten könnte. Ein Hamburger Textilhändler wirft der Bundesregierung von 2020 vor, einen Auftrag unrechtmäßig abgesagt zu haben. Es ist eine von vielen Verhandlungen zu diesem Thema. Birte Sönnigsen in Berlin mit den Einzelheiten.
3: Das Gesundheitsministerium hatte unter dem damaligen Minister Jens Spahn viel zu viel Schutzausrüstung gekauft und das für eine ganze Menge Geld, rund 6 Milliarden Euro. Jens Spahn, der hat damals ein riskantes Verfahren gewählt, um die Masken zu beschaffen. Und das Verfahren, das ist dann aus dem Ruder gelaufen. Die Konsequenz, bis heute laufen Prozesse und Lieferanten, die warten teilweise auf ihr Geld aus unterschiedlichen Gründen. Rund 100 Unternehmen haben geklagt. Da geht es dann eben nochmal um mehr als 2 Milliarden Euro. Euro plus Zinsen. Im September will auch der Bundesgerichtshof in letzter Instanz über 4 ausgewählte Fälle entscheiden. Also die Gerichte beschäftigt die Corona-Pandemie immer noch und der Schaden für die Steuerzahler, der könnte noch mal um einige Milliarden Euro größer werden.
1: Viele Arztpraxen bleiben heute zeitweise geschlossen und in Hannover versammeln sich gerade Beschäftigte von Krankenhäusern, Praxen und Pflegeeinrichtungen zu einer Demonstration gegen die Gesundheitsreform von Bundesgesundheitsministerin Wagen. In der niedersächsischen Landeshauptstadt tagen heute auch die Gesundheitsminister der Länder. Warum die Beschäftigten protestieren, erklärt Jule Lampe in Hannover.
4: Weil Wagens Pläne vielen im Gesundheitswesen deutlich zu weit gehen. Gewerkschaften, Krankenhäuser und Sozialverbände werfen Wagen vor, die Finanzprobleme der Kranken- und Pflegeversicherungen vor allem auf dem Rücken von Beschäftigten, Pflegebedürftigen und Versicherten lösen zu wollen. Offiziell geht es bei der Gesundheitsministerkonferenz in den kommenden 2 Tagen um Themen wie die medizinische Versorgung, Prävention und die Zukunft des Gesundheitswesens.
1: In Berlin startet die internationale Luft- und Raumfahrtausstellung ILA. Bundeskanzler Merz will sich dort am Nachmittag auch zur neuen Luftfahrtstrategie der Bundesregierung äußern. Darin geht es zum Beispiel um die Wettbewerbsfähigkeit und die Klimaauswirkungen des Fliegens. Der Bundesverband der deutschen Industrie kritisiert, es gebe zu hohe Standortkosten. Umweltverbände sehen Nachholbedarf beim Klima- und Gesundheitsschutz. Auf der ILA zeigen rund 750 Aussteller aus 37 Ländern neue Produkte und Innovationen aus den Bereichen Luftfahrt, Raumfahrt und Verteidigung. Ein Feuer in der südspanischen

0: 16 bis 20 Grad. Morgen zeitweise Schauer und einzelne Gewitter, auch länger trocken, Temperaturen um 17 Grad. Am Freitag regnet es zeitweise bei 16 bis 19 Grad und am Sonnabend wechselhaft 17 bis 20 Grad. Es ist jetzt 12.05 Uhr.
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2: Ja, und für das Sendengebiet liegen zurzeit keine Meldungen über Verkehrsbehinderungen vor. Nur auch noch ein Blick auf Braunschweig. Hier kommt es zu Verkehrsbehinderungen wegen Aufbauarbeiten für den Tag der Niedersachsen in Braunschweig. Bereits jetzt bestehen zahlreiche Verkehrssperrungen. Ein Durchfahren der Innenstadt über den Bohlweg ist derzeit nicht mehr möglich. Ortskundige Autofahrende werden gebeten, den Innenstadtbereich weiträumig zu umfahren. Die Parkhäuser sind weiterhin erreichbar. Weitere Meldungen liegen uns nicht vor. Ich wünsche Ihnen weiterhin gute und sichere Fahrt und gute Unterhaltung mit dem Programm von Radio Okawelle.
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4: Willkommen zur zweiten Stunde mit dem Magazin Zwischen Harz und Heide. Musikauswahl und am Mikrofon Albert Hirstmüller. Moin Moin und weiter gute Unterhaltung wünsche ich. Die Themen in dieser zweiten Stunde: hoch hinaus, fliegen lernen in Wolfenbüttel, with a little help from our friends, Ausstellung, thematisierte soziales Engagement in der Region. Dazu noch der Blick in die regionalen Zeitungen und reichlich Musik zu Beginn dieser zweiten Stunde von und mit Elliot Murphy.

0: Die Band Elder Island mit Queen of the Kings, davor hören Sie Elliot Murphy mit From Room 102. Fliegen lernen ist kein unerreichbarer Traum, sondern kann für alle Wirklichkeit werden, die ein aufregendes neues Hobby suchen. Bei der Luftsportgemeinschaft in Wolfenbüttel können Interessierte den Segelflugsport für sich entdecken. Linda Weidner hat den Verein besucht.
1: Nahe der Okertal-Siedlung in Wolfenbüttel findet sich ein Flugplatz. Innerhalb der Saison, die etwa von Ende März bis Oktober geht, wird sich hier jeden Samstag und Sonntag um 10 Uhr zum Segelflugzeugfliegen getroffen.
2: So ein Flugtag läuft so ab, dass wir uns eben hier gemeinsam treffen. Wir beginnen dann morgens immer mit so einem Briefing, also das heißt, da wird alles Wichtige für den Tag besprochen, zum Beispiel wer bedient die Winde, wer ist unser Flugleiter, so nennen wir das, der kümmert sich quasi um die Abläufe am Tag und dann wird auch geguckt, wie viele Flugschüler sind da, die fliegen mit unserem Schulflugzeug, das hat zwei Sitze, eben einmal für den Fluglehrer, einmal für den Flugschüler oder die Flugschülerin und sonst die anderen Flugzeuge werden auch unter den Piloten, die dann an dem Tag da sind, aufgeteilt und quasi, dass jeder ein Flugzeug hat und man teilt sich ein Flugzeug, dann quasi das eine ein paar Stunden fliegt und ein anderes ein paar Stunden. Genau, und dann findet eben der Flugbetrieb so über den Tag statt. Mittags isst man meistens noch was zusammen und abends putzt man dann alles und räumt wieder alles ein.
1: Elias Kamm ist Jugendwart der Luftsportgemeinschaft Wolfenbüttel und fliegt selbst schon seit Jahren. Als Jugendwart betreut er die aktive Jugendgruppe im Verein, die auch außerhalb des Flugbetriebs viel miteinander unternimmt.
2: Jetzt vor ein paar Wochen waren wir zusammen bouldern, aber auch sind wir jetzt nochmal am Flughafen Hannover, machen da eine Tour. Aber es gehören auch so Dinge zusammen, wie mal ins Schwimmbad zusammen gehen oder abends mal grillen auch zusammen. Das gehört auf jeden Fall auch dazu. Also es ist auch viel Gemeinschaft außerhalb des Fliegens und viel, was man so außerhalb macht und dass man hier auch wirklich Freunde findet. Ich würde sagen, am meisten Spaß macht mir auf jeden Fall die Gemeinschaft. Also dass es einfach so ein enges Miteinander ist, dass wir uns auch alle natürlich sehr vertrauen müssen, was dann eben wiederum die Gemeinschaft, glaube ich, auch stärkt. Und was auch noch, finde ich, immer ein Highlight der Saison ist, dass wir jedes Jahr zu einem befreundeten Flugplatz fahren und zwar in der Nähe von Frankfurt. Dann nehmen wir dann quasi unsere Segelflugzeuge, die kann man auseinandernehmen und in Anhänger verpacken und mit denen fahren wir dann dahin und fliegen dann von da vom Platz aus und das macht auch immer sehr viel Spaß quasi, weil wir mit den Leuten dort eben uns auch gut verstehen und dann da immer zusammen eine gute Zeit haben.
1: Der Segelflugsport wird oft mit hohen Kosten in Verbindung gesetzt und als elitär abgestempelt. Aus Elias Sicht sind das nur Vorurteile.
2: Wenn man sich wirklich mal damit beschäftigt, das ist auch alles sehr transparent auf unserer Website, dann ist es eigentlich das Gegenteil für das, was man bekommt. Also es ist sehr vergleichbar mit so Hobbys wie, wenn man Tennis spielt oder reitet oder oft ist es sogar günstiger als diese Hobbys. Unsere Segelfluglehrer, die machen das alle ehrenamtlich und dadurch ist es eben auch einfach alles so günstig.
1: Die Ausbildung dauert etwa 2 Jahre. In den Wintermonaten gibt es Theorieunterricht und bei warmen Temperaturen lernt man die Praxis. Anfangen kann man schon mit 14 Jahren.
2: Ich würde eigentlich auch jedem empfehlen, einfach so früh anzufangen wie möglich, quasi wenn man gerade viel Freizeit hat, bietet sich das vor allem an. Aber ein Höchstalter haben wir nicht. Also wir haben auch Leute, die sind erst später dazugekommen. Wir haben jetzt zum Beispiel auch einen Vater, der hat jetzt auch mit Mitte 40 zum Beispiel seinen ersten Alleinflug gemacht. Also möglich ist das alles. Und ja, da kann man die Leute auch nur ermutigen, das auszuprobieren, wenn man dazu noch Lust hat. Wir freuen uns immer mega über Interessenten. Einfach gerne auf unserer Website vorbeischauen oder auch auf Instagram. Da kann man uns dann gerne eine E-Mail schreiben und vereinbaren einen Termin, weil man dann vorbeikommt. Auch sonst, wenn es warm ist, gerne einfach vorbeikommen am Wochenende. Und dann kann man bei uns eine sogenannte Schnuppermitgliedschaft abschließen. Das heißt, für einen relativ geringen Betrag, das sind bei uns dann 10 Starts und Landungen, kann man innerhalb eines Monats machen und so wirklich perfekt ausprobieren, ob das Hobby zu einem passt oder nicht. Und so kann man sich dann eigentlich ganz gut entscheiden.
1: Im Web findet man die Luftsportgemeinschaft via lsg-wf.de oder über Instagram unter lsg-wf.
0: Ein Hausbesuch bei der Luftsportgemeinschaft Wolfenbüttel, das war ein Beitrag von Linda Weidner.

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0: Sinead O'Connor mit der Queen of Denmark, davor die Paul Banks mit The Rest of Mine. Gemeinschaftlich lässt sich so manches erreichen. Diesen Gedanken greift eine Ausstellung auf, die aktuell im Museum für Fotografie in Braunschweig zu sehen ist. Bis Ende Juni zeigen 8 Fotografinnen und Fotografen dort ihre Arbeiten zu den Themen soziales Engagement, Ehrenamt und Miteinander in unserer Region. Marke Diekmann berichtet.
1: Die Beatles sangen bereits in den 60er Jahren I get by with a little help from my friends. Der Song handelt über Freundschaft, Unterstützung und darüber, die Dinge gemeinsam anzugehen. Eine Fotoausstellung mit dem Titel With a Little Help of Our Friends steht zwar nicht in der direkten Beziehung zu den Pilzköpfen, möchte aber genau dieses Gefühl vom Miteinander zeigen. Bis zum 7. März konnten fotobegeisterte Personen ihre Schnappschüsse zum Thema sozialem Engagement und Ehrenamt beim Museum für Fotografie einsenden und damit versuchen, die 6-köpfige Jury zu überzeugen. Der Anlass dieses Wettbewerbs unter Schirmherrschaft von Oberbürgermeister Thorsten Kornblum ist der im Juni stattfindende Tag der Niedersachsen. Und von insgesamt 25 Einsendungen wurden schließlich 8 Arbeiten ausgewählt und werden jetzt, knapp 2 Monate später, im Torhaus 2 ausgestellt. Betritt man das Museum, so sieht man als allererstes die Fotos von Mara Griem. Ihre Arbeit trägt den Titel RWBS 04 und ist 2023 entstanden. Dafür hat sie einen Fußballverein begleitet und Porträts von Spielern, Zuschauenden und vor allem von ehrenamtlichen Mitarbeitenden gemacht. Im Mittelpunkt steht dabei nicht nur der Sport selbst, sondern der Verein als sozialer Raum. Also ein Ort, an dem Menschen verschiedener Generationen zusammenkommen, Zeit investieren und aus Leidenschaft für den Verein etwas gemeinsam auf die Beine stellen.
2: Ich habe in meiner Kindheit durch meine Eltern relativ viel Zeit immer wieder in Vereinen verbracht und deswegen war dieses Vereinsleben, Vereinskultur, was irgendwie sehr nostalgisch ist, aber auch was sehr Bekanntes. Gleichzeitig Fußball, was ja für viele Menschen so ein essentielles, wichtiges Thema ist, war mir immer ein bisschen unbekannt. Ich kenne gut das Gefühl, Leidenschaft für was zu haben, Passion für was zu haben und wollte auch einfach kennenlernen bzw. verstehen, hey, wie ist es denn für Fußball Leidenschaft und Passion zu haben? Und es hat mich einfach unfassbar interessiert, wie ein Sport, dieses Vereinsleben, Personen immer wieder zusammenbringt und wie die ihre Zeit verbringen.
1: Im nachfolgenden Raum stößt man unter anderem auf die Arbeiten von Norbert Hilwig. Er dokumentiert das Projekt Radeln ohne Alter der Bürgerstiftung Braunschweig. Ehrenamtliche bieten dabei kostenlose Fahrten mit einer Elektro-Rikscha an, damit Seniorinnen und Senioren mobil bleiben, am gesellschaftlichen Leben teilhaben und nicht in Isolation geraten. Mit seiner Kamera begleitet er den ehrenamtlichen Fahrer Wolfgang und ein über 90-jähriges Ehepaar und fängt diesen fröhlichen Moment im Park farbenfroh ein. Für Schwarz-Weiß-Fotografie hat sich dagegen die bildende Künstlerin Jessica Dierks entschieden. In ihrer Arbeit zeigt sie Szenen eines Klimaprotests der letzten Generation. Der Titel ihrer Arbeit, With a Little Help of My Friends, lehnt sich an den Ausstellungstitel an und verweist zugleich darauf, dass Dierks tatsächlich 2023 Freundinnen und Freunde bei der Aktion begleitet hat. Dabei geht es nicht nur um reine Dokumentation, sondern darum, die Spannungen, die diese Form von Engagement auslöst, zu zeigen. Ehrenamt und Einsatz für andere erscheinen hier nicht nur als etwas Verbindendes, sondern als umkämpftes Feld zwischen Fürsorge und Widerstand, gesellschaftlicher Spaltung und persönlicher Überzeugung. Ein Teil ihrer Arbeit ist auch eine große Wandinstallation und damit das größte Foto der Ausstellung.
3: Also zum einen die Größe habe ich gewählt aufgrund dessen, dass es mich auch immer interessiert, die Betrachtenden leiblich in die Fotografie oder in die Situation mit reinzunehmen. Und zum anderen spiegelt es auch meine persönliche Erfahrung der Situation wider, weil ich so überwältigt war von dem, was da passiert und auch von diesem Gewaltakt, dass die Polizei holt die Menschen von der Straße runter. Dieser übertriebenen oder großen medialen Aufmerksamkeit, die erzeugt worden ist. Das Bild, das gezeigt wird oder das Motiv ist nicht eindeutig zu lesen. Ich werde auch nicht verraten, was zu sehen ist. Vielleicht findet es jemand heraus. Diese Uneindeutigkeit interessiert mich in dem Ganzen zum einen eben in der medialen Kommunikation, aber auch in der Sache selbst. Also dieser ungehorsame Akt, der da gewählt wird als Protestform.
1: Tief unter der Erde begleiten wir Stefan Sobotta, denn sein Ausstellungsbeitrag dreht sich um die Bergwacht-Fachgruppe Rettung aus Altbergbau und ein Projekt mit dem Landkreis Goslar. Dabei wurde im Weltkulturerbe Erzbergwerk Rammelsberg moderne Telemedizin unter Tage getestet. Aus dem alten Bergbau heraus konnten unter anderem ein 12-Kanal-EKG, Live-Ton und Live-Bildaufnahmen übertragen werden.
4: Das Spannende ist halt wirklich, dass da vor Ort was gemacht wurde in einem Bergbau aus dem 7. bis 10. Jahrhundert ist. Und man hat da drin die Medizintechnik aus dem 21. Jahrhundert genutzt. Und das Ganze ist fotografisch natürlich sehr, sehr spannend, weil fotografiert habe ich es halt alles im Schein der Beleuchtung, die man da quasi als Bergretter unter Tage hat. Das gibt natürlich auch eine sehr, sehr authentische Bildanmutung in den Stollen.
1: Im selben Raum hängen auch zwei weitere Arbeiten. Ulf Jasner zeigt in seinen Fotos die Sprachbar in Braunschweig. Das interkulturelle Projekt ist ein offener Treffpunkt in der DRK Kaufbar. Bei diesem kommen Menschen unabhängig von Herkunft oder Lebenssituation zusammen, um sich auszutauschen und Sprachen zu üben. Genau daneben hängt Daria Boykos dreiteilige Serie Natürliche Verbundenheit. Die Fotos zeigen im reduzierten Schwarz-Weiß einen Putztag in Braunschweig. Die Fotografin lenkt dabei den Blick durch das Objektiv ihrer Kamera auf einzelne Gesten. Eine symbolische Umarmung mit einem Baum, Hände verschiedener Menschen bei der Arbeit und schließlich auch auf den Unrat, der eigentlich nicht dorthin gehört und so die Rolle eines Fremdkörpers einnimmt. Es entsteht eine visuelle Erzählung über Zusammenhalt und Verantwortung.
2: Ich möchte Menschen damit aufmerksam machen auf die greifbare Verantwortung, die wir in unserem Alltag tragen können und etwas Gutes für unsere Natur machen. Und den Müll, der auf den Straßen liegt, entfernt sein muss mit unserer gemeinschaftlichen Arbeit. Für mich hat das sehr große Bedeutung, weil dieser Zusammenhalt verbindet uns und lässt etwas Schönes und Großes für unsere Natur machen.
1: Die Ausstellung With a Little Help from Our Friends ist noch bis zum 28. Juni im Museum für Fotografie Braunschweig zu sehen. Parallel dazu läuft dort auch die Ausstellung zu Omo Wille, die Einblicke in seinen fotografischen Nachlass gibt und vor allem seine Arbeiten zum ehemalig deutsch-deutschen Grenzland nach der Wende zeigt. Mit einem Besuch lassen sich also beide Ausstellungen gemeinsam erleben.
0: Informationen auch zu den Öffnungszeiten finden Sie im Netz unter fotomuseum.de. Fotomuseum, ganz oldschool mit der PH geschrieben. Soweit der Beitrag von Marc Diekmann.

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0: Wie man Joseph mit Leiber, davor hören Sie den leider viel zu früh verstorbenen Georg Danzer mit seinem wunderbaren Titel Vogelfrei. Weiter nun mit Nicole Beyers und ihrem Blick in die regionalen Zeitungen.
1: Die Wolfsburger Allgemeine Zeitung kommentiert den starken Anstieg politisch motivierter Straftaten. Die WAZ findet, es gibt Rekorde, die sich nicht feiern lassen. Ein Höchststand bei politisch motivierten Straftaten gehört dazu. Ein Anstieg der politisch motivierten Gewalt, erst recht. Knapp 4200 solcher Gewalttaten sind 2025 registriert worden, die meisten aus dem rechten Spektrum, ein gestiegener Anteil aus dem linken Lager. Dahinter steckt eine seltsame Vorstellung von Konfliktbewältigung. Wenn eine andere Meinung nicht gefällt, wird zugeschlagen, mit Fäusten oder mittels Brandsätzen. Die Hauptursache für die gestiegenen Zahlen liegt auf der Hand. Die Polarisierung in der Gesellschaft schlägt sich in Taten nieder. Je aggressiver und unversöhnlicher ein Diskurs ist, desto leichter kippt Ärger in Radikalisierung. Und es hat Folgen, wenn der politische Gegner nicht nur kritisiert, sondern fortwährend beschimpft wird, wenn Menschengruppen ihre Daseinsberechtigung abgesprochen wird oder sie als Schuldige abgestempelt werden für negative Entwicklungen, die meist deutlich komplexere Hintergründe haben. Für die politische Debatte sind die neuen Zahlen daher eine Warnung und ein Ansporn. Mit Aggressivität lassen sich die katastrophen- und angstfixierten Algorithmen der sozialen Netzwerke bedienen und begeistern. Die Gesellschaft aber wird auf diese Weise weiter aufgerieben. Es bedarf Energie, sich nicht anstecken zu lassen vom Modus des Niederbrüllens. Aber es ist aller Mühe wert, sie aufzubringen. Die Braunschweiger Zeitung widmet sich dem Scheitern des deutsch-französischen FCAS-Kampfjet-Projekts. Die BZ ist der Ansicht, auf dem Projekt lag kein Segen mehr. Zu Recht wehrte sich die Bundesregierung dagegen, dass Deutschland bei diesem 100-Milliarden-Projekt die Rolle des Juniorpartners und Zulieferers spielen sollte. Für das vereinte Europa erst einmal ein Rückschlag. Das muss nicht so bleiben. Es wäre ein starkes Signal, wenn sich Deutschland bei seinen alternativen Kampfjet-Plänen starke europäische Partner für ein Gemeinschaftsprojekt ins Boot holt. Dann wäre das Scheitern des FCAS-Projekts eine Chance für die deutsche Industrie und für Europa. Soweit also der Blick in die regionalen Zeitungen vom heutigen Mittwoch, dem 10. Juni.

Edozangi mit zu viele Engel. Gleich um 13 Uhr die Nachrichten der Kollegen vom NDR. Danach noch eine knappe Stunde zwischen Harz und Heide bis 14 Uhr. Unbesinnende Nachrichten, noch Klaviermusik mit der spanischen Pianistin und Komponistin in Braunschweig lebenden, im Übrigen Conchi Muna.

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1: Um 13 Uhr mit Benjamin Kirsch. In Hannover beginnt in diesen Minuten die Gesundheitsministerkonferenz der Länder. Niedersachsen ist Gastgeber. In der Innenstadt laufen Proteste unter anderem von Gewerkschaften und Sozialverbänden. Tausende Menschen haben sich versammelt. Sie halten die Reformpläne der Bundesregierung für falsch. Aus Hannover, Bertil Starke.
2: Ja, also die Menschen, die hier auf dem jetzt schon pickepackevollen Platz vor dem Rathaus mitten in Hannover stehen, die sind, man muss es so sagen, aufgebracht. Hier sind aus ganz Deutschland zum Beispiel viele, viele Menschen aus dem Krankenhausbetrieb gekommen und die fürchten, wenn die Pläne der Bundesregierung umgesetzt werden, dann sind die Kliniken und auch die Behandlungen dort, so wie wir sie bisher kennen, Geschichte. Erwartet wird auch Niedersachsens Gesundheitsminister Philippi. Der hat ja gerade den Vorsitz der Gesundheitsministerkonferenz inne, deshalb findet dieses Treffen heute und morgen in Hannover statt. Die XXL-Reform mit der Bundesgesundheitsministerin Wagen allein im nächsten Jahr mehr als 16 Milliarden Euro im Gesundheitssystem einsparen will, die steht kurioserweise gar nicht auf der offiziellen Tagungsordnung. Aber natürlich ist diese Reform das bestimmende Thema in Hannover.
1: Die neuen Kampfhandlungen zwischen den USA und dem Iran haben international Besorgnis ausgelöst. China und Russland riefen zur Deeskalation auf. Aus der NDR-Nachrichtenredaktion Christoph Johansen.
3: Nach dem Absturz eines amerikanischen Militärhubschraubers hatte US-Präsident Trump dem Iran vorgeworfen, die Maschine abgeschossen zu haben. Die Luftwaffe und die Marine der USA führten daraufhin neue Angriffe auf den Iran aus. Ziele waren nach offiziellen Angaben Einrichtungen der Luftverteidigung und Radarstellungen. Der Iran reagierte wiederum mit Angriffen auf amerikanische Stützpunkte in Bahrain, Kuwait und Jordanien. Ein Sprecher des iranischen Außenministeriums erklärt inzwischen, Teheran werde seine Gespräche mit den USA angesichts der jüngsten Angriffe neu bewerten.
1: Im Kanzleramt kommen am Abend die Spitzen von Union und SPD mit Wirtschaftsverbänden und Gewerkschaften zusammen, um über die anstehenden Reformen zu sprechen. Es geht dabei etwa um die Bereiche Soziales, Rente und Steuern. Ziel ist es, Arbeitgeber und Arbeitnehmer enger in die jeweiligen Pläne einzubinden. Beschlüsse soll es aber nicht geben, wie Katharina Seiler in Berlin berichtet.
4: Wichtig sind die Gespräche der Regierung mit den Arbeitgebern und Gewerkschaften aber trotzdem. Denn dass sich die Regierung zu wenig mit den Sozialpartnern ausgetauscht hat, bevor sie Entscheidung getroffen hat, wird von vielen mittlerweile als Fehler gesehen. Stichwort die gefloppte 1.000-Euro-Entlastungsprämie, die ja von allen Seiten kritisiert worden war und schließlich an den Ländern gescheitert war. Und in einem Punkt sind sich auch alle einig, also Union, SPD, Wirtschaft und Gewerkschaften, die Sozialreformen müssen jetzt schnell, möglichst bis zur Sommerpause kommen.
1: Die Deutsche Bahn plant für die Sommerferien umfangreiche Bauarbeiten in Hamburg, vor allem an drei Brücken zwischen Altona und Sternschanze. Das hat massive Auswirkungen auf den Bahnverkehr auch in Schleswig-Holstein. Aus Hamburg, Reinhard Postelt.
5: Der Großraum Hamburg steht ab 18. Juli vor den größten Fahrplaneinschränkungen der letzten Jahre. Die Regionalzüge von und nach Kiel, Flensburg und Westerland fahren seltener und das ab Pinneberg. Auch die Nordbahn dünnt Züge aus. Problematisch wird es auch für Reisende gen Süden. Übervolle Züge gibt es mindestens bis zum 20. August. Die S2 und die S5 werden umgeleitet. Auch der Autoverkehr ist betroffen. Die zentrale Kreuzung Stresemannstraße-Max-Brauer-Allee ist 6 Wochen lang blockiert.
1: Deutschland soll nach dem Willen der Bundesregierung in den nächsten 15 Jahren ein führender Standort für die Luftfahrt werden. Dafür hat sie eine Strategie beschlossen. Die Branche soll ökonomisch und technologisch gestärkt werden, heißt es aus dem Wirtschaftsministerium. Die Bundesregierung betont auch, dass die Luftfahrt wettbewerbsfähig und resilient sein muss. Der Bundesverband der deutschen Industrie fordert als konkreten Schritt, die staatlichen Standortkosten zu senken. In Hamburg hat der Senat den Entwurf für die neue Kühlbrandbrücke vorgestellt, den eine Jury ausgewählt hat. Von weitem betrachtet soll die neue Brücke am Hafen der Alten ähneln. Der ikonische Charakter solle erhalten bleiben, hieß es auf der Pressekonferenz. Aber die Fahrbahn soll 20 Meter höher sein als bisher, damit noch größere Schiffe darunter durchfahren können. Die über 50 Jahre alte Kühlbrandbrücke muss ersetzt werden, weil sie marode ist und die Sanierung zu aufwendig wäre. Die neue Brücke soll mehr als 5 Milliarden Euro kosten.

0: Und im gesamten Innenstadtbereich von Braunschweig kommt es zu Verkehrsbehinderungen wegen Aufbauarbeiten für den Tag der Niedersachsen in Braunschweig. Bereits jetzt bestehen zahlreiche Verkehrssperrungen. Ein Durchfahren der Innenstadt über den Bohlweg ist derzeit nicht mehr möglich. Ortskundige Autofahrende werden gebeten, den Innenstadtbereich weiträumig zu umfahren. Parkhäuser sind aber weiterhin erreichbar. Ich wünsche Ihnen weiterhin gute und sichere Fahrt um 13 Uhr und 5 Minuten.
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2: Ja, damit herzlich willkommen zur dritten und für heute letzten Stunde mit dem Magazin Zwischen Harz und Heide. Musikauswahl und am Mikrofon Albert Hirsenmüller. Moin Moin und gute Unterhaltung wünsche ich. Die Themen in dieser dritten Stunde: trinkbar oder nicht, Brunnenwassertest in Peine. Es gibt einige Angebote in der Jobbörse. Es gilt, das musikalische Geburtstagskind des Tages zu würdigen. Sie hören Kabarett mit Sebastian Puffpaff und Reichlich Musik zu Beginn dieser dritten Stunde vom Camel Power Club.

0: Black Market Karma mit Sky was Already Seen. Und davor hören Sie den Camel Power Club mit Bamdak. Wasser gilt ja gemeinhin als der Baustein des Lebens und doch ist nicht jedes Wasser zum Trinken geeignet. In Peinekotten interessierte Ihr Brunnenwasser vom mobilen Labor des Vereins VSR Gewässerschutz testen lassen. Für Radio Huckewelle hat sich Marke Diekmann der Fadelschlange angeschlossen. Zwar ohne Wasser, dafür aber mit einer Menge von Fragen.
1: Selbst nach 2 Stunden ist die Schlange nicht kürzer geworden. Groß war der Andrang der Menschen, die am 8. Juni in der Innenstadt anstanden, um ihre Flaschen abzugeben. Nicht um Pfand zurückzubekommen, sondern um die Qualität ihres Brunnenwassers testen zu lassen. Angeboten wurde dieser Service vom VSR Gewässerschutz. Als gemeinnütziger Umweltschutzverband fährt der Verein mit seinem Labormobil deutschlandweit dorthin, wo das Interesse der Bürgerinnen und Bürger groß ist, ihr Wasser untersuchen zu lassen. Diesmal wurde der Stand in Peine aufgebaut, damit Laborleiter Dr. Matthias Albrecht die Wasserproben direkt entgegennehmen konnte.
2: Wir sind schon ab 14 Uhr, also wir haben eine Stunde vorher angefangen, weil wir einen sehr hohen Andrang hier haben. Also wir sind jetzt mit unter 3 Stunden zugange und die Schlange reißt immer noch nicht ab. Also das wird schon sehr gut angenommen in Peine, unsere Aktion, aber auch jedes Jahr. Also ich habe es in Peine noch nicht erlebt, dass wir unter 100 Proben hier weggefahren sind.
1: In der Schlange standen unter anderem Privatpersonen mit eigenem Brunnen im Garten, aber auch Menschen aus der Landwirtschaft, die mit dem Wasser ihre Tiere tränken und Felder bewässern. Um das Wasser gefahrlos verwenden oder trinken zu können, braucht es vorher eine klärende Analyse. Vor Ort untersucht werden Nitrat, Säure und Salzgehalt. So lässt sich einschätzen, ob sich das Wasser zum Gießen von Bäumen und Pflanzen eignet. Nitrat ist beispielsweise vor allem in Dünger enthalten, der in der Landwirtschaft verwendet wird. Dadurch kann jedoch auch das Grundwasser belastet werden. Nitratbelastetes Wasser ist nicht zum Trinken geeignet. Auch saures Wasser mit einem pH-Wert unter 5,5 kann als Trinkwasser negative Folgen haben, unter anderem für Nervensystem, Knochenentwicklung und Fruchtbarkeit. Je nach Nutzung des Wassers sind verschiedene Tests von Bedarf, auch wenn man das Wasser gar nicht konsumieren möchte.
2: Also beim Pool ist es so, da kommt man mit dem Wasser in Berührung, nimmt auch schon mal einen Schluck. Da ist es nicht zwingend notwendig, das Wasser auf Trinkwasserqualität zu untersuchen. Da geht es in der Regel eher um Bakterien. Einfach zu schauen, ist das Brunnenwasser keimfrei. Da reicht dann schon ein Kontakt, dass es eine Erkrankung hervorrufen kann, Übelkeit, Erbrechen. Also wenn man mit dem Wasser in Berührung kommt, auch wenn man Gemüse, Obst, Salate gießt mit dem Wasser, dann das Wasser auf Keimfreiheit testen. Da braucht man aber keine Trinkwasseranalyse.
1: Wer einen tieferen Einblick in das eigene Brunnenwasser benötigt, kann sein Wasser auch für eine bakteriologische Überprüfung abgeben. Per Post kann man so erfahren, ob die analysierte Probe mit Krankheitserregern wie E. coli oder coliformen Keimen kontaminiert wurde. Dann gibt es noch die PFAS. Diese Industriechemikalien sind in der Umwelt und im menschlichen Körper nur sehr schwer oder gar nicht abbaubar. Sammeln sich diese Substanzen im Laufe der Zeit an, drohen beispielsweise Schäden der Leber oder des Immunsystems. Doch nicht nur die Qualität des Brunnenwassers ist entscheidend, auch die Menge des verfügbaren Grundwassers wird zunehmend zum Problem.
2: Also es ist so, wir haben zunehmend ein Grundwasserspiegelproblem in Deutschland, dass das Wasser immer aus tieferen Schichten geholt werden soll. Und die Problematik ist, wenn man Wasser ableitet über den Kanal oder über die Rohre, dann geht das in der Regel zum Klärwerk und geht dann in einen Fluss rein. So, und wir propagieren, dass das Wasser halt dort versickert, wo es auch entnommen wird.
1: Der VSR Gewässerschutz weist deshalb darauf hin, dass auch private Grundstücke eine Rolle spielen. Entsiegelte Flächen, Mulden, Beete oder Rasengittersteine können helfen, Regenwasser im Boden zu halten. Für Gartenbesitzer und Besitzerinnen heißt das, Brunnenwasser bewusst nutzen, Leitungswasser sparen und Regenwasser möglichst nicht ungenutzt in die Kanalisation schicken. Weitere Informationen gibt es auf vsr-gewässerschutz.de.
0: Soweit der Beitrag von Marke Diekmann. Hier geht's weiter mit Musik, mit Köster und Hocker.

0: Alison Russell mit Eve was Black und davor hören Sie das Kölner Duo Gerd Köster und dem leider mittlerweile verstorbenen Frank Hocker mit dem Titel Ja, nix will passieren. Eine Culture-Version von Nothing Eve Happens.
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2: Hier sind wieder aktuelle Stellenangebote aus unserer Region. Wie immer vorab der Hinweis, alle Angebote beziehen sich auf sozialversicherungspflichtige Tätigkeiten und sind geschlechtsneutral. Der evangelisch-lutherische Propsteiverband Braunschweiger Land, Kita-Verband Braunschweig, Bereich Schulkindbetreuung, sucht zum 10. August einen Erzieher an der Grundschule Wartenbüttel. Die Stelle ist mit 21,75 Stunden bis 2027 befristet. Danach wird unbefristet 20 Stunden die Woche gearbeitet. Zu den Aufgaben gehören neben der Betreuung der Kinder bis 15 Uhr die Kooperation mit Familien sowie die Zusammenarbeit mit der Grundschule. Bewerber müssen eine abgeschlossene Ausbildung als staatlich anerkannter Erzieher haben. Auch eine Kirchenmitgliedschaft wird grundsätzlich vorausgesetzt. Ausnahmen sind jedoch möglich. Bereitschaft zur Arbeit in den Schulferien ist ebenfalls erforderlich. Bewerbungen können über das Karriereportal des Propsteiverbandes Braunschweiger Land eingereicht werden. Fragen beantwortet die pädagogische Leitung Henrike Kurz per Mail unter henrikekurz@lk-bs.de. Außerdem, die Stadt Braunschweig Fachbereich Zentrale Dienste sucht zum nächstmöglichen Zeitpunkt wissenschaftliche Sachbearbeiter. Es kann in Voll- und Teilzeit sowohl vor- und nachmittags wie auch abends gearbeitet werden. Zu den Aufgaben gehören unter anderem die Erstellung von Bauplänen, das Erarbeiten städtebaulicher Entwürfe sowie die Organisation städtebaulicher Wettbewerbe. Vorausgesetzt wird ein abgeschlossenes wissenschaftliches Hochschulstudium der Fachrichtung Stadtplanung, Raumplanung oder Architektur. Bewerben ist noch bis zum 14. Juni möglich. Bewerbungen können online über das Karriereportal der Stadt Braunschweig eingereicht werden. Für Fragen steht Abteilungsleiter Herr Moleros telefonisch unter 0531 470 2619 bereit. Und der Kinderschutzbund Ortsverband Braunschweig sucht zum 1. September Koordinatoren für die Netzwerkarbeit. Die Stelle ist in Vollzeit und auf 18 Monate befristet. Eine Übernahme ist aber möglich. Zu den Aufgaben gehören unter anderem die Planung und Durchführung von Netzwerkveranstaltungen und Fachtagen, das Aufdecken von Versorgungslücken und gegebenenfalls deren Schließung anzustoßen, sowie die Mitarbeit an Kinderschutz-Newsletter. Da keine speziellen Qualifikationen vorausgesetzt werden, ist ein Quereinstieg möglich. Gute Chancen hat allerdings, wer großes Engagement für den Kinderschutz mitbringt. Bewerbungen können noch bis zum 31. Juli an Lisa Schneppel geschickt werden. Erreichbar ist sie telefonisch unter 0531 81009 oder per Mail unter info@dksb-bs.de. Soweit unsere Jobbörse für diese Woche. Falls Sie Interesse an einer Stelle haben oder selbst einen Arbeits- oder Ausbildungsplatz anbieten möchten, dann können Sie sich gerne bei uns melden per Mail unter jobbörse@okawelle.de. Redaktionsschluss ist Montag um 18 Uhr. 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
0: Ja, soweit die Jobbörse für diese Woche. Nach der Jobbörse ist vor dem musikalischen Geburtstagskind des Tages.

0: Maxie Priest is on my lee right now and empty eye shot as a sheriff. Maxie Priest ist als Max Alfred Elliot am 10. Juni 1961, also vor 65 Jahren in London geboren. Er ist einer der weltweit erfolgreichsten Reggae-Künstler, wird oft als King of Lovers Rock bezeichnet und ist dafür bekannt, Reggae nahtlos mit R&B und Pop zu verschmelzen, was ihn zu einem der bekanntesten internationalen Botschafter des Genres macht. Heute ist er 65 Jahre alt geworden. Glückwunsch von dieser Stelle. Glückwünsche auch an alle Hörer jedweden Geschlechts von Radio Rockewelle, die heute ebenfalls Geburtstag haben, denn hoffentlich bei allerbester Gesundheit feiern können. Hier also noch einmal Maxie Priest mit All Kind of People.
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0: Maxi Priest mit All Kind of People, unser musikalisches Geburtstagskind des Tages. Heute ist er 65 Jahre alt geworden. Ja, und damit in die Rubrik Kabarett der Satire kommen die auch heute wieder mit einem Text von Sebastian Puffpaff.
1: Ich meide Konflikte. Ich bin so devot, das ist mir beim Arzt aufgefallen. Ich musste zum Arzt. Muss ich ein bisschen länger ausholen. Und zwar, warum musste ich zum Arzt? Ich hatte eine gewisse Gewichtszunahme, möchte ich jetzt mal sagen. Also ich hatte mit einem Freund, wir hatten eine Wette. Wir haben im Dezember gewettet, kann man sich 4 Wochen lang nur von Rittersport ernähren? Geht. Ja, sie haben fieses Hautbild, gehen halt auf wie ein Hefezopf, aber ist egal. So, und wir haben uns dann im Januar wieder getroffen. Und dann haben wir auch gesagt, boah, wir müssen irgendwie was gegen das Gewicht tun. Ne? Also weil mein Kumpel kam an, ich dachte, oh, Sonnenfinsternis, war aber nur mein Kumpel. Und das ist Niki. So. Und dann haben wir auch gesagt, wir müssen Sport machen. Wir müssen irgendeinen Sport machen. Und da haben wir uns überlegt, was machen wir jetzt? Ja, also schwimmen geht ja nicht, alle Bäder machen irgendwie zu. Joggen, hatten wir keinen Bock drauf. Also Joggen verstehe ich auch nicht. Warum soll ich eine Strecke rennen, wenn ich die mit dem Auto fahren kann? Ich habe, ja, ob ich jetzt Stöcke in der Hand habe oder nicht, es ist blöd. Also wir brauchten irgendwie eine Sportart, die uns motiviert, die einen kickt. Ne? Muss ja immer kicken, sowas. Also haben wir so einen Schnuppertauchkurs gemacht, war aber auch blöd, man konnte sich schlecht unterhalten. Dann waren wir noch in so einem Kletterwald, aber auch irgendwie blöd. Und da hat mich mein Kumpel angerufen und gesagt, ich habe es, ich habe unsere Sportart entdeckt. Dann meinte ich, was machen wir, sag es. Dann sagte er, wir gehen Airhoppen. Meinte ich, was machen wir? Wir gehen Airhoppen. Kennen Sie Airhop? Nee, also in Hamburg hat jetzt die erste Halle aufgemacht. Wenn Sie mal so eine Halle sehen, machen Sie es nicht. Als mein Kumpel mich angerufen hat, wir mussten rüber nach Holland. Da gab es die erste Airhop-Halle. Also Niki sagte dann, pass auf, ich hole dich ab, wir fahren dahin. Gut, also er mich eingepackt, wir rüber nach Holland zu dieser Airhop-Halle. Airhop ist folgendes. Eine riesige Halle, ungefähr so groß wie ein Fußballfeld. Die ist zweigeteilt. In der einen Hälfte sind nur Trampoline. Alles so 2x2 Meter aneinander gestellt und selbst an der Wand sind schräg auch Trampoline. Sie können dann da reinspringen, machen so gegen die Wand und wieder zurück. Super. Die andere Hälfte der Halle sind Sportarten, aber nicht mit festem Untergrund, sondern mit Trampolinboden. Sie können dann da zum Beispiel Völkerball oder Volleyball auf Trampolinboden spielen oder sie können auch Basketball auf einem Trampolin spielen. Also sie fliegen mit dem Ball in den Korb. Super. Ja? Hinterher werden sie rausgeflext, ja, wenn es ein 3-Punkte-Wurf war. Also wirklich ganz klasse. So, wir also dahin, dann sind wir da vorne an so einem Kassenhäuschen, da war da so ein Mann und der sagte dann auch, Jungs, wie kann ich euch behilflich sein? Ne? Und wir dann direkt, wir hätten gerne eine Tageskarte. Sagte er, ja, aber wir verkaufen hier eigentlich eher nur 15 Minuten, 30 Minuten und 45 Minuten. So, da fühlten wir uns testosterontechnisch etwas herausgefordert und sagten, wir hätten gerne eine Tageskarte. Ne? Meinte er, pass auf, wir machen es folgendermaßen. Ich verkaufe euch 45 Minuten, ne? Und wenn ihr dann Bock habt und die sind um, könnt ihr nochmal nachlösen und ich gebe euch einen Rabatt. Ist das ein Deal? Sagt man, okay, so können wir es machen. Alles klar, super. Man kriegt dann noch so ABS-Söckchen, wissen Sie, das sind so Socken mit einer Gummierung unten drunter, damit ihr nicht komplett vom Trampolin wegflitscht. Ja? Die haben wir uns angezogen und sind dann los. Din, din, din, din, din. Nach ungefähr 5 Minuten. Ja, habe ich die Lunge ausgekotzt, Mann. Selbst mein Schweiß schwitzte. Ich weiß nicht, wann Sie das letzte Mal Trampolin springen waren, aber Trampolin ist mit Abstand das Anstrengendste, was Sie machen können. Es geht gar nicht. Nach 10 Minuten macht es laut Knacks in meinem Körper und es passierte Folgendes. Oh. Und ich lag auf dem Boden und konnte nicht klatschen. Nicht klatschen an der Stelle. Sie klatschen auch nicht, wenn einer in der Fußgängerzone umfällt. Also kommen Sie, wie sind Sie denn drauf? Ja? So, aber ich bin zusammengebrochen, ich konnte mich nicht mehr bewegen, gar nicht mehr. Das Blöde ist nur, als ich zusammengebrochen bin, das ist gerade in so einem Quadranten passiert, wo auch 2 6-Jährige waren. So, irgendwann haben die gemerkt, ach lustig, wenn wir hüpfen, hüpft auch der Onkel. Ja, und ich lag dann da. Ja, super. Ich brauchte also Hilfe, weil ich mich nicht bewegen konnte. Ich habe dann geguckt, wo ist Niki, wo ist Niki, wo ist der Niki-Mensch, wo ist Niki? Und 4 Trampoline weiter, da sah ich nur einen einzelnen Kopf. Nur ein Kopf. Und ich so, oh, Donnerwetter, hier können noch ganz andere Sachen passieren. Was ich dazu sagen, also das habe ich vergessen zu erzählen, Niki ist immer noch ziemlich dick. So, und Niki hüpfte nicht, sondern Niki, also sein Trampolin, das hing so durch. Also der stand eigentlich eher und guckte nur so über den Rand. Ja? Und irgendwann rief er dann, hör mal, du siehst nicht gut aus. Ich sagte nur, ja, so fühlt sich's auch an. Und dann meinte er, warte, ich komme. Ich weiß bis heute nicht, wie er es gemacht hat. Ich stelle es mal ähnlich wie so ein Kugelfisch. Er hat sich aufgebläht, ist dadurch leichter geworden. Auf jeden Fall flitschte er aus seinem Quadranten raus, donnerte bei uns rein. Also er explodierte, dadurch die beiden Kinder weg. Kurz bevor ich wegflog, hat er mich gerade noch am Fuß gepackt und runtergezogen. Ja. Dann lag ich da. So, Niki, dann was ist los? Ich meine, Niki kann mich nicht bewegen. Und Niki guckt sehr gerne, der guckt gerne so Vietnam-Antikriegsfilme. Ja, also so, und der kommt dann immer in so einen Kriegsmodus rein. Wissen Sie, und dann sagt er, ich bring dich hier raus. Meine ich, Niki, ja, nicht so laut, die Leute gucken schon. Ich lass keinen Kameraden zurück. Meine ich, ja, Niki, leiser, leiser, ist okay, die Sechsjährigen kommen, leise, leise. So, und Niki ist auch sehr stark, also er hat mich dann wie so ein Schal um den Hals gelegt, hat mich so rausgetragen. Das Blöde ist nur, wir mussten dann ja nochmal an diesem Kassenhäuschen vorbei. Was sagte der? Na, nochmal 45 Minuten. Mit meinem Mittelfinger konnte ich gerade noch heben, ne? Nee.
0: Sebastian Puffpaff über seine Erlebnisse in einem Trampolinpark. Weiter nun mit der City der Woche.

Echo sei der Titel von der Mitte-Singer-Songwriterin und der Komponistin Laura Misch zu finden auf ihrem vergangenen Freitag erschienenen Album Lithic. In dieser Woche Ihnen als CD der Woche im Magazin Zwischen Harz und Heide vorgestellt. Mehr zu diesem Album finden Sie im Übrigen auch auf unserer Homepage okewelle.de, dort unter dem Link CD der Woche. Ich bin Albert Hirstmüller, wünsche Ihnen noch einen angenehmen Tag. Machen Sie es gut, genießen Sie das Leben gerne immer mal wieder begleitet von und mit dem Programm von Radio Okewelle. Bis hin zu den Nachrichten hören Sie jetzt noch den Jazzbassisten Dieter Eek mit seinem Titel Arirang.

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1: Um 14 Uhr mit Benjamin Kirsch. In Hannover läuft die Gesundheitsministerkonferenz der Länder. Niedersachsen ist Gastgeber. In der Innenstadt laufen Proteste unter anderem von Gewerkschaften und Sozialverbänden. Tausende Menschen haben sich versammelt. Sie halten die Reformpläne der Bundesregierung für falsch. Aus Hannover Bertil Starke.
2: Ja, also die Menschen, die hier auf dem jetzt schon pickepackevollen Platz vor dem Rathaus mitten in Hannover stehen, die sind, man muss es so sagen, aufgebracht. Hier sind aus ganz Deutschland zum Beispiel viele, viele Menschen aus dem Krankenhausbetrieb gekommen und die fürchten, wenn die Pläne der Bundesregierung umgesetzt werden, dann sind die Kliniken und auch die Behandlungen dort, so wie wir sie bisher kennen, Geschichte. Erwartet wird auch Niedersachsens Gesundheitsminister Philippi. Der hat ja gerade den Vorsitz der Gesundheitsministerkonferenz inne. Deshalb findet dieses Treffen heute und morgen in Hannover statt. Die XXL-Reform mit der Bundesgesundheitsministerin Wagen allein im nächsten Jahr mehr als 16 Milliarden Euro im Gesundheitssystem einsparen will, die steht kurioserweise gar nicht auf der offiziellen Tagungsordnung. Aber natürlich ist diese Reform das bestimmende Thema in Hannover.
1: Die neuen Kampfhandlungen zwischen den USA und dem Iran haben international Besorgnis ausgelöst. China und Russland riefen zur Deeskalation auf. Aus der NDR-Nachrichtenredaktion Christoph Johansen.
3: Nach dem Absturz eines amerikanischen Militärhubschraubers hatte US-Präsident Trump dem Iran vorgeworfen, die Maschine abgeschossen zu haben. Die Luftwaffe und die Marine der USA führten daraufhin neue Angriffe auf den Iran aus. Ziele waren nach offiziellen Angaben Einrichtungen der Luftverteidigung und Radarstellungen. Der Iran reagierte wiederum mit Angriffen auf amerikanische Stützpunkte in Bahrain, Kuwait und Jordanien. Ein Sprecher des iranischen Außenministeriums erklärt inzwischen, Teheran werde seine Gespräche mit den USA angesichts der jüngsten Angriffe neu bewerten.
1: Um Rüstungsprojekte in der EU zu beschleunigen, sollen die Genehmigungsverfahren dafür verkürzt werden. Vertreter des Europaparlaments und der Mitgliedstaaten haben sich auf konkrete Schritte geeinigt. So ist vorgesehen, dass die zuständigen Behörden künftig nur noch maximal gut 100 Tage Zeit haben, um Projekte im Rüstungsbereich zu genehmigen. Wird die Frist nicht eingehalten, soll der Antrag praktisch einfach so durchgehen. Die EU-Länder und das EU-Parlament müssen die Neuregelung noch bestätigen, das gilt aber als Formsache. Die Deutsche Bahn plant für die Sommerferien umfangreiche Bauarbeiten in Hamburg, vor allem an drei Brücken zwischen Altona und Sternschanze. Das hat massive Auswirkungen auf den Bahnverkehr, auch in Schleswig-Holstein. Aus Hamburg, Reinhard Postelt.
4: Der Großraum Hamburg steht ab 18. Juli vor den größten Fahrplaneinschränkungen der letzten Jahre. Die Regionalzüge von und nach Kiel, Flensburg und Westerland fahren seltener und das ab Pinneberg. Auch die Nordbahn dünnt Züge aus. Problematisch wird es auch für Reisende gen Süden. Übervolle Züge gibt es mindestens bis zum 20. August. Die S2 und die S5 werden umgeleitet. Auch der Autoverkehr ist betroffen. Die zentrale Kreuzung Stresemannstraße-Max-Brauer-Allee ist 6 Wochen lang blockiert.
1: Nach dem tödlichen Messerangriff in einer Diskothek in Trittau in Schleswig-Holstein ist der Täter zu einer Haftstrafe von 10 Jahren und 9 Monaten verurteilt worden. Das Landgericht Lübeck sprach den 22-Jährigen wegen Totschlags schuldig. Die Tat ereignete sich im April vergangenen Jahres in der Disco Fun Park in Trittau. Dort kam es nach einer Auseinandersetzung zu einer Massenschlägerei. Dabei stach der 22-Jährige auf einen 21-Jährigen ein. Laut Gericht belegten dies unter anderem Videoaufnahmen aus der Diskothek. Der 21-Jährige wurde so schwer verletzt, dass er noch vor Ort starb. Kurz vor dem Start der Fußball-WM gibt es Drohungen aus dem Teilnehmerland Iran. Die Weltmeisterschaft in den USA, Mexiko und Kanada startet morgen mit dem Spiel Mexiko gegen Südafrika. Aus dem ARD-WM-Team Maya Gräf.
5: Der Iran hat mit einem Spielabbruch gedroht, wenn es bei Auftritten des Teams in den WM-Stadien zu Protesten gegen die iranische Führung kommen sollte. Außerdem hat der iranische Sportminister angekündigt, dass sein Team das Spielfeld verlassen werde, wenn andere als die offizielle iranische Staatsflagge in den Stadien zugelassen würden. Dann gucken wir nach Somalia. Dort ist unter großem Jubel und mit vielen schwenkenden Fahnen der von den USA abgewiesene somalische WM-Schiedsrichter Omar Atan empfangen worden. Die USA hatten ihn ja nicht einreisen lassen, weil er angeblich Verbindungen zu Terrororganisationen haben soll. Das sagt die US-Regierung.
1: Das waren die Nachrichten. Das Wetter in Norddeutschland: Sonne und Wolken, gebietsweise Schauer und Gewitter, Höchstwerte 16 bis 20 Grad. Morgen zeitweise Schauer und einzelne Gewitter, auch länger trocken, Temperaturen um 17 Grad. Am Freitag regnet es zeitweise 16 bis 19 Grad und am Sonnabend wechselhaft 17 bis 20 Grad. Es ist jetzt 14.05 Uhr.
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7: Ja, und da habe ich keine Meldungen für unser Sendegebiet. Alle Straßen sind dort frei. Aber in der Stadtverkehr Braunschweig, da kommt es zu Verkehrsbehinderungen.

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2: In Hannover läuft die Gesundheitsministerkonferenz der Länder. Niedersachsen ist Gastgeber. Begleitet wird das Treffen von Protesten. Tausende Menschen haben sich versammelt. Sie halten die Reformpläne der Bundesregierung im Gesundheitsbereich für falsch. Aus Hannover, Bertil Starke.
3: An dem Protest gegen die Gesundheitsreform haben sich mitten in Hannover Menschen aus ganz Deutschland beteiligt. Krankenpfleger, Psychotherapeuten, Ärzte. Die Teilnehmerinnen und Teilnehmer der lautstarken Demonstration sind in vielen Berufen des Gesundheitswesens tätig. Sie warnen eindringlich vor einschneidenden Folgen für Patienten, Beschäftigte, Praxen und Kliniken, falls das Gesetz in seiner jetzigen Form kommt. Nur wenige Kilometer vom Demonstrationsort entfernt tagen noch bis morgen die deutschen Gesundheitsminister. Die Ressortchefs der Länder haben sich bereits auf einen gemeinsamen Antrag verständigt. Darin fordern sie Bundesgesundheitsministerin Wagen auf, ihre Pläne nachzubessern. Die Länder fürchten, die Reform könnte viele Krankenhäuser in die Pleite treiben. Übermorgen ist die umstrittene Reform dann Thema im Bundesrat.
2: US-Präsident Trump hat dem iranischen Regime erneut gedroht. Auf seiner Plattform Truth Social schrieb er, der Iran habe zu lange gebraucht, um einen Deal zu verhandeln. Jetzt müsse das Land den Preis dafür zahlen. Derweil griffen sich die USA und der Iran erneut gegenseitig an. Washington wirft Teheran vor, einen Kampfhubschrauber abgeschossen zu haben. Als Reaktion attackierte das US-Militär mehrere Ziele im Iran. Die iranischen Streitkräfte nahmen wiederum US-Stützpunkte in Jordanien, Kuwait und Bahrain ins Visier. Ein Sprecher des iranischen Außenministeriums erklärte inzwischen, Teheran werde seine Gespräche mit den USA angesichts der jüngsten Angriffe neu bewerten. Das Lübecker Landgericht hat einen 22-Jährigen nach einem Messerangriff in einer Diskothek wegen Totschlags schuldig gesprochen. Er muss für 10 Jahre und 9 Monate ins Gefängnis. Aus der NDR-Nachrichtenredaktion Gisela Former.
4: Die Richterin sagte bei der Urteilsverkündung, wer mit einem Messer derart in den Oberkörper steche, nehme den Tod des anderen willentlich in Kauf. In der Disco Fun Park in Trittau waren im April vergangenen Jahres 2 Gruppen in Streit geraten. Es gab eine Massenschlägerei. Dabei stach der 22-Jährige auf einen 21-Jährigen ein. Laut Gericht belegen dies unter anderem Videoaufnahmen aus der Disco. Der 21-Jährige wurde so schwer verletzt, dass er noch vor Ort starb. Das Messer hatte sich der Angreifer vor der Tat von einem Bekannten geliehen.
2: Die Bundesregierung will für mehr schnelle Glasfaser-Internetanschlüsse sorgen und hat dafür im Kabinett eine entsprechende Gesetzesänderung auf den Weg gebracht. Bundesdigitalminister Wildberger verspricht vereinfachten Netzausbau und weniger Bürokratie. Aus Berlin, Jan-Friedrich Willems.
5: Sein Gesetzentwurf dazu sieht zum Beispiel vor, dass einfacher als bisher nicht nur das Mehrfamilienhaus, sondern auch die einzelnen Wohnungen darin angeschlossen werden können. Genau diese letzten Meter des Ausbaus blockieren Eigentümer nämlich oft aus Kostengründen. Auch beim Ausbau in ländlichen Gebieten sollen Genehmigungsverfahren vereinfacht werden. Telekommunikationsunternehmen sollen so schneller ausbauen können und jährlich rund 20 Millionen Euro sparen. Die Behörden sollen nochmal knapp 8 Millionen Euro an Bürokratiekosten einsparen. Glasfaser ist die Zukunft des Internetanschlusses. Experten predigen das schon seit Jahren. Deshalb gehen zum Beispiel in Spanien, Rumänien oder Frankreich inzwischen 90-75% der Haushalte über Glasfaser online. Hierzulande sind es Stand 2025 nur knapp 14%.
2: In der Nähe von München hat es einen schweren Busunfall gegeben. In Hebertshausen im Kreis Dachau sind ein Linienbus und ein Reisebus, der mit Schulkindern besetzt war, ineinander gefahren. Mehrere Menschen wurden schwer verletzt, darunter auch Kinder. 15 Rettungswagen und 4 Hubschrauber sind an dem Einsatz beteiligt. Warum die beiden Busse in Oberbayern zusammenstießen, ist unklar. Die Deutsche Bahn plant ab Mitte Juli wochenlange Bauarbeiten mit massiven Auswirkungen in Hamburg und Schleswig-Holstein. An den Bahnhöfen Dammtor und Altona fahren dann keine Fernverkehrszüge und auch am Hamburger Hauptbahnhof fallen Verbindungen aus, vor allem nach Berlin und Richtung Süddeutschland. In Schleswig-Holstein sind vor allem die Strecken von und nach Kiel-Neumünster und Westerland betroffen. Viele Hamburg-Verbindungen im Fern- und Regionalverkehr fallen aus. Das waren die Nachrichten.
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6: Im Braunschweiger Stadtverkehr ist gerade zäh fließender Verkehr auf dem Magnitorwall. Und da noch eine Meldung für die Braunschweiger Innenstadt. Aufgrund der Aufbauarbeiten für Tag der Niedersachsen in Braunschweig gibt es zahlreiche Straßensperrungen. Und eine Durchfahrt in der Innenstadt über den Wohlweg ist derzeit nicht mehr möglich. Ortskundige Autofahrende werden gebeten, den Innenstadtbereich weiträumig zu umfahren. Die Parkhäuser sind doch weiterhin erreichbar. Ich wünsche Ihnen weiterhin eine gute und vor allem sichere Fahrt durch die Region Braunschweig. Wir haben es 15.05 Uhr.
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8: Tag der Niedersachsen in Braunschweig. Pola beklagt unnötige Belastungen. Reizthema Strukturreform. Landesbischöfin diskutiert mit ehrenamtlichen Gemeindevertretern und illegale Abfalllagerung auf dem Fliegerhorst Goslar. Stadt und Landkreis entsorgen tonnenweise Altlasten. Im Studio Peter Michael Möckel. Die Meldungen im Einzelnen. Der Braunschweiger CDU-Politiker Maximilian Pohler sieht den Tag der Niedersachsen am kommenden Wochenende als Chance für die Löwenstadt, sich modern und attraktiv zu präsentieren. Kritisch hinterfrage er jedoch die Belastungen für Gastronomie, Wirtschaft und Ehrenamtliche, erklärte der Kandidat seiner Partei bei der Oberbürgermeisterwahl im September.

0: Dialog zur Strukturreform werde fortgesetzt, um kirchliches Leben vor Ort zu fördern und finanzielle Spielräume für Initiativen zu schaffen. Die Befürchtungen und Vorschläge der Gemeindevertreter würden in die vorbereitenden Beratungen der Arbeitsgruppen eingespeist, so die Bischöfin. Wie sie weiter erklärte, befasst sich die Landessynode in ihrer Herbsttagung mit dem Gesetzentwurf zur Neugliederung der Propsteien, der am Dienstag von der Kirchenregierung beschlossen wurde. Zuvor sind mehrere öffentliche Veranstaltungen zur Strukturreform geplant. Der Auftakt findet am 22. Juni in Seesen statt. Die aufwendige Sanierung der ehemaligen Mergelgrube auf dem Gelände des Goslarer Fliegerhorstes schreitet voran. Das geht aus einer gemeinsamen Mitteilung der Umweltorganisationen BUND und NABU hervor. In der alten Deponie waren seit 2018 illegal rund 40.000 Tonnen belasteter Bodenaushub abgelagert worden. Die Naturschützer hatten seinerzeit Anzeige erstattet. Daraufhin hatte das Gewerbeaufsichtsamt Braunschweig bereits im März 2021 angeordnet, die Abfälle vollständig zu entfernen. Es folgte ein jahrelanges Hickhack, bis Anfang 2026 tatsächlich die Bagger anrückten. Inzwischen hätten Stadt und Landkreis Goslar rund 8.000 Tonnen des kontaminierten Materials abgefahren, erklärten Sprecher von BUND und NABU. Damit werde die Deponie endlich in einen legalen Zustand überführt. Und das sei auch angesichts der latenten Gefahr für das Grundwasser eine gute Nachricht. Im Landkreis Gifhorn hat sich ein junger Motorradfahrer eine Verfolgungsfahrt mit der Polizei geliefert. Laut Mitteilung war der 20-Jährige am Dienstagmorgen gegen 9 Uhr in Allerbüttel vor einer Kontrolle geflohen. Trotz Blaulicht und Martinshorn ignorierte er die Stoppsignale der Beamten. Auf der Flucht überholte er mit zeitweise Tempo 180 verbotswidrig mehrere Autos. Erst der lebhafte Gegenverkehr zwang ihn zum Halten. Der Fahrer gab an, es eilig gehabt zu haben. Gegen ihn wurden Ermittlungen wegen eines verbotenen Fahrzeugrennens eingeleitet. Die Polizei in Meine sucht nun Zeugen, die der Motorradfahrer gefährdet haben könnte. Hinweise werden erbeten unter Telefon 05374 91130. Soweit die Nachrichten aus der Region. 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

0: 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Neulich hab ich einen Boiler installiert. Der hat gut und gern 2 Tage funktioniert. Dann war er 3 Tage alt und das heiße Wasser kalt. Na, da hab ich gar nicht lange repariert, sondern sofort einen neuen installiert. Und da fragt mich doch der Kunde noch nachher, ob denn Reparieren nicht doch preiswerter wäre. Da antworte ich blitzeschnell, ihr uraltes Modell stellt die Firma heute schon gar nicht mehr her. Und Ersatzteile gibt's längst nicht mehr.
1: Hallo, liebe Hörerinnen und Hörer. Jetzt hoffe ich nur, dass Sie diese Situation nicht selbst erlebt haben und Reinhard May gerade nur musikalisch Ihren Küchenabfluss zerlegt. Ich bin Marianne Reis und möchte mit Ihnen unter dem Motto Handel und Wandel wieder einmal auf Wortschatzsuche gehen. Als Redensart ist Handel und Wandel ja schon seit Luther überliefert. Während Handel die Kaufgeschäfte bezeichnet, ist Wandel die Bezeichnung für den Tauschverkehr. Heute sagen wir Gewerbe, wenn wir Wandel meinen, aber sagen Sie selbst Handel und Gewerbe, das hört sich bei weitem nicht so gut an wie die Paarformel Handel und Wandel. Naja, wir wollen ja nicht lange herumjammern. Schauen wir lieber, welche Handel- und Wandeltreibenden es bis heute zu eigenen Redensarten gebracht haben. Sie denken jetzt bestimmt auch an den Bauern mit den größten Kartoffeln, ja, oder die Pünktlichkeit der Maurer. Aber wussten Sie, dass die Schneider zu Unrecht verunglimpft werden, wenn sie an unserer Tür klopfen? Okay, eins nach dem anderen. Lassen wir erst einmal Reinhard May unseren Abfluss reparieren. Obwohl, naja, besser nicht, aber singen kann der Mann, also echt jetzt.
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2: Handwerk hat goldenen Boden. Und wenn Sie, liebe Hörerinnen und Hörer, so wie ich denken, dann haben Sie bisher diese Redensart so verstanden, dass die Ausübung eines Handwerks eine einträgliche Lebensgrundlage ist und eine gute berufliche Zukunft verspricht. Ja, hätte ich bloß nicht danach gegoogelt. Jetzt sind viele meiner Illusionen dahin. Ja, ursprünglich bedeutet der Spruch nämlich das genaue Gegenteil. Wohl in Anspielung auf die goldgelbe Farbe des Weizens hieß es früher ironisch, Handwerk hat einen goldenen Boden? Ja, aber jetzt kommt's, wenn die Sonne in den leeren Brotschrank scheint. Oh, das Sprichwort ist also eine sarkastische Verballhornung und bereits in Schriften des 16. Jahrhunderts zu finden. In Schillers Kabale und Liebe wird darauf Bezug genommen. Da ging es natürlich denen, die seit dem Mittelalter bis zur Industrialisierung in Zünften organisiert waren, deutlich besser. Die Zünfte beschränkten den Marktzugang und sorgten dafür, dass es an einem Ort nicht so viele Schuster, Bäcker oder Schneider gab. Die meisten Handwerke durften nur von Angehörigen der betreffenden Zunft ausgeübt werden und das auch nur mit einer entsprechenden Ausbildung. Und das bedeutete, dass die Kunden die Sicherheit hatten, qualitativ hochwertige, also zünftige Waren zu bekommen. Ja gut, aber natürlich auf dem hohen, von der Zunft bestimmten Niveau. Ja, und dafür mussten Zunftangehörige keine Billigkonkurrenz fürchten und waren sozial abgesichert. Andererseits haben die Zünfte aber auch durch die strikte Vorgabe von Produktionsmethoden die wirtschaftliche Entwicklung und Modernisierung der jeweiligen Innung behindert. Tja, das war dann wohl auch nichts mit dem goldenen Boden.

Wer mehrere Eisen im Feuer hat, der muss viele Dinge gleichzeitig im Auge behalten oder unterschiedliche Optionen gleichzeitig verfolgen. Da gibt es nicht nur einen Plan B, sondern dazu noch einen Plan C, D und vielleicht sogar noch einen Plan E. Und das alles gleichzeitig. Aber wieso denken wir bei dieser Art von Multitasking an glühende Eisen? Das haben wir den altertümlichen Schmieden zu verdanken. Die konnten Eisen nur bearbeiten, solange es glühte, weil es nur so gebogen und gehämmert werden konnte. Während also so ein Schmied an einem Werkstück arbeitete, legte er bereits andere Rohstücke ins Feuer, damit es keine Arbeitsunterbrechung gab. Eine andere Deutung bezieht sich auf das Bügeln vor der Erfindung des Stroms. Dabei wurden in manchen Haushalten mehrere gusseiserne Bügeleisen auf die Herdplatte gestellt, um schneller mit der Bügelarbeit fertig zu werden. Und um es auf die Spitze zu treiben, Lou Bega, diesem Schlingel, kann man im anschließenden Song getrost unterstellen, dass er für seine Verabredungen auch mehrere Eisen im Feuer hat.

0: Die Axt im Haus erspart den Zimmermann. Das ist ein Zitat aus Schillers Wilhelm Tell, das sich fest in unserer Alltagssprache verankert hat. Wir sagen es immer, wenn wir unsere Freude darüber ausdrücken möchten, dass etwas in unserem Haushalt ohne kostspielige Handwerkerbeteiligung im Do-it-yourself-Verfahren in Ordnung gebracht werden kann. Aber wieso muss es eigentlich eine Axt sein? Wenn ich so die Schäden in meinem Haushalt Revue passieren lasse, dann würde der Einsatz einer Axt eher schaden als nützen. Es sei denn, etwas ist so kaputt, dass es nur noch für den Sperrmüll taugt. Da wäre bei großen Teilen natürlich eine Axt sehr hilfreich. Aber sowas habe ich gar nicht. Liebe Hörerinnen und Hörer, haben Sie noch eine Axt im Haus? Und wenn ja, wofür brauchen Sie die eigentlich? Also ganz bestimmt nicht für Schönheitsreparaturen. Schade eigentlich, dass man den Urheber dieses Sprichwortes nicht mehr fragen kann. Er lässt nämlich seinen Wilhelm Tell in der ersten Szene des dritten Aufzuges mit einer Axt das Gartentor reparieren. Und bevor der Volksheld danach in Richtung Altdorf geht, sagt er zu seiner Frau, jetzt mein ich, hält das Tor auf Jahr und Tag. Die Axt im Haus erspart den Zimmermann. Also, nun ja, meine Bedenken sind immer noch nicht ausgeräumt. Wie will er denn mit einer Axt ein Tor repariert haben? Damit kann man es doch höchstens kurz und klein schlagen. Merkwürdig. Aber ich sehe schon, damit bestätige ich nur das gängige Vorurteil, dass Frauen beim Baumarkt am besten draußen parken.
1: Sie hasten suchend durch die Enge, endlose düstere Gänge, gehen verloren im Gedränge. Wie Hänsel und Gretel im Walde verirrt, ihr Blick voller Zweifel, ihr Sinn verwirrt, sind sie ganz der Welt entrückte, sind sie traurige, bedrückte, verzweifelte, gramgebückte oder stumm verzückt beglückte oder einfach nur verrückte. Männer im Baumarkt, während draußen die Frau parkt, stehen vor kleinen Monitoren mit offenem Mund und roten Ohren, lernen Fräsen, Schleifen, Bohren, folgen wachsam der Belehrung, wie man Winkelholz auf Gehrung sägt und wie man Zargen genau zargt. Männer im Baumarkt. Sie schieben große Einkaufswagen, müssen viele Tüten tragen, müssen viele Fragen fragen, sind stets auf der Suche nach dem nächsten Kick. Mit diesem verwegenen geht nicht, gibt's nicht Blick, bohren sie furchtlos und behende Löcher in Tische und Wände, überschwemmen, legen Brände und bringen nie etwas zu Ende. Bringen nie etwas zu Ende. Bringen nie etwas zu Ende. Sind so kleine Hände. Männer im Baumarkt, während draußen die Frau parkt, treibt unstillbares Verlangen, gierig mit glühenden Wangen zu Kneiflach und zu Rohrzangen, kuscheln mit Gartengeräten, träumen vom Hacken und Jäten und dass den Rasen die Frau harkt. Männer im Baumarkt. Sie sind Säger, sie sind Sammler, sie sind Jäger, sie sind Rammler, sie sind Schräger, sie sind Stammler. Heimwerker sind sanfte Träumer, stille Steckenpferde auf Zäume, nie den Arbeitsplatz auf Räume. Selten gelobt und bis heute nie besungen, fragen nicht nach Risiken und Nebenwirkungen, belächelt, verspottet, verhöhnt von vielen. Aber sie tun doch nichts. Sie wollen doch nur spielen. Männer im Baumarkt, tschatschatscha, während draußen die Frau parkt, können es einfach nicht lassen, in den Schlangen vor den Kassen noch all die Schnäppchen anzufassen. Da kauft Klaus schnell noch für Marlene einen Klappstuhl ohne Lehne. Werner kauft für Bettina den Billion-Werkzeugsatz aus Jena. Nico kauft für Nicole die große Isolierbandrolle. Marco kauft für Maria diesen schicken Schraubenzieher. Bodo kauft für Belinda ein Sortiment Kabelbinder. Reinhard kauft sich für Heller den Winkelschleifer Vorsatzteller, denn den wünscht sie sich so sehr. Männer im Baumarkt, muss die Freiheit wohl grenzenlos sein. Also nochmal. Muss die Freiheit wohl grenzenlos sein. Alle Nägel, alle Schrauben, sagt man. Man muss nur ganz fest dran glauben und dann würde, was sonst klein und wackelig erscheint, riesengroß und bricht ein.
0: Sie werden es nicht glauben, liebe Hörerinnen und Hörer, der Mann im Fußballtor, der wurde schon im Alten Testament erwähnt. Den Fußball kennen wir erst seit Mitte des 19. Jahrhunderts. Und bis dahin war ein Torhüter ganz eindeutig der Mann, der das Stadttor bewachen musste. Städte waren zum Schutz gegen ungebetene Gäste mit hohen Mauern umgeben. Und weil Luther bei seiner Bibelübersetzung noch nichts vom heutigen Breitensport ahnte, konnte er den Torwächter von Samaria im zweiten Buch der Könige ganz unbefangen und ohne erklärenden Kommentar als Torhüter bezeichnen. Naja, streng genommen haben die einen mit den anderen schon einiges gemeinsam. Torhüter haben heute wie auch damals die Aufgabe, in ihre jeweiligen Tore nichts hineinzulassen, was da nicht hineingehört.

Hier auf der Okerwelle suchen wir gerade nach Berufen, die es als Redewendung in unseren Sprachgebrauch geschafft haben. Einer, der sich nicht sofort als Beruf erschließt, ist der Prügelknabe. Aber den gab es wirklich. Im Mittelalter war es unüblich, die adlige Nachkommenschaft körperlich zu züchtigen. Wenn also so ein junger Adelsspross etwas angestellt hatte, musste ein Altersgenosse die Prügel vor den Augen des Missetäters einstecken und als Prügelknabe herhalten. 1643 hat König Charles I. in England seinen Prügelknaben als Wiedergutmachung in den Adelsstand erhoben. Das war ein gewisser William Murray. Und wenn der König ihn schließlich zum Earl machte, dann dürfen wir getrost davon ausgehen, dass der arme William wahrscheinlich sehr viel hat einstecken müssen. War der König wohl in seiner Jugend ein ziemlich schlimmer Finger.

So, aber jetzt kümmern wir uns mal um die Schneider. Ich hatte Ihnen anfangs versprochen, dass wir diesen Berufsstand rehabilitieren müssen. Herein, wenn es kein Schneider ist, das sagen viele von uns, wenn es an der Tür klopft. Und was hier so diskriminierend daherkommt, das war früher auch so gemeint. Die Schneider hatten im Mittelalter kein gutes Image, was für viele weitere Redewendungen herhalten musste. Stubenhocker gehört zum Beispiel dazu oder frieren wie ein Schneider. Schneider galten als arm, schmächtig und schwächlich, weil halt mit der mittelalterlichen Haute Couture nicht viel zu verdienen war. Und der Besuch eines Schneiders bedeutete in der Regel, dass dieser seine Außenstände bei seinen Kunden einfordern wollte. Und ja, ganz offenbar hatten die Schneider im Gegensatz zu anderen Gewerbetreibenden ganz besondere Schwierigkeiten damit, das für ihre Arbeit vereinbarte Entgelt einzutreiben. Aber nicht nur das. Die Redewendung, hereinzukommen, wenn es kein Schneider ist, könnte darüber hinaus auch noch eine Verballhornung sein. Bei den Zunftsitzungen der Schneider waren nur Schneider zugelassen. Und wenn es während der geschlossenen Versammlung an der Tür klopfte, dann hieß es ursprünglich, herein, wenn es ein Schneider ist.

Irgendwie hat das alles nicht Hand und Fuß. Das traf doch auch für alle anderen Zünfte zu. Und trotzdem hat es die Schneider getroffen. Vielleicht ist ja auch alles ganz anders und es sind gar nicht die Schneider gemeint. Wahrscheinlich ist es so, dass ursprünglich der Schnitter gemeint war. Schnitter waren Erntehelfer, die mit einer Sichel oder einer Sense Getreide ernteten. Und die sind natürlich auch nicht gemeint, denn einen Erntehelfer, den hätte man damals wie heute ganz bestimmt nicht von der Tür gewiesen. Warum sie hier gerade ins Bild rücken, das liegt an der Sense, die sie mit sich getragen haben. Und die hatte nämlich auch der Tod, der als Sensenmann bereits um 1400 als Schnitter bezeichnet wird. Tja, so wird ein Schuh daraus. Herein, wenn's kein Schnitter ist. Den will man wirklich nicht vor seiner Tür haben.

Ja, so kann es gehen. Und damit sind die Schneider aus dem Schneider, wenn wir wieder einmal nicht wissen, wer vor der Tür steht. Oh, noch eine Redewendung für die Schneider. So einer war man nämlich, wenn man beim Kartenspiel verloren hatte. Und die anderen, die das nicht betraf, die waren auf der Gewinnerseite und damit aus dem Schneider. Aber kommen wir zu einer anderen Berufsgruppe, die auch nicht gerade hoch angesehen war. Der dümmste Bauer hat die größten Kartoffeln. Also, das scheint mir eine Ansicht zu sein, die auch nicht gerade von überbordendem Intellekt zeugt. Und was ist damit überhaupt gemeint? Dass Erfolg und Intelligenz in keinem Zusammenhang stehen? Tja gut, das gibt es natürlich. Aber die Regel ist es sicher nicht. Ja, und vor allem weiß der, der die Redensart verwendet, auf sich selbst zurück. Da schwingt doch jede Menge Neid auf Seiten des Absenders mit. Ja, und genau aus dieser Ecke stammt die Redensart denn auch. Vom Mittelalter bis manchmal noch in die heutigen Tage wird die Landbevölkerung von überheblichen Städtern gern als Bauerntölpel tituliert. Man vermutete bei den Dorfbewohnern lange Zeit grobe Sitten, ungehobeltes Benehmen und wenig Flexibilität. Weiß man doch, dass der Bauer nicht frisst, was er nicht kennt. Und dass wir jemanden Bauernschleue attestieren, das macht es auch nicht besser. In der Regel ist dieser Begriff negativ gemeint. Mit instinktiver Cleverness kann man auch ohne eine höhere Schulbildung erfolgreiche Entscheidungen treffen. Und das eventuell besser als diejenigen, die lange darüber nachdenken und sich mit ihrem Schulwissen selbst im Wege stehen. Mit Bildung und einem hohen IQ hat Bauernschleue also nicht zwangsläufig etwas zu tun. Ganz dumm darf man auch nicht sein. Bauernschlaue Menschen müssen eine Art von pragmatischer Intelligenz, sprich Lebensklugheit haben und den richtigen Riecher dafür, zur richtigen Zeit am richtigen Ort zu sein. Wenn Sie also in Zukunft jemanden Bauernschleue attestieren, dann müssten Sie sich entscheiden. Meinen Sie damit Mutterwitz, Ausgekochtheit, Pfiffigkeit, Klugheit, Scharfsinn, Geschäftstüchtigkeit oder Verschlagenheit? Tja, steckt alles in diesem Begriff drin. Ja, und schlau sein, das natürlich auch.

Wenn wir sagen, dass aus etwas umgekehrt ein Schuh wird, dann sind wir mit der Reihenfolge nicht zufrieden. Seit dem Mittelalter werfen wir das Menschen vor, die unserer Ansicht nach etwas von der falschen Seite angehen. Damals hatten die Schuhe noch keine festen Sohlen. Ein neuer Schuh wurde aus einem auf Fußmaße gebrachten Lederbeutel gemacht. Damit die Nähte später versteckt im Inneren lagen, nähten die Schuster die Schuhe auf links. Und erst wenn es dann auf rechts, also zur Glattlederseite, umgekehrt wurde, dann hatte man den fertigen Schuh vor sich. Ah ja, und was ist mit dem Leisten, bei dem so ein Schuster redensartlich bleiben sollte? Das ist die Modellform, die der Schuster für jeden Kunden individuell schnitzte, um sicherzugehen, dass der fertige Schuh am Ende passt und nicht drückt. Und dazu gibt es übrigens eine nette Geschichte. Apelles, einer der bedeutendsten Maler des antiken Griechenland, war ein Zeitgenosse Alexanders des Großen. Als eines seiner Bilder fertig gemalt war, stellte er es öffentlich aus. Er versteckte sich in der Nähe, um unbemerkt die Meinung der Betrachter zu erfahren. Ein Schuster bemängelte, auf dem Bild sei ein Schuh nicht richtig gemalt. Apelles fand die Kritik berechtigt und korrigierte das Bild. Am nächsten Tag kam der Schuster wieder vorbei. Diesmal kritisierte er die Form der Beine, die Bekleidung und noch viel mehr. Und das ließ sich Apelles nicht gefallen. Er trat aus seinem Versteck hervor und rief: Schuster, bleib bei deinem Leisten.

Ein Friseur, der allen Kunden ohne Rücksicht auf den individuellen Typ immer denselben Haarschnitt verpasst, der schert alle über einen Kamm. Solche Friseure gibt's heute natürlich nicht mehr. Aber dazu kann ich einen Schwank aus meiner Jugend erzählen. In der Nachkriegszeit hatten viele kinderreiche Familien nicht genug Geld, um ihre Sprösslinge zum Friseur zu schicken. Also machte man das selbst. In unserer Familie war das mein Vater. Er beherrschte den, wie er es nannte, Kommissschnitt, den er in seiner Zeit beim Militär gelernt hatte. Wichtigstes Utensil war neben Schere und Kamm ein Kochtopf. Und der wurde den Kindern nacheinander, egal ob Männlein oder Weiblein, aufgestülpt. Und damit hatte man eine feste Demarkationslinie. Alles, was unter dem Kochtopf an Haaren hervorlugte, wurde abgeschnitten. Bei meinen Brüdern sah das ja schon doof aus, aber erst bei mir. Das hat damals viele, viele Tränen gekostet. Keine eigenen Erfahrungen habe ich Gott sei Dank mit dem über den Löffel barbieren. Das leitet sich von einer zweifelhaften Praktik früherer Dorffriseure ab. Um Männer mit eingefallenen Wangen schneller rasieren zu können, schoben sie ihnen einen Löffel seitlich in den Mund. Und die Wange wurde dadurch ausgebeult und konnte ohne große Sorgfalt rasiert werden. Praktisch.

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1: Die Redensart pünktlich wie die Maurer ist in der Regel ironisch gemeint. Ja, weiß man doch, dass die Häusle-Erbauer zum Feierabend pünktlich die Kelle hinwerfen. Nun, auch das ist wahrscheinlich zu kurz gedacht. Der Sprachwissenschaftler Rolf Bernhard Essig vermutet, dass hier eine Bedeutungsverschiebung vorliegt. Bis ins 19. Jahrhundert verstand man unter pünktlich auf den Punkt genau, also besonders exakt. Ja, und so mussten die Erbauer großer Bauwerke auch arbeiten. Architekten gab es damals noch nicht. Die beeindruckenden Kathedralen und andere Bauwerke aus früheren Jahrhunderten, die stünden heute gar nicht mehr, wenn die Baumeister nicht exakt und pünktlich, also punktgenau, gearbeitet hätten. Die Pünktlichkeit der Maurer bezieht sich also nicht auf die Uhrzeit, sondern auf die Exaktheit, die für dieses Handwerk notwendig ist. Na gut. Aber wie kam es eigentlich zu diesem Irrtum? Das Verständnis von Pünktlichkeit im heutigen Sinne entwickelte sich erst ab dem 15. Jahrhundert, seit man die Zeit von den weithin sichtbaren Uhren auf Kirchtürmen und Rathäusern ablesen konnte. Und im 18. Jahrhundert geriet die frühere Bedeutung von Pünktlichkeit gänzlich in Vergessenheit. Ja, und damit begann der Spott über die überpünktlich in den Feierabend startenden Maurer. Na gut, dass wir darüber gesprochen haben.
2: Ich habe einen Kumpel, der ist Maurer. Den umgibt eine ganz besondere Aura. Wo andere genau sind, ist er ein viel genauerer. Und erfahrene Leute sind ja heute auf dem Baurer. Es gibt bedauerliche Schauergeschichten von Maurern, die ihr Werk nicht allzu sauber verrichten. Doch dieser Maurer ist auf guten Mauerbauer pächten. Er hat die Absicht, eine Mauer zu errichten. Er ist ein sehr genauer Mauererbauer. Seine Mauerwerke sind von ganz erstaunlicher Dauer.

0: Denn sowas lernt man nicht mal eben an der VHS. Ich fühlte mich ausgesprochen powerless, weshalb man Mauerbau noch besser dem Maurer überlässt. Oh yes.
1: Liebe Hörerinnen und Hörer, nach allem, was bisher zu hören war, geht ja der Volksmund nicht gerade zimperlich mit dem Handwerk um. Ja, deshalb dürfte es Sie jetzt auch nicht überraschen, zu erfahren, wie das Schlitzohr zum Schlitzohr wurde. Die Berliner Illustrierte Zeitung schrieb am 5. April 1898, dass die auf der Walz befindlichen Handwerksgesellen einen goldenen Ohrring mit dem Wappen ihres Handwerks trugen. Und dieser Ohrring war ihr Notgroschen und gleichzeitig auch die Gewähr für ein ordentliches Begräbnis, wenn es denn nötig gewesen sein sollte. Hatte sich so ein Wandergeselle etwas zu Schulden kommen lassen, wurde ihm der Ohrring ausgerissen und der Delinquent damit lebenslang und für alle sichtbar zum Schlitzer gemacht. Oh ja, und darüber hinaus, so ein geschlitztes Ohr erinnerte natürlich an die gespaltene Zunge der Schlange, die, das wissen wir ja, im Paradies für Irritationen gesorgt hat. Ja, aber jetzt ist gut, liebe Hörerinnen und Hörer, unsere Sendezeit auf der Okerwelle geht zu Ende. Sie hörten aus unserer Reihe Sprichwörtliches, was der Volksmund so an wahren und unwahren Redensarten zu diversen Berufsgruppen entwickelt hat. Ich bin Marianne Reiß, hoffe, dass Ihnen unsere Wortschatzsuche gefallen hat und lasse die Popgruppe Gaia Sturzflug noch einmal kräftig in die Hände spucken und sage Tschüss, bis zum nächsten Mal. Wenn's

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1: Um 16 Uhr mit Tarek Yusbaschi. In Hannover läuft die Gesundheitsministerkonferenz der Länder. Niedersachsen ist Gastgeber. Begleitet wird das Treffen von Protesten. Tausende Menschen haben sich versammelt. Sie halten die Reformpläne der Bundesregierung im Gesundheitsbereich für falsch. Aus Hannover, Bertil Starke.
2: An dem Protest gegen die Gesundheitsreform haben sich mitten in Hannover Menschen aus ganz Deutschland beteiligt. Krankenpfleger, Psychotherapeuten, Ärzte. Die Teilnehmerinnen und Teilnehmer der lautstarken Demonstration sind in vielen Berufen des Gesundheitswesens tätig. Sie warnen eindringlich vor einschneidenden Folgen für Patienten, Beschäftigte, Praxen und Kliniken, falls das Gesetz in seiner jetzigen Form kommt. Nur wenige Kilometer vom Demonstrationsort entfernt tagen noch bis morgen die deutschen Gesundheitsminister. Die Ressortchefs der Länder haben sich bereits auf einen gemeinsamen Antrag verständigt. Darin fordern sie Bundesgesundheitsministerin Wagen auf, ihre Pläne nachzubessern. Die Länder fürchten, die Reform könnte viele Krankenhäuser in die Pleite treiben. Übermorgen ist die umstrittene Reform dann Thema im Bundesrat.
1: Die Bundesregierung will mehr schnelle Glasfaser-Internetanschlüsse. Dafür hat das Kabinett heute das Telekommunikationsgesetz entsprechend geändert. Digitalminister Wildberger verspricht sich davon schnellere Verfahren und weniger Bürokratie. Sein Gesetzentwurf sieht zum Beispiel vor, dass einfacher es bisher nicht nur das Mehrfamilienhaus, sondern auch die einzelnen Wohnungen darin an das Glasfasernetz angeschlossen werden können. Auch beim Ausbau in ländlichen Gebieten sollen Genehmigungsverfahren vereinfacht werden. Sogenannte Ewigkeitschemikalien sind offenbar noch gefährlicher als vermutet. Die EU-Chemikalienbehörde stufte eine Verbindung der PFAS-Gruppe jetzt als schädlich für die menschliche Fortpflanzung ein. Aus Brüssel, Andreas Meyer-Feist.
3: Untersucht wurde die Ewigkeitschemikalie TFA. Sie kommt als Abbauprodukt in Pestiziden und Kühlmitteln vor. Der Prüfausschuss der EU-Behörde stufte die Chemikalie als besonders schädlich und absolut unzerstörbar ein. Nach EU-Angaben kann sie die Fruchtbarkeit verringern, das Kind im Mutterleib schädigen und Schilddrüse und Leber beeinträchtigen. Die Einstufung der EU-Behörde könnte die aktuelle Verbotsdebatte rund um die PFAS-Substanzen beeinflussen, zu der auch dieser Stoff gehört. Die EU-Kommission arbeitet an einem umfassenden Verbot.
1: Nach dem tödlichen Messerangriff in einer Diskothek in Trittau in Schleswig-Holstein ist der Täter zu einer Haftstrafe von 10 Jahren und 9 Monaten verurteilt worden. Das Landgericht Lübeck sprach den 22-Jährigen wegen Totschlags schuldig. Demnach hatte er im April vergangenen Jahres in der Disco bei einer Massenschlägerei auf einen 21-Jährigen eingestochen. Laut Gericht belegen dies unter anderem Videoaufnahmen. Der 21-Jährige wurde so schwer verletzt, dass er noch vor Ort starb. Nach einem Großeinsatz am Ostseekai in Kiel hat die Polizei Entwarnung gegeben. Dort waren am frühen Nachmittag beim Verladen eines Kreuzfahrtschiffes Sprengstoffrückstände festgestellt worden. Der Bereich wurde großräumig abgesperrt. Davon betroffen war demnach auch das Kreuzfahrtschiff Mein Schiff Relax, das dort liegt und am Abend ablegen soll. Die Backbordseite des Schiffes wurde evakuiert. Betroffen waren etwa 2000 Passagiere. Die verdächtige Ladung war bei einer routinemäßigen Kontrolle aufgefallen. Der Schweizer Soziologe und Ex-Politiker Jean Ziegler ist tot. Er starb nach Angaben seiner Frau im Alter von 92 Jahren. Ziegler war jahrelang für die Sozialdemokraten im Parlament. Als Autor und Berater der Vereinten Nationen verschrieb er sich dem Kampf gegen Ungerechtigkeit. In diesem Zusammenhang setzte er sich gegen Globalisierung, Profitgier und eine nach seiner Auffassung verlogene Herrschaftsschicht ein. Kurz vor dem Start der Fußball-WM gibt es Drohungen aus dem Teilnehmerland Iran. Die Weltmeisterschaft in den USA, Mexiko und Kanada startet morgen mit dem Spiel Mexiko gegen Südafrika. Aus dem ARD-WM-Team Maja Gräf.
4: Der Iran hat mit einem Spielabbruch gedroht, wenn es bei Auftritten des Teams in den WM-Stadien zu Protesten gegen die iranische Führung kommen sollte. Außerdem hat der iranische Sportminister angekündigt, dass sein Team das Spielfeld verlassen werde, wenn andere als die offizielle iranische Staatsflagge in den Stadien zugelassen würden. Dann gucken wir nach Somalia. Dort ist unter großem Jubel und mit vielen schwenkenden Fahnen der von den USA abgewiesene somalische WM-Schiedsrichter Omar Atan empfangen worden. Die USA hatten ihn ja nicht einreisen lassen, weil er angebliche Verbindungen zu Terrororganisationen haben soll. Das sagt die US-Regierung.
1: Das waren die Nachrichten.
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5: Mit Peter-Michael Möckel. Tag der Niedersachsen in Braunschweig. Pola beklagt unnötige Belastungen. Reizthema Strukturreform. Landesbischöfin diskutiert mit ehrenamtlichen Gemeindevertretern und illegale Abfalllagerung auf dem Fliegerhorst Goslar. Stadt und Landkreis entsorgen tonnenweise Altlasten. Das und mehr hören Sie ausführlich in etwa 20 Minuten in den Nachrichten aus der Region.
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7: In Braunschweig beträgt die Temperatur aktuell 20 Grad. Heute ist es größtenteils leicht regnerisch. Dabei liegt die Maximaltemperatur bei 20 Grad. In der Nacht sinken die Werte auf 13 Grad. Und die Aussichten für die nächsten Tage. Morgen am Donnerstag ist es größtenteils leicht regnerisch. Bei Temperaturen von 19 Grad am Tag und 12 in der Nacht. Und am Freitag wird es leicht regnerisch sein. Die Temperaturen liegen dann zwischen 16 und 12 Grad.
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7: Im Braunschweiger Stadtverkehr ist zähfließender Verkehr auf dem Magnitorwall. Weitere Meldungen liegen uns nicht vor. Ich wünsche Ihnen weiterhin eine gute und sichere Fahrt durch die Region Braunschweig.
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7: Selina, hi und schön, dass ihr eingeschaltet habt. Willkommen bei Impact. In der nächsten Stunde nehme ich euch mit in meine ganz persönliche Musikwelt. Zwischendurch erzähle ich euch, warum genau dieser Song gerade meiner Playlist ist. Und vielleicht landet ja der ein oder andere Song auch direkt bei euch in der Playlist. Ich würde sagen, wir starten direkt mit Natasha Bedingfield mit Pocketful of Sunshine. Und noch eine kleine Info, sie ist sogar dieses Jahr in der Autostadt in Wolfsburg. Viel Spaß!

Weiter geht es mit einem etwas älteren Song. Er wurde am 1. September 1994 veröffentlicht und zwar ist die Rede von Zombie von Cranberries. Jetzt hier für euch bei Impact.

Weiter geht es mit einem Song aus dem Film High School Musical. Er wird gesungen von Vanessa Hudson und Zac Efron. Hier ist für euch Breaking Free.

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1: Tag der Niedersachsen in Braunschweig. Pola beklagt unnötige Belastungen. Reizthema Strukturreform. Landesbischöfin diskutiert mit ehrenamtlichen Gemeindevertretern und illegale Abfalllagerung auf dem Fliegerhorst Goslar. Stadt und Landkreis entsorgen tonnenweise Altlasten. Im Studio Peter-Michael Möckel. Die Meldungen im Einzelnen. Der Braunschweiger CDU-Politiker Maximilian Pola sieht den Tag der Niedersachsen am kommenden Wochenende als Chance für die Löwenstadt, sich modern und attraktiv zu präsentieren. Kritisch hinterfrage er jedoch die Belastungen für Gastronomie, Wirtschaft und Ehrenamtliche, erklärte der Kandidat seiner Partei bei der Oberbürgermeisterwahl im September. Restaurants müssten ihre Außengastronomie einschränken, Baustellenrückbauten verursachten zusätzliche Kosten und Blühflächen seien zugeschüttet worden, so Pola. Zudem müssten Ehrenamtliche für Zelte und Equipment oft vierstellige Beträge zahlen. Das widerspreche der Förderung ehrenamtlichen Engagements. Der 31-Jährige appellierte an Verwaltung und Stadtmarketing, Großveranstaltungen künftig nachhaltiger und wirtschaftlicher zu planen. Die Braunschweiger Landesbischöfin Dr. Christina Maria Bammel hat sich in Kramme mit ehrenamtlichen Vertretern mehrerer Kirchengemeinden getroffen. Bei den Gesprächen ging es einer Mitteilung zufolge um die geplante Strukturreform der evangelisch-lutherischen Landeskirche. Zentrales Thema war demnach die Frage, wie ehrenamtliche Leitungsarbeit in den Dörfern gestärkt werden kann, wenn verwaltende Aufgaben künftig regional gebündelt werden. Bammel betonte, der Dialog zur Strukturreform werde fortgesetzt, um kirchliches Leben vor Ort zu fördern und finanzielle Spielräume für Initiativen zu schaffen. Die Befürchtungen und Vorschläge der Gemeindevertreter würden in die vorbereitenden Beratungen der Arbeitsgruppen eingespeist, so die Bischöfin. Wie sie weiter erklärte, befasst sich die Landessynode in ihrer Herbsttagung mit dem Gesetzentwurf zur Neugliederung der Propsteien, der am Dienstag von der Kirchenregierung beschlossen wurde. Zuvor sind mehrere öffentliche Veranstaltungen zur Strukturreform geplant. Der Auftakt findet am 22. Juni in Seesen statt. Die aufwendige Sanierung der ehemaligen Mergelgrube auf dem Gelände des Goslarer Fliegerhorstes schreitet voran. Das geht aus einer gemeinsamen Mitteilung der Umweltorganisationen BUND und NABU hervor. In der alten Deponie waren seit 2018 illegal rund 40.000 Tonnen belasteter Bodenaushub abgelagert worden. Die Naturschützer hatten seinerzeit Anzeige erstattet. Daraufhin hatte das Gewerbeaufsichtsamt Braunschweig bereits im März 2021 angeordnet, die Abfälle vollständig zu entfernen. Es folgte ein jahrelanges Hickhack, bis Anfang 2026 tatsächlich die Bagger anrückten. Inzwischen hätten Stadt und Landkreis Goslar rund 8.000 Tonnen des kontaminierten Materials abgefahren, erklärten Sprecher von BUND und NABU. Damit werde die Deponie endlich in einen legalen Zustand überführt. Und das sei auch angesichts der latenten Gefahr für das Grundwasser eine gute Nachricht. Im Landkreis Gifhorn hat sich ein junger Motorradfahrer eine Verfolgungsfahrt mit der Polizei geliefert. Laut Mitteilung war der 20-Jährige am Dienstagmorgen gegen 9 Uhr in Allerbüttel vor einer Kontrolle geflohen. Trotz Blaulicht und Martinshorn ignorierte er die Stoppsignale der Beamten. Auf der Flucht überholte er mit zeitweise Tempo 180 verbotswidrig mehrere Autos. Erst der lebhafte Gegenverkehr zwang ihn zum Halten. Der Fahrer gab an, es eilig gehabt zu haben. Gegen ihn wurden Ermittlungen wegen eines verbotenen Fahrzeugrennens eingeleitet. Die Polizei in Meine sucht nun Zeugen, die der Motorradfahrer gefährdet haben könnte. Hinweise werden erbeten unter Telefon 05374 91130. Soweit die Nachrichten aus der Region. 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
3: In Braunschweig beträgt die Temperatur aktuell 20 Grad. Heute ist es größtenteils leicht regnerisch. Dabei liegt die Maximaltemperatur bei 20 Grad. In der Nacht sinken die Werte auf 13 Grad. Und die Aussichten für die nächsten Tage. Morgen am Donnerstag ist es größtenteils leicht regnerisch. Bei Temperaturen von 19 Grad am Tag und 12 in der Nacht. Und am Freitag wird es leicht regnerisch sein. Die Temperaturen liegen dann zwischen 16 und 12 Grad.
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3: Im Braunschweiger Stadtverkehr ist zähfließender Verkehr auf dem Magnitorwall. Weitere Meldungen liegen uns nicht vor. Ich wünsche Ihnen weiterhin eine gute und sichere Fahrt durch die Region Braunschweig.
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3: Selina, schön, dass ihr noch da seid. Ihr hört Impact und wir sind jetzt in der nächsten halben Stunde angekommen. Auch jetzt kommen wieder Songs, die gerade bei mir ganz oben sind. Musik, die sich ein bisschen anfühlt wie Durchatmen. Manche Lieder sind zart, manche stark, aber alle haben diesen kleinen Funkeln. Das bleibt, wenn der Song eigentlich schon vorbei ist. Vielleicht kennt ihr manche davon, vielleicht hört ihr andere heute zum allerersten Mal. Lasst sie einfach wirken, ohne Eile, ohne Skippen. Genau dafür ist diese Stunde da. Wir fangen jetzt an mit einem Song, der total wieder am Hype ist. Wer die Serie Off Campus geguckt hat, weiß, wovon ich rede. Hier ist für euch On the Floor von Jennifer Lopez featuring Pitbull.
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Das war's auch schon wieder mit Impact. Heute mit mir, Selina. Im Anschluss dann Region Aktuell am Abend. Ich verabschiede mich jetzt mit dem Song Look What You Made Me Do von Taylor Swift.

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1: Um 17 Uhr mit Tarek Yusbaşı. Bei einem Treffen im Kanzleramt wollen die Spitzen von Union und SPD mit Arbeitgebern und Gewerkschaften über geplante Reformen beraten. Schon vorab bemühen sich alle Beteiligten, die Erwartungen an das Treffen heute Abend zu dämpfen. Aus Berlin, Benjamin Großkopf.
2: Reformen bei der Rente, auf dem Arbeitsmarkt, bei der Einkommenssteuer und ein Bürokratieabbau, der wirklich wirkt. Das soll das große Paket umfassen. Die schwarz-rote Bundesregierung will es Anfang Juli auf den Weg bringen. Heute geht es darum, die Positionen dazu mit Arbeitgebern und Gewerkschaften abzugleichen. Und darum, wie Unionsfraktionsvize Sepp Müller vorab forderte, keine roten Linien zu ziehen. Er bekräftigte das Ziel, dass die Wirtschaft wieder wachsen müsse, damit der Sozialstaat finanzierbar bleibt, so CSU-Mann Müller.
1: Gegen die Sparpläne im Gesundheitsbereich hat es heute in Hannover schon größere Proteste gegeben. Laut der Gewerkschaft Verdi beteiligten sich mehr als 8000 Menschen, darunter Beschäftigte von Kliniken, Pflege- und Behinderteneinrichtungen aus ganz Deutschland. In Hannover tagen derzeit die Gesundheitsminister der Länder. Auch sie sehen Teile der Sparvorhaben kritisch. Niedersachsens Minister Philippi etwa warnte davor, dass die Pläne zu großen Ungerechtigkeiten führen könnten. Am Abend soll noch ein Treffen mit Bundesgesundheitsministerin Warken stattfinden. Sogenannte Ewigkeitschemikalien sind offenbar noch gefährlicher als vermutet. Die EU-Chemikalienbehörde stufte eine Verbindung der PFAS-Gruppe jetzt als schädlich für die menschliche Fortpflanzung ein. Aus Brüssel, Andreas Meyer-Feist.
3: Untersucht wurde die Ewigkeitschemikalie TFA. Sie kommt als Abbauprodukt in Pestiziden und Kühlmitteln vor. Der Prüfausschuss der EU-Behörde stufte die Chemikalie als besonders schädlich und absolut unzerstörbar ein. Nach EU-Angaben kann sie die Fruchtbarkeit verringern, das Kind im Mutterleib schädigen und Schilddrüse und Leber beeinträchtigen. Die Einstufung der EU-Behörde könnte die aktuelle Verbotsdebatte rund um die PFAS-Substanzen beeinflussen, zu der auch dieser Stoff gehört. Die EU-Kommission arbeitet an einem umfassenden Verbot.
1: Nach dem tödlichen Messerangriff in einer Diskothek in Trittau im Kreis Stormarn ist der Täter zu 10 Jahren und 9 Monaten Haft verurteilt worden. Das Lübecker Landgericht sprach den 22-Jährigen wegen Totschlags schuldig. Einzelheiten von Hanna Böhme.
4: Für das Gericht ist klar, dass der 22-jährige Angeklagte vor gut einem Jahr in der Großraumdisco Funpark in Trittau einen 21-Jährigen mit einem Messer so schwer verletzt hatte, dass dieser innerhalb weniger Minuten verblutete. Dabei wollte sich der Täter nach Angaben der Vorsitzenden Richterin unter anderem dafür rächen, dass seine Freundin bei einer vorausgegangenen Schlägerei zwischen zwei Gruppen zu Boden gefallen war. Von einer Art Unfall und einer Notwehrhandlung, so wie es die Verteidigung dargestellt hatte, war das Gericht nicht überzeugt.
1: Der Schweizer Soziologe und Ex-Politiker Jean Ziegler ist tot. Er starb nach Angaben seiner Frau im Alter von 92 Jahren. Ziegler war jahrelang für die Sozialdemokraten im Parlament. Als Autor und Berater der Vereinten Nationen verschrieb er sich dem Kampf gegen Ungerechtigkeit. In diesem Zusammenhang setzte er sich gegen Globalisierung, Profitgier und eine nach seiner Auffassung verlogene Herrschaftsschicht ein. Zum Start der Fußball-WM sind im Gastgeberland Mexiko Proteste angekündigt. Mehrere Gruppen haben für morgen zu Großdemonstrationen aufgerufen. Darunter sind Lehrer, die gegen eine Rentenreform protestieren, und Mütter, deren Kinder mutmaßlich von kriminellen Banden entführt worden sind. Die WM beginnt morgen in Mexiko, den USA und Kanada. Aus dem ARD-WM-Team Silke Heine.
5: Einen Tag vor dem Eröffnungsspiel in Mexiko-Stadt zwischen Gastgeber Mexiko und Südafrika bestimmen vor den Toren des Aztekenstadions Straßensperren das Bild. Rund um das Stadion sind 7 Protestmärsche angekündigt. Die Polizei ist in Alarmbereitschaft. Der Iran hat unterdessen der FIFA mit Spielabbrüchen gedroht, sollten während einer Partie der Iraner politische Parolen zu hören sein. Die Spieler würden demnach auch den Platz verlassen, wenn die alte persische Flagge gezeigt werden würde. Auf eine besondere Art und Weise bereitet sich die norwegische Nationalmannschaft auf ihr WM-Comeback vor. Im Training liefen Erling Haaland und Co. in den Jerseys ihrer Jugendclubs auf.
1: Das waren die Nachrichten.
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6: mit Peter-Michael Möckel. Tag der Niedersachsen in Braunschweig. Pola beklagt unnötige Belastungen. Reizthema Strukturreform. Landesbischöfin diskutiert mit ehrenamtlichen Gemeindevertretern und illegale Abfalllagerung auf dem Fliegerhorst Goslar. Stadt und Landkreis entsorgen tonnenweise Altlasten. Das und mehr hören Sie ausführlich in etwa 20 Minuten in den Nachrichten aus der Region.
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8: In Braunschweig beträgt die Temperatur aktuell 19 Grad. Heute ist es größtenteils leicht regnerisch. Dabei liegt die Maximaltemperatur bei 20 Grad. In der Nacht sinken die Werte auf 13 Grad. Und die Aussichten für die nächsten Tage. Morgen am Donnerstag ist es größtenteils leicht regnerisch bei Temperaturen von 19 Grad am Tag und 12 in der Nacht. Und am Freitag wird es leicht regnerisch sein. Die Temperaturen liegen dann zwischen 16 und 12 Grad. Radio Okerwelle mit dem Verkehrsservice für die Region Braunschweig. Im Braunschweiger Stadtverkehr ist zähfließender Verkehr auf der Berliner Straße. Weitere Meldungen liegen uns nicht vor. Ich wünsche Ihnen weiterhin eine gute und sichere Fahrt durch die Region Braunschweig.
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8: Hallo und herzlich willkommen zur Region aktuell am Abend. Mein Name ist Selina Fricke und das sind unsere Themen. A Close Look at Germany, der Braunschweiger Sprachlehrer und Autor Paul Close im Gespräch. Um 17.30 Uhr die Nachrichten aus der Region. Außerdem in dieser Stunde Niedersachsen kompakt, die heutigen Themen in unserem Bundesland am 10. Juni 2026 und die Presseschau am heutigen Mittwoch. Um 18 Uhr dann die Nachrichten vom NDR, dazu wie immer viel Musik. Kommen Sie gut in Ihren Feierabend mit Musik und Informationen auf Radio Okerwelle. Wir haben es 17.06 Uhr.

0: Schon seit mehr als 40 Jahren betreibt der gebürtige Engländer Paul Close eine Sprachschule in Braunschweig. Jetzt hat er erstmals ein Buch geschrieben, A Close Look at Germany. Im Gespräch mit Eva Westermann-Baumgarten erzählt er, worum es darin geht und was ihn vor langer Zeit nach Deutschland verschlagen hat.
1: Ich war 6 Jahre lang Soldat, also Berufssoldat, unter anderem in England, Hongkong, Zypern, Nordirland, Schottland und schließlich in Deutschland, in Wolfenbüttel. Und dort habe ich eine Frau kennen und lieben gelernt und wie tausend andere Soldaten bin ich denn hier geblieben. Das war 1978, bin ich hier als Zivilist. Ich habe zuerst bei MAN in Braunschweig-Karlenriede gearbeitet und nebenbei habe ich in einer Sprachschule abends Unterricht gemacht, um ein paar Deutschmark dazu zu verdienen.
2: Und das haben Sie dann zu Ihrem Beruf gemacht?
1: Ja, das ist auch eine lustige Geschichte. Ich habe Unterricht gemacht, wie gesagt, vor einer Sprachschule abends und eines Abends ein Schüler von mir, Heinz, der sagt, Paul, warum machst du dich nicht selbstständig? Brauchst du nicht in der Fabrik arbeiten? Ich sage, Heinz, wo kann ich denn arbeiten oder meine Kurse abhalten? Und er sagt, Paul, ich habe eine Kneipe, die ewige Lampe. Und die ewige Lampe hat einen Clubraum und dort kannst du Unterricht geben und die Kursteilnehmer können etwas trinken oder auch essen und brauchst du keinen Mieter für den Raum bezahlen. Aber es war nicht immer förderlich, wenn eine Firma anruft und sagt, wo findet der Unterricht statt? Und ich sage, ja, in einem Clubraum, in einer Gaststätte. Ich bin mir sicher, das hat mir ein paar Deutschmark gekostet. Aber 2 Jahre später bin ich umgesiedelt in der Goslarsche Straße.
2: Und die Sprachschule heißt Pels. Was bedeutet das?
1: Viele Leute stolpern über den Namen Pels. P-A-L-S. Professional English Language Services. Jeden Tag habe ich Kurse face-to-face, also in Präsenz, sowie online seit Corona.
2: Und wie ist es jetzt zu diesem Buch gekommen, über das wir jetzt noch sprechen werden?
1: Ich habe eigentlich gar nicht vorgehabt, ein Buch zu schreiben. Vor 5 Jahren, fast 6 Jahren, wollte ich das 40. Dienstjubiläum von meiner Schule feiern. Und ich habe eine kleine Chronik geschrieben und 100 Leute eingeladen zum Feiern. Und dann kam Corona dazwischen und da war aus und vorbei mit meinem Feier. Aber ich habe immer wieder an meiner Chronik gearbeitet und daraus ist ein Buch geworden. Übrigens, das Buch ist zweisprachig, Englisch und Deutsch.
2: So dass man, wenn man mit dem Englischen doch noch kleine Mühe hat, aufs Deutsche ausweichen kann.
1: Ja, da haben Sie vollkommen recht. Das Buch ist geschrieben für Muttersprachler, also nicht in einfache Sprache. Und ich habe mich dann entschieden, bilingual, also Deutsch-Englisch zu schreiben.
2: Wie ist das Buch aufgebaut?
1: Ja, das Buch ist in 6 Teile, sage ich mal, geschrieben. Es fängt an mit meiner Kindheit, wo ich geboren bin, in Bridgewater, kennt kein Mensch, ist in der Nähe vom Rosamunde-Pilcher-Country. Und dann meine Jugendzeit, meine Militärzeit und dann meine Ankunft in Deutschland als Zivilist und dann meine Zeit als Lehrer. Und es gibt viele Geschichten über meine Schüler. Ich habe viele Leute natürlich kennengelernt. Alle Namen habe ich geändert, weil ich nicht vor Gericht ändern möchte. Und auch Geschichten, die außerhalb des Klassenzimmers stattgefunden haben. Zum Beispiel als Dolmetscher für eine große NATO-Übung. Und als Reiseleiter war ich oft tätig, auch fürs Fernsehen. Für eine Sendung heißt Kaffee oder Tee, vielleicht davon gehört. Wir haben Gärten in Südwestengland, Cornwall, besichtigt und die Chelsea Flower Show in London, sehr interessant. Und ein Millionär hier in Braunschweig, dessen Name ich nicht preisgebe, er wollte ein Jaguar XK 140 in England kaufen, circa aus dem Jahr 1945 bis 50 und ich war als Dolmetscher tätig. Solche Sachen nebenbei machen mir natürlich großen Spaß. Und ich bin auch sehr stolz drauf, eine Gruppe von Blinden unterrichtet zu haben, 10 Jahre lang.
2: Vielleicht sagen Sie noch was zum Titel.
1: Ja, natürlich, habe ich fast vergessen. A Close Look at Germany. Das Wort close hat 2 oder 3 Bedeutungen. Hier heißt es, eine nahe Betrachtung von Deutschland bei Paul Close.
2: Genau, finde ich sehr treffend. Jetzt wäre noch zu klären, an wen sich Ihr Buch richtet.
1: Ja, in erster Linie an meine Schülerinnen. Ich habe inzwischen so um die 100 Schülerinnen. Früher hatte ich viel mehr, bis Corona kam, aber dann habe ich viel verloren. Und dann habe ich gesagt, warum beschränkst du das nur auf deine Schülerinnen? Jetzt ist es global zu kaufen, über Amazon zum Beispiel.
2: Und jetzt machen wir einen kleinen Ausflug ins Buch und bekommen eine kleine Kostprobe von Paul Close persönlich vorgetragen.
1: Gerne. Jetzt möchte ich eine gekürzte Geschichte vorlesen, die sich vor 4 Jahren ereignet hat. Auf Englisch heißt das Kapitel Don't muck about with the Scottish Islands. Und auf Deutsch, leg dich nicht mit den schottischen Inseln an. Bevor ich mit dieser Geschichte beginne, eine kurze Erklärung für meine deutschen Leser. To muck about with something bedeutet so viel wie an etwas herumfuschen. Normalerweise sind die Klassenräume von Pells Sprachschule am Wochenende geschlossen. Aber hin und wieder mache ich Ausnahmen. Besonders bei Eintracht Braunschweig-Fans oder Hundeliebhaber. Nicole, eine eingefleischte Eintracht Braunschweig-Anhängerin, kam zum Unterricht mit Marjenne, einer leidenschaftlichen Hundefreundin, zusammen mit ihrem Hund Lilly. Lilly wiederum leistete unserem Familienhund Jip Gesellschaft. Es begann als ganz normale Unterrichtsstunde. Aber es sollte sich bald ändern. Wir schlugen unser Lehrbuch auf. Headway English B2. Und stießen auf einen Lesetext über die Isle of Muck, eine malerische schottische Insel, auf der angeblich die Zeit stillsteht. Im Text war eine örtliche Telefonnummer angegeben. Ich ging davon aus, dass es sich um eine fiktive Nummer handelte. Marjane schlug plötzlich vor, dass ich dort anrufen solle. Ich zögerte. Zu meinem Erstaunen meldete sich eine sanfte schottische Stimme. Good morning, Muck Shop, Flora MacDonald speaking, sagte sie. Nachdem ich mich vom ersten Schreck erholt hatte, stammelte ich, bist du wirklich auf der Isle of Muck? Oh, ei, das bin ich, antwortete sie. Von wo rufst du denn an? Braunschweig, Brunswick, sagte ich. Es entstand eine Pause. Germany, fragte sie. Ja, und ich bin mitten in einer Englischstunde mit 2 Damen und 2 Hunden, erklärte ich. Wollt ihr Muck besuchen? Marjane war sofort begeistert. Ja, ja, Paul, buch es. Nicole war weniger überzeugt. Kommt drauf an, meinte sie. Gibt's dort ein Pub mit Sky Sports? Ja, um herauszufinden, wie es endet, musst ihr die Geschichte lesen.
0: Appetit hat dieser kleine Auszug ja schon mal gemacht. Das Buch A Close Look at Germany von Paul Close ist für 15,90 Euro bei Amazon und im örtlichen Buchhandel erhältlich. Das war ein Beitrag von Eva Westermann-Baumgarten.
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1: Tag der Niedersachsen in Braunschweig. Pola beklagt unnötige Belastungen. Reizthema Strukturreform. Landesbischöfin diskutiert mit ehrenamtlichen Gemeindevertretern und illegale Abfalllagerung auf dem Fliegerhorst Goslar. Stadt und Landkreis entsorgen tonnenweise Altlasten. Im Studio Peter Michael Möckel. Die Meldungen im Einzelnen. Der Braunschweiger CDU-Politiker Maximilian Pohler sieht den Tag der Niedersachsen am kommenden Wochenende als Chance für die Löwenstadt, sich modern und attraktiv zu präsentieren. Kritisch hinterfrage er jedoch die Belastungen für Gastronomie, Wirtschaft und Ehrenamtliche, erklärte der Kandidat seiner Partei bei der Oberbürgermeisterwahl im September. Restaurants müssten ihre Außengastronomie einschränken, Baustellenrückbauten verursachten zusätzliche Kosten und Blühflächen seien zugeschüttet worden, so Pohler. Zudem müssten Ehrenamtliche für Zelte und Equipment oft vierstellige Beträge zahlen. Das widerspreche der Förderung ehrenamtlichen Engagements. Der 31-Jährige appellierte an Verwaltung und Stadtmarketing, Großveranstaltungen künftig nachhaltiger und wirtschaftlicher zu planen. Die Braunschweiger Landesbischöfin Dr. Christina Maria Bammel hat sich in Kramme mit ehrenamtlichen Vertretern mehrerer Kirchengemeinden getroffen. Bei den Gesprächen ging es einer Mitteilung zufolge um die geplante Strukturreform der evangelisch-lutherischen Landeskirche. Zentrales Thema war demnach die Frage, wie ehrenamtliche Leitungsarbeit in den Dörfern gestärkt werden kann, wenn verwaltende Aufgaben künftig regional gebündelt werden. Bammel betonte, der Dialog zur Strukturreform werde fortgesetzt, um kirchliches Leben vor Ort zu fördern und finanzielle Spielräume für Initiativen zu schaffen. Die Befürchtungen und Vorschläge der Gemeindevertreter würden in die vorbereitenden Beratungen der Arbeitsgruppen eingespeist, so die Bischöfin. Wie sie weiter erklärte, befasst sich die Landessynode in ihrer Herbsttagung mit dem Gesetzentwurf zur Neugliederung der Propsteien, der am Dienstag von der Kirchenregierung beschlossen wurde. Zuvor sind mehrere öffentliche Veranstaltungen zur Strukturreform geplant. Der Auftakt findet am 22. Juni in Seesen statt. Die aufwendige Sanierung der ehemaligen Mergelgrube auf dem Gelände des Goslarer Fliegerhorstes schreitet voran. Das geht aus einer gemeinsamen Mitteilung der Umweltorganisationen BUND und NABU hervor. In der alten Deponie waren seit 2018 illegal rund 40.000 Tonnen belasteter Bodenaushub abgelagert worden. Die Naturschützer hatten seinerzeit Anzeige erstattet. Daraufhin hatte das Gewerbeaufsichtsamt Braunschweig bereits im März 2021 angeordnet, die Abfälle vollständig zu entfernen. Es folgte ein jahrelanges Hickhack, bis Anfang 2026 tatsächlich die Bagger anrückten. Inzwischen hätten Stadt und Landkreis Goslar rund 8.000 Tonnen des kontaminierten Materials abgefahren, erklärten Sprecher von BUND und NABU. Damit werde die Deponie endlich in einen legalen Zustand überführt. Und das sei auch angesichts der latenten Gefahr für das Grundwasser eine gute Nachricht. Im Landkreis Gifhorn hat sich ein junger Motorradfahrer eine Verfolgungsfahrt mit der Polizei geliefert. Laut Mitteilung war der 20-Jährige am Dienstagmorgen gegen 9 Uhr in Allerbüttel vor einer Kontrolle geflohen. Trotz Blaulicht und Martinshorn ignorierte er die Stoppsignale der Beamten. Auf der Flucht überholte er mit zeitweise Tempo 180 verbotswidrig mehrere Autos. Erst der lebhafte Gegenverkehr zwang ihn zum Halten. Der Fahrer gab an, es eilig gehabt zu haben. Gegen ihn wurden Ermittlungen wegen eines verbotenen Fahrzeugrennens eingeleitet. Die Polizei in Meine sucht nun Zeugen, die der Motorradfahrer gefährdet haben könnte. Hinweise werden erbeten unter Telefon 05374 91130. Soweit die Nachrichten aus der Region. 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
2: In Braunschweig beträgt die Temperatur aktuell 20 Grad. Heute ist es größtenteils leicht regnerisch. Dabei liegt die Maximaltemperatur bei 20 Grad. In der Nacht sinken die Werte auf 13 Grad. Und die Aussichten für die nächsten Tage. Morgen am Donnerstag ist es größtenteils leicht regnerisch bei Temperaturen von 19 Grad am Tag und 12 in der Nacht. Und am Freitag wird es leicht regnerisch sein. Die Temperaturen liegen dann zwischen 16 und 12 Grad. Radio Uckerwelle mit dem Verkehrsservice für die Region Braunschweig. Zurzeit liegen uns keine Meldungen über Verkehrsbehinderung vor. Ich wünsche Ihnen weiterhin eine gute und sichere Fahrt durch die Region Braunschweig.
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2: Hallo und herzlich willkommen zur Region aktuell am Abend. Mein Name ist Lina Fricke und das erwartet Sie in der nächsten halben Stunde. Niedersachsen kompakt, die heutigen Themen in unserem Bundesland am 10. Juni 2026. und die Presseshow am heutigen Mittwoch. Um 18 Uhr dann die Nachrichten vom NDR, dazu wie immer viel Musik. Kommen Sie gut in Ihren Feierabend mit Musik und Informationen auf Radio Okerwelle. Wir haben 17.35 Uhr.

0: Die Planung und die Genehmigung von militärischen Bauvorhaben in Niedersachsen sollen künftig vereinfacht und beschleunigt werden. Mehr dazu und weitere Meldungen aus unserem Bundesland jetzt in Niedersachsen kompakt mit Marieke Eichner.
1: Dazu sollen Vorgaben der Bauordnung und des Denkmalschutzes nicht mehr gelten. Für bauliche Anlagen und Einrichtungen, die unmittelbar der Landes- oder Bündnisverteidigung dienten, so die Staatskanzlei. Mit dem Gesetzentwurf reagiere Niedersachsen auf die veränderte sicherheitspolitische Lage in Europa. Insbesondere die Bundeswehr erhalte dadurch kompletten Handlungsraum, wie sie ihre Gebäude ausführe. Mit dem Gesetzentwurf schaffe man die Voraussetzungen dafür, dass verteidigungsrelevante Bauvorhaben nicht an unnötigen bürokratischen Hürden scheiterten, sagte Wirtschaftsminister Grant-Hendrik Tonne. Angesichts der seit Jahren angespannten internationalen Sicherheitslage sei es richtig, Hürden im Bauordnungs- und Denkmalschutzrecht abzubauen, sagte Niedersachsens CDU-Chef Sebastian Lechner. Aber was Rot-Grün vorlege, komme deutlich zu spät und greife viel zu kurz. Der Fraktionsvorsitzende verwies auf den eigenen Gesetzentwurf aus dem März 2025. Darin ginge es nicht nur um Bau- und Denkmalschutz, sondern auch um Raumordnung, Hochschulen, Forschung und sicherheitspolitische Bildung. Lechner kritisierte das deutlich kleinere Gesetz von Rot-Grün. Niedersachsen brauche keine verspäteten Teilantworten und keine sicherheitspolitische Schmalspurgesetzgebung, sondern entschlossenes Handeln und echte Richtungsentscheidungen. Die Mittelstands- und Wirtschaftsunion MIT Niedersachsen warnt vor einer weiteren Verschärfung der wirtschaftlichen Lage vieler mittelständischer Betriebe. Die MIT fordert ein umfassendes politisches Wachstumspaket und eine Verkürzung der parlamentarischen Sommerpause. Viele Betriebe stünden mit dem Rücken zur Wand, sagte der MIT-Landesvorsitzende Holger Bormann. Wenn jetzt die Bilanzen veröffentlicht würden, müssten sich Banken an regulatorische Vorgaben halten, Kreditlinien überprüfen und teilweise auch reduzieren oder kündigen, so Bormann. Wir brauchen keine Selbstinszenierung in Talkshows, sondern volle Konzentration auf die Lösung der Probleme im Land, sagte der MIT-Landesvorsitzende. Entscheidungsträger sollten ihre Zeit konsequent für Reformarbeit nutzen. Die CO2-Bilanz im niedersächsischen Energiesektor ist rückläufig. Das geht aus einer Erhebung des Landesamts für Statistik hervor. Demnach wurden im Jahr 2023 bei der Energieerzeugung rund 52 Millionen Tonnen Kohlenstoffdioxidemissionen ausgestoßen. Im Vorjahr waren es noch rund 57 Tonnen und im Jahr 1990 rund 77 Tonnen.
0: Soweit Niedersachsen kompakt. Heute von und mit Marieke Eichner.

0: Und zum Ende der Stunde werfen wir in der Presseschau einen Blick in die Kommentarspalten der Zeitungen vom heutigen Tag.
1: Die Wolfsburger Allgemeine Zeitung kommentiert den starken Anstieg politisch motivierter Straftaten. Die WAZ findet, es gibt Rekorde, die sich nicht feiern lassen. Ein Höchststand bei politisch motivierten Straftaten gehört dazu. Ein Anstieg der politisch motivierten Gewalt erst recht. Knapp 4.200 solcher Gewalttaten sind 2025 registriert worden, die meisten aus dem rechten Spektrum, ein gestiegener Anteil aus dem linken Lager. Dahinter steckt eine seltsame Vorstellung von Konfliktbewältigung. Wenn eine andere Meinung nicht gefällt, wird zugeschlagen, mit Fäusten oder mittels Brandsätzen. Die Hauptursache für die gestiegenen Zahlen liegt auf der Hand. Die Polarisierung in der Gesellschaft schlägt sich in Taten nieder. Je aggressiver und unversöhnlicher ein Diskurs ist, desto leichter kippt Ärger in Radikalisierung. Und es hat Folgen, wenn der politische Gegner nicht nur kritisiert, sondern fortwährend beschimpft wird, wenn Menschengruppen ihre Daseinsberechtigung abgesprochen wird oder sie als Schuldige abgestempelt werden für negative Entwicklungen, die meist deutlich komplexere Hintergründe haben. Für die politische Debatte sind die neuen Zahlen daher eine Warnung und ein Ansporn. Mit Aggressivität lassen sich die katastrophen- und angstfixierten Algorithmen der sozialen Netzwerke bedienen und begeistern. Die Gesellschaft aber wird auf diese Weise weiter aufgerieben. Es bedarf Energie, sich nicht anstecken zu lassen vom Modus des Niederbrüllens. Aber es ist aller Mühe wert, sie aufzubringen. Die Braunschweiger Zeitung widmet sich dem Scheitern des deutsch-französischen FCAS-Kampfjet-Projekts. Die BZ ist der Ansicht, auf dem Projekt lag kein Segen mehr. Zu Recht wehrte sich die Bundesregierung dagegen, dass Deutschland bei diesem 100-Milliarden-Projekt die Rolle des Juniorpartners und Zulieferers spielen sollte. Für das vereinte Europa erst einmal ein Rückschlag. Das muss nicht so bleiben. Es wäre ein starkes Signal, wenn sich Deutschland bei seinen alternativen Kampfjet-Plänen starke europäische Partner für ein Gemeinschaftsprojekt ins Boot holt. Dann wäre das Scheitern des FCAS-Projekts eine Chance für die deutsche Industrie und für Europa. Soweit also der Blick in die regionalen Zeitungen vom heutigen Mittwoch, dem 10. Juni.

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1: Um 18 Uhr mit Felix Sprung. Die Spitzen der Bundesregierung treffen heute Abend im Kanzleramt Vertreter von Arbeitgeberverbänden und Gewerkschaften. Es soll um geplante Reformen gehen, zum Beispiel im Sozialbereich, bei Steuern oder Wirtschaftsmaßnahmen. Kanzler Merz soll das Treffen leiten, das auf 3 Stunden angesetzt ist. Unser Hauptstadtkorrespondent Uwe Bernd berichtet, was das Ziel der Gespräche ist.
2: Die Botschaft, die heute von dem Tag ausgehen soll, ist halt, dass Arbeitgeberverbände und Gewerkschaften kompromissbereit sind. Die Arbeitgeber hatten bereits ein Papier veröffentlicht. Da heißt es, positiv wäre es, wenn es gelingt, ein gemeinsames Verständnis über das Ziel und die Prioritäten der Reformen zu erhalten. Von den Gewerkschaften hört man viele warnende Worte. Also es ist noch nicht so ein gemeinsamer Spirit zu spüren. Wenn der nicht geschaffen wird, dann droht natürlich, dass im Sommer dann wieder Massendemonstrationen organisiert werden gegen jede einzelne dieser Sparmaßnahmen. Und das gilt es zu vermeiden.
1: Gegen die Sparpläne im Gesundheitsbereich hat es heute in Hannover schon größere Proteste gegeben. Laut der Gewerkschaft Verdi beteiligten sich mehr als 8000 Menschen, darunter Beschäftigte von Kliniken, Pflege- und Behinderteneinrichtungen aus ganz Deutschland. In Hannover tagen derzeit die Gesundheitsminister der Länder. Auch sie sehen Teile der Sparvorhaben kritisch. Niedersachsens Minister Philippi etwa warnte davor, dass die Pläne zu großen Ungerechtigkeiten führen könnten. Am Abend soll noch ein Treffen mit Bundesgesundheitsministerin Warken stattfinden. Sogenannte Ewigkeitschemikalien sind offenbar noch gefährlicher als vermutet. Die EU-Chemikalienbehörde stufte eine Verbindung der PFAS-Gruppe jetzt als schädlich für die menschliche Fortpflanzung ein. Aus Brüssel Andreas Meyer-Feist.
3: Untersucht wurde die Ewigkeitschemikalie TFA. Sie kommt als Abbauprodukt in Pestiziden und Kühlmitteln vor. Der Prüfausschuss der EU-Behörde stufte die Chemikalie als besonders schädlich und absolut unzerstörbar ein. Nach EU-Angaben kann sie die Fruchtbarkeit verringern, das Kind im Mutterleib schädigen und Schilddrüse und Leber beeinträchtigen. Die Einstufung der EU-Behörde könnte die aktuelle Verbotsdebatte rund um die PFAS-Substanzen beeinflussen, zu der auch dieser Stoff gehört. Die EU-Kommission arbeitet an einem umfassenden Verbot.
1: Das Lübecker Landgericht hat einen 22-Jährigen nach einem Messerangriff in einer Diskothek wegen Totschlags schuldig gesprochen. Er muss für 10 Jahre und 9 Monate ins Gefängnis. Aus der NDR-Nachrichtenredaktion Gisela Former.
4: Die Richterin sagte bei der Urteilsverkündung, wer mit einem Messer derart in den Oberkörper steche, nehme den Tod des anderen willentlich in Kauf. In der Disco Fun Park in Trittau waren im April vergangenen Jahres 2 Gruppen in Streit geraten. Es gab eine Massenschlägerei. Dabei stach der 22-Jährige auf einen 21-Jährigen ein. Laut Gericht belegen dies unter anderem Videoaufnahmen aus der Disco. Der 21-Jährige wurde so schwer verletzt, dass er noch vor Ort starb. Das Messer hatte sich der Angreifer vor der Tat von einem Bekannten geliehen.
1: In der Nähe von München hat es einen schweren Busunfall gegeben. Im Kreis Dachau sind ein Linienbus und ein Reisebus, der mit Schulkindern besetzt war, ineinander gefahren. Wie die Behörden jetzt bekannt gaben, starb ein Kind an den Folgen seiner Verletzungen. Außerdem gibt es demnach mehrere Schwerverletzte. Warum die beiden Busse in Oberbayern zusammenstießen, ist unklar. Zum Start der Fußball-WM sind im Gastgeberland Mexiko Proteste angekündigt. Mehrere Gruppen haben für morgen zu Großdemonstrationen aufgerufen. Darunter sind Lehrer, die gegen eine Rentenreform protestieren, und Mütter, deren Kinder mutmaßlich von kriminellen Banden entführt worden sind. Die WM beginnt morgen in Mexiko, den USA und Kanada. Aus dem ARD-WM-Team Silke Heine.
5: Einen Tag vor dem Eröffnungsspiel in Mexiko-Stadt zwischen Gastgeber Mexiko und Südafrika bestimmen vor den Toren des Aztekenstadions Straßensperren das Bild. Rund um das Stadion sind 7 Protestmärsche angekündigt. Die Polizei ist in Alarmbereitschaft. Der Iran hat unterdessen der FIFA mit Spielabbrüchen gedroht, sollten während einer Partie der Iraner politische Parolen zu hören sein. Die Spieler würden demnach auch den Platz verlassen, wenn die alte persische Flagge gezeigt werden würde. Auf eine besondere Art und Weise bereitet sich die norwegische Nationalmannschaft auf ihr WM-Comeback vor. Im Training liefen Erling Haaland und Co. in den Jerseys ihrer Jugendclubs auf.
1: Das waren die Nachrichten.
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6: Mit Peter Michael Möckel. Tag der Niedersachsen in Braunschweig. Pola beklagt unnötige Belastungen. Reizthema Strukturreform. Landesbischöfin diskutiert mit ehrenamtlichen Gemeindevertretern und illegale Abfalllagerung auf dem Fliegerhorst Goslar. Stadt und Landkreis entsorgen tonnenweise Altlasten. Das und mehr hören Sie ausführlich in etwa 20 Minuten in den Nachrichten aus der Region.
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8: In Braunschweig beträgt die Temperatur aktuell 19 Grad. Heute ist es größtenteils leicht regnerisch. Dabei liegt die Maximaltemperatur bei 19 Grad. In der Nacht sinken die Werte auf 13 Grad. Und die Aussichten für die nächsten Tage. Morgen am Donnerstag ist es größtenteils leicht regnerisch. Bei Temperaturen von 19 Grad am Tag und 12 in der Nacht. Und am Freitag wird es leicht regnerisch sein. Die Temperaturen liegen dann zwischen 16 und 12 Grad. Radio Okerwelle mit dem Verkehrsservice für die Region Braunschweig. Im Braunschweiger Stadtverkehr ist zähfließender Verkehr auf der Berliner Straße. Weitere Meldungen liegen uns nicht vor. Ich wünsche Ihnen weiterhin eine gute und sichere Fahrt durch die Region Braunschweig.
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8: Hallo und herzlich willkommen zur Region aktuell am Abend. Mein Name ist Selina Fricke und das sind die Themen der zweiten Stunde. Trinkbar oder nicht, Brunnenwassertest in Peine, hoch hinausfliegen lernen in Wolfenbüttel und um 18.30 Uhr dann die Nachrichten aus der Region. In der letzten Heimstunde hören Sie die Jobbörse und kurz vor 19 Uhr die 5-Minuten-Andacht in einer Aufzeichnung aus dem Braunschweiger Dom. Ich wünsche Ihnen einen schönen Feierabend. Wir haben es 18.06 Uhr und starten in die zweite Stunde mit Applaus, Applaus von Sportsfreunde Stiller.

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2: Selbst nach 2 Stunden ist die Schlange nicht kürzer geworden.

0: Wasser gilt gemein als Baustein des Lebens. Und doch ist nicht jedes Wasser zum Trinken geeignet. In Peine konnten Interessierte ihr Brunnenwasser vom mobilen Labor des Vereins VSR Gewässerschutz testen lassen. Für uns hat sich Marc Diekmann der Warteschlange angeschlossen. Zwar ohne Wasser, dafür aber mit jeder Menge Fragen.
1: Selbst nach 2 Stunden ist die Schlange nicht kürzer geworden. Groß war der Andrang der Menschen, die am 8. Juni in der Innenstadt anstanden, um ihre Flaschen abzugeben. Nicht um Pfand zurückzubekommen, sondern um die Qualität ihres Brunnenwassers testen zu lassen. Angeboten wurde dieser Service vom VSR Gewässerschutz. Als gemeinnütziger Umweltschutzverband fährt der Verein mit seinem Labormobil deutschlandweit dorthin, wo das Interesse der Bürgerinnen und Bürger groß ist, ihr Wasser untersuchen zu lassen. Diesmal wurde der Stand in Peine aufgebaut, damit Laborleiter Dr. Matthias Albrecht die Wasserproben direkt entgegennehmen konnte.
2: Wir sind schon ab 14 Uhr, also wir haben eine Stunde vorher angefangen, weil wir einen sehr hohen Andrang hier haben. Also wir sind jetzt mit unter 3 Stunden zugange und die Schlange reißt immer noch nicht ab. Also das wird schon sehr gut angenommen in Peine, unsere Aktion, aber auch jedes Jahr. Also ich habe es in Peine noch nicht erlebt, dass wir unter 100 Proben hier weggefahren sind.
1: In der Schlange standen unter anderem Privatpersonen mit eigenem Brunnen im Garten, aber auch Menschen aus der Landwirtschaft, die mit dem Wasser ihre Tiere tränken und Felder bewässern. Um das Wasser gefahrlos verwenden oder trinken zu können, braucht es vorher eine klärende Analyse. Vor Ort untersucht werden Nitrat, Säure und Salzgehalt. So lässt sich einschätzen, ob sich das Wasser zum Gießen von Bäumen und Pflanzen eignet. Nitrat ist beispielsweise vor allem in Dünger enthalten, der in der Landwirtschaft verwendet wird. Dadurch kann jedoch auch das Grundwasser belastet werden. Nitratbelastetes Wasser ist nicht zum Trinken geeignet. Auch saures Wasser mit einem pH-Wert unter 5,5 kann als Trinkwasser negative Folgen haben, unter anderem für Nervensystem, Knochenentwicklung und Fruchtbarkeit. Je nach Nutzung des Wassers sind verschiedene Tests von Bedarf, auch wenn man das Wasser gar nicht konsumieren möchte.
2: Also beim Pool ist es so, da kommt man mit dem Wasser in Berührung, nimmt auch schon mal einen Schluck. Da ist es nicht zwingend notwendig, das Wasser auf Trinkwasserqualität zu untersuchen. Da geht es in der Regel eher um Bakterien. Einfach zu schauen, ist das Brunnenwasser keimfrei. Da reicht dann schon ein Kontakt, dass es eine Erkrankung hervorrufen kann, Übelkeit, Erbrechen. Also wenn man mit dem Wasser in Berührung kommt, auch wenn man Gemüse, Obst, Salate gießt mit dem Wasser, dann das Wasser auf Keimfreiheit testen. Da braucht man aber keine Trinkwasseranalyse.
1: Wer einen tieferen Einblick in das eigene Brunnenwasser benötigt, kann sein Wasser auch für eine bakteriologische Überprüfung abgeben. Per Post kann man so erfahren, ob die analysierte Probe mit Krankheitserregern wie E. coli oder coliformen Keimen kontaminiert wurde. Dann gibt es noch die PFAS. Diese Industriechemikalien sind in der Umwelt und im menschlichen Körper nur sehr schwer oder gar nicht abbaubar. Sammeln sich diese Substanzen im Laufe der Zeit an, drohen beispielsweise Schäden der Leber oder des Immunsystems. Doch nicht nur die Qualität des Brunnenwassers ist entscheidend, auch die Menge des verfügbaren Grundwassers wird zunehmend zum Problem.
2: Also es ist so, wir haben zunehmend ein Grundwasserspiegelproblem in Deutschland, dass das Wasser immer aus tieferen Schichten geholt werden soll. Und die Problematik ist, wenn man Wasser ableitet über den Kanal oder über die Rohre, dann geht das in der Regel zum Klärwerk und geht dann in einen Fluss rein. So, und wir propagieren, dass das Wasser halt dort versickert, wo es auch entnommen wird.
1: Der VSR Gewässerschutz weist deshalb darauf hin, dass auch private Grundstücke eine Rolle spielen. Entsiegelte Flächen, Mulden, Beete oder Rasengittersteine können helfen, Regenwasser im Boden zu halten. Für Gartenbesitzer und Besitzerinnen heißt das, Brunnenwasser bewusst nutzen, Leitungswasser sparen und Regenwasser möglichst nicht ungenutzt in die Kanalisation schicken. Weitere Informationen gibt es auf vsr-gewässerschutz.de.
0: Das war ein Beitrag von Marc Diekmann.

0: Fliegen lernen ist kein unerreichbarer Traum, sondern kann für alle Wirklichkeit werden, die ein aufregendes neues Hobby suchen. Bei der Luftsportgemeinschaft in Wolfenbüttel können Interessierte den Segelflugsport für sich entdecken. Lina Weidner hat den Verein besucht.
1: Nahe der Uckertal-Siedlung in Wolfenbüttel findet sich ein Flugplatz. Innerhalb der Saison, die etwa von Ende März bis Oktober geht, wird sich hier jeden Samstag und Sonntag um 10 Uhr zum Segelflugzeugfliegen getroffen.
2: So ein Flugtag läuft so ab, dass wir uns eben hier gemeinsam treffen. Wir beginnen dann morgens immer mit so einem Briefing. Also das heißt, da wird alles Wichtige für den Tag besprochen. Zum Beispiel, wer bedient die Winde, wer ist unser Flugleiter, so nennen wir das. Der kümmert sich quasi um die Abläufe am Tag. Und dann wird auch geguckt, wie viele Flugschüler sind da. Die fliegen mit unserem Schulflugzeug. Das hat zwei Sitze, eben einmal für den Fluglehrer, einmal für den Flugschüler oder die Flugschülerin. Und sonst die anderen Flugzeuge werden auch unter den Piloten, die dann an dem Tag da sind, aufgeteilt und quasi, dass jeder ein Flugzeug hat und man teilt sich ein Flugzeug, dann quasi das eine ein paar Stunden fliegt und ein anderes ein paar Stunden. Genau, und dann findet eben der Flugbetrieb so über den Tag statt. Mittags isst man meistens noch was zusammen und abends putzt man dann alles und räumt wieder alles ein.
1: Elias Kamm ist Jugendwart der Luftsportgemeinschaft Wolfenbüttel und fliegt selbst schon seit Jahren. Als Jugendwart betreut er die aktive Jugendgruppe im Verein, die auch außerhalb des Flugbetriebs viel miteinander unternimmt.
2: Jetzt vor ein paar Wochen waren wir zusammen bouldern, aber auch sind wir jetzt nochmal am Flughafen Hannover, machen da eine Tour. Aber es gehören auch so Dinge zusammen, wie mal ins Schwimmbad zusammengehen oder abends mal grillen auch zusammen. Das gehört auf jeden Fall auch dazu. Also es ist auch viel Gemeinschaft außerhalb des Fliegens und viel, was man so außerhalb macht und dass man hier auch wirklich Freunde findet. Ich würde sagen, am meisten Spaß macht mir auf jeden Fall die Gemeinschaft. Also dass es einfach so ein enges Miteinander ist, dass wir uns auch alle natürlich sehr vertrauen müssen, was dann eben wiederum dieses, ja, die Gemeinschaft, glaube ich, auch stärkt. Und was auch noch, finde ich, immer ein Highlight der Saison ist, dass wir jedes Jahr zu einem befreundeten Flugplatz fahren, und zwar in der Nähe von Frankfurt. Dann nehmen wir dann quasi unsere Segelflugzeuge, die kann man auseinandernehmen und in Anhänger verpacken, und die, mit denen fahren wir dann dahin und fliegen dann von da vom Platz aus, und das macht auch immer sehr viel Spaß quasi, weil wir ja mit den Leuten dort eben uns auch gut verstehen und dann da immer zusammen eine gute Zeit haben.
1: Der Segelflugsport wird oft mit hohen Kosten in Verbindung gesetzt und als elitär abgestempelt. Aus Elias Sicht sind das nur Vorurteile.
2: Wenn man sich wirklich mal damit beschäftigt, das ist auch alles sehr transparent auf unserer Website, dann ist es eigentlich das Gegenteil für das, was man bekommt. Also es ist sehr vergleichbar mit so Hobbys wie, wenn man Tennis spielt oder reitet, oder oft ist es sogar günstiger als diese Hobbys. Unsere Segelfluglehrer, die machen das alle ehrenamtlich, und dadurch ist es eben auch einfach alles so günstig.
1: Die Ausbildung dauert etwa 2 Jahre. In den Wintermonaten gibt es Theorieunterricht und bei warmen Temperaturen lernt man die Praxis. Anfangen kann man schon mit 14 Jahren.
2: Ich würde eigentlich auch jedem empfehlen, einfach so früh anzufangen wie möglich, quasi, wenn man noch oder wenn man gerade viel Freizeit hat, bietet sich das vor allem an. Aber ein Höchstalter haben wir nicht. Also wir haben auch Leute, die sind erst später dazugekommen. Wir haben jetzt zum Beispiel auch einen Vater, der hat jetzt auch mit Mitte 40 zum Beispiel seinen ersten Alleinflug gemacht. Also möglich ist das alles. Und ja, da kann man die Leute auch nur ermutigen, das auszuprobieren, wenn man dazu noch Lust hat. Wir freuen uns immer mega über Interessenten. Einfach gerne auf unserer Website vorbeischauen oder auch auf Instagram. Da kann man uns dann gerne eine E-Mail schreiben und vereinbaren einen Termin, weil man dann vorbeikommt. Auch sonst, wenn es warm ist, gerne einfach vorbeikommen am Wochenende, und dann kann man bei uns eine sogenannte Schnuppermitgliedschaft abschließen. Das heißt, für einen relativ geringen Betrag, das sind bei uns dann 10 Starts und Landungen, kann man innerhalb eines Monats machen und so wirklich perfekt ausprobieren, ob das Hobby zu einem passt oder nicht. Und so kann man sich dann eigentlich ganz gut entscheiden.
1: Im Web findet man die Luftsportgemeinschaft via lsg-wf.de oder über Instagram unter lsg-wf.
0: Ein Hausbesuch bei der Luftsportgemeinschaft Wolfenbüttel, das war ein Beitrag von Linda Weidner.
3: Wer schneller lebt, ist schneller fertig, hat meine Mama mal gesagt. Ich hab genickt und dann gemacht, was dumme Jungs halt machen, und nie weiter drüber nachgedacht. Ja. Das erste Mal ein Mädchen kennengelernt im Internet.

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1: Tag der Niedersachsen in Braunschweig. Pola beklagt unnötige Belastungen. Reizthema Strukturreform. Landesbischöfin diskutiert mit ehrenamtlichen Gemeindevertretern und illegale Abfalllagerung auf dem Fliegerhorst Goslar. Stadt und Landkreis entsorgen tonnenweise Altlasten. Im Studio Peter Michael Möckel. Die Meldungen im Einzelnen. Der Braunschweiger CDU-Politiker Maximilian Pohler sieht den Tag der Niedersachsen am kommenden Wochenende als Chance für die Löwenstadt, sich modern und attraktiv zu präsentieren. Kritisch hinterfrage er jedoch die Belastungen für Gastronomie, Wirtschaft und Ehrenamtliche, erklärte der Kandidat seiner Partei bei der Oberbürgermeisterwahl im September. Restaurants müssten ihre Außengastronomie einschränken, Baustellenrückbauten verursachten zusätzliche Kosten und Blühflächen seien zugeschüttet worden, so Pohler. Zudem müssen Ehrenamtliche für Zelte und Equipment oft vierstellige Beträge zahlen. Das widerspreche der Förderung ehrenamtlichen Engagements. Der 31-Jährige appellierte an Verwaltung und Stadtmarketing, Großveranstaltungen künftig nachhaltiger und wirtschaftlicher zu planen. Die Braunschweiger Landesbischöfin Dr. Christina Maria Bammel hat sich in Kramme mit ehrenamtlichen Vertretern mehrerer Kirchengemeinden getroffen. Bei den Gesprächen ging es einer Mitteilung zufolge um die geplante Strukturreform der evangelisch-lutherischen Landeskirche. Zentrales Thema war demnach die Frage, wie ehrenamtliche Leitungsarbeit in den Dörfern gestärkt werden kann, wenn verwaltende Aufgaben künftig regional gebündelt werden. Bammel betonte, der Dialog zur Strukturreform werde fortgesetzt, um kirchliches Leben vor Ort zu fördern und finanzielle Spielräume für Initiativen zu schaffen. Die Befürchtungen und Vorschläge der Gemeindevertreter würden in die vorbereitenden Beratungen der Arbeitsgruppen eingespeist, so die Bischöfin. Wie sie weiter erklärte, befasst sich die Landessynode in ihrer Herbsttagung mit dem Gesetzentwurf zur Neugliederung der Propsteien, der am Dienstag von der Kirchenregierung beschlossen wurde. Zuvor sind mehrere öffentliche Veranstaltungen zur Strukturreform geplant. Der Auftakt findet am 22. Juni in Seesen statt. Die aufwendige Sanierung der ehemaligen Mergelgrube auf dem Gelände des Goslarer Fliegerhorstes schreitet voran. Das geht aus einer gemeinsamen Mitteilung der Umweltorganisationen BUND und NABU hervor. In der alten Deponie waren seit 2018 illegal rund 40.000 Tonnen belasteter Bodenaushub abgelagert worden. Die Naturschützer hatten seinerzeit Anzeige erstattet. Daraufhin hatte das Gewerbeaufsichtsamt Braunschweig bereits im März 2021 angeordnet, die Abfälle vollständig zu entfernen. Es folgte ein jahrelanges Hickhack, bis Anfang 2026 tatsächlich die Bagger anrückten. Inzwischen hätten Stadt und Landkreis Goslar rund 8.000 Tonnen des kontaminierten Materials abgefahren, erklärten Sprecher von BUND und NABU. Damit werde die Deponie endlich in einen legalen Zustand überführt. Und das sei auch angesichts der latenten Gefahr für das Grundwasser eine gute Nachricht. Im Landkreis Gifhorn hat sich ein junger Motorradfahrer eine Verfolgungsfahrt mit der Polizei geliefert. Laut Mitteilung war der 20-Jährige am Dienstagmorgen gegen 9 Uhr in Allerbüttel vor einer Kontrolle geflohen. Trotz Blaulicht und Martinshorn ignorierte er die Stoppsignale der Beamten. Auf der Flucht überholte er mit zeitweise Tempo 180 verbotswidrig mehrere Autos. Erst der lebhafte Gegenverkehr zwang ihn zum Halten. Der Fahrer gab an, es eilig gehabt zu haben. Gegen ihn wurden Ermittlungen wegen eines verbotenen Fahrzeugrennens eingeleitet. Die Polizei in Meine sucht nun Zeugen, die der Motorradfahrer gefährdet haben könnte. Hinweise werden erbeten unter Telefon 05374 911 30. Soweit die Nachrichten aus der Region. 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
2: In Braunschweig beträgt die Temperatur aktuell 19 Grad. Heute ist es größtenteils leicht regnerisch. Dabei liegt die Maximaltemperatur bei 20 Grad. In der Nacht sinken die Werte auf 14 Grad. Und die Aussichten für die nächsten Tage. Morgen am Donnerstag ist es größtenteils leicht regnerisch. Bei Temperaturen von 19 Grad am Tag und 12 in der Nacht. Und am Freitag wird es leicht regnerisch sein. Die Temperaturen liegen dann zwischen 16 und 12 Grad. Radio Uckerwelle mit dem Verkehrsservice für die Region Braunschweig. Im Braunschweiger Stadtverkehr ist zähfließender Verkehr auf dem Magnitorwal. Weitere Meldungen liegen uns nicht vor. Ich wünsche Ihnen weiterhin eine gute und sichere Fahrt durch die Region Braunschweig.
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2: Hallo und herzlich willkommen zur Region aktuell am Abend. Mein Name ist Selina Fricke und das erwartet Sie noch bis 19 Uhr. Die Jobbörse und kurz vor 19 Uhr die 5-Minuten-Andacht in einer Aufzeichnung aus dem Braunschweiger Dom. Ich wünsche Ihnen einen schönen Feierabend. Wir haben es 18.37 Uhr und starten in die letzte halbe Stunde mit Without You von Lana Del Rey.

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1: Hier sind wieder aktuelle Stellenangebote aus unserer Region. Wie immer vorab der Hinweis, alle Angebote beziehen sich auf sozialversicherungspflichtige Tätigkeiten und sind geschlechtsneutral. Der evangelisch-lutherische Propsteiverband Braunschweiger Land, Kita-Verband Braunschweig, Bereich Schulkindbetreuung, sucht zum 10. August einen Erzieher an der Grundschule Wartenbüttel. Die Stelle ist mit 21,75 Stunden bis 2027 befristet. Danach wird unbefristet 20 Stunden die Woche gearbeitet. Zu den Aufgaben gehören neben der Betreuung der Kinder bis 15 Uhr die Kooperation mit Familien sowie die Zusammenarbeit mit der Grundschule. Bewerber müssen eine abgeschlossene Ausbildung als staatlich anerkannter Erzieher haben. Auch eine Kirchenmitgliedschaft wird grundsätzlich vorausgesetzt. Ausnahmen sind jedoch möglich. Bereitschaft zur Arbeit in den Schulferien ist ebenfalls erforderlich. Bewerbungen können über das Karriereportal des Propsteiverbandes Braunschweiger Land eingereicht werden. Fragen beantwortet die pädagogische Leitung Henrike Kurz per Mail unter henrikekurz@lk-bs.de. Außerdem, die Stadt Braunschweig, Fachbereich Zentrale Dienste, sucht zum nächstmöglichen Zeitpunkt wissenschaftliche Sachbearbeiter. Es kann in Voll- und Teilzeit sowohl vor- und nachmittags wie auch abends gearbeitet werden. Zu den Aufgaben gehören unter anderem die Erstellung von Bauplänen, das Erarbeiten städtebaulicher Entwürfe sowie die Organisation städtebaulicher Wettbewerbe. Vorausgesetzt wird ein abgeschlossenes wissenschaftliches Hochschulstudium der Fachrichtung Stadtplanung, Raumplanung oder Architektur. Bewerben ist noch bis zum 14. Juni möglich. Bewerbungen können online über das Karriereportal der Stadt Braunschweig eingereicht werden. Für Fragen steht Abteilungsleiter Herr Moleros telefonisch unter 0531 470 2619 bereit. Und der Kinderschutzbund Ortsverband Braunschweig sucht zum 1. September Koordinatoren für die Netzwerkarbeit. Die Stelle ist in Vollzeit und auf 18 Monate befristet. Eine Übernahme ist aber möglich. Zu den Aufgaben gehören unter anderem die Planung und Durchführung von Netzwerkveranstaltungen und Fachtagen, das Aufdecken von Versorgungslücken und gegebenenfalls deren Schließung anzustoßen, sowie die Mitarbeit an Kinderschutz-Newsletter. Da keine speziellen Qualifikationen vorausgesetzt werden, ist ein Quereinstieg möglich. Gute Chancen hat allerdings, wer großes Engagement für den Kinderschutz mitbringt. Bewerbungen können noch bis zum 31. Juli an Lisa Schneppel geschickt werden. Erreichbar ist sie telefonisch unter 0531 81009 oder per Mail unter info@dksb-bs.de. Soweit unsere Jobbörse für diese Woche. Falls Sie Interesse an einer Stelle haben oder selbst einen Arbeits- oder Ausbildungsplatz anbieten möchten, dann können Sie sich gerne bei uns melden per Mail unter jobbörse@okawelle.de. Redaktionsschluss ist Montag um 18 Uhr. 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

Das war's auch schon wieder mit Region Aktuell im Amt. Heute mit mir ist Nina Fricke. Ich verabschiede mich mit dem Song Falling von Harry Styles. Im Anschluss die 5-Minuten-Andacht in einer Aufzeichnung aus dem Braunschweiger Dom. Und um 19 Uhr dann bis 20 Mosaik. Ich wünsche Ihnen allen noch einen schönen Abend.

0: Sie hören nun die 5-Minuten-Andacht in einer Aufzeichnung aus dem Braunschweiger Dom. Es spricht Dompredigerin Cornelia Götz.
1: Der Friede Gottes, sein Licht, seine Klarheit sei mit euch allen. Und ganz herzlich willkommen zum Abendsegen hier im Braunschweiger Dom. Es tut ja ganz gut, sich immer mal wieder zu vergewissern, dass wir nicht allein sind, sondern verbunden in einer weltweiten Kirche. Und der Braunschweiger Dom als Mitglied der Nagelkreuzgemeinschaft ist verbunden in dieser besonderen Gebetsgemeinschaft. Alle Orte und Kirchen, die sich dem Gebet für Frieden und Versöhnung in dieser besonderen Weise verbunden fühlen, das Zentrum ist in Coventry in Großbritannien, haben sich verabredet, einmal in der Woche zur festen Zeit miteinander das Versöhnungsgebet aus Coventry zu beten. Wir machen das immer mittwochs. Deswegen ist Mittwoch immer der Tag, an dem der Abendsegen dem Frieden und der Versöhnung gewidmet ist. In meiner Familie gibt es nicht erst in unserer Generation immer wieder welche, die es in die Vereinigten Staaten verschlägt und damit auch jetzt für uns gründet, trotz Trump hinzufliegen. Das führt manchmal in Gespräche derart, dort würde ich jetzt auf gar keinen Fall hinreisen und dieser Regierung samt denen, die sie wählen, auch keinen einzigen Cent hinbringen. Ja, das kann ich nachvollziehen. Aber auch, wenn es nicht in Westdeutschland Menschen gegeben hätte, die bereit gewesen sind, in die DDR zu fahren, mit allen Schikanen und Zwangsumtausch und die Bücher, Schallplatten, Zeitschriften und ihre Gedanken mitgebracht haben und vieles andere mehr, dann wäre jedenfalls ich nicht die geworden, die ich heute bin. Und auch überall gibt es Menschen, die durchhalten, die tapfer, geradlinig, offen und warmherzig sind und die manchmal eine Klarheit finden, die sich verlieren kann, wenn es einem zu gut geht. Eine Frucht solcher Klarheit hat mein Mann in einer Kirche in Boston gefunden. Dort lag aus ein Gebet für die Nation. Ich lese Ihnen gleich meine stümperhafte Übersetzung vor. Und mich hat eben beim Arbeiten an diesem Text angerührt, mir vorzustellen, dass meine KollegInnen und vielleicht auch KirchenvorsteherInnen, wie wir sie ja auch haben, zusammengesessen haben und sich gefragt haben, wie können wir klar sein in diesem Land, in dieser Zeit? Und die haben also aufgeschrieben: Barmherziger Gott, wie du den Schrei jeder leidenden Kreatur hörst, so hörst du auch das Stöhnen unserer Nation. Durchbohre die Herzen derer, die in den Hallen der Macht sitzen. Vereitle die Pläne der Tyrannen, die Spaltung säen, Angst schüren und Bürgerrechte aushöhlen und die Geringsten unter uns verfolgen und unterdrücken. Gib uns die Kraft zu sprechen, wenn viele schweigen, und Widerstand zu leisten in Gedanken, Worten und Taten im Namen Christi des Friedefürsten. Gott und Vater von uns allen, du hast uns gelehrt, dass es in deinem Sohn keine Trennung nach ethnischer Zugehörigkeit, Klasse oder Geschlecht gibt. Heile die Herzen und den Verstand derer, die an diesen Trennungen festhalten, und weise diejenigen zurecht, die sie verkünden und davon profitieren, durch denselben Sohn, in dem wir alle eins geworden sind. Allmächtiger Gott, du bist der Herrscher und Richter über alle. Zerbrich das Zepter der Bösen in diesem Land, dass die Unschuldigen in Gerechtigkeit leben, durch Jesus Christus, unseren Herrn.
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3: Um 19 Uhr mit Felix Sprung. Die Spitzen der schwarz-roten Koalition kommen in diesen Minuten mit Gewerkschaften und Arbeitgeberverbänden zusammen. Themen des Treffens im Kanzleramt sind die geplanten Reformen im Sozialbereich und zur Stärkung der Wirtschaft. Konkrete Ergebnisse soll es nicht geben. Berlin-Korrespondent Christoph Mestmacher erklärt, was sich die Bundesregierung von dem Gespräch erhofft.
4: Das Ausloten, hat man ein gemeinsames Reformverständnis, so hat es die Bundesregierung genannt. Das ist die Hoffnung, dass man damit möglicherweise auch in die Gesellschaft hineinwirken kann, die ja schon sehr polarisiert ist. Und natürlich merkt die Bundesregierung auch, dass das, was jetzt passiert ist, beispielsweise an der angegangenen Reform im Gesundheitswesen, Stichwort Krankenkasse und das, was bei Pflege droht, sofort auch zu Protesten auf der Straße führt.
3: Der sogenannte Tankrabatt fällt offenbar wie geplant Ende Juni weg. Die Fraktionen von Union und SPD hätten das Ende der Aktion nach langen Beratungen beschlossen, sagte Unionsfraktionsvize Müller der Bild-Zeitung. Sollte es einen erneuten starken Preisanstieg geben, könne man auch in den Sommerferien schnell reagieren, so Müller. Der Tankrabatt gilt seit dem 1. Mai. Die Koalition hatte die Spritsteuer um knapp 17 Cent pro Liter gesenkt. Bei dem Zusammenstoß von zwei Bussen in Oberbayern ist ein Kind ums Leben gekommen. Laut den Behörden gehörte der Zweitklässler zu einer Gruppe von Schülern, die in einem der beiden Fahrzeuge auf dem Weg zu einem Ausflug war. Demnach wurden bei dem Unglück im Landkreis Dachau zwei weitere Kinder sowie eine Lehrerin schwer verletzt, viele weitere Menschen leicht. Die Unfallursache ist noch unklar. Zum Start der Fußball-WM sind im Gastgeberland Mexiko Proteste angekündigt. Mehrere Gruppen haben für morgen zu Großdemonstrationen aufgerufen. Darunter sind beispielsweise Lehrer, die gegen eine Rentenreform protestieren. Die WM beginnt morgen in Mexiko, den USA und Kanada. Aus dem ARD-WM-Team Silke Heine.
5: Einen Tag vor dem Eröffnungsspiel in Mexiko-Stadt zwischen Gastgeber Mexiko und Südafrika bestimmen vor den Toren des Aztekenstadions Straßensperren das Bild. Rund um das Stadion sind 7 Protestmärsche angekündigt. Die Polizei ist in Alarmbereitschaft. Der Iran hat unterdessen der FIFA mit Spielabbrüchen gedroht, sollten während einer Partie der Iraner politische Parolen zu hören sein. Die Spieler würden demnach auch den Platz verlassen, wenn die alte persische Flagge gezeigt werden würde. Auf eine besondere Art und Weise bereitet sich die norwegische Nationalmannschaft auf ihr WM-Comeback vor. Im Training liefen Erling Haaland und Co. in den Jerseys ihrer Jugendclubs auf.
3: Das waren die Nachrichten. Das Wetter in Norddeutschland. In der Nacht oft trocken, auch ein paar Schauer, anfangs Gewitter, Tiefstwerte 13 bis 7 Grad. Morgen wechselnd wolkig, später Schauer und einzelne Gewitter, höchstens 16 bis 18 Grad. Am Freitag zeitweise Regen bei Temperaturen um 18 Grad. Es ist 19.03 Uhr.
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6: Tag der Niedersachsen in Braunschweig. Pola beklagt unnötige Belastungen. Reizthema Strukturreform. Landesbischöfin diskutiert mit ehrenamtlichen Gemeindevertretern und illegale Abfalllagerung auf dem Fliegerhorst Goslar. Stadt und Landkreis entsorgen tonnenweise Altlasten. Im Studio Peter Michael Möckel. Die Meldungen im Einzelnen. Der Braunschweiger CDU-Politiker Maximilian Pohler sieht den Tag der Niedersachsen am kommenden Wochenende als Chance für die Löwenstadt, sich modern und attraktiv zu präsentieren. Kritisch hinterfrage er jedoch die Belastungen für Gastronomie, Wirtschaft und Ehrenamtliche, erklärte der Kandidat seiner Partei bei der Oberbürgermeisterwahl im September. Restaurants müssten ihre Außengastronomie einschränken, Baustellenrückbauten verursachten zusätzliche Kosten und Blühflächen seien zugeschüttet worden, so Pohler. Zudem müssen Ehrenamtliche für Zelte und Equipment oft vierstellige Beträge zahlen. Das widerspreche der Förderung ehrenamtlichen Engagements. Der 31-Jährige appellierte an Verwaltung und Stadtmarketing, Großveranstaltungen künftig nachhaltiger und wirtschaftlicher zu planen. Die Braunschweiger Landesbischöfin Dr. Christina Maria Bammel hat sich in Kramme mit ehrenamtlichen Vertretern mehrerer Kirchengemeinden getroffen. Bei den Gesprächen ging es einer Mitteilung zufolge um die geplante Strukturreform der evangelisch-lutherischen Landeskirche. Zentrales Thema war demnach die Frage, wie ehrenamtliche Leitungsarbeit in den Dörfern gestärkt werden kann, wenn verwaltende Aufgaben künftig regional gebündelt werden. Bammel betonte, der Dialog zur Strukturreform werde fortgesetzt, um kirchliches Leben vor Ort zu fördern und finanzielle finanzielle Spielräume für Initiativen zu schaffen. Die Befürchtungen und Vorschläge der Gemeindevertreter würden in die vorbereitenden Beratungen der Arbeitsgruppen eingespeist, so die Bischöfin. Wie sie weiter erklärte, befasst sich die Landessynode in ihrer Herbsttagung mit dem Gesetzentwurf zur Neugliederung der Propsteien, der am Dienstag von der Kirchenregierung beschlossen wurde. Zuvor sind mehrere öffentliche Veranstaltungen zur Strukturreform geplant. Der Auftakt findet am 22. Juni in Seesen statt. Die aufwendige Sanierung der ehemaligen Mergelgrube auf dem Gelände des Goslarer Fliegerhorstes schreitet voran. Das geht aus einer gemeinsamen Mitteilung der Umweltorganisationen BUND und NABU hervor. In der alten Deponie waren seit 2018 illegal rund 40.000 Tonnen belasteter Bodenaushub abgelagert worden. Die Naturschützer hatten seinerzeit Anzeige erstattet. Daraufhin hatte das Gewerbeaufsichtsamt Braunschweig bereits im März 2021 angeordnet, die Abfälle vollständig zu entfernen. Es folgte ein jahrelanges Hickhack, bis Anfang 2026 tatsächlich die Bagger anrückten. Inzwischen hätten Stadt und Landkreis Goslar rund 8.000 Tonnen des kontaminierten Materials abgefahren, erklärten Sprecher von BUND und NABU. Damit werde die Deponie endlich in einen legalen Zustand überführt. Und das sei auch angesichts der latenten Gefahr für das Grundwasser eine gute Nachricht. Soweit die Nachrichten aus der Region. 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
7: 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Wir sind
8: Flo
7: und Max und ihr hört das Jugendmagazin Bis 20 Mosaik. 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Denn heute reden wir über etwas, das in euren Köpfen lebt oder vielleicht euren Kopf schon leicht angefressen hat. Wir reden über Brainrot. Ja, ich weiß, der Begriff klingt erstmal wie eine Krankheit aus einem Horrorfilm. Und ehrlich gesagt, ein bisschen ist es das auch. Aber keine Panik, ihr seid nicht allein. Laut einer Umfrage von 2024 kennen über 60% der Jugendlichen und jungen Erwachsenen zwischen 14 und 24 Jahren den Begriff. Und die meisten würden sagen, ja, ich hab's wahrscheinlich selbst. Was das bedeutet, woher es kommt, welche Trends gerade viral gehen und ob das wirklich so schlimm ist, das klären wir heute.
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Willkommen zurück nach einer kleinen Musikanlage bei unserer heutigen Ausgabe bis 20 Mosaik bei Radio Okawelle zum Thema Brainrot. Wir hoffen, eure Aufmerksamkeitsspanne ist noch halbwegs intakt und nicht verrottet. Weiter geht's. Okay, fangen wir von vorne an. Was bedeutet Brainrot eigentlich und woher kommt es? Okay, ich muss kurz ausholen, denn die Geschichte hinter dem Wort Brainrot ist tatsächlich überraschend, weil sie nämlich gar nicht mit dem Internet anfängt. Wir schreiben das Jahr 1854 und der Mann, dem wir den Begriff verdanken, ist kein TikToker, kein Meme-Lord, sondern ein amerikanischer Schriftsteller namens Henry David Thoreau. Ja, ernsthaft, Thoreau verwendete das Wort damals als eine Art Gegenstück zur Kartoffelfäule, die zu dieser Zeit das Land heimsucht. Er meinte damit den geistigen Verfall einer Gesellschaft, die aufgehört hat, tief zu denken, die sich mit Oberflächlichkeiten begnügt. Thoreau war da recht dramatisch, aber hey, er hatte seinen Punkt. Dann passiert erstmal gar nicht so viel. Das Wort schlummert knapp 170 Jahre im Hintergrund, bis das Internet kommt. Der Begriff wurde also bereits vor der Verbreitung von Social Media verwendet und galt als Zeichen für einen allgemeinen Rückgang der geistigen und intellektuellen Anstrengungen. Durch aktuelle Trends auf Plattformen wie TikTok, Instagram und YouTube ist das Wort wieder so gebräuchlich geworden, dass es sogar von der Oxford University Press aufgegriffen wurde. Aber was steckt dahinter? Ganz vereinfacht, Plattformen wie TikTok, Instagram Reels oder YouTube Shorts sind darauf ausgelegt, euch mit immer kürzeren, immer stimulierenden Inhalten zu bombardieren. Euer Gehirn gewöhnt sich daran. Und plötzlich ist ein dreiminütiges YouTube-Video zu lang. Ein Buch, forget it. Selbst ein normales Gespräch kann man sich manchmal irgendwie schleppend anfühlen. Das ist nicht eure Schuld, das ist Algorithmusdesign. Die Plattformen wollen das, weil Aufmerksamkeit Geld ist. In der Jugendkultur ist es auch ein Identitätsmerkmal geworden. Wer Brainrot-Content versteht, gehört dazu. Wer die Memes kennt, ist part of the culture. Dazu kommen wir gleich.

Als Ausgangspunkt des Trends geht Bombardiere Krokodil. Eine absurde Mischung aus dem Körper eines B-17-Bombers und dem Kopf eines Krokodils. In den begleitenden Videos wird erzählt, das Wesen bombardiere Kinder in Gaza und Palästina. Glaube nicht an Allah und liebe Bomben. Auch Bombombini Gusini, der als Bruder von Badio dargestellt wird, bewirkt sich in diesem militärischen Kontext. Er erscheint als bewaffnete Gans in Kampfmontur. Deutlich spielerischer, aber nicht weniger bizarr ist Tralalero Tralala. Ein dreibeiniger Hai mit Nike-Schuhen, der Fortnite spielt und von seiner Großmutter mit vulgären Zuruf zum Abendessen gerufen wird. Trippi Troppi wiederum kombiniert den Körper einer Garnele mit dem Kopf einer Katze und trägt unsinnige Reime vor, die keinerlei erkennbare Bedeutung haben. Mit Cappuccino Assassino taucht schließlich eine anthropomorphe Figur auf, die mörderische Absichten andeutet und die Absurdität des Trends damit weiter zuspitzt. Eines der skurrilsten Wesen ist Lirili Larila, ein Kaktuselefant mit Flossen, der durch die Wüste wandert. Ein Bild, das jede Logik bewusst ignoriert. Nummer 4. NPC-Trend und das Gefühl, sich selbst anzusehen. Ein NPC, Non-Playable Character, aus Videospielen bekannt. Eine Figur, die immer dasselbe tut, keine echten Entscheidungen trifft. Auf TikTok hat sich daraus ein Livestream-Format entwickelt. Menschen verhalten sich live wie NPCs. Sie wiederholen mechanisch Gesten, sagen dasselbe auf Zuruf. Zuschauerinnen und Zuschauer sind virtuelle Geschenke und der NPC reagiert auf Kommando. Das Faszinierende daran? Es ist gleichzeitig total absurd und total ehrlich über das Verhältnis zwischen Creator und Publikum.

0: Willkommen zurück nach einer kleinen Musikanlage bei unserer heutigen Ausgabe bis 20 Mosaik bei Radio Okawelle zum Thema Brainrot. Wir hoffen, eure Aufmerksamkeitsspanne ist noch halbwegs intakt und nicht verrottet. Weiter geht's.
1: Okay, wir haben gelacht, wir haben uns Gibby die Toilet und tatzende Krokodile angeschaut. Aber jetzt mal ehrlich, ist das harmlos oder steckt da mehr dahinter? Psychologen und Medienwissenschaftler sind sich da gar nicht so einig. Die eine Seite sagt, ja, es gibt reale Auswirkungen. Kurze, reizintensive Inhalte trainieren das Gehirn auf schnelle Belohnungen. Die Fähigkeit, sich länger zu konzentrieren, nimmt ab. Jugendliche berichten selbst, dass sie Schwierigkeiten haben, Bücher zu lesen oder in der Schule zuzuhören. Das ist kein Vorwurf, das ist neurobiologische Reaktion auf eine überwältigende Reizumgebung. Die andere Seite sagt, jede Generation hat ihr Medium. Das als schädlich galt. Früher war es der Fernseher, dann Videospiele, dann das Internet, jetzt TikTok. Und jede Generation hat es überlebt. Brainrot-Content kann auch gemeinschaftsstiftend, humorvoll, kreativ sein. Er verbindet Menschen. Er schafft eine gemeinsame Sprache. Was stimmt? Wahrscheinlich beides. Es kommt auf die Dosis an. Eine Stunde Skibidi Toilet am Abend, okay. 5 Stunden Doomscrolling statt Schlafen, da fängt's an, ein Problem zu werden. Und das ist übrigens keine Schwäche. Das ist das, was die Apps wollen. Sie sind darauf ausgelegt, dass ihr nicht aufhört. Das zu wissen, ist schon der erste Schritt.

Man muss aber auch sagen, Brainrot ist nicht nur Verfall. Brainrot ist mittlerweile auch ein fester Bestandteil der Jugendkultur. Problematisch wird es jedoch, wenn man genauer hinsieht. Die von KI-Stimmen in den Videos erzählten Hintergrundgeschichten enthalten häufig fragwürdige Inhalte. Das bleibt oft unbemerkt, da es sich um Kauderwelsch-Schmeiß auf Italienisch handelt. Übersetzt man die Texte jedoch, treten Blasphemie, die Verharmlosung von Kriegsszenarien und verstörende Aussagen zutage. So werden Gott und Allah beispielsweise als Nutztiere bezeichnet und es wird explizit von der Bombardierung von Kindern in Gaza und Palästina gesprochen. Kinder plappern diese Inhalte ungefiltert nach, lernen die Texte trotz der Fremdsprache auswendig und reproduzieren so problematische Aussagen. Oft ohne jedes Verständnis für deren Bedeutung. Eltern sollten das Kaufen oder Konsumieren von Italian Brainrot-Figuren daher nicht befürworten. Gleichzeitig lässt sich kaum verhindern, dass Kinder auf dem Schulhof oder im Freundeskreis damit in Kontakt kommen oder darüber lachen. Verbote entfalten bekanntlich oft eine fast magische Anziehungskraft. Hinzu kommt, dass der dauerhafte Konsum solcher völlig sinnbefreiter Videos aus pädagogischer Sicht ebenfalls kritisch zu betrachten ist. Zu hoffen bleibt, dass der Höhepunkt des Trends bald überschritten ist, der Hype abflacht und nicht in ähnlicher Form zurückkehrt. Jugendliche hatten schon immer eine eigene Sprache, eigene Witze, eigene Referenzen gehabt, die Erwachsene nicht verstehen sollten. Das ist normaler Teil des Erwachsenwerdens. Brainrot-Content ist das digitale Äquivalent davon. Und mehr noch, viele der viralen Trends sind kreativ produziert. Die Skibidi-Serie wurde von einem einzigen Animator in seiner Wohnung gemacht, mit einer Game Engine, die normalerweise für Ego-Shooter genutzt. Die KI-Tiere mit den italienischen Namen sind Community-Projekte, bei denen Tausende mitmachen. Das ist kollektive Kreativität. Das ist neu und das ist auch cool. Brainrot hat eine selbstreflexive Seite. Viele Jugendliche nennen sich selbst Brainrot-Opfer. Mit einem Augenzwinkern. Man kann sich selbst darüber lustig machen. Man weiß, was passiert.

0: So, das war's zum Thema Brainrot hier bei Radio Okawelle. Ich hoffe, euer Gehirn ist noch halbwegs intakt. Was ich euch noch mitgeben will, informiert euch, lacht darüber, genießt die Memes. Aber behaltet auch mal kurz die Hand auf dem Screen und fragt euch, wann habe ich das letzte Mal einfach gar nichts konsumiert? Das klingt jetzt schon fast wie eine Empfehlung vom Boomer Radio, aber ich mein's ernst. Denn euer Kopf, der ist es wert, ab und zu auch einfach mal leer zu sein. Danke fürs Zuhören, wir sind
1: Flo
0: und Max. Das war's mit bis 20 Mosaik bei Radio Okawelle. Bleibt neugierig, bleibt kritisch und no cap, bleibt ihr selbst.

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1: In diesem Beitrag geht es um häusliche Gewalt, selbstverletzendes Verhalten und Mord. Wenn dich diese Themen belasten, hör den Beitrag nicht alleine oder schalte gleich wieder ein. Besonders in der Musik kommt es immer wieder dazu, dass Fangruppen eine Nähe zu ihren Idolen empfinden, die aber eigentlich gespielt ist oder gar nicht existiert. Fans von großen KünstlerInnen, wie zum Beispiel Taylor Swift, nennen sich Swifties. Auch Justin Bieber hat seine Believers und im K-Pop bist du Stan von einer Gruppe. Aber was bedeutet es eigentlich, Stan zu sein? Die Bedeutung des Wortes kommt aus einem Song, der eine parasoziale Beziehung zu einem Musikidol nicht besser beschreiben könnte. Stan von Eminem. Der Song erschien 2000 auf der Marshall Mathers LP und ist mit über 1,3 Milliarden Streams bis heute einer der erfolgreichsten Songs von Eminem. Dazu hört man zu Beginn des Songs und zwischen jeder Strophe den gesampelten Track Thank You von der Künstlerin Dido. Mit ruhigem und melancholischem Sound verleiht Dido dem Song eine ganz neue Emotionalität.

Der Song selber handelt von Stan. Stan ist ein großer Fan von Eminem und sieht ihn als sein Idol. Er schreibt Eminem Briefe. Dabei ist es nicht nur gewöhnliche Fanpost, sondern auch intime Details aus seinem Leben. In den Briefen erzählt er zum Beispiel von seiner gewalttätigen Kindheit, wie er sich selbst verletzt und von seiner schwangeren Freundin. Als Eminem aber nicht antwortet, verärgert ihn das und die Bewunderung wird schnell zu einer Obsession. Stans Besessenheit endet mit einem dramatischen Mord an sich selber und seiner Frau. Als Eminem in der letzten Strophe doch antwortet und sich entschuldigt, realisiert er, dass Stan bereits tot ist.

Für einen Stan ist die Musik meist ein sicherer Ort. Sie erkennen sich in den Texten wieder und können sich mit der Musik identifizieren. Das ist an sich etwas Normales und sehr Positives. Es kann Zugehörigkeit vermitteln und gegen Einsamkeit gut sein. Aber wenn es einmal so weit ist wie bei Stan, wird das Idol zum Mittelpunkt der eigenen Gefühlswelt. Für Stan ist aus der Hingabe für Eminem ein Gefühl von falscher Verbundenheit entstanden. Eminem ist jetzt nicht mehr nur ein Künstler für Stan, sondern jemand, der ihn verstehen und retten soll. Meist suchen Betroffene dann nach Bestätigung und Aufmerksamkeit von ihrem Idol. Wenn diese aber nicht beantwortet wird, kann es wie bei Stan zu Frust und extremer Impulsivität kommen. Der Fall Stan muss jedoch als extremes Beispiel betrachtet werden. Jeder ist Fan von etwas und um wie Stan zu werden, braucht es gewisse Charakterzüge. Solltest du dich trotzdem in ihm wiedererkennen, wende dich an die nahestehenden Menschen oder einen Arzt.

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1: Um 20 Uhr mit Felix Sprung. Im Kanzleramt sind die Spitzen von Union und SPD mit Wirtschaftsverbänden und Gewerkschaften zusammengekommen, um über die anstehenden Reformen zu sprechen. Es geht dabei etwa um die Bereiche Soziales, Rente und Steuern. Beschlüsse soll es nicht geben, wie Katharina Seiler aus Berlin berichtet.
2: Wichtig sind die Gespräche der Regierung mit den Arbeitgebern und Gewerkschaften aber trotzdem. Denn dass sich die Regierung zu wenig mit den Sozialpartnern ausgetauscht hat, bevor sie Entscheidung getroffen hat, wird von vielen mittlerweile als Fehler gesehen. Stichwort die gefloppte 1.000-Euro-Entlastungsprämie, die ja von allen Seiten kritisiert worden war und schließlich an den Ländern gescheitert war. Und in einem Punkt sind sich auch alle einig, also Union, SPD, Wirtschaft und Gewerkschaften, die Sozialreformen müssen jetzt schnell, möglichst bis zur Sommerpause kommen.
1: Der sogenannte Tankrabatt fällt wie geplant Ende Juni weg. Die Fraktionen von Union und SPD hätten das Ende der Aktion nach langen Beratungen entschieden, bestätigte Unionsfraktionsvize Müller dem ARD-Hauptstadtstudio. Sollte es einen erneuten starken Preisanstieg geben, könne man auch in den Sommerferien schnell reagieren, so Müller. Der Tankrabatt gilt seit dem 1. Mai. Die Steuersenkung soll an der Tankstelle Entlastung von den stark gestiegenen Spritpreisen bringen. Die Koalition hatte die Spritsteuer um knapp 17 Cent pro Liter gesenkt. Die Bundesregierung will mehr schnelle Glasfaser-Internetanschlüsse. Dafür hat das Kabinett heute eine Änderung des Telekommunikationsgesetzes von Bundesdigitalminister Wildberger auf den Weg gebracht. Er verspricht schnellere Verfahren und weniger Bürokratie. Sein Gesetzentwurf sieht zum Beispiel vor, dass einfacher als bisher nicht nur das Mehrfamilienhaus, sondern auch die einzelnen Wohnungen darin angeschlossen werden können. Auch beim Ausbau in ländlichen Gebieten sollen Genehmigungsverfahren vereinfacht werden. In Deutschland nutzen im europäischen Vergleich bislang wenig Haushalte eine Glasfaserleitung. Bei dem Zusammenstoß von zwei Bussen in Oberbayern ist ein Kind ums Leben gekommen. Laut den Behörden gehört der Zweitklässler zu einer Gruppe von Schülern, die in einem der beiden Busse auf dem Weg zu einem Ausflug war. Demnach wurden zwei weitere Kinder sowie eine Lehrerin schwer verletzt, viele weitere Menschen leicht. Das Unglück passierte im Landkreis Dachau. Die Ursache ist noch unklar. Die Polizei ermittelt. Das waren die Nachrichten. Das Wetter in Norddeutschland. In der Nacht oft trocken, auch ein paar Schauer, anfangs Gewitter, Tiefstwerte 13 bis 7 Grad. Morgen wechselnd wolkig, später Schauer und einzelne Gewitter, höchstens 16 bis 18 Grad. Am Freitag zeitweise Regen bei Temperaturen um 18 Grad und am Sonnabend zum Teil länger trocken, 17 bis 20 Grad. Die Zeit, es ist 20.03 Uhr.
3: Hallo liebe Zuhörerinnen und Zuhörer bei der Uckerwelle. Willkommen zur Sondersendung Ab 20 Mosaik. Hier ist Adrian und ich begleite euch durch die folgende Sendung zum Thema KI-generierte Musik. Sag mir schnell, ist das der Zukunft?

Vielleicht war das ein sehr gewagter Take von mir, doch dieser Song geht gerade steil auf TikTok in den USA. Viele Stars wie Jennifer Love Hewitt, Cody Sampson, Charlie Puth haben schon ein Reel mit dem Song gedreht. Das Besondere an diesem Song, er ist vollständig mit KI generiert. Der Ersteller, Sexboy Billy, behauptet jedoch, den Text selbst geschrieben zu haben. Aber verrückt, wie ein KI-Song so starken Anklang findet. Und das wäre nicht das erste Mal, dass dies geschieht. Damit hätten wir auch schon das Thema dieser Sendung. KI-Songs und deren rasante Entwicklung in der Popwelt. Ich bin Adrian Weidner und führe euch durch diese Sendung. Vorab ein Hinweis an euch. Diese Songs, die ihr in dieser Stunde hört, sind alle in einer gewissen Weise künstlich generiert. Dazu noch der Hinweis, ich werde in dieser Sendung nicht alle Entwicklungen anmerken können und euch nur einen groben Überblick präsentieren. Aber das sollte uns den Spaß nicht nehmen. Lasst uns schauen, wie das alles passieren konnte. Also, in den Anfängen der KI war die Relevanz in der Musikbranche kaum vorhanden. Erste Berührungspunkte zeigten sich in den Anfängen der 2020er. Internetnutzer verwendeten generierte Stimmmodule, die damit Stimmen bekannter Stars imitierten und ließen diese bekannte Songs singen. Die sind dann auf YouTube hochgeluden. Diese Art von Content war nicht unbekannt. Schon Mitte der 2010er gab es bekannte YouTube-Kanäle, die US-Präsidenten Lieder singen ließen. Wie haben sie das bewerkstelligt? Ganz einfach, sie haben die gesuchten Wörter für den Liedtext aus verschiedenen Interviews entnommen und anschließend mit einer Art Autotune die Stimme der Melodie angepasst. Ich präsentiere euch als Beispiel Barack Obama mit Hi. 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

0: Wie ihr schon hören konntet, erkennt man schnell, dass dies künstlich produziert wurde. Mit diesen neuen Stimmmodulen fiel dieser ganze Mehraufwand weg und man kann fast schon annehmen, dass die Stars das wirklich singen. Um eine bessere Idee davon zu bekommen, kommt hier das KI-Cover von Ariana Grande mit dem Sommerhit 2025 Golden von K-Pop Demon Hunters.
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ist ja nicht immer gegeben, was meint ihr? Aber ihr müsst wissen, das war anfangs wirklich ein Nischen-Nerd-Ding, das aber in den letzten Jahren immer problematischer wurde. Denn nicht nur Sänger, sondern auch Stimmen von Synchronsprechern und Schauspielern wurden für solche Coverversionen genutzt. Und diese wurden immer populärer. Das Problem, Covers sind rechtlich legal. Jedoch wird mit KI-Stimmen zunehmend das Persönlichkeitsrecht in Frage gestellt. Während einige Künstler wie die DJ Grimes ihre Fans ermutigen, solche Covers zu erstellen,

Zum einen, weil er nicht bestimmen kann, wofür seine Stimme verwendet wird und dadurch gegebenenfalls einen Berufsschaden erleiden kann, wenn seine Stimme für problematische Inhalte missbraucht wird. Zum anderen ist er bestürzt, dass KIs Covers weitaus mehr Aufmerksamkeit bekommen als seine eigens produzierten Lieder. Zurzeit ist noch keine klare Rechtsprechung in den USA oder der EU für diese Thematik erfolgt. Zunehmend verlangen die Branchen für relevante Nutzung eine Genehmigung. Aber weg von reinen KI-Covers. KI-Tools sind heutzutage zu weitaus mehr fähig, wie uns die nächsten Beispiele zeigen können. Kommt, lasst uns noch tiefer in diese Thematik eintauchen.

Der gespielte Song Heart on My Sleeve, den ihr gerade gehört habt, war ein vollständig KI-generierter Song, der die Stimmen des kanadischen Rappers Drake und des kanadischen Sängers The Weeknd verwendet hat. Es war der Wendepunkt in der amerikanischen Musikbranche. Er löste den ersten KI-Skandal aus und zeigte dessen problematisches Potenzial. Veröffentlicht im April 2023 ging dieser Song viral auf TikTok. Die Zuhörerinnen und Zuhörer nahmen anfangs fälschlicherweise an, dass es sich um einen geleakten, unveröffentlichten Song handelt. Aber es stellte sich heraus, er war KI-generiert. Ein Schock zu der Zeit, denn anders als bei den KI-Covers zuvor,

Boah, konnten die Zuhörer das diesmal nicht sofort erkennen oder dessen bewusst werden? Er stellte sich zum ersten Mal ernsthaft die Frage, ist das rechtlich erlaubt? Sind Stimmen urheberrechtlich geschützt? Wird die Musikidentität damit beschädigt? Und auch sehr wichtig, wer verdient daran? Fragen, die bis heute nicht eindeutig geklärt sind. Nur eine. KI-generierte Songs dürfen nicht für amerikanische Musikpreise nominiert werden. Eine weitere Erkenntnis war, dass Zuhörerinnen und Zuhörer durchaus offen waren, KI-Songs zu hören. Denn trotz des Wissens, dass dieser KI generiert war, hörten die Leute ihn und unter anderem einfach, weil er ihnen gefiel. Wie ging es mit dem Song weiter? Die Universal Music Group, Drakes Verlagspartner, veranlassten schnell die Löschung des Songs auf allen relevanten Plattformen, also Spotify, Apple Music und so weiter, aufgrund von Urheberrechtsverletzungen. Er konnte aber noch gesichert werden, weshalb ihr ihn noch hören konntet. Aber wichtig ist, wer ist der Urheber dieses Songs? Es war ein Internetnutzer namens Ghostwriter977. Dieser hatte den Song als Reaktion auf ein zuvor getätigtes Statement von Drake erstellt. Drake hatte sich negativ über KI-Covers geäußert und beklagte, dass Ghostwriter in der Branche nicht genug gewürdigt und bezahlt werden. Mit diesem Song wollte Ghostwriter977 zeigen, dass solche KI-Songs auch eine neue Einnahmequelle für Ghostwriter sein können, da er selbst einer ist. Doch sollte dies nicht der letzte KI-Fall in den USA bleiben, ich präsentiere Heaven I Run.

Dieser Song stellte ebenfalls eine wichtige Entwicklung dar, wenn es um Erstellen von KI-Songs geht. Zuerst veröffentlicht wurde er im Oktober 25 als Debütsingle, produziert von DJ-Duo Harrison Walker und Jacob Donahue. Der Song gewann schnell Anklang bei jüngeren Zuhörern auf TikTok und wurde dort schnell ein Trendsound, bis Gerüchte aufkamen, dass die Gesangsstimme im Lied KI-generiert sei. Beziehungsweise geklonte Vocals der Sängerin Georgia Smith verwendet worden seien, an denen sich die KI orientierte. Das Ende der Geschichte? Der Song wurde von allen Streaming-Diensten entfernt und später mit der TikTok-Sängerin Caitlin Aragon neu eingesungen und veröffentlicht, mit moderatem Erfolg. Doch in einer Sache waren wir schneller als die Amerikaner. Ich präsentiere euch Butter Bros Telehome.

Veröffentlicht im August 2024 gelang Butterbro eine Sensation in der deutschen Musikszene. Als erstes komplett KI-generiertes Lied schaffte Tallahone den Einzug in die deutschen Charts, auf Platz 48 für 2 Wochen. Was als Witz gedacht war, verbreitete sich schnell auf TikTok und wurde beliebt. Mit dem neuen Slangwort Tallahone verarbeitete Butterbro das Stereotyp eines bestimmten südländischen Mannes humoristisch. Tallahone sind nämlich männliche Jugendliche, die meist in Luxusklamotten ein selbstbewusstes, provokantes Auftreten haben und häufig im Kontext der Straßen- und Jugendkultur bekannt sind. Butterbro erklärte selbst, er habe den Song geschrieben, ihn aber mit einer App generieren lassen. Aufgrund des Ursprungs des Begriffs brachte der Song viele Diskussionen mit sich und machte den Begriff einem breiteren Publikum bekannt. Und auch in Amerika schlichen sich KI-Songs in die Charts. Was mit Heart on My Sleeve von Ghostwriter 977 begann, wurde mit dem Song Walk My Way von Break and Rust noch übertroffen. Denn dieser vollständig KI-generierte Song schaffte es im November 25 als erster KI-Song auf Platz 1 der Billboard-Chart, nämlich der Billboard Country Digital Song Sales Chart. Den gönnen wir uns jetzt.

Auch im Jahre 2026 machen KI-Songs Schlagzeilen. Diesmal unscheinbarer und politischer Natur. Die nächste Geschichte zeigt, diesmal war es nicht TikTok, das einen KI-Song viral gehen ließ, sondern politische Kräfte hatten die Hand im Spiel. Im Zuge des Angriffs von Israel und den USA auf den Iran schossen dieser im März als Gegenreaktion Raketen auf Nachbarländer, um US-Stützpunkte in der Region zu treffen. Eines dieser Länder war Dubai, einer der Hochburgen steuerflüchtenden Influencer. Um die Angst zu kaschieren, posteten diese vermutlich auf Anweisung der Regierung fast einheitlich dasselbe Video. Zu sehen war ein Zusammenschnitt der Machthaber Dubais, der die Stärke und Sicherheit demonstrieren sollte. Unterlegt war es mit einer bestimmten Version von Stromae Papaoutai, jenen Song von 2013, in dem der belgische Sänger Stromae über seinen Vater singt. Dieser war ein Opfer des Völkermords in Ruanda. Stromae fragt darin in kindlicher Form, wo sein Vater sei, denn er hatte ihn früh verloren. Die verwendete Version war im Stil des Afro-Soul gehalten, der amerikanischen Gospelgesang mit afrikanischen Rhythmen verbindet, da schnell auffiel, dass es sich um eine PR-Aktion des Wüstenstaates handelte und man die Bedingungen für dort lebende Influencer erkannte, wurde daraus schnell ein Meme. Zur Erklärung für alle, die gerade verwirrt sind, Influencer in Dubai ist es nicht erlaubt, öffentlich Kritik am Staat zu äußern. Sonst drohen Geldstrafen oder Abschiebung. Man muss aber auch anmerken, dass das Cover bereits Tage zuvor auf TikTok sehr beliebt war. Aber auch hier wusste zunächst kaum jemand, dass diese Version KI generiert war und auch der eigentliche Sänger nicht. Auch hier bediente sich die KI an der Stimme eines Künstlers, den kongolesischen Asine Mukedi, der durch The Voice France bekannt wurde. Dieser wusste davon ebenso wenig wie Joshua Smith, versuchte aber später vom Hype zu profitieren, obwohl er den Song nicht eingesungen hatte. Hinter dieser Version steckte die schwedische Firma Unsnapsnur, die sich auf solche Cover spezialisiert hat. Auch dieser Song konnte sich in den Charts positionieren und damit wir uns selbst auch etwas beschützt fühlen, hören wir uns diese Version jetzt mal an.

Was bei vielen dieser früheren KI-Lieder auffällt. Die generierten Songs verwenden häufig Genres, die eher bei einem älteren Publikum anklingen. Also Schlager für uns Deutsche und Country für die Amerikaner. Das liegt auch daran, dass deren Urheberrecht häufiger abläuft, die Strukturen einfacher sind und es dadurch auch weitaus mehr Datensätze gibt, um Melodien zu generieren. Zudem wird das bewusst als Stilmittel eingesetzt. Es entsteht ein Kontrast, man nimmt Genres, die man eher von den Großeltern kennt, in denen alles so harmlos und bieder wirkt und verbindet sie mit stark anzüglichen Texten oder deutlichen Doppeldeutigkeiten. Um das mal zu veranschaulichen, sind hier drei Lieder, die je eine Kategorie bedienen. Da hätten wir zum einen Fotzenfreitag von SUV Whatever.

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Aber man muss auch zugutehalten, die Internetnutzer wurden in den letzten Jahren auch zunehmend kreativer in der Verwendung von KI und den vorher besprochenen Stimmmodulen. Ein prominentes Beispiel ist das Lied Fortnite von Taylor Swift. Vor dem Release ihres 11. Albums The Tortured Poet Department spekulierten viele Fans, wie die Songs des Albums klingen könnten. Deshalb ließ ein Internetnutzer ausgehend vom Titel der ersten Single des Albums ein kurzes Snippet generieren, das so positiv aufgenommen wurde, dass daraus ein komplettes Lied generiert wurde. Es war so beliebt, dass manche Fans sehr enttäuscht waren, als der echte Song veröffentlicht wurde. Bis heute ist es ein Klassiker in der Swiftie-Bubble. Entscheidet selbst, welche Version gefällt euch besser?

In der K-Pop-Community fand die KI vielseitige Anwendung. Sie wurde genutzt, um alte Mitglieder wieder in Songs einzufügen. Hier Lionheart von Girls' Generation mit der verloren gegangenen Mitglied Jessica.

Oder es wurden Songs komplett in KI-Pop-Style umgewandelt und umgekehrt. Hier die K-Pop-Variante von Britney's Circus.

Sie hat festgestellt, dass häufig Internetnutzer diese Lieder proaktiv erstellt haben. Doch kommen immer mehr Unternehmen, wie im Fall von Papa Boutet, die sich darauf spezialisieren, professionelle KI-Inhalte zu erstellen. Mittlerweile helfen KI-Tools auch beim Songwriting als Ideengeber. Selbst Streaming-Plattformen sind auf den KI-Zug aufgesprungen und produzieren eigene KI-generierte Inhalte für ihre Plattform. Dabei sind sie sehr clever und nutzen Genres, bei denen ein normaler Konsument nicht so schnell erkennt, dass es KI ist. Zum Beispiel Klassik oder Instrumentalmusik. Das ist sehr geschickt. Sie pushen diese Songs in automatisch generierte Playlisten und müssen dafür niemanden bezahlen, da sie ja selbst als Künstler auftreten. Glaubt ihr mir nicht? Ich kann euch gerne den Vergleich zeigen. Hier haben wir Smetanas, die Moldau.

Sagt mir, hört ihr da einen Unterschied? Aber jetzt mal ehrlich, wer jetzt Lust bekommen hat, selbst KI-Songs zu generieren, den kann ich Suno als Plattform empfehlen. Die wohl bekannteste App dafür und sie wird fleißig genutzt. Siehe den ersten Song von Puerto Rico. Dieser wurde über Suno erstellt. Denn Suno erstellt Songs und gibt dir dabei immer zwei Optionen. Alles, was man braucht, ist eine vage Vorstellung davon, wie der Song klingen soll. Und das reicht, um in Sekunden einen vollständigen Song zu produzieren. Mit Melodie, Text und allem drum und dran. Und je mehr Input, desto besser das Ergebnis. Auch hier gilt, wer ein Abo abschließt, bekommt bessere Resultate als mit der kostenlosen Version. Erst letztes Jahr sicherte sich die Amerikanerin Talisha Jones mit ihrer erschaffenen Künstlerin Xenia Monet einen millionenschweren Plattenvertrag. Sie benutzt bewusst Suno, um ihre Musiktexte zu realisieren und ist damit recht erfolgreich. Sogar mit Einzug in die Billboard-Charts.

KI-generierte Künstler sind aber keine Neuheiten. Bereits 2019 veröffentlichte die künstlich generierte Figur Michaela erste Lieder, wobei man damals noch deutlicher heraushörte, dass da etwas nicht ganz stimmte oder es halt künstlich generiert wurde. Hier als Beispiel Money von Michaela.

Wir können ja gemeinsam eins erstellen. Ich präsentiere euch mal, ergibt es mal beim Rumexperimentieren mit Suno. Also meine Idee war für die K-Pop-Truppe Identity. Ich wollte eine Vorstellung entwickeln, wie der Titelsong für die neue Subunit Yes We Are klingen könnte und habe dafür nur den Namen der Gruppe, den Stil Hyperpop, House und Synth angegeben. Dazu die Info, dass es auf Koreanisch mit Männerstimmen sein sollte. Und das war das Ergebnis der einen der beiden Versionen.

0: Und?
1: Was sagt ihr? Würdet ihr ihn hören wollen? Aber trotz aller Kontroversen schafften es KI-Songs immer weiter ins Alltägliche. Vor allem durch TikTok ist es schwer, schnell zu erkennen, ob ein Song KI generiert ist. Und nicht nur TikTok normalisiert solche Songs. Auch Parteien wie die Linke verwenden Lieder wie Fotzenfreitag von SUV Whatever für ihre Social-Media-Content und machen sie damit gesellschaftsfähig. Aber auch Plattformen pushen diese Songs. Ich höre seit längerem YouTube Music und bekam bei einem Playlist-Durchlauf diesen Song präsentiert.

Es handelt sich dabei um den Song I Let You Fade von Hardvoid. Beim ersten Anhören klang das Lied eigentlich für mich völlig legitim. Doch durch meine kleinen Spielereien mit Zuno und Co. war ich bereits etwas vertrauter mit KI-Klang und KI-Texten und musste nachschauen, ob die Band überhaupt existiert. Das Ergebnis? KI. Der Song war trotzdem gut. Nicht immer klappt aber mein Radar, denn ich habe auch schon bei anderen Bands, die ich nicht kannte, KI vermutet und lag am Ende falsch. Das wirft die Frage auf. Wie lange wird Musik noch rein menschlich produziert? Ist die Musikbranche in ihrer Schaffenkraft zu generisch geworden oder werden die KI-Tools einfach immer besser? Wie ihr in diesen Sendungen erlebt habt, immer mehr KI-Songs werden medial wahrgenommen, immer mehr gehen viral. Die Frage bleibt, ist das eine eigene Kunstform? Ist es legitime Musik? Sollte man das unterstützen? Wer sind die Leidtragenden und welche Auswirkungen hat das auf unsere Umwelt? Auch ist die Frage, wie weit schafft KI Freiheit in der Schaffung von Musik? Alles hat seine zwei Seiten. Ich maße mir kein Urteil an, was richtig oder falsch ist. Es liegt an euch. Wie entscheidet ihr? Das war's von mir. Schönen Abend noch hier bei Ab 20 Musik auf Uckerwelle 104,6. Bleibt dran und hört wieder bei uns rein. Zum Abschluss geben wir uns den neuesten KI-Trend-Hype. Für die kommende WM hat uns Margot Huber uns einen neuen Klassiker geschenkt. Hier wird gekickt. Viel Spaß damit.

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1: Um 21 Uhr mit Felix Sprung. Im Kanzleramt beraten gerade die Spitzen der Bundesregierung mit Vertretern von Arbeitgebern und Gewerkschaften über die geplanten Reformen, zum Beispiel im Sozialbereich und bei Steuern. Außerdem soll es um Maßnahmen gehen, die die Wirtschaft wieder ankurbeln sollen. Berlin-Korrespondent Markus Preis zum Ziel des Treffens.
2: Ja, das Ziel ist vor allen Dingen erstmal diejenigen an den Tisch zu bringen, die Reformen am Ende auch betreffen, nämlich die Unternehmer in Deutschland und eben auch die Arbeitnehmer vertreten durch die Gewerkschaften. Und der andere wichtige Punkt ist für die Bundesregierung natürlich, sich auch Verbündete zu schaffen. Denn wenn man am Ende zu diesen Reformen kommt, zum Beispiel auf dem Arbeitsmarkt oder bei der Steuerreform, dann ist es auch gut, wenn man Parteien, andere Gruppen hat, wie zum Beispiel Gewerkschaften und Arbeitgeberverbände, die das dann auch mit verteidigen. Und das ist auch ein bisschen die Hoffnung eines solchen Treffens, dass man sozusagen mehr gesellschaftlich breitere Akzeptanz dadurch womöglich schaffen könnte.
1: Der sogenannte Tankrabatt fällt wie geplant Ende Juni weg. Die Fraktionen von Union und SPD hätten das Ende der Aktion nach langen Beratungen entschieden, bestätigte Unionsfraktionsvize Müller dem ARD-Hauptstadtstudio. Sollte es einen erneuten starken Preisanstieg geben, könne man auch in den Sommerferien schnell reagieren, so Müller. Der Tankrabatt gilt seit dem 1. Mai. Die Koalition hatte die Spritsteuer um knapp 17 Cent pro Liter gesenkt. Die Zahl der Eisberge in der Arktis hat in den vergangenen 25 Jahren deutlich zugenommen. Nach Angaben von Forschern des Alfred-Wegener-Instituts in Bremerhaven lösen sich die Eismassen von großen Gletschern in Grönland und der russischen Arktis. Aus der Nachrichtenredaktion Ralf Stölting.
3: Besonders die Gletscher in Nordostgrönland haben den Forschern zufolge an Stabilität verloren. Laut AWI ist das eine Folge des Klimawandels. Die treibenden Eisberge gefährden demnach zunehmend die Schifffahrt und Fischerei. Außerdem gehen die Forscher davon aus, dass viele der schmelzenden Eisberge große Mengen an Geröll transportieren. Laut AWI regnet es aus diesen Eisbergen geradezu Steine auf den Meeresboden. Dort bilden sich so neue Siedlungsflächen für Lebewesen und verändern mit der Zeit ganze Lebensgemeinschaften in der Tiefsee.
1: Der Schweizer Soziologe und Ex-Politiker Jean Ziegler ist tot. Er starb nach Angaben seiner Frau im Alter von 92 Jahren. Ziegler war jahrelang für die Sozialdemokraten im Parlament. Als Autor und Berater der Vereinten Nationen verschrieb er sich dem Kampf gegen Ungerechtigkeit. In seiner Schweizer Heimat wurde er oft als Nestbeschmutzer verunglimpft. Das waren die Nachrichten. Das Wetter in Norddeutschland, in der Nacht oft trocken, auch ein paar Schauer, anfangs Gewitter, Tiefstwerte 13 bis 7 Grad. Morgen wechselnd wolkig, später Schauer und einzelne Gewitter, höchstens 16 bis 18 Grad. Es ist 21.03 Uhr.
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4: Tag der Niedersachsen in Braunschweig. Pola beklagt unnötige Belastungen. Reizthema Strukturreform. Landesbischöfin diskutiert mit ehrenamtlichen Gemeindevertretern und illegale Abfalllagerung auf dem Fliegerhorst Goslar. Stadt und Landkreis entsorgen tonnenweise Altlasten. Im Studio Peter-Michael Möckel. Die Meldungen im Einzelnen. Der Braunschweiger CDU-Politiker Maximilian Pohler sieht den Tag der Niedersachsen am kommenden Wochenende als Chance für die Löwenstadt, sich modern und attraktiv zu präsentieren. Kritisch hinterfrage er jedoch die Belastungen für Gastronomie, Wirtschaft und Ehrenamtliche, erklärte der Kandidat seiner Partei bei der Oberbürgermeisterwahl im September. Restaurants müssten ihre Außengastronomie einschränken, Baustellenrückbauten verursachten zusätzliche Kosten und Blühflächen seien zugeschüttet worden, so Pohler. Zudem müssten Ehrenamtliche für Zelte und Equipment oft vierstellige Beträge zahlen. Das widerspreche der Förderung ehrenamtlichen Engagements. Der 31-Jährige appellierte an Verwaltung und Stadtmarketing, Großveranstaltungen künftig nachhaltiger und wirtschaftlicher zu planen. Die Braunschweiger Landesbischöfin Dr. Christina Maria Bammel hat sich in Kramme mit ehrenamtlichen Vertretern mehrerer Kirchengemeinden getroffen. Bei den Gesprächen ging es einer Mitteilung zufolge um die geplante Strukturreform der evangelisch-lutherischen Landeskirche. Zentrales Thema war demnach die Frage, wie ehrenamtliche Leitungsarbeit in den Dörfern gestärkt werden kann, wenn verwaltende Aufgaben künftig regional gebündelt werden. Bammel betonte, der Dialog zur Strukturreform werde fortgesetzt, um kirchliches Leben vor Ort zu fördern und finanzielle Spielräume für Initiativen zu schaffen. Die Befürchtungen und Vorschläge der Gemeindevertreter würden in die vorbereitenden Beratungen der Arbeitsgruppen eingespeist, so die Bischöfin. Wie sie weiter erklärte, befasst sich die Landessynode in ihrer Herbsttagung mit dem Gesetzentwurf zur Neugliederung der Propsteien, der am Dienstag von der Kirchenregierung beschlossen wurde. Zuvor sind mehrere öffentliche Veranstaltungen zur Strukturreform geplant. Der Auftakt findet am 22. Juni in Seesen statt. Die aufwendige Sanierung der ehemaligen Mergelgrube auf dem Gelände des Goslarer Fliegerhorstes schreitet voran. Das geht aus einer gemeinsamen Mitteilung der Umweltorganisationen BUND und NABU hervor. In der alten Deponie waren seit 2018 illegal rund 40.000 Tonnen belasteter Bodenaushub abgelagert worden. Die Naturschützer hatten seinerzeit Anzeige erstattet. Daraufhin hatte das Gewerbeaufsichtsamt Braunschweig bereits im März 2021 angeordnet, die Abfälle vollständig zu entfernen. Es folgte ein jahrelanges Hickhack, bis Anfang 2026 tatsächlich die Bagger anrückten. Inzwischen hätten Stadt und Landkreis Goslar rund 8.000 Tonnen des kontaminierten Materials abgefahren, erklärten Sprecher von BUND und NABU. Damit werde die Deponie endlich in einen legalen Zustand überführt. Und das sei auch angesichts der latenten Gefahr für das Grundwasser eine gute Nachricht. Soweit die Nachrichten aus der Region. 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

Melissa Etheridge mit Don't Wonder Woman von ihrem neuen Album Rise, das im März veröffentlicht wurde. Der gerade gehörte Song ist eine Hommage an faszinierend starke Frauen. Auch heute habe ich wieder Blues, Rock und

Eric Gills war das mit You Shouldn't Have Left Me von seinem Album A Tribute to LGK, das der Gitarrist ebenfalls letztes Jahr im August aufnahm. Es ist deinem verstorbenen Bruder Manuel gewidmet, wie ihr am Anfang des Songs erfahren konntet. Als Gastmusiker treten übrigens in Erscheinung Joe Bonamassa, mit dem er auch schon live auf der Bühne stand, Buddy Guy darf nicht fehlen, und Christian Kingfish Ingram ist natürlich auch dabei, ebenso Roosevelt Collier. Kommen wir zu dem amerikanischen Gitarristen und Sänger Tinsley Ellis. Seit nunmehr 50 Jahren war er als Bluesrocker unterwegs. Vor 2 Jahren entschloss er sich, ein Akustikalbum zu veröffentlichen. Mit seinem neuesten Werk Labor of Love will er den eingeschlagenen Weg fortsetzen. Darin wird sich auch Zeit seines Lebens nichts mehr ändern, erzählt der aus Georgia stammende Musiker den deutschen Blues News Magazin. In Europa war er auch schon viel unterwegs, nur nicht auf der Bühne in Deutschland. Hier ist er mit I'd Rather Be Saved.

Caroline Wonderland, Sooner or Later. Dieser Song nahm die Gitarristin und Sängerin in Austin bereits in dem Jahre 2020 auf. Im März letzten Jahres erschien er dann als Vorab-Ankündigung für das Album Truth Is, das dann im Mai erschien. Die Gitarristin und Sängerin, Songschreiberin Ellie Van Nebel kommt aus Texas und ist bei dem thüringischen Blues-Label Roof Records unter Vertrag. Gemeinsam mit der derzeitigen Queen of the Blues, Jamaica Cole, nahm sie den Song Unbreakable auf, das auf Ellies Album Money and Power im April 2025 erschien.

Bodyguy in Tracy Chapman mit Ain't No Sunshine. Was macht Tracy Chapman, fragte ich mich schon seit langem. Die Sängerin, Gitarristin und Songschreiberin erlangte Weltruhm mit Songs wie Talking About Revolution, Fast Car oder Giving Me One Reason. Seit 2009 lebt sie sehr zurückgezogen, macht weiter Musik, aber abseits der großen Öffentlichkeit. Doch gelegentlich äußert sie sich zu gesellschaftlichen und politischen Themen. Ain't No Sunshine nahm sie 2005 mit Buddy Guy auf. Die Tedeschi Trucks Band hat im März ein neues Album veröffentlicht, Future Soul. Wie der Titel und das erste Reinhören in ihrem neuen Werk schon vermuten lässt, das ist eine Weiterentwicklung ihres bisherigen Schaffens. Hier wird das traditionelle Fundament aus Southern Rock und Blues mit neuen, modernen Einflüssen und Soundtexturen verbunden, gemixt. Kann man mögen, muss man aber nicht. Es ist halt Susan Tedeschis Gesang und Derry Trucks Gitarrenspiel, das einen an die Allman Brothers erinnert und die Band auszeichnet. Hier sind sie mit I Got You.

Peter Karp, The Man I Used to Be. Wo kommt der Bursche her? Aus New Jersey. Sein Gesang klingt fett und kraftvoll. Gitarren spielen kann er auch. Mit Leidenschaft. Sein Album heißt Jersey Town. Auf dem hat alles klasse. Danke, so mögen wir es. Aus Serbien stammt die Gitarristin und Sängerin Ana Popovic, die jetzt in den USA lebt. Entdeckt wurde sie einst von Tosho, genau, den Frontman der Blues Company. Ich hatte sie schon lange nicht mehr auf dem Schirm, konnte mich aber erinnern, dass sie im Blues und Bluesrock zu Hause ist und nicht nur hierzulande eine Fangemeinschaft aufgebaut hat. Davon hat sie sich sehr weit entfernt. Seit 2 Jahren schlägt sie ein neues Kapitel auf, hin zum Soul und Funk. Hier ist sie mit Hurt So Good.

Anna Popovic war das mit Hurt So Good. Und das war es auch schon wieder mit Rock City. Und ich freue mich, wenn ihr am nächsten Mittwoch von 21 bis 22 Uhr wieder dabei seid. Hier auf der Radio Okerwelle geht es weiter nach den Nachrichten des NDR und der Region mit Jazz zur Nacht. Das bayerische Trio Muddy Watt existiert seit 2006. 10 Jahre später formierten sie sich neu. Die Geschwister Ina und Fabian Spang und Michael Lang blasen regelrecht neuen Wind in die heimische Blues-Szene mit ihrem neuen Album Neon Soul. Weiter so. Einen schönen Abend wünsche ich noch und eine gute Restwoche. Am Mikrofon war Uwe Gülzo. Und hier ist natürlich zum Schluss Muddy Watt mit The Lonesome Death of Hattie Carroll.

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1: Um 22 Uhr mit Felix Sprung. Im Kanzleramt beraten seit dem frühen Abend die Spitzen der Bundesregierung mit Vertretern von Arbeitgebern und Gewerkschaften über die geplanten Reformen, zum Beispiel im Sozialbereich und bei Steuern. Außerdem soll es um Maßnahmen gehen, die die Wirtschaft wieder ankurbeln sollen. Berlin-Korrespondent Markus Preis zum Ziel des Treffens.
2: Ja, das Ziel ist vor allen Dingen erstmal diejenigen an den Tisch zu bringen, die die Reform am Ende auch betreffen, nämlich die Unternehmer in Deutschland und eben auch die Arbeitnehmer vertreten durch die Gewerkschaften. Und der andere wichtige Punkt ist für die Bundesregierung natürlich, sich auch Verbündete zu schaffen. Denn wenn man am Ende zu diesen Reformen kommt, zum Beispiel auf dem Arbeitsmarkt oder bei der Steuerreform, dann ist es auch gut, wenn man Parteien, andere Gruppen hat, wie zum Beispiel Gewerkschaften und Arbeitgeberverbände, die das dann auch mit verteidigen. Und das ist auch ein bisschen die Hoffnung eines solchen Treffens, dass man sozusagen mehr gesellschaftlich breitere Akzeptanz dadurch womöglich schaffen könnte.
1: Der sogenannte Tankrabatt fällt wie geplant Ende Juni weg. Die Fraktionen von Union und SPD hätten das Ende der Aktion nach langen Beratungen entschieden, bestätigte Unionsfraktionsvize Müller dem ARD-Hauptstadtstudio. Der Tankrabatt gilt seit dem 1. Mai. Die Koalition hatte die Spritsteuer wegen der hohen Preise an den Zapfsäulen um knapp 17 Cent pro Liter gesenkt. Die Bundesregierung will, dass Deutschland in den kommenden 15 Jahren zu einer führenden Luftfahrtnation wird. Das wurde in einer neuen Luftfahrtstrategie festgehalten. Aus Berlin Oliver Neuroth.
3: Deutschland hat zwar keinen eigenen nationalen Flugzeugbauer, wie etwa Boeing in den USA, aber Deutschland ist einer der wichtigsten Standorte des europäischen Luftfahrtkonzerns Airbus. Die Bundesregierung erwähnt in ihrer Strategie auch die militärische Luftfahrt. Deutsche Firmen leisteten einen unverzichtbaren Beitrag dazu, dass die Bundeswehr einsatzfähig bleibe. Die Regierung betont auch, dass die Luftfahrt wettbewerbsfähig und resilient sein muss. Der Bundesverband der deutschen Industrie hat schon eine konkrete Forderung, um die deutsche Luftfahrt tatsächlich wettbewerbsfähig zu halten. Die Steuern für Flüge sollten weiter sinken.
1: Bei dem Zusammenstoß von zwei Bussen in Oberbayern ist ein Kind ums Leben gekommen. Laut den Behörden gehörte der Zweitklässler zu einer Gruppe von Schülern, die in einem der Busse auf dem Weg zu einem Ausflug war. Demnach wurden zwei weitere Kinder sowie eine Lehrerin schwer verletzt, viele weitere Menschen leicht. Das Unglück passierte im Landkreis Dachau. Die Ursache ist noch unklar. Die Polizei ermittelt. Das waren die Nachrichten. Das Wetter in Deutschland. In der Nacht gebietsweise trocken, auch Schauer und einzelne Gewitter, Tiefstwerte 12 bis 3 Grad. Morgen wechselnd bewölkt, später einige Schauer und einzelne Gewitter, im Südwesten länger trocken, höchstens 13 Grad im Erzgebirge bis 21 Grad im Südwesten. Und am Freitag zeitweise Schauer, vereinzelt Gewitter, 14 bis 22 Grad. Es ist 22.03 Uhr.
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4: Tag der Niedersachsen in Braunschweig. Pola beklagt unnötige Belastungen. Reizthema Strukturreform. Landesbischöfin diskutiert mit ehrenamtlichen Gemeindevertretern und illegale Abfalllagerung auf dem Fliegerhorst Goslar. Stadt und Landkreis entsorgen tonnenweise Altlasten. Im Studio Peter Michael Möckel. Die Meldungen im Einzelnen. Der Braunschweiger CDU-Politiker Maximilian Pohler sieht den Tag der Niedersachsen am kommenden Wochenende als Chance für die Löwenstadt, sich modern und attraktiv zu präsentieren. Kritisch hinterfrage er jedoch die Belastungen für Gastronomie, Wirtschaft und Ehrenamtliche, erklärte der Kandidat seiner Partei bei der Oberbürgermeisterwahl im September. Restaurants müssten ihre Außengastronomie einschränken, Baustellenrückbauten verursachten zusätzliche Kosten und Blühflächen seien zugeschüttet worden, so Pohler. Zudem müssten Ehrenamtliche für Zelte und Equipment oft vierstellige Beträge zahlen. Das widerspreche der Förderung ehrenamtlichen Engagements. Der 31-Jährige appellierte an Verwaltung und Stadtmarketing, Großveranstaltungen künftig nachhaltiger und wirtschaftlicher zu planen. Die Braunschweiger Landesbischöfin Dr. Christina Maria Bammel hat sich in Kramme mit ehrenamtlichen Vertretern mehrerer Kirchengemeinden getroffen. Bei den Gesprächen ging es einer Mitteilung zufolge um die geplante Strukturreform der evangelisch-lutherischen Landeskirche. Zentrales Thema war demnach die Frage, wie ehrenamtliche Leitungsarbeit in den Dörfern gestärkt werden kann, wenn verwaltende Aufgaben künftig regional gebündelt werden. Bammel betonte, der Dialog zur Strukturreform werde fortgesetzt, um kirchliches Leben vor Ort zu fördern und finanzielle Spielräume für Initiativen zu schaffen. Die Befürchtungen und Vorschläge der Gemeindevertreter würden in die vorbereitenden Beratungen der Arbeitsgruppen eingespeist, so die Bischöfin. Wie sie weiter erklärte, befasst sich die Landessynode in ihrer Herbsttagung mit dem Gesetzentwurf zur Neugliederung der Propsteien, der am Dienstag von der Kirchenregierung beschlossen wurde. Zuvor sind mehrere öffentliche Veranstaltungen zur Strukturreform geplant. Der Auftakt findet am 22. Juni in Seesen statt. Die aufwendige Sanierung der ehemaligen Mergelgrube auf dem Gelände des Goslarer Fliegerhorstes schreitet voran. Das geht aus einer gemeinsamen Mitteilung der Umweltorganisationen BUND und NABU hervor. In der alten Deponie waren seit 2018 illegal rund 40.000 Tonnen belasteter Bodenaushub abgelagert worden. Die Naturschützer hatten seinerzeit Anzeige erstattet. Daraufhin hatte das Gewerbeaufsichtsamt Braunschweig bereits im März 2021 angeordnet, die Abfälle vollständig zu entfernen. Es folgte ein jahrelanges Hickhack, bis Anfang 2026 tatsächlich die Bagger anrückten. Inzwischen hätten Stadt und Landkreis Goslar rund 8.000 Tonnen des kontaminierten Materials abgefahren, erklärten Sprecher von BUND und NABU. Damit werde die Deponie endlich in einen legalen Zustand überführt. Und das sei auch angesichts der latenten Gefahr für das Grundwasser eine gute Nachricht. Soweit die Nachrichten aus der Region. 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
6: Ja, damit willkommen zu einer neuen Ausgabe von Jazz zur Nacht. Musikauswahl unter Mikrofon. Albert Hirsten, mein Name allerseits. Beginnen möchte ich die heutige Sendung mit einem Live-Mitschnitt von einem Konzert, das am 1. Juni 1980 in der Festival Hall im japanischen Osaka stattgefunden hat. Auf der Bühne standen seinerzeit der Saxophonist Wayne Shorter, der Keyboarder und Synthesizer tätige Joe Zawinul, Bassist Jacob Astorius, Schlagzeuger Peter Erskine und Perkussionist Robert Thomas Jr. Hören Sie also die legendären Weather Report mit der Savinol-Komposition Brown Street.

Weather Report mit Brown Street aus der ersten CD des Weather Report Viererpacks The Legendary Live Tapes 1978 bis 1981. Die herausfordernden Improvisationen des Trios Lessard Jazz bewegen sich auf dem Album Sich Sonnen zwischen zeitgenössischem europäischen Jazz, neuer Musik und Weltmusik. Saxophonistin und Bassklarinettistin Maike Großmann, Cellistin Anne Hirsch und Percussionist Christoph Hillmann schaffen klangliche und rhythmische Überraschungseffekte, Kammermusik für ein hellwaches Bad in der Sonne. Hier ist der Titelsong.

Triolesser hatte Jazz mit sich Sonnen, dem Titelsong aus dem gleichnamigen Album aufgenommen am 18. Mai 2013 in der St. Andreaskirche in Berlin-Wannsee. Das 2023er Album Printemps Fatal der Stefan Max Werte Experience ist fast ein lyrisches, jedenfalls ein unaggressives Album. Die Stücke tragen so sanfte Titel wie Friends und Mediterranean Lovebird. Werte bevorzugt am Saxophon knappe und deutliche Themen und das virtuose Spiel seiner Begleiter, das sind Job Behrens am der E-Gitarre, Bob Bolan am E-Bass und Florian Hauptagel am Schlagzeug, fettet er in einen schmiegsamen, warm elektrischen Sound.

Stefan Max, wir hatten Experience mit Extremadura aus dem 2023er Album Printemps Fatal. Glaub mir, es gibt nichts Wahrhaftigeres, als mit einem Zocker auf die Bühne zu gehen, schwärmte Basslegende Ron Carter von der aufgefrischten Liaison mit seinem gallischen Kumpel, dem Akkordeonisten Richard Galliano. Den einst verloren gegangenen roten Faden entdeckten beide im März 2016 bei der Jazzwoche in Burghausen als kleines Intermezzo im Rahmen eines gemeinsamen Auftritts mit der WDR Big Band wieder. Den vorläufigen Höhepunkt bildete dann die Aufnahmen im Theaterstübchen in Kassel am 29. Oktober 2016.

Richard Galliano mit der Waltz von Nicky aus dem Album An Evening with Ron Carter und Richard Galliano live at the Theaterstübchen 2016. Big Neighborhood ist das 14. Solo-Studioalbum des Jazz-Gitarristen Mike Stern. Das 2009 erschienene Album wurde von Jim Beard produziert und von Heads Up dann international veröffentlicht. Es stieg auf Platz 5 der Billboard-Charts für traditionelle Jazz-Alben ein und wurde 2010 für den Grammy Award in der Kategorie Best Contemporary Jazz Album nominiert, und das mit Recht.

Mike Stern mit A Long Time Gone aus seinem 2009 veröffentlichten Album Beacon Neighborhood. Damit sind wir auf der Zielgeraden der heutigen Ausgabe von Jazz danach. Die nächste gibt es dann in einer Woche zur gewohnten Zeit. Bis zu den Nachrichten hören Sie nun noch einen Titel aus dem 2015er Album Proof of Light von Gitarrist Mark Wingfield. Ich bin Albert Hirsmüller, wünsche Ihnen noch eine entspannte Nacht. Machen Sie es gut, genießen Sie das Leben gerne immer mal wieder begleitet, vorne mit dem Programm von Radio Rockwelle. Ja, also Mark Wingfield mit einem Titel aus seinem Album Proof of Light.

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1: Um 23 Uhr mit Felix Sprung. Kanzler Merz und Vizekanzler King Beil haben 3,5 Stunden mit Spitzenvertretern von Gewerkschaften und Arbeitgebern beraten. Sie wollten deren Vorstellungen für Sozial-, Arbeitsmarkt- und Steuerreformen einholen. Außerdem wollten die Teilnehmer ausloten, welche Schnittmengen es bei den anstehenden Reformen gibt. Der stellvertretende Regierungssprecher Mayer hatte im Vorfeld gesagt, es wäre ein Fortschritt, wenn man ein gemeinsames Verständnis dafür fände, welche Herausforderungen es gebe und welche nächsten Schritte es brauche. Das Treffen ist nach Angaben aus Regierungskreisen gerade beendet worden. Ergebnisse sind noch nicht bekannt, allerdings sollten auch keine Entscheidungen getroffen werden. Der sogenannte Tankrabatt fällt wie geplant Ende Juni weg. Das hat Unionsfraktionsvize Müller dem ARD-Hauptstadtstudio bestätigt. Die Aktion galt seit dem 1. Mai und war bis zum 31. Juni vorgesehen. Aus Berlin Bianca Schwarz.
2: Ab dem 1. Juli geht also die Energiesteuer auf Benzin und Diesel wieder hoch, um knapp 17 Cent pro Liter. Der Tankrabatt hat den Staat in den 2 Monaten schätzungsweise 1,6 Milliarden Euro gekostet. Wegen dieser hohen Kosten hatten sich Politikerinnen und Politiker von SPD, Grünen und Linken gegen eine Verlängerung des Tankrabatts ausgesprochen. Auch Bundesverkehrsminister Patrick Schnieder von der CDU hatte die Hoffnungen auf eine Verlängerung der Maßnahme gedämpft. Die AfD hingegen fordert, die Steuersenkung konstant beizubehalten.
1: In Hannover hat es Proteste gegen Sparpläne im Gesundheitswesen gegeben. Gewerkschaften und Sozialverbände hatten dazu aufgerufen. Nach deren Angaben sind dem etwa 8000 Beschäftigte unter anderem aus Krankenhäusern und Pflegeeinrichtungen gefolgt. Hintergrund sind vom Bundesgesundheitsministerium geplante Kürzungen. Sie zielen darauf ab, die gesetzlichen Krankenkassen zu entlasten. In Hannover hat heute ein 2-tägiges Treffen der Gesundheitsminister der Länder begonnen. US-Präsident Trump hat dem iranischen Regime erneut gedroht. Auf seiner Online-Plattform schrieb er, der Iran habe zu lange gebraucht, um einen Deal zu verhandeln. Jetzt müsse das Land den Preis dafür zahlen. Vorher hatten sich beide Seiten gegenseitig angegriffen. Die US-Regierung wirft Teheran vor, einen Kampfhubschrauber abgeschossen zu haben. Als Reaktion griff das US-Militär mehrere Ziele an. Der Iran wies die Anschuldigungen zurück und attackierte seinerseits erneut US-Stützpunkte in Golfstaaten. Das waren die Nachrichten. Das Wetter in Deutschland, in der Nacht gebietsweise trocken, auch Schauer und einzelne Gewitter, Tiefstwerte 12 bis 3 Grad. Morgen wechselnd bewölkt, später einige Schauer und einzelne Gewitter, im Südwesten länger trocken. Höchstens 13 Grad im Erzgebirge bis 21 Grad im Südwesten. Am Freitag zeitweise Schauer, vereinzelt Gewitter, 14 bis 22 Grad. Am Samstag 16 bis 26 Grad. Es ist 23.03 Uhr.
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3: Tag der Niedersachsen in Braunschweig. Pola beklagt unnötige Belastungen. Reizthema Strukturreform. Landesbischöfin diskutiert mit ehrenamtlichen Gemeindevertretern und illegale Abfalllagerung auf dem Fliegerhorst Goslar. Stadt und Landkreis entsorgen tonnenweise Altlasten. Im Studio Peter Michael Möckel. Die Meldungen im Einzelnen. Der Braunschweiger CDU-Politiker Maximilian Pohler sieht den Tag der Niedersachsen am kommenden Wochenende als Chance für die Löwenstadt, sich modern und attraktiv zu präsentieren. Kritisch hinterfrage er jedoch die Belastungen für Gastronomie, Wirtschaft und Ehrenamtliche, erklärte der Kandidat seiner Partei bei der Oberbürgermeisterwahl im September. Restaurants müssten ihre Außengastronomie einschränken, Baustellenrückbauten verursachten zusätzliche Kosten und Blühflächen seien zugeschüttet worden, so Pohler. Zudem müssten Ehrenamtliche für Zelte und Equipment oft 4-stellige Beträge zahlen. Das widerspreche der Förderung ehrenamtlichen Engagements. Der 31-Jährige appellierte an Verwaltung und Stadtmarketing, Großveranstaltungen künftig nachhaltiger und wirtschaftlicher zu planen. Die Braunschweiger Landesbischöfin Dr. Christina Maria Bammel hat sich in Kramme mit ehrenamtlichen Vertretern mehrerer Kirchengemeinden getroffen. Bei den Gesprächen ging es einer Mitteilung zufolge um die geplante Strukturreform der evangelisch-lutherischen Landeskirche. Zentrales Thema war demnach die Frage, wie ehrenamtliche Leitungsarbeit in den Dörfern gestärkt werden kann, wenn verwaltende Aufgaben künftig regional gebündelt werden. Bammel betonte, der Dialog zur Strukturreform werde fortgesetzt, um kirchliches Leben vor Ort zu fördern und finanzielle Spielräume für Initiativen zu schaffen. Die Befürchtungen und Vorschläge der Gemeindevertreter würden in die vorbereitenden Beratungen der Arbeitsgruppen eingespeist, so die Bischöfin. Wie sie weiter erklärte, befasst sich die Landessynode in ihrer Herbsttagung mit dem Gesetzentwurf zur Neugliederung der Propsteien, der am Dienstag von der Kirchenregierung beschlossen wurde. Zuvor sind mehrere öffentliche Veranstaltungen zur Strukturreform geplant. Der Auftakt findet am 22. Juni in Seesen statt. Die aufwendige Sanierung der ehemaligen Mergelgrube auf dem Gelände des Goslarer Fliegerhorstes schreitet voran. Das geht aus einer gemeinsamen Mitteilung der Umweltorganisationen BUND und NABU hervor. In der alten Deponie waren seit 2018 illegal rund 40.000 Tonnen belasteter Bodenaushub abgelagert worden. Die Naturschützer hatten seinerzeit Anzeige erstattet. Daraufhin hatte das Gewerbeaufsichtsamt Braunschweig bereits im März 2021 angeordnet, die Abfälle vollständig zu entfernen. Es folgte ein jahrelanges Hickhack, bis Anfang 2026 tatsächlich die Bagger anrückten. Inzwischen hätten Stadt und Landkreis Goslar rund 8.000 Tonnen des kontaminierten Materials abgefahren, erklärten Sprecher von BUND und NABU. Damit werde die Deponie endlich in einen legalen Zustand überführt. Und das sei auch angesichts der latenten Gefahr für das Grundwasser eine gute Nachricht. Soweit die Nachrichten aus der Region. 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
1: Um 0 Uhr mit Juliette Groß. 3,5 Stunden lang haben die Spitzen der schwarz-roten Koalition am Abend mit Wirtschaftsverbänden und Gewerkschaften beraten. Wie angekündigt, sind bei dem Treffen keine Entscheidungen gefallen. Aus Berlin, Bianca Schwarz.
2: Die Bundesregierung hat danach in einer Pressemitteilung mitgeteilt, es sei in konstruktiver und konzentrierter Atmosphäre zu 4 Themenfeldern diskutiert worden. Die Situation am Arbeitsmarkt, die Stabilität und Sicherung der Sozialversicherungen, Bürokratieabbau und Steuerpolitik. Einigkeit habe geherrscht in der Feststellung, dass der Wirtschaftsstandort Deutschland vor großen Herausforderungen steht, dass aber gleichzeitig die Sozialsysteme reformiert und die Bürokratielast verringert werden müsse. Außerdem sollen weitere Gespräche folgen, so die Pressemitteilung der Bundesregierung.
1: Das US-Militär hatte nach eigenen Angaben mit 9 Angriffen auf mehrere Ziele im Iran begonnen. Es handele sich um eine Reaktion auf die ungerechtfertigte und anhaltende Aggression des Irans, teilte das für den Nahen Osten zuständige US-Regionalkommando mit. Iranische Medien meldeten mehrere Explosionen an der Südküste des Landes. Zuvor hatte US-Präsident Trump eine Krisensitzung im Weißen Haus einberufen, um über neue Militärschläge gegen den Iran zu beraten. Sogenannte Ewigkeitschemikalien sind offenbar noch gefährlicher als vermutet. Die EU-Chemikalienbehörde stuft eine Verbindung der PFAS-Gruppe jetzt als schädlich für die menschliche Fortpflanzung ein. Aus Brüssel, Andreas Meyer-Feist.
3: Untersucht wurde die Ewigkeitschemikalie TFA. Sie kommt als Abbauprodukt in Pestiziden und Kühlmitteln vor. Der Prüfausschuss der EU-Behörde stufte die Chemikalie als besonders schädlich und absolut unzerstörbar ein. Nach EU-Angaben kann sie die Fruchtbarkeit verringern, das Kind im Mutterleib schädigen und Schilddrüse und Leber beeinträchtigen. Die Einstufung der EU-Behörde könnte die Verbotsdebatte rund um die PFAS-Substanzen beeinflussen. Die EU-Kommission arbeitet an einem umfassenden Verbot.
1: In der Nähe von München hat es einen schweren Busunfall gegeben. Im Landkreis Dachau sind ein Linienbus und ein Reisebus, der mit Schulkindern besetzt war, ineinander gefahren. Wie die Behörden mitteilten, starb ein Kind an den Folgen seiner Verletzungen. 30 weitere Kinder, eine Lehrerin und 2 Busfahrer wurden verletzt. Warum die Busse in Oberbayern zusammengestoßen sind, ist unklar. Das waren die Nachrichten. Das Wetter in Deutschland. Gebietsweise trocken, auch Schauer und einzelne Gewitter, Tiefstwerte 12 bis 3 Grad. Tagsüber wechselnd bewölkt, später einige Schauer und einzelne Gewitter, im Südwesten länger trocken, Höchstwerte 13 Grad im Erzgebirge bis 21 Grad im Mittelgebirge. Am Freitag zeitweise Schauer, vereinzelt Gewitter 14 bis 22 Grad, am Samstag im Nordosten selten Gewitter. Es ist 0:03 Uhr.
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4: Tag der Niedersachsen in Braunschweig. Pola beklagt unnötige Belastungen. Reizthema Strukturreform. Landesbischöfin diskutiert mit ehrenamtlichen Gemeindevertretern und illegale Abfalllagerung auf dem Fliegerhorst Goslar. Stadt und Landkreis entsorgen tonnenweise Altlasten. Im Studio Peter Michael Möckel. Die Meldungen im Einzelnen. Der Braunschweiger CDU-Politiker Maximilian Pohler sieht den Tag der Niedersachsen am kommenden Wochenende als Chance für die Löwenstadt, sich modern und attraktiv zu präsentieren. Kritisch hinterfrage er jedoch die Belastungen für Gastronomie, Wirtschaft und Ehrenamtliche, erklärte der Kandidat seiner Partei bei der Oberbürgermeisterwahl im September. Restaurants müssten ihre Außengastronomie einschränken, Baustellenrückbauten verursachten zusätzliche Kosten und Blühflächen seien zugeschüttet worden, so Pohler. Zudem müssten Ehrenamtliche für Zelte und Equipment oft 4-stellige Beträge zahlen. Das widerspreche der Förderung ehrenamtlichen Engagements. Der 31-Jährige appellierte an Verwaltung und Stadtmarketing, Großveranstaltungen künftig nachhaltiger und wirtschaftlicher zu planen. Die Braunschweiger Landesbischöfin Dr. Christina Maria Bammel hat sich in Kramme mit ehrenamtlichen Vertretern mehrerer Kirchengemeinden getroffen. Bei den Gesprächen ging es einer Mitteilung zufolge um die geplante Strukturreform der evangelisch-lutherischen Landeskirche. Zentrales Thema war demnach die Frage, wie ehrenamtliche Leitungsarbeit in den Dörfern gestärkt werden kann, wenn verwaltende Aufgaben künftig regional gebündelt werden. Bammel betonte, der Dialog zur Strukturreform werde fortgesetzt, um kirchliches Leben vor Ort zu fördern und finanzielle Spielräume für Initiativen zu schaffen. Die Befürchtungen und Vorschläge der Gemeindevertreter würden in die vorbereitenden Beratungen der Arbeitsgruppen eingespeist, so die Bischöfin. Wie sie weiter erklärte, befasst sich die Landessynode in ihrer Herbsttagung mit dem Gesetzentwurf zur Neugliederung der Propsteien, der am Dienstag von der Kirchenregierung beschlossen wurde. Zuvor sind mehrere öffentliche Veranstaltungen zur Strukturreform geplant. Der Auftakt findet am 22. Juni in Seesen statt. Die aufwendige Sanierung der ehemaligen Mergelgrube auf dem Gelände des Goslarer Fliegerhorstes schreitet voran. Das geht aus einer gemeinsamen Mitteilung der Umweltorganisationen BUND und NABU hervor. In der alten Deponie waren seit 2018 illegal rund 40.000 Tonnen belasteter Bodenaushub abgelagert worden. Die Naturschützer hatten seinerzeit Anzeige erstattet. Daraufhin hatte das Gewerbeaufsichtsamt Braunschweig bereits im März 2021 angeordnet, die Abfälle vollständig zu entfernen. Es folgte ein jahrelanges Hickhack, bis Anfang 2026 tatsächlich die Bagger anrückten. Inzwischen hätten Stadt und Landkreis Goslar rund 8.000 Tonnen des kontaminierten Materials abgefahren, erklärten Sprecher von BUND und NABU. Damit werde die Deponie endlich in einen legalen Zustand überführt. Und das sei auch angesichts der latenten Gefahr für das Grundwasser eine gute Nachricht. Soweit die Nachrichten aus der Region. 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
1: Um 1 Uhr mit Juliette Groß. Trotz Waffenruhe greifen die USA erneut Ziele im Iran an. Es handele sich um Angriffe zur Selbstverteidigung, hieß es zur Begründung von der US-Armee. Iranische Medien berichten von Explosionen an der Südküste. Aus der Nachrichtenredaktion Miriam Ernst.
2: Laut der staatlichen Nachrichtenagentur und des iranischen Rundfunks gab es Detonationen nahe den Städten Minab und Sirik. Auch in der vergangenen Nacht hatte das US-Militär in Sirik an der Straße von Hormuz Angriffe geflogen. Auslöser war der Abschuss eines Militärhubschraubers gewesen. Die iranischen Revolutionsgarden hatten im Gegenzug US-Stützpunkte in der Golfregion attackiert. Die neuen Angriffe hatte US-Präsident Trump angekündigt. Im Weißen Haus hatte Trump erklärt, man sei kurz vor einem Abkommen, aber der Iran halte die USA hin. Und wörtlich, sie halten uns weiterhin zum Narren.
1: Die Spitzen der schwarz-roten Koalition haben am Abend mit Arbeitgebern und Gewerkschaften über mögliche Reformen gesprochen. Im Anschluss an die Beratungen im Kanzleramt teilte Regierungssprecher Cornelius mit, dass Koalitionsvertreter die Bereitschaft der Wirtschafts- und Gewerkschaftsvertreter begrüßen, den Reformprozess konstruktiv zu begleiten. Alle Teilnehmer haben weitere Gesprächsrunden vereinbart. Bei den Beratungen gestern Abend ging es laut Cornelius um die Situation am Arbeitsmarkt, die Stabilität und Sicherung der Sozialversicherungen, Bürokratieabbau und Steuerpolitik. Entscheidungen gab es keine. Der sogenannte Tankrabatt läuft Ende des Monats aus. Das haben die Fraktionen von Union und SPD entschieden, wie das ARD-Hauptstadtstudio berichtet. Unionsfraktionsvize Müller betonte allerdings, man könne bei einem möglichen starken Preisanstieg wieder schnell reagieren. Nach seiner Einschätzung hat der Tankrabatt von 17 Cent gut gewirkt. Eine Verlängerung sei aber finanzpolitisch nicht sinnvoll. Man könne es sich in der aktuellen Lage nicht leisten, dafür Schulden aufzunehmen. In der Nähe der nordirischen Hauptstadt Belfast ist es die zweite Nacht in Folge zu Ausschreitungen gekommen. Die Polizei setzte erneut Wasserwerfer gegen maskierte Demonstranten ein, die unter anderem Ziegel aus Hausmauern gerissen hatten, um sie auf die Einsatzkräfte zu werfen. Auch Flaschen und Steine seien geworfen worden. Auslöser der gewaltsamen Proteste war ein Messerangriff, für den ein Mann aus dem Sudan angeklagt wurde. Das waren die Nachrichten. Das Wetter in Deutschland. Gebietsweise trocken, auch Schauer und einzelne Gewitter, Tiefstwerte 12 bis 3 Grad. Tagsüber wechselnd bewölkt, später einige Schauer und einzelne Gewitter. Im Südwesten länger trocken, Höchstwerte 13 Grad im Erzgebirge bis 21 Grad im Mittelgebirge. Am Freitag zeitweise Schauer, vereinzelt Gewitter 14 bis 22 Grad. Am Samstag im Nordosten Schauer. Es ist 1.03 Uhr.
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3: Tag der Niedersachsen in Braunschweig. Pola beklagt unnötige Belastungen. Reizthema Strukturreform. Landesbischöfin diskutiert mit ehrenamtlichen Gemeindevertretern und illegale Abfalllagerung auf dem Fliegerhorst Goslar. Stadt und Landkreis entsorgen tonnenweise Altlasten. Im Studio Peter-Michael Möckel. Die Meldungen im Einzelnen. Der Braunschweiger CDU-Politiker Maximilian Pohler sieht den Tag der Niedersachsen am kommenden Wochenende als Chance für die Löwenstadt, sich modern und attraktiv zu präsentieren. Kritisch hinterfrage er jedoch die Belastungen für Gastronomie, Wirtschaft und Ehrenamtliche, erklärte der Kandidat seiner Partei bei der Oberbürgermeisterwahl im September. Restaurants müssten ihre Außengastronomie einschränken, Baustellenrückbauten verursachten zusätzliche Kosten und Blühflächen seien zugeschüttet worden, so Pohler. Zudem müssten Ehrenamtliche für Zelte und Equipment oft vierstellige Beträge zahlen. Das widerspreche der Förderung ehrenamtlichen Engagements. Der 31-Jährige appellierte an Verwaltung und Stadtmarketing, Großveranstaltungen künftig nachhaltiger und wirtschaftlicher zu planen. Die Braunschweiger Landesbischöfin Dr. Christina Maria Bammel hat sich in Kramme mit ehrenamtlichen Vertretern mehrerer Kirchengemeinden getroffen. Bei den Gesprächen ging es einer Mitteilung zufolge um die geplante Strukturreform der evangelisch-lutherischen Landeskirche. Zentrales Thema war demnach die Frage, wie ehrenamtliche Leitungsarbeit in den Dörfern gestärkt werden kann, wenn verwaltende Aufgaben künftig regional gebündelt werden. Bammel betonte, der Dialog zur Strukturreform werde fortgesetzt, um kirchliches Leben vor Ort zu fördern und finanzielle Spielräume für Initiativen zu schaffen. Die Befürchtungen und Vorschläge der Gemeindevertreter würden in die vorbereitenden Beratungen der Arbeitsgruppen eingespeist, so die Bischöfin. Wie sie weiter erklärte, befasst sich die Landessynode in ihrer Herbsttagung mit dem Gesetzentwurf zur Neugliederung der Propsteien, der am Dienstag von der Kirchenregierung beschlossen wurde. Zuvor sind mehrere öffentliche Veranstaltungen zur Strukturreform geplant. Der Auftakt findet am 22. Juni in Seesen statt. Die aufwendige Sanierung der ehemaligen Mergelgrube auf dem Gelände des Goslarer Fliegerhorstes schreitet voran. Das geht aus einer gemeinsamen Mitteilung der Umweltorganisationen BUND und NABU hervor. In der alten Deponie waren seit 2018 illegal rund 40.000 Tonnen belasteter Bodenaushub abgelagert worden. Die Naturschützer hatten seinerzeit Anzeige erstattet. Daraufhin hatte das Gewerbeaufsichtsamt Braunschweig bereits im März 2021 angeordnet, die Abfälle vollständig zu entfernen. Es folgte ein jahrelanges Hickhack, bis Anfang 2026 tatsächlich die Bagger anrückten. Inzwischen hätten Stadt und Landkreis Goslar rund 8.000 Tonnen des kontaminierten Materials abgefahren, erklärten Sprecher von BUND und NABU. Damit werde die Deponie endlich in einen legalen Zustand überführt. Und das sei auch angesichts der latenten Gefahr für das Grundwasser eine gute Nachricht. Soweit die Nachrichten aus der Region. 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
1: Um 2 Uhr mit Juliette Groß. Trotz Waffenruhe greifen die USA erneute Ziele im Iran an. Es handele sich um Angriffe zur Selbstverteidigung, hieß es zur Begründung von der US-Armee. Das Regime in Teheran reagierte mit einer kompletten Sperrung der Straße von Hormus. Aus der Nachrichtenredaktion Miriam Ernst.
2: Jedes Schiff, das die Meerenge zu passieren versuche, werde angegriffen, ließ die Militärführung über den staatlichen Rundfunk erklären. Es gibt erste Berichte über Zusammenstöße auf See zwischen iranischen und US-Einheiten. Amerikanische Schiffe sollen demnach nahe der Straße von Hormus mit Raketen und Drohnen beschossen worden sein. Zuvor hatte die US-Armee Ziele nahe der Meerenge angegriffen. Iranische Medien berichten von Explosionen in Hafenstädten. Schon vergangene Nacht gab es dort ähnliche Angriffe der US-Streitkräfte.
1: Die Spitzen der schwarz-roten Koalition haben am Abend mit Arbeitgebern und Gewerkschaften über mögliche Reformen gesprochen. Im Anschluss an die Beratungen im Kanzleramt teilte Regierungssprecher Cornelius mit, dass Koalitionsvertreter die Bereitschaft der Wirtschafts- und Gewerkschaftsvertreter begrüßen, den Reformprozess konstruktiv zu begleiten. Alle Teilnehmer haben weitere Gesprächsrunden vereinbart. Bei den Beratungen gestern Abend ging es laut Cornelius um die Situation am Arbeitsmarkt, die Stabilität und Sicherung der Sozialversicherungen, Bürokratieabbau und Steuerpolitik. Einigkeit habe unter den Gesprächsteilnehmern geherrscht, dass der Wirtschaftsstandort Deutschland vor großen Herausforderungen stehe. Der sogenannte Tankrabatt läuft Ende des Monats aus. Das haben die Fraktionen von Union und SPD entschieden, wie das ARD-Hauptstadtstudio berichtet. Unionsfraktionsvize Müller betonte allerdings, man könne bei einem möglichen starken Preisanstieg wieder schnell reagieren. Nach seiner Einschätzung hat der Tankrabatt von 17 Cent gut gewirkt. Eine Verlängerung sei aber finanzpolitisch nicht sinnvoll. Man könne es sich in der aktuellen Lage nicht leisten, dafür Schulden aufzunehmen. In der Nähe von München hat es einen schweren Busunfall gegeben. Im Landkreis Dachau sind ein Linienbus und ein Reisebus, der mit Schulkindern besetzt war, ineinander gefahren. Wie die Behörden mitteilten, starb ein Kind an den Folgen seiner Verletzungen. 30 weitere Kinder, eine Lehrerin und 2 Busfahrer wurden verletzt. Warum die beiden Busse in Oberbayern zusammengestoßen sind, ist unklar. Das waren die Nachrichten. Das Wetter in Deutschland. Gebietsweise trocken, auch Schauer und einzelne Gewitter. Tiefstwerte 12 bis 3 Grad. Tagsüber wechselnd bewölkt, später einige Schauer und einzelne Gewitter. Im Südwesten länger trocken. Höchstwerte 13 Grad im Erzgebirge bis 21 Grad im Mittelgebirge. Am Freitag zeitweise Schauer, vereinzelt Gewitter 14 bis 22 Grad. Es ist 2.03 Uhr.
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3: Tag der Niedersachsen in Braunschweig. Pola beklagt unnötige Belastungen. Reizthema Strukturreform. Landesbischöfin diskutiert mit ehrenamtlichen Gemeindevertretern und illegale Abfalllagerung auf dem Fliegerhorst Goslar. Stadt und Landkreis entsorgen tonnenweise Altlasten. Im Studio Peter-Michael Möckel. Die Meldungen im Einzelnen. Der Braunschweiger CDU-Politiker Maximilian Pohler sieht den Tag der Niedersachsen am kommenden Wochenende als Chance für die Löwenstadt, sich modern und attraktiv zu präsentieren. Kritisch hinterfrage er jedoch die Belastungen für Gastronomie, Wirtschaft und Ehrenamtliche, erklärte der Kandidat seiner Partei bei der Oberbürgermeisterwahl im September. Restaurants müssten ihre Außengastronomie einschränken, Baustellenrückbauten verursachten zusätzliche Kosten und Blühflächen seien zugeschüttet worden, so Pohler. Zudem müssten Ehrenamtliche für Zelte und Equipment oft vierstellige Beträge zahlen. Das widerspreche der Förderung ehrenamtlichen Engagements. Der 31-Jährige appellierte an Verwaltung und Stadtmarketing, Großveranstaltungen künftig nachhaltiger und wirtschaftlicher zu planen. Die Braunschweiger Landesbischöfin Dr. Christina Maria Bammel hat sich in Kramme mit ehrenamtlichen Vertretern mehrerer Kirchengemeinden getroffen. Bei den Gesprächen ging es einer Mitteilung zufolge